0: Die Bundesregierung macht Russland für die Sprengstoffdrohne am Leipziger Flughafen verantwortlich. Innenminister Dobrindt sagte am Abend, Bauteile und Sprengstoff seien aus anderen hybriden Operationen Russlands bekannt.
1: Die vor Ort festgestellte Technik und das Zusammenspiel der einzelnen Elemente muss als professionell bezeichnet werden und lässt ein hohes Maß an technischer Expertise und erheblichen organisatorischen Aufwand bei der Tatplanung und der Tatdurchführung erkennen. Die abschließende Ausführung des versuchten Anschlags ist dem Bereich von Low-Level-Agenten zuzuordnen.
0: Der Vorstand von Volkswagen hat einem Medienbericht zufolge bereits beschlossen, 4 VW-Werke zu schließen. Der Wirtschaftswoche liegt nach eigenen Angaben ein entsprechendes Papier vor. Demnach soll die Produktion in Emden, Hannover, Zwickau und Neckarsulm zwischen 2031 und 2034 enden. Laut Magazin kann der Vorstand das am Aufsichtsrat vorbei umsetzen. In den vergangenen Tagen hatte es bei Volkswagen eine Reihe von Betriebsversammlungen gegeben. Hintergrund sind die Sparpläne des Unternehmens. Am Freitag kommt der Aufsichtsrat zusammen, dann könnten Entscheidungen fallen. Als Vergeltung für vorangegangene US-Attacken hat der Iran wieder mehrere Ziele im Nahen Osten und der Golfregion angegriffen. Jordanien fing nach eigenen Angaben 10 ballistische Raketen ab. Auch der mit den USA verbündete Golfstaat Kuwait berichtet von iranischen Drohnen, die von der Luftverteidigung abgewehrt wurden. Zuvor hatten die US-Streitkräfte iranische Militäranlagen ins Visier genommen. Borussia Dortmund hat die erste Hürde im DFB-Pokal genommen. Der deutsche Vizemeister setzte sich mit 5:0 beim Fußball-Oberligisten HEBC durch. Der Hamburger Stadtteilverein durfte sich immerhin über einen Rekord freuen. Dank des Umzugs ins Volksparkstadion kamen fast 46.000 Zuschauer. So viele Besucher waren noch nie bei einem DFB-Pokalspiel mit Beteiligung eines Fünftligisten. Das waren die Nachrichten. Und das Wetter in Deutschland, tagsüber vor allem im Nordwesten, zeitweise Regenschauer, sonst bei Sonne und Wolken meist trocken, die Temperaturen 18 bis 27 Grad, 2:03.
2: Hier ist der Verkehrsservice in der ARD-Hitnacht. Wir haben schon wieder einen Falschfahrer in Potsdam auf der Notestraße zwischen der A115 Potsdam-Babelsberg und Wetzlarer Straße. Achtung, Ihnen kommt ein Falschfahrer entgegen. Äußerst rechts fahren, nicht überholen. Dann haben wir die A1 Hamburg Richtung Lübeck, ist zwischen dem Kreuz Bargteheide Heide und Bad Oldesloe wegen Bauarbeiten gesperrt bis um 5. Die A4 Chemnitz Richtung Erfurt ist zwischen Hohenstein-Ernsthal und Klaucher Ost gesperrt wegen Bauarbeiten bis um 5. Die Umleitung führt über die U50 und U52. Die A5 Frankfurt-Karlsruhe ist zwischen dem Kreuz Weinheim und Hirschberg in beiden Richtungen wegen Arbeiten an den Hochspannungsleitungen gesperrt, bis um 5, also auch da noch 3 Stunden. Und die A9 Halle-Leipzig Richtung Berlin ist zwischen Dessau-Süd und Dessau-Ost gesperrt nach einem Unfall mit 2 Lkw. Die A10 Dreieck Spreeau Richtung Schönefelder Kreuz ist zwischen dem Dreieck Spreeau und Niederlehme nach einem Unfall gesperrt, dadurch Stau. Und die A17 Dresden-Prag ist zwischen Dresden-Gorbitz und Dresden-Südvorstadt in beiden Richtungen wegen Tunnelwartungsarbeiten gesperrt, bis um 5. Die A39 Braunschweig Richtung Wolfsburg ist zwischen dem Kreuz Braunschweig Süd und Braunschweig Rautheim wegen Bauarbeiten gesperrt. Und die A40 Duisburg Richtung Venlo ist zwischen Strahlen und dem Grenzübergang Strahlen wegen Bauarbeiten bis um 6 gesperrt. Warum betone ich das Strahlen so? Das wird ja geschrieben STRAELEN, habe ich vorhin aus Versehen Strählen gesagt. Sofort gab es natürlich Anrufe und Mails. Es heißt Strahlen. Ihr Lieben, Dankeschön fürs Bescheid geben an dieser Stelle. So, dann haben wir noch die A94 München Richtung Passau. Die letzte Meldung, die Einhausung Wimpasing ist wegen Wartungsarbeiten gesperrt. Kommt gut an.

0: Musik von Snow Patrol in der ARD-Nacht. Schön, dass Sie mit dabei sind. Willkommen bei uns. Sie erreichen uns immer auch per Telefon an der 0800 80 80 110. Die Romy hier, hallo.
1: Hallo Romy, ich bin's, Wolfgang aus Bonn.
0: Hi.
1: Ich wollte dir erstmal danken für die schöne Sendung. Oder eigentlich für immer die schönen Sendungen, die ihr macht.
0: Dankeschön.
1: Da ich praktisch jede Nacht höre.
0: Mhm.
1: Aber eine Frage habe ich an dich. Bist du auch ein Nachtmensch oder liebst du es einfach nur halt eben nachts zu arbeiten, weil es ruhiger ist?
0: Ja, also vor vielen Jahrhunderten, als ich noch in meinen 20ern war, da war ich ein totaler Nachtmensch. Da war ich so sehr Nachtmensch, dass bei mir auch die Uni ein bisschen länger gedauert hat als bei den anderen. Weil es gab nachts einfach viel zu viel Partys bei uns in der Studentenbude. Aber jetzt, ein paar gediegene Jahre später, ja, bin ich gelegentlich nachts wach. Wie jetzt hier bei uns in der ARD-Hitnachtsgemeinde. Aber sonst vielleicht nicht mehr ganz so oft wie früher. Da hat sich schon was geändert, definitiv. Ist noch jemand am Telefon? Hallo.
2: Hallo, Romy. Es freut mich jetzt, wie ich da in mein Wohnzimmer rübergekommen bin und in die Küche, wo das Radio spielt. Also erstens mal bin ich der Leo,
0: Leo.
2: Aus Unterhaching, aus Süddeutschland.
0: Ja.
2: Magst wieder gute Musik und du magst es immer saugut.
0: Saugut, dankeschön. Liebe Grüße auch, natürlich in den Süden runter. Danke, ihr Lieben. Es macht auch wirklich sauguten Spaß mit euch. What's the time?

Das Verkehrszentrum der ARD Hitnacht mit der Entwarnung für Potsdam. Auf der Notestraße kein Falschfahrer mehr. Zwischen der A115, Potsdam-Babelsberg und Wetzlarer Straße.

0: Die ARD-Hitnacht um kurz vor halb drei. Heute senden wir aus den Sendestudios von MDR Thüringen aus Erfurt. Die ARD-Hitnacht diesmal anders mit mir, mit Romy anders. Grüß ihr, hi, 0800 80 80 110. Wer ist denn dran?
1: Hier ist Helmut vom linken Niederrhein. Mhm. Und ich wünsche allen einen schönen guten Morgen erstmal zusammen.
0: Jawohl.
1: Und da ich Zeitungszusteller bin, bin ich auch sehr früh auf. Und ihr macht immer diese Musik, die ich auch gerne mag.
0: Ja, das passt ja. Es muss ja auch wach halten und für Motivation sorgen, jetzt um diese Zeit. Die ARD-Hitnacht mit Lieblingshits für alle. Guten Morgen, schönen Mittwoch.

0: kurz nach 3:30 hier ist der Verkehrsservice in der ARD Nacht. Die A1 Hamburg Richtung Lübeck ist zwischen dem Kreuzberg der Heide und Bad Oldesloe wegen Bauarbeiten gesperrt. Die A4 Chemnitz Richtung Erfurt ist zwischen Hohenstein-Ernsthal und Klaucher-Ost wegen Bauarbeiten bis um 5 gesperrt. Die A5 Frankfurt-Karlsruhe ist zwischen dem Kreuz Weinheim und Hirschberg in beiden Richtungen bis um 5 gesperrt. Die A9 Halle-Leipzig Richtung Berlin ist zwischen Dessau-Süd und Dessau-Ost gesperrt. Da gab es einen Unfall. Und die A17 Dresden-Prag ist zwischen Dresden-Gorbitz und Dresden-Südvorstadt in beiden Richtungen gesperrt wegen Tunnelwartungsarbeiten bis um 5. Die A39 Braunschweig Richtung Wolfsburg ist zwischen dem Kreuz Braunschweig Süd und Braunschweig Rautheim wegen Bauarbeiten bis Donnerstag jeweils in der Zeit zwischen 18 Uhr und 5 Uhr gesperrt. Also jetzt auch. Und die A40 Duisburg Richtung Venlo ist zwischen Strahlen und dem Grenzübergang Strahlen wegen Bauarbeiten bis um 6 gesperrt. Letzte Meldung, A94 München Richtung Passau. Die Einhausung Wimpasing ist wegen Wartungsarbeiten gesperrt. Bleiben Sie wach, bleiben Sie achtsam und vor allem kommen Sie sicher an.
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0: Mit Romy Anders.

Lieblingshits in der ARD-Hitnacht. Jetzt hören Sie bei uns einen Künstler, der war nahezu alles. Sänger, Schauspieler, ein weltweit gefeierter Musikstar. Und er war unfassbar wandlungsfähig. Mode, Rockmusik, die Männlichkeitsbilder. Also hat er wirklich alles völlig neu aufgemischt. Unvergessen, der großartige David.

schöne Nacht mit der ARD-Hitnacht. ARD-Hitnacht@mdr.de. Danke, ihr lieben fleißigen Schreiber, für all die netten Zeilen, die uns bisher erreicht haben. Wir versprechen, wir lesen alles der Reihe nach. Jetzt hat uns erstmal Stefan geschrieben. Stefan und seine Jungs, die haben nämlich gerade Stammtisch. Na, schreiben sie, klar, jetzt in der Nacht und kurz vor drei unter der Woche, da kann man schon auch mal Stammtisch haben. Und Stefan möchte wissen, wer die tolle Musik aussucht, Nacht für Nacht. Das machen nämlich nicht wir Moderatoren, das denken ja manche auch, ne, dass die Moderatoren sich das selber aussuchen. Aber Leute, wenn ich das machen müsste, ihr würdet es gar nicht aushalten. Ihr würdet es ausschalten müssen, denn ich würde am Stück Taylor Swift spielen und dann vielleicht noch ganz kurz Helene Fischer hinterher. Ja, aber die ARD-Hitnacht, das steht ja für Abwechslung, für Lieblingshits. Und da tüfteln dann wirklich die Leute aus der Musikredaktion, was passt wann, wer hört was gern, wie lange. Das ist eine Wissenschaft für sich. Also Stefan, die Musik wird von meinen Kollegen aus der Musikredaktion zusammengestellt. Und das ist dann eine Big World, ich sag's euch.

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1: Um 3 Uhr mit Milat Kupay. Die Bundesregierung macht Russland für den versuchten Drohnenanschlag am Flughafen Leipzig-Halle verantwortlich. Bundesinnenminister Dobrindt sagte, polizeiliche Ermittlungen, Tatmuster und nachrichtendienstliche Erkenntnisse belegen dies. Außenminister Wadephul kündigte eine ganze Reihe von Gegenmaßnahmen an. Aus Berlin, Birte Sönnigsen mit Einzelheiten.
2: Der russische Botschafter wurde einbestellt als offizielles Zeichen des Protests. Dann soll das russische Generalkonsulat in Bonn geschlossen werden, Mitte des Monats. Das ist das letzte, das es noch gibt. Auch das russische Haus soll geschlossen werden. Das ist eine Kultureinrichtung des russischen Staates mitten in Berlin. Da gab es immer wieder Vorwürfe, dass Russland das nutzt, um Propaganda zu machen und auch für Spionage. Und dann soll es auch noch verschärfte Einreisekontrollen für russische Staatsbürger geben, die eben nach Deutschland reisen.
1: Die Bundeswehr setzt ihre Pläne zur Aufrüstung offenbar konsequent um. Im Nordatlantik hat die Marine jetzt einen bislang geheim gehaltenen Test des israelischen Raketensystems LORA erfolgreich abgeschlossen. Marineinspekteur Karg sagte der deutschen Presseagentur, die Erprobung zeige, dass sich das Waffensystem von deutschen Schiffen aus einsetzen lasse. Karg gab sich dabei regelrecht euphorisch. Wörtlich sagte er, die mögliche Reichweite übersteigt alles, was wir bisher kannten. Nun sollen Pläne für die Beschaffung des Systems mit einer Reichweite von mehr als 500 Kilometern vorangetrieben werden. Der Vorstand von Volkswagen hat einem Medienbericht zufolge bereits beschlossen, 4 VW-Werke zu schließen. Der Wirtschaftswoche liegt nach eigenen Angaben ein entsprechendes Papier vor. Demnach soll die Produktion in Emden, Hannover, Zwickau und Neckarsulm zwischen 2031 und 2034 enden. Laut Magazin kann der Vorstand das am Aufsichtsrat vorbei umsetzen. In den vergangenen Tagen hatte es bei Volkswagen eine Reihe von Betriebsversammlungen gegeben. Hintergrund sind die Sparpläne des Unternehmens. Am Freitag kommt der Aufsichtsrat zusammen, dann könnten Entscheidungen fallen. Borussia Dortmund hat die erste Hürde im DFB-Pokal genommen. Der deutsche Vizemeister setzte sich mit 5:0 beim Fußball-Oberligisten HEBC durch. Der Hamburger Stadtteilverein durfte sich immerhin über einen Rekord freuen. Dank des Umzugs ins Volksparkstadion kamen fast 46.000 Zuschauer. So viele Besucher waren noch nie bei einem DFB-Pokalspiel mit Beteiligung eines Fünfligisten. Das waren die Nachrichten. Das Wetter in Deutschland, oft trocken, an der Nordsee etwas Regen, Tiefstwerte 16 bis 5 Grad. Tagsüber häufig trocken, vor allem im Nordwesten zeitweise Regenschauer, vereinzelt Gewitter, Höchstwerte 18 Grad im Sauerland bis 27 Grad am Kaiserstuhl. Und die Zeit, es ist 3:03 Uhr.
3: Der Verkehrsservice in der ARD-Hitnacht. Die A1 Hamburg Richtung Lübeck ist zwischen Kreuzberg der Heide und Bad Oldesloe gesperrt bis um 5 wegen Bauarbeiten. Die A4 Chemnitz Richtung Erfurt ist zwischen Hohenstein-Ernsthal und Klauchau Ost wegen Bauarbeiten bis um 5 gesperrt. Die A7 Richtung Würzburg ist in Höhe Bad Kissingen-Oberthulbe nach einem Unfall gesperrt. Und die A5 Weinheim-Hirschberg ist nicht mehr gesperrt. Da hat uns der Andi angerufen und Bescheid gegeben. Dankeschön, Andi. Beide Richtungen wieder frei auf der A5. Das ist doch schön. So, dann haben wir aber die A17 Dresden-Prag. Die Strecke ist zwischen Dresden-Gorbitz und Dresden-Südvorstadt in beiden Richtungen gesperrt wegen Tunnelwartungsarbeiten. Noch 2 Stunden. Die A39 Braunschweig Richtung Wolfsburg ist zwischen dem Kreuz Braunschweig-Süd und Braunschweig-Rautenburg wegen Bauarbeiten bis Donnerstag jeweils in der Zeit zwischen 18 und 5 Uhr gesperrt. A40 Duisburg Richtung Venlo ist zwischen Strahlen und dem Grenzübergang Strahlen wegen Bauarbeiten bis um 6 gesperrt.
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3: Mit Romy Anders. Grüß Sie. Hi.

Die Backstreet Boys mit Everybody. Ein ganz herzliches Willkommen an unsere Nachtschwärmer, an unsere Frühaufsteher. Willkommen in der ARD-Hitnacht. Wir haben schon wieder den 2. September. Mittwochmorgen, so allmählich, steuern wir auf 3:30 zu. Guten Morgen. Und das Wetter, das macht mit. Meteorologisch gesehen war gestern Herbstanfang. Es wird etwas frischer heute und die nächsten Tage. Und überhaupt unsere Wetterleute, die sagen ja einen Schmuddelherbst vorher. Ey, der ist so schmuddelig. Der hat einen eigenen Kanal auf OnlyFans. Ja.

die ARD-Hitnacht. Weil wir gerade über den Schmuddelherbst gesprochen haben, da bringt natürlich auch die Schnupfnasen wieder ganz nach vorne. Sie hören es vielleicht in meiner Stimme, ich bin derzeit auch etwas lädiert. Und da schreibt Roland aus Stuttgart, dass er diesem ganzen Erkältungsgedöns immer vorbeugt mit regelmäßigen Kneipen, mit den Kneippkuren. Das macht stabil, schreibt er, und das härtet ab. Er war nicht einmal krank in den letzten Jahren und er kann das Kneipen wirklich allen nur empfehlen. Na, und für alle, die jetzt vielleicht ein bisschen müde auf nur einem Ohr zugehört haben, nicht das Stammtischkneipen mit 5 großen Bieren ist gemeint. Das kann zwar auch glücklich machen, aber gesünder ist das andere Kneipen. Und der Kopf bleibt da auch klarer.

3:30 Uhr. Es ist 3:30 Uhr. Guten Morgen. Der Verkehrsservice in der ARD-Nacht. Die A1 Hamburg Richtung Lübeck ist zwischen dem Kreuzberg der Heide und Bad Oldesloe wegen Bauarbeiten gesperrt. Noch bis um 5. Die A2 Berlin Richtung Hannover ist zwischen Brandenburg und Wollin nach einem Unfall gesperrt. Die A4 Chemnitz Richtung Erfurt ist zwischen Hohenstein-Ernsthal und Klauchau-Ost wegen Bauarbeiten bis um 5 gesperrt. Die Umleitung führt über die U50 und die U52. Dann haben wir die A7 Fulda Richtung Würzburg. Die ist in Höhe Bad Kissingen, Obertholberg gesperrt nach einem Unfall. Und die A9 Halle-Leipzig Richtung Berlin ist zwischen Dessau-Süd und Dessau-Ost gesperrt. Da gab es einen Unfall mit 2 LKW. Dann haben wir die A17 Dresden-Prag, ist zwischen Dresden-Gorbitz und Dresden-Südvorstadt in beiden Richtungen wegen Tunnelwartungsarbeiten gesperrt. Noch 1,5 Stunden bis um 5. Und die A39 Braunschweig Richtung Wolfsburg ist zwischen dem Kreuz Braunschweig-Süd und Braunschweig-Rautheim wegen Bauarbeiten bis Donnerstag jeweils zwischen 18 Uhr und 5 Uhr gesperrt. Die A40 Duisburg Richtung Venlo ist zwischen Strahlen und dem Grenzübergang Strahlen wegen Bauarbeiten bis 6 Uhr noch gesperrt. Bleiben Sie wach, seien Sie achtsam, kommen Sie gut und sicher an.

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1: Um 4 Uhr mit Milat Kupay. Nach den angekündigten neuen Sanktionen gegen Russland erhält Deutschland Zuspruch aus mehreren europäischen Ländern. Die Bundesregierung reagiert mit den Strafmaßnahmen auf den versuchten Drohnenanschlag am Leipziger Flughafen, für den sie Russland verantwortlich macht. Eine gesamteuropäische Antwort auf die zahlreichen Drohnenvorfälle der letzten Monate scheint aber weiter komplizierter. Aus Wicklow, Sabrina Fritz.
2: EU-Kommissionspräsidentin Ursula von der Leyen hat erneute Sanktionen angekündigt. Sie könnten die Schiffe treffen, die immer noch russisches Öl transportieren, und die russische Rüstungsindustrie. Allerdings wird es immer schwieriger, alle 27 Mitgliedsländer auf einen gemeinsamen Kurs gegenüber Russland zu bringen. Neben Sanktionen will sich die EU auch besser gegen Angriffe aus Moskau schützen. Dazu hat die Außenbeauftragte der EU, Kaja Kallas, ein neues Gremium aus Politikern und Militärexperten ins Leben gerufen. Es soll Verteidigungslücken erkennen und schließen.
1: Die Bundeswehr setzt ihre Pläne zur Aufrüstung offenbar konsequent um. Im Nordatlantik hat die Marine jetzt einen bislang geheim gehaltenen Test des israelischen Raketensystems LORA erfolgreich abgeschlossen. Marineinspekteur Karg sagte der deutschen Presseagentur, die Erprobung zeige, dass sich das Waffensystem von deutschen Schiffen aus einsetzen lasse. Karg gab sich dabei regelrecht euphorisch. Wörtlich sagte er, die mögliche Reichweite übersteigt alles, was wir bisher kannten. Nun sollen Pläne für die Beschaffung des Systems mit einer Reichweite von mehr als 500 Kilometern vorangetrieben werden. Nach einem unkontrollierten Hackerangriff durch eines seiner KI-Systeme hat das US-Unternehmen OpenAI eine neue, stärker abgesicherte ChatGPT-Version angekündigt. Das Modell mit dem Namen Astra sei unter anderem darauf trainiert, schädliche Anfragen im Bereich Cybersicherheit zuverlässiger zurückzuweisen und Sicherheitsbeschränkungen einzuhalten, teilten die Entwickler mit. Bei Tests leistungsfähiger KI-Systeme hatte sich im Juli ein KI-Agent selbstständig mit dem Internet verbunden und eine Hackerattacke auf eine Programmierplattform ausgeführt. OpenAI hatte daraufhin Teile seiner Modellentwicklung für 2 Wochen pausiert. Borussia Dortmund hat die erste Hürde im DFB-Pokal genommen. Der deutsche Vizemeister setzte sich mit 5:0 beim Fußball-Oberligisten HEBC durch. Der Hamburger Stadtteilverein durfte sich immerhin über einen Rekord freuen. Dank des Umzugs ins Volksparkstadion kamen fast 46.000 Zuschauer. So viele Besucher waren noch nie bei einem DFB-Pokalspiel mit Beteiligung eines Fünftligisten. Das waren die Nachrichten. Und das Wetter in Deutschland, tagsüber vor allem im Nordwesten zeitweise Regenschauer, sonst bei Sonne und Wolken meist trocken, die Temperaturen 18 bis 27 Grad. Es ist 4.03 Uhr.
3: Der Verkehrsservice in der ARD-Hitnacht. Die A1 Hamburg Richtung Lübeck ist zwischen dem Kreuzberg der Heide und Bad Oldesloe wegen Bauarbeiten noch eine Stunde gesperrt. A2 Berlin Richtung Hannover. Die Strecke ist zwischen Brandenburg und Wollin nach einem Unfall gesperrt. Die A4 Chemnitz Richtung Erfurt ist zwischen Hohenstein-Ernsthal und Klauchau Ost wegen Bauarbeiten noch eine Stunde gesperrt bis um 5. A7 Fulda Richtung Würzburg ist in Höhe Bad Kissingen-Obertulba nach einem Unfall gesperrt. Und auch die A9 Halle-Leipzig Richtung Berlin ist zwischen Dessau Süd und Dessau Ost gesperrt nach einem Unfall. Die A17 Dresden-Prag ist zwischen Dresden-Gorbitz und Dresden-Südvorstadt in beiden Richtungen bis um 5 gesperrt wegen Tunnelwartungsarbeiten. Und die A39 Braunschweig Richtung Wolfsburg ist zwischen dem Kreuz Braunschweig-Süd und Braunschweig-Rautheim wegen Bauarbeiten bis Donnerstag jeweils in der Zeit zwischen 18 Uhr und 5 Uhr gesperrt. Dann haben wir noch die A40 Duisburg Richtung Venlo. Die Strecke ist zwischen Strahlen und dem Grenzübergang Strahlen wegen Bauarbeiten noch 2 Stunden gesperrt.
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3: Aus Erfurt, aus den Studios von MDR Thüringen, senden wir die ARD-Hitnacht in dieser Woche. Ich bin Romy Anders. Hi, Kussi.

Unser Stammhörer Thomas schickt ganz viele liebe Grüße in die ARD-Hitnacht-Gemeinde und er schreibt an ard-hitnacht@mdr.de: Ihr habt vorhin so schöne Musik gespielt, da wurden viele Erinnerungen wach. So macht das Unterwegssein auf jeden Fall Spaß. Thomas ist mit dem LKW unterwegs, von Hannover nach Bremen, nachher nach der Pause. Es geht dann auch gleich weiter nach Oldenburg, da muss er auch noch hin. Und Thomas wünscht eben allen Fahrern, die jetzt auch gerade am Start sind, eine gute Fahrt. Dem schließen wir uns an. Thomas, danke schön für Ihre Nachricht. Und ich habe noch was Kleines Süßes. Polizeikontrolle. Kontrolliert ein Polizist den Lastwagen und dann schimpft er los: Jetzt sage ich Ihnen schon zum 7. Mal, dass Sie Ihre Ladung verlieren. Da guckt auch der LKW-Fahrer sauer und er ruft ungehalten: Und ich sage Ihnen auch zum 7. Mal, das hier ist ein Streuwagen. Die sind ja auch bald wieder unterwegs, die Streuwagen, ne?

absolut verliebter Mann, würde alles für seine Partnerin tun. Er würde die Welt für sie eintauschen. Er ist bereit, alles, alles aufzugeben. Pure Leidenschaft in der ARD-Hitnacht. Guten Morgen und einen schönen Mittwoch. Willkommen bei uns. Es ist kurz vor 16:30.

4.31 Uhr. Guten Morgen, der Verkehrsservice in der ARD-Hitnacht. Die A1 Hamburg Richtung Lübeck ist zwischen dem Kreuzberg der Heide und Bad Oldesloe wegen Bauarbeiten noch eine halbe Stunde gesperrt. A2 Berlin Richtung Hannover ist zwischen Brandenburg und Wollin nach einem Unfall gesperrt. Die A4 Chemnitz Richtung Erfurt ist zwischen Hohenstein-Ernsthal und Klauchau Ost wegen Bauarbeiten noch eine halbe Stunde gesperrt. Es gibt Umleitungen. Die Umleitung führt über die U50 und die U52. Dann haben wir die A7 Fulda Richtung Würzburg. Die Strecke ist in Höhe Bad Kissingen-Obertholberg gesperrt. Da gab es einen Unfall. Die A9 Halle-Leipzig Richtung Berlin ist zwischen Dessau Süd und Dessau Ost gesperrt nach einem Unfall. A17 Dresden-Prag ist zwischen Dresden-Gorbitz und Dresden-Südvorstadt in beiden Richtungen wegen Tunnelwartungsarbeiten gesperrt, noch eine halbe Stunde. Und die A39 Braunschweig Richtung Wolfsburg ist zwischen dem Kreuz Braunschweig-Süd und Braunschweig-Rautheim wegen Bauarbeiten bis Donnerstag jeweils zwischen 18 Uhr und 5 Uhr gesperrt. Und A40 Duisburg Richtung Venlo ist zwischen Strahlen und im Grenzübergang Strahlen wegen Bauarbeiten noch bis um 6 gesperrt.

0: 40. Noch erreichen Sie uns in der ARD-Hitnacht entweder per Mail, wenn Sie mögen, ard-hitnacht@mdr.de, oder per Telefon. Das geht natürlich immer ein bisschen schneller. 0800 80 80 110. Die Romy hier. Guten Morgen.
1: Guten Morgen, Romy. Dominik aus Castrop-Rauxel ist wieder on Tour. Und ich höre meine Lieblingsmoderatorin. Einen wunderschönen guten Morgen.
0: Guten Morgen.
1: Ich hätte eine Frage an dich, liebe Romy. Und zwar, wenn du moderierst, bereitest du die Moderation vor oder machst du das frei Schnauze?
0: Na Dominik, so ein bisschen überlegen muss man vorher schon, ne? Was man da erzählen will, was soll hängen bleiben. Es gibt natürlich auch Situationen, da musst du ganz spontan und schnell reagieren und frei reagieren. Das würde eine KI nie schaffen, das schaffen nur wir. Aber Dominik, wir sind schon immer vorbereitet. Also der Kopf ist klar, bevor das Mikro angeht. Man muss so sagen, wir haben da schon einen Plan.
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Dave Tonight. 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Noch hören Sie die ARD-Hitnacht, das ist 4.52 Uhr. Noch senden wir aus Erfurt, aus den Studios von MDR Thüringen. Wir wünschen einen erfolgreichen Mittwoch. Aha. Und einen wunderschönen guten Morgen. 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
1: Um 5 Uhr mit Milat Kupay. Nach den angekündigten neuen Sanktionen gegen Russland erhält Deutschland Zuspruch aus mehreren europäischen Ländern. Die Bundesregierung reagiert mit den Strafmaßnahmen auf den versuchten Drohnenanschlag am Leipziger Flughafen, für den sie Russland verantwortlich macht. Eine gesamteuropäische Antwort auf die zahlreichen Drohnenvorfälle der letzten Monate scheint aber weit komplizierter. Aus Wicklow, Sabrina Fritz.
2: EU-Kommissionspräsidentin Ursula von der Leyen hat erneute Sanktionen angekündigt. Sie könnten die Schiffe treffen, die immer noch russisches Öl transportieren, und die russische Rüstungsindustrie. Allerdings wird es immer schwieriger, alle 27 Mitgliedsländer auf einen gemeinsamen Kurs gegenüber Russland zu bringen. Neben Sanktionen will sich die EU auch besser gegen Angriffe aus Moskau schützen. Dazu hat die Außenbeauftragte der EU, Kaja Kallas, ein neues Gremium aus Politikern und Militärexperten ins Leben gerufen. Es soll Verteidigungslücken erkennen und schließen.
1: Die Bundeswehr setzt ihre Pläne zur Aufrüstung offenbar konsequent um. Im Nordatlantik hat die Marine jetzt einen bislang geheim gehaltenen Test des israelischen Raketensystems LORA erfolgreich abgeschlossen. Marineinspekteur Karg sagte der deutschen Presseagentur, die Erprobung zeige, dass sich das Waffensystem von deutschen Schiffen aus einsetzen lasse. Karg gab sich dabei regelrecht euphorisch. Wörtlich sagte er, die mögliche Reichweite übersteigt alles, was wir bisher kannten. Nun sollen Pläne für die Beschaffung des Systems mit einer Reichweite von mehr als 500 Kilometern vorangetrieben werden. Die G20-Staaten haben sich darauf verständigt, ihre übermäßigen Handelsüberschüsse abzubauen. Das geht aus einer Erklärung zum Ende des Treffens der Finanzminister in North Carolina hervor. Darin wird auch gefordert, die freie und sichere Schifffahrt durch die vom Iran blockierte Straße von Hormus wieder zu ermöglichen. Eine gemeinsame Abschlusserklärung gab es jedoch nicht, da China Einwände in beiden Punkten hatte. Zu den Beratungen der G20-Staaten hatte die US-Regierung erstmals seit Beginn des russischen Angriffskriegs gegen die Ukraine auch wieder den Moskauer Finanzminister eingeladen. Das sorgte für viel Kritik. Borussia Dortmund hat die erste Hürde im DFB-Pokal genommen. Der deutsche Vizemeister setzte sich mit 5:0 beim Fußball-Oberligisten HEBC durch. Der Hamburger Stadtteilverein durfte sich immerhin über einen Rekord freuen. Dank des Umzugs ins Volksparkstadion kamen fast 46.000 Zuschauer. So viele Besucher waren noch nie bei einem DFB-Pokalspiel mit Beteiligung eines Fünfligisten. Das waren die Nachrichten.
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3: Und ich glaube, die hatten alle einen guten Abend, obwohl sie verloren haben.
4: Ja, das zum einen, ich habe die erste Halbzeit geguckt, habe nachher gedacht, wäre ich vor dem 0-1 ins Bett gegangen, hätte ich besser geschlafen.
3: Ja, aber das habe ich auch noch gesehen, das tat mir so leid, dass er noch ein Eigentor geschossen hat.
4: Ja, aber man kann umgekehrt auch sagen, Dortmund hat es aus eigenen Kräften nicht geschafft.
3: Das stimmt, und es hat einer ein Tor geschossen vom HEBC, kann man auch sagen. Also, immerhin.
4: Ja, so, richtig. Ne? Also nicht ohne eigenen Torabschluss.
3: Nein, auch guck mal. Und ein schönes Gruppenfoto haben sie zum Ende auch gemacht.
4: Und also, der Kassenwart freut sich auch. 300.000 Euro.
3: Stimmt. So, also ich sage doch, trotzdem ein schöner Abend. So, jetzt das Wetter für uns in Hamburg. Das sind allerdings, also da hatte ich schon zum ersten Mal ein kleines Herbstgefühl heute Morgen.
4: Ja, es ist tatsächlich eine kleine Jacke kühler als in den letzten Morgen um diese Zeit. Eimsbüttel 14 Grad, aber wir kommen heute auf bis zu 22 Grad. Denn es ist etwas sonniger als in den letzten Tagen. Der Tag geht vor allem schön los, trocken und relativ sonnig. Dann im Tagesverlauf immer mehr Wolken. Nachmittags sind von Rissen her dann auch Regenschauer möglich. Aber es kann auch sein, dass einige von Ihnen heute trocken durch den Tag kommen.
3: Blitzer und Staus aus unserem Verkehrszentrum Roter Baum.
4: Achtung auf der A1 Hamburg Richtung Bremen zwischen Sittensen und Elsdorf. Da steht ein defektes Fahrzeug. Darüber hinaus noch keine Meldungen. Auch bei Bussen und Bahnen läuft es anständig. Nadine hat schon was gesehen. Ein Blitzer auf der A1 Lübeck Richtung Hamburg. Da steht er im Kreuz Ost.
3: Hoffentlich hat der Blitzer Sie nicht gesehen, ja. So früh, Nadine. Dankeschön fürs Bescheid sagen hier. Gute Fahrt.
5: Guten Morgen, Hamburg.
3: Philipp von Kageneck.
4: Hallo.
3: Ich bin Nicole Steins. Schön, dass Sie mit dabei sind. Kommen Sie gut in den Mittwoch hier jetzt mit Cliff Richard und Some People.

0: Blue Jeans sind immer eine gute Idee, sagt Neil Diamond auch. Besingt er sozusagen hier mit den größten Hits aller Zeiten bei uns bei NDR 90,3. Schönen guten Morgen. 5:11 in unserem 5-Uhr-Club. Startklar für den Tanz?
1: Ja, so wie man halt Startklar sein kann.
0: So wie immer, wenn du hier Startklar bist. Ich hätte sogar, also der nächste Song ist, der Tanz zu dem Song hat sogar eine echte Choreo tatsächlich.
1: Ja, aber sowas setzt mich dann immer unter Druck.
0: Ja, ich wüsste jetzt auch nicht, wie ich dir die innerhalb von 5 Minuten beibringen sollte, damit du sie direkt, also...
1: Choreografien müssen wir bei mir in Monaten rechnen.
0: Ja, und die wäre sogar auch noch ein bisschen, also es geht ein bisschen schmissiger zu, würde ich sagen.
1: Wir lassen es lieber.
0: Genau. Dann lassen wir sie tanzen einfach, ist auch herrlich. Zu Irene Cara und Fame.

0: Peter Gabriel ist das mit Salisbury Hill zum Aufstehen hier bei uns bei NDR 90,3. Haben Sie einen schönen Start in den Mittwoch um 5.21 Uhr. Gleich geht's rüber ins Schlemmer Bistro, Philipp.
1: Ja.
0: Und ich muss ja sagen, unser Udo, man kann ja sagen, was man will über ihn, ne? Er ist schon ein pfiffiges Kerlchen.
1: Ja.
0: Hat wieder eine schöne neue Idee.
2: Ja, Thesefilm. Halbe Preis habe ich kartonweise.
3: Oh, ich ahne schon wieder. Wo hast du es her?
2: Ich habe ein neues Projekt anlaufen.
3: Oh.
2: Beschwerdebriefe an Firmen.
3: Oh.
2: Und nun hatte ich an Teaser geschrieben, dass ich eine Rolle hatte, die nicht richtig klebte.
3: Ja, dann musst du die andere Seite nehmen.
0: Der war gut, oder jetzt?
1: Ich habe ihn nicht kommen sehen.
0: Der hätte von dir sein können. Hören wir die ganze Folge Frühstück bei Stefanie, die lustigste Radiokomödie der Stadt. Natürlich 5 Uhr.

0: Der klampft uns ganz gemütlich rein in diesen Mittwoch hier. Rod Stewart mit You're in My Heart bei NDR 90,3. Aber wir haben es schon 5:30, Aufstehzeit und das Wetter für uns in Hamburg.
1: Och, da kommen wir aber auch ganz gediegen in den Tag rein. Es ist nämlich relativ schön zu Tagesbeginn. Trocken, sonnig, dann im Tagesverlauf immer mehr Wolken. Nachmittags ist dann Schauerregen möglich, der so aus den Elbvororten in die Stadt zieht. Es wird aber warm, bis zu 22 Grad nämlich, auch wenn es jetzt aktuell etwas frischer ist als zuletzt. 12 Grad messen wir in Bergedorf.
0: Wollte ich gerade sagen, es macht schon Gänsehaut heute Morgen, also kann ich bestätigen. Blitzer und Staus aus unserem Verkehrszentrum Rutterbaum.
1: Das sieht gut aus. Noch keine Störungen, da kommen Sie ganz gut durch. Das gilt für die Autobahnen, die Straßen der Stadt und es gilt auch für Busse und Bahnen. Da läuft es auch soweit nach Plan. Aber der Robert, der hat schon einen Blitzer gesehen. Auf dem Kiez an der Simon-von-Utrecht-Straße, kurz vor der Kreuzung Große Freiheit.
0: Robert, vielen Dank fürs Bescheid sagen. Entweder in unserer NDR Hamburg-App können Sie das tun.
1: Oder Sie rufen an 08000 90 93. Das ist auch kostenfrei.
0: Gute Fahrt.
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0: Philipp von Kageneck ist da.
1: Hallöchen.
0: Ich bin Nicole Steins. Schönen guten Morgen. Und jetzt ist Michael Jackson dran.

0: Carpenters. Top of the World. Fühlt man sich jetzt morgens um 5.40 Uhr nicht ganz so, aber das kommt schon noch im Laufe des Tages. Guten Morgen.
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1: Und das sind ihre Gäste. Herr Ahlers.
3: Ja, das tut ja nichts zu sagen.
1: Udo.
4: Ja, das kann's haben.
1: Und Opa Gerke.
5: Steffi, machst du mir Mettbrötchen?
2: Nee, muss ich erst schmieren. Milch und Zucker nehmt ihr selber, ne? Was gibt's Neues?
4: Ja, hat jemand von euch Lust auf Teaserfilm?
3: Was?
2: Wie bitte? Also
4: ja, Teaserfilm. Halber Preis habe ich kartonweise.
3: Oh, ich ahne schon wieder. Wo hast du's her?
4: Ich habe ein neues Projekt anlaufen.
3: Oh.
4: Beschwerdebriefe an Firmen.
2: Oh.
4: Und nun hatte ich an Teaser geschrieben, dass ich eine Rolle hatte, die nicht richtig klebte. Hm.
3: Ja, dann musst du die andere Seite nehmen.
4: In Ernst, die waren sehr kulant und haben mir denn mit einer Entschuldigung das komplette Sortiment geschickt.
3: Ja, wie hast du das denn bewiesen?
4: Ich habe mir eine Rolle eingeschickt, die hatte ich über Nacht entrollt, gewässert, getrocknet und wieder exakt aufgerollt. Also, das war eine Formelei.
3: Ja, das ist doch Betrug, sowas.
4: Allein schon. Ich habe ja offiziell um nichts gebeten und nur geschrieben, gucken sich das mal an.
2: Also, Udo, manchmal hast du ja einen Riecher.
4: Ja, warte. 5-Minuten-Terrine schreibe ich an Maggie. Das dauert bei mir 6 Minuten. Nach 5 Minuten war es noch hart. Meine Mutter ist Zeugin. Wir sind enttäuscht.
2: Ja.
4: Weißt was? 2 Tage später, Riesenkarton mit alles.
2: Ja, Maggie, wiegt ja nichts, aber ist ja doch was drin in so einem Karton.
4: Ich krieg's ja gar nicht gelagert, weil ich habe ja noch 40 Mal gebeten. Backmischung, weil in eine Tüte waren Krümel.
2: Also sowas.
4: Siehste, des Weiteren habe ich reklamiert, Waschpulver, da wurde Griff abgerissen. Ich nehme an, da kommt noch was.
2: Also.
4: Du, dann habe ich ja noch Cornflakes bis unter der Kellerdecke, weil in eine Packung hatte ich eine Maus gefunden.
2: Nein, Udo.
4: Also, ihr könnt mir vorgehen.
2: Ach so.
4: Du, dann werden die kiewig und schreiben, haben sie denn noch die Quittung? Du, ich denn zurückgeschrieben, die hatte Maus gefressen. Soll ich ihnen die etwa auch noch schenken? Also, manchmal.
2: Das meine ich aber auch, da.
4: 2 Tage später, bim, bam, bino, Cornflakes bis Tokio. Noch Fragen?
5: Du, Udo?
4: Ja?
5: Da war gar keine Maus drin, ne? Weiß Bescheid, ne?
2: Franz.
5: Ich brauch noch, Erbauer der Arche.
2: Ja, was waren die, Tischler?
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Richtig entspannt geht's rein in den Mittwoch hier bei uns mit John Lennon und Yoko Ono. Woman um 5.47 Uhr hier an diesem frühen Mittwochmorgen bei uns. Und ich habe natürlich ein Auge auf die US Open für Sie. Da spielt unser Hamburger Tennisprofi Alexander Zverev ja gerade sein Auftaktmatch auf dem großen Center Court in New York. Night Match für Zverev gegen den Italiener Lorenzo Sonego. In New York ist ja gerade erst kurz vor 12 am sehr, sehr späten Abend. Ja, und Zverev liegt zurück. Was soll ich Ihnen sagen? Gerade in diesem Moment hat er den Tiebreak im dritten Satz knapp verloren und liegt damit jetzt mit 1-2 Sätzen hinten. Aber bei einem Grand Slam-Turnier werden ja 3 Gewinnsätze gespielt. Deshalb ist die Nummer da noch nicht durch. Weiter Daumen drücken. Ich halte Sie auf dem Laufenden. Eine Runde weiter sind schon Jan-Lennart Struff und unsere Hamburgerin Eva Lüss. Die hat für ihr Match gegen Gabriela Knutsson eigentlich nur 72 Minuten gebraucht. Aber sie musste 3 Stunden lang darauf warten, bis es endlich losgehen konnte, weil es in New York wirklich also geschüttet hat ohne Ende, aber das hat ihr anscheinend nichts ausgemacht. Eva Lüss ist weiter. Für unsere Hamburgerin Ella Seidel sind die US Open leider schon vorbei. Die hat ihr Match gegen die Ukrainerin nämlich klar verloren da am Abend. Kommen Sie gut rein in den Mittwoch jetzt mit Fool's Garden und Lemon Tree. Das sind die größten Hits aller Zeiten. Da ist das Glas. Genau. Sit.

0: Supertramp mit den größten Hits aller Zeiten hier für Sie zum Aufstehen bei NDR 90,3. It's Raining Again war das. Gleich liefert Madonna uns Like a Prayer. Nach den Nachrichten alles Aktuelle hören Sie jetzt von Rosa Erdmann.
1: Guten Morgen, es ist 6 Uhr.
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1: In Hamburg gibt es 2 Tote nach Schüssen an der Messe. Deutschland zieht nach Drohnenvorfall Konsequenzen gegen Russland. Fünftligist HEBC verliert im DFB-Pokal gegen Dortmund. Das Wetter etwas Sonne, später Regen und 22 Grad werden es. Auf St. Pauli sind gestern Abend im Bereich der Messe 2 Männer erschossen worden. Die Schüsse fielen auf dem Gelände eines früheren Schlachthofs in der Lagerstraße. Die Mordkommission hat bis heute früh Spuren gesichert. Elias Bartel.
3: Zeugen hörten die Schüsse in der Lagerstraße und alarmierten daraufhin die Polizei. Die ersten Streifenwagen fanden in einem der Gebäude des alten Schlachthofs erst einen Mann, dann noch einen zweiten. Beide angeschossen und schwer verletzt. Die Polizisten leisteten noch erste Hilfe, bis wenig später 2 Notärzte und Rettungswagen dazu kamen. Ins Gebäude selbst durften die Rettungskräfte zunächst nicht, weil unklar war, ob sich der Schütze noch da drin aufhielt. Einen der Männer brachten sie noch in einen Rettungswagen, wo er dann starb. Der andere erlag im Gebäude seinen Verletzungen. Danach rückte die Polizei mit einem Großaufgebot an und fahndete die ganze Nacht nach dem Schützen. Gefasst wurde bisher niemand. Übernommen haben die Ermittlungen jetzt die Mordkommission und die Staatsanwaltschaft.
1: Und mehr dazu in der NDR Hamburg App. Die Bundesregierung macht Russland für den versuchten Drohnenanschlag am Flughafen Leipzig verantwortlich. CSU-Bundesinnenminister Alexander Dobrindt sagte, es gibt Belege nach polizeilichen Ermittlungen und nachrichtendienstlichen Erkenntnissen. Außenminister Johann Wadephul kündigte eine ganze Reihe von Gegenmaßnahmen an. Bitte Sönnigsen in Berlin, welche sind das?
4: Der russische Botschafter wurde einbestellt als offizielles Zeichen des Protests. Dann soll das russische Generalkonsulat in Bonn geschlossen werden, Mitte des Monats. Das ist das letzte, das es noch gibt. Auch das russische Haus soll geschlossen werden. Das ist eine Kultureinrichtung des russischen Staates mitten in Berlin. Da gab es immer wieder Vorwürfe, dass Russland das nutzt, um Propaganda zu machen und auch für Spionage. Und dann soll es auch noch verschärfte Einreisekontrollen für russische Staatsbürger geben, die eben nach Deutschland reisen. Die Bundesregierung hat also erstmal Maßnahmen auf nationaler Ebene verkündet. Die EU oder gar die NATO, die sind bisher nicht involviert, was die Sanktionen angeht.
1: Und Hamburgs Innensenator Andi Grote hält die beschlossenen Maßnahmen für angemessen. Er begrüßt vor allem, dass auch stärker gegen die russische Schattenflotte vorgegangen werden soll. Das sei für Hamburg als maritimer Standort besonders wichtig, so Grote im Hamburg-Journal. Wir müssen Stärke zeigen und unsere Abwehrfähigkeiten konsequent ausbauen. Ziel sei ein rascher Aufbau einer Drohnenabwehr, sowohl im Hamburger Hafen als auch am Hamburger Flughafen, so Grote. Das Bahnfahren zwischen Hamburg und Berlin ist nicht zuverlässiger geworden, trotz 10-monatiger Generalsanierung der Strecke. Das zeigt eine parlamentarische Anfrage von 2 grünen Bundestagsabgeordneten aus Hamburg. Nach der Sanierung im Juni fuhren auf der Strecke demnach rund 80% der Züge unpünktlich. Im Juli waren es knapp 70%. Als Ursachen nennt die Bahn etwa Hitzetage, vorausfahrende unpünktliche Züge sowie Restmängel. Die Signaltechnik ist bis heute nicht auf dem neuesten Stand. Es war sein größtes Spiel in der Vereinsgeschichte. Der Hamburger Fünftligist HEBC aus Eimsbüttel ist in der ersten DFB-Pokalrunde auf Borussia Dortmund getroffen und trotz einer 0:5 Niederlage war es für den Club ein unvergesslicher Abend. Jan Müller.
5: Ein Fußballspiel, bei dem am Ende alle zufrieden sind, das gibt's nicht oft, aber das hier war so eins. Der Favorit freute sich übers Weiterkommen und der HEBC über ein Erlebnis, das für immer bleiben wird. Fast 46.000 Fans waren im Volksparkstadion dabei. Die meisten bejubelten fast jede gelungene Aktion des Außenseiters, der über eine halbe Stunde lang ohne Gegentreffer blieb. Erst durch ein Eigentor ging Dortmund in Führung. Danach ging's zwar fix, zur Pause stand schon 0:4, aber in der zweiten Hälfte ließen die Eimsbütteler nur noch einen weiteren Treffer zu. 0:5. Es war ein leidenschaftlicher Auftritt des Fünftligisten. Einer der schönsten Momente des Abends dann nach dem Abpfiff. Beide Teams posierten noch auf dem Platz für ein gemeinsames Foto. Und die Eimsbütteler feierten dann noch im Stadion bis in den frühen Morgen. Am Sonntag geht's für sie weiter, dann wieder in der Hamburger Oberliga mit einem Auswärtsspiel in Buchholz.
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0: Er ist der BVB, dann Buchholz.
5: Ja. Aber
0: gut, so ist es im Leben. Wenn dann alle wieder laufen können, überhaupt am Wochenende, schauen wir mal. Das Wetter für uns in Hamburg?
6: Hübsch heute. Es geht nett los, trocken und auch relativ sonnig. Aber dann im Tagesverlauf, da kommen schon immer mehr Wolken reingezogen. Nachmittags sind Schauer möglich. 22 Grad maximal. Es bleibt warm. Auch wenn es jetzt frischer ist als zuletzt in Eilbek, messen wir im Moment 13 Grad.
0: Blitzer und Staus dann aus unserem Verkehrszentrum Roter Baum.
6: Sieht im Großen und Ganzen noch gut aus. Keine großen Störungen oder Staus, auch bei Bussen und Bahnen. Läuft es noch soweit nach Plan, aber Nadine hat schon Blitzer gesehen an der A1 von Lübeck Richtung Hamburg. Im Kreuz Ost steht der.
0: Dankeschön, Nadine, fürs Bescheid sagen. Gute Fahrt.
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0: Mit Philipp von Kageneck.
6: Hallo.
0: Ich bin Nicole Steins. Schönen Mittwoch wünschen wir jetzt mit Madonna und Like a Prayer.

0: kommen Sie gut in den Mittwoch hier mit uns, mit NDR 90,3 um Viertel nach sechs jetzt. Also das hört sich ja wirklich an wie eine Geschichte aus einem Krimi, was sich da heute Nacht bei uns rund um die Messehallen abgespielt haben muss. Also wenn Sie da so rund um Mitternacht unterwegs waren, haben Sie vielleicht das viele, viele Blaulicht gesehen. Es war Großeinsatz für unsere Hamburger Polizei, denn zwei Männer wurden dort erschossen auf dem Gelände vom alten Schlachthof. Unser Polizeireporter Elias Bartel war heute Nacht am Tatort. Elias, was ist da passiert? Was weiß man?
1: Zeugen hörten gestern Abend Schüsse hier in der Lagerstraße und alarmierten die Polizei. Die rückte mit einem Großaufgebot an und fand in einem Gebäude des alten Schlachthofs erst einen schwerverletzten Mann und dann noch einen zweiten. Beide wurden nach NDR-Information angeschossen. Die Polizisten leisteten noch erste Hilfe, bis wenig später auch zwei Notärzte dazukamen. Ins Gebäude selbst konnten die Rettungskräfte zunächst aber nicht, weil unklar war, ob sich der Schütze noch da drin verschanzt hatte. Einen der Männer brachten sie noch in einen Rettungswagen, wo er dann starb. Der andere Mann erlag im Gebäude seinen Verletzungen.
0: Die Ermittlungen liefen ja die ganze Nacht. Was hat die Polizei gemacht?
1: Ja, zunächst haben sie nach dem Schützen gefahndet, mit mehr als zwei Dutzend Streifenwagen in der ganzen Stadt. Dabei hielten die Beamten auch immer wieder verdächtige Autos an mit ausländischen Kennzeichen. Gefasst wurde aber bisher noch niemand. Am Tatort stieg noch eine Drohne auf, während Kriminaltechniker in weißen Schutzanzügen Spuren sicherten und den Tatort mit einem 3D-Scanner vermessen haben. Damit lässt sich im Nachhinein der Tatort rekonstruieren. Die Ermittlungen wurden jetzt hier von der Mordkommission übernommen, zusammen mit der Abteilung für Kapitaldelikte von der Staatsanwaltschaft. Und was das Motiv angeht, da ist bisher noch alles offen.
0: Dankeschön, Elias Bartel, für die Infos zum Großeinsatz heute Nacht an der Lagerstraße auf St. Pauli. Zwei Männer wurden dort erschossen. Die Ermittlungen laufen und sobald wir was Neues wissen, hören Sie es natürlich hier bei uns bei NDR 90,3.

0: 90,3 mit Ihnen das Hamburg-Quiz und ich finde es immer so schön, Philipp, wenn wir hier auch noch was über unsere schöne Stadt dazulernen.
1: Moment, wieso? Ich habe gedacht, wir wissen einfach immer alles.
0: Ja, du natürlich, Philipp. Also ich muss schon sagen, ich habe durch unseren Kandidaten Thomas aus Lockstedt gestern wieder was dazugelernt.
1: Ja, okay, muss ich auch zugeben. Thomas war hier unter einem Tick schlauer als wir. Hier zum Beispiel bei dieser Frage. Die Legislative in Hamburg ist die Bürgerschaft. Die Exekutive ist der
0: Bürgermeister, hätte ich da spontan gesagt. Aber nein, es ist der Senat. Und das hat Thomas insgesamt 250 Euro gebracht. Und den Jackpot hat er Ihnen dankenswerterweise dann dagelassen.
1: Genau, bei der Jackpot-Frage nach dem Bergpfad, also rauf auf den grünen Bunker, da hat er gepatzt. Das heißt, die 100 Euro im Jackpot, die sind noch da. Und wir spielen heute wieder um maximal 350 Euro.
0: Wenn Sie alle unsere 5 Hamburg-Fragen und eben auch die Jackpot-Frage obendrauf richtig beantworten. Und gerne jetzt schon anrufen, wenn Sie mitspielen möchten. 01371 93 für 14 Cent pro Anruf. Viel Glück!
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0: Klavier, Pianoman Billy Joel hier bei uns bei NDR 90,3 mit den größten Hits aller Zeiten für Sie. Gleich Phil Collins und Philip Bailey mit Easy Lover nach unseren Nachrichten. Alles Aktuelle jetzt von Rosa Erdmann.
1: Guten Morgen, es ist 6:30.
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1: In Hamburg sind in der Nacht 2 Menschen erschossen worden. Passiert ist das auf St. Pauli in der Lagerstraße bei der Messe. Zeugen alarmierten den Notruf, weil sie Schüsse gehört hatten. Die Polizei fuhr mit einem Großaufgebot zu dem früheren Schlachthof und fand 2 Schwerstverletzte. Einer von ihnen starb noch am Tatort, der andere im Rettungswagen. Eine Fahndung mit mehr als 2 Dutzend Funkstreifenwagenbesatzung blieb erfolglos. Die Bundesregierung macht Russland für den Drohnenanschlag am Leipziger Flughafen verantwortlich und kündigt Strafmaßnahmen an. Das russische Generalkonsulat in Bonn soll schließen, Einreisekontrollen für russische Staatsbürger verschärft werden und der Kampf gegen die Schattenflotte soll verstärkt werden. Russlands Präsident Wladimir Putin nennt die Maßnahmen einen schweren Fehler. Die Bundesregierung mache Moskau nur verantwortlich, um von innenpolitischen Problemen abzulenken, so Putin. Hamburgs Innensenator Andi Grote begrüßt die neuen Strafmaßnahmen gegen Russland. Er fordert eine noch stärkere Geschlossenheit. Der SPD-Politiker ist auch Vorsitzender der Innenministerkonferenz. Innenressorts und Sicherheitsbehörden könnten hybriden Angriffen nur erfolgreich begegnen, wenn Bund und Länder eng zusammenarbeiten. Mit Blick auf Hamburg sagte Grote:
3: Das bestätigt uns, dass wir unsere Anstrengungen jetzt konsequent fortsetzen müssen, sowohl im Hafen einen Abwehrschirm aufzubauen gegen hybride Bedrohungen, insbesondere Drohnenbedrohungen. Und gleichzeitig wir sehr intensiv mit der Bundespolizei im Gespräch bleiben müssen, dass wir schnellstmöglich eben auch für den Hamburger Flughafen hier eine funktionierende Drohnenabwehr installiert bekommen.
1: In Hamburg ist die Zahl der Grundrentenempfängerinnen und Empfänger gestiegen. Ende 2025 erhielten mehr als 17.600 Rentnerinnen und Rentner diese Leistung. Das ist ein Anstieg um etwa 7% im Vergleich zum Jahr davor. Das hat die Deutsche Rentenversicherung mitgeteilt. Durch den Zuschlag wurde die Rente im Durchschnitt um 110 Euro pro Monat angehoben. Dabei profitierten Frauen 2025 häufiger von der Grundrente als Männer. Fast 46.000 Zuschauerinnen und Zuschauer im Volksparkstadion. So viele waren gestern beim DFB-Pokalspiel dabei. Hamburgs Fünftligist HEBC aus Eimsbüttel gegen Bundesligist Borussia Dortmund. Am Ende verloren die Hamburger mit 0:5. Für den Außenseiter war es trotzdem ein unvergesslicher Abend. Der Club aus Eimsbüttel schaffte es, eine halbe Stunde lang ohne Gegentor zu bleiben. Und nach Abpfiff posierten beide Teams noch für ein gemeinsames Foto.
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0: Und sogar die Wolken waren gerade Lieder zum Sonnenaufgang. Also manchmal passt doch einfach alles. Das Wetter für uns in Hamburg.
4: Ja, das war ein HEBC-Sonnenaufgang, genau, den wir hatten. Der war wirklich schön. Der Moment ist aber auch schon wieder verflogen. Wobei die erste Tageshälfte doch schön bleibt. Da ist viel Sonne mit dabei. Die Wolken eher locker drauf. Erst im Laufe des Tages, des Nachmittags, zieht es etwas zu. Da ist dann auch wieder Schauerregen möglich. Wird aber warm. Bis zu 22 Grad nämlich. In Hohenfelde im Moment 14 Grad.
0: Die haben bestimmt die ganze Nacht gesungen. Wir bleiben wach, bis die Wolken wieder lila sind hier heute Morgen. Ja. Blitzer und Staus aus unserem Verkehrszentrum Roter Baum.
4: Eine Verzögerung im Berufsverkehr, die Habichtstraße, die ist heute früh auch wieder überdurchschnittlich voll. Richtung Jahnring dauert es 10 Minuten länger. Und bei Bussen und Bahnen keine Störungen gemeldet, aber Robert hat noch einen Blitzer auf dem Kiez gesehen, an der Simon-von-Utrecht-Straße, kurz vor der Kreuzung Große Freiheit.
0: Dankeschön, Robert, fürs Melden. Gute Fahrt.
5: Guten Morgen.
0: Mit Philipp von Kageneck.
4: Schönen guten Morgen.
0: Ich bin Nicole Steins. Was wäre die Welt ohne Träume? Das stand auf dem großen Banner der Fans gestern da beim DFB-Pokalspiel der Eimsbüttler gegen den BVB. Und wir haben hier so tolle Videos gesehen heute Morgen schon. Ne? Dem Zeugwart vom HEBC, also es ist die gute Seele des Vereins, dem kam schon auf dem Weg zum Stadion im lila beklebten HVV-Bus die Tränen. Also das war eine ganz emotionale Nummer für alle Beteiligten. Wirklich, das Spiel des Lebens. Ne?
4: Ja, und auch wenn jetzt dann am Ende, wie ja erwartet, der BVB gewonnen hat, haben sich alle zusammen von den Fans in der Kurve feiern lassen. Die Stimmung war einfach mega, das sagt sogar BVB-Trainer Niko Kovac.
5: Heute hat der Fußball gewonnen, wir haben heute eine tolle Atmosphäre erlebt. Letzten Endes hat man dann auch zum Schluss das Gruppenfoto gesehen. Das ist, denke ich, auch nicht alltäglich.
0: Genau, das Gruppenfoto haben sie gemacht und ich habe gesehen, der 1-1-Büttler Spieler war so kaputt, der konnte gar nicht mehr laufen. Der wurde von drei anderen hingetragen zum Foto quasi.
4: Ja, also die haben alles auf den Platz gelassen in den 90 Minuten.
0: Es gibt so viel zu erzählen zu diesem Jahrhundertspiel für den HEBC. Machen wir gleich nach Hermits und jetzt Philipp Bailey, Phil Collins. Easy Lover. Die größten Hits aller Zeiten für sich über NDR 90,3. 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

0: Termitz mit den größten Hits aller Zeiten hier bei NDR 90,3. No Milk Today. Ich denke, das ist nicht so dramatisch. Es wird sicherlich Hochprozentiges gegeben haben. Heute Nacht, 6.41 Uhr, haben wir es jetzt. Das Volksparkstadion war extra in lila angestrahlt für diesen ganz besonderen Abend. Es war wirklich das größte Spiel der Vereinsgeschichte. Der HEBC aus Eimsbüttel hat in der ersten DFB-Pokalrunde gegen Borussia Dortmund gespielt. Fünfte Liga gegen Champions League. Jan Möller war für uns mit dabei den ganzen Abend. 0:5 stand es am Ende, aber die Jungs haben gezeigt, auch ein 0:5 kann Spaß machen, ne?
1: Ja, das war wirklich ein unvergesslicher Abend. Fast 46.000 Leute waren im Stadion und der HEBC als krasser Außenseiter hat es super gemacht. Die Führung für Dortmund erst nach über einer halben Stunde. Und die hat auch noch einen Eimsbütteler erzielt, Jannik Wrede, der Kapitän, per Eigentor. Aber auch er war hinterher nur am Strahlen.
2: Absolut. Also unfassbare Eindrücke für jeden hier. Ich glaube auch für ganz viele Zuschauer. Wir hatten Wechselgesang von Eimsbüttlern. Also wie stark ist das, wenn wir über die Mittellinie gekommen sind, wie laut es war auf dem Platz. Unfassbar. Es hilft dem Verein einfach enorm. Dieses Spiel, diese ganzen Momente, die Reichweite, Top-Abend.
1: Ja, und der ging dann auch noch weiter bis in den frühen Morgen, hat die Mannschaft nämlich noch gefeiert im Stadion.
0: Und mittendrin, das glaube ich doch, Herr Eggers von der Stadtteilschule Altona, Jorma Eggers. Gestern Morgen ist er ja so nett gegrüßt worden hier bei uns in der Sendung von seinen Schülerinnen und Schülern. In Altona ist der Lehrer da, beim HEBC ist er Abwehrspieler. Hat der auch noch mitgefeiert, Jan?
1: Ja, und mir hat er gesagt, dass er nur 2 Gläser Cola trinken will, aber ob es dabei geblieben ist, ich weiß es nicht. Auf jeden Fall hat er sich tierisch gefreut über die Grüße von den Kids und auch darüber, dass viele tatsächlich im Stadion dabei waren.
3: Es waren eher unzählige Kinder auch heute da, haben mich sozusagen dann von als ihren Herrn Eggers von der Tribüne supportet. Das war richtig cool, das war richtig schön und ja, ich bin ihnen, glaube ich, Bilder schuldig.
1: Ja, Bilder und auch Geschichten, weil die Kinder bestimmt ganz viele Fragen haben, sagt er. Also da gibt es dann bei Herrn Eggers noch eine spannende Unterrichtsstunde. Stunde zum Pokalspiel gestern.
0: Wenn er heute früh schon wieder fit ist. Also es wird bestimmt ein ganz toller Empfang in der Schule dann nachher für Herrn Eggers. Ja genau, Fotos wird er zeigen müssen. Natürlich auch das tolle Gruppenfoto, das sie ganz am Ende vor der Kurve gemacht haben. Alle Eimsbüttler zusammen mit den BVB-Profis. Also ganz stark verkauft habt ihr euch da gestern Abend vor ganz Fußball-Deutschland. Können alle stolz drauf sein, die dabei waren.

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0: Wild, You Came um 10 vor 7 hier bei uns bei NDR 90,3. Schönen guten Morgen. Und wie soll ich es anders sagen? Also unser Udo aus dem Schlemmer Bistro ist wirklich der König der Beschwerdebriefe.
1: 5 Minuten, Terrine, schreibe ich an Maggie. Das dauert bei mir 6 Minuten. Nach 5 Minuten war es noch hart. Meine Mutter ist Zeugin. Wir sind enttäuscht.
2: Ja.
1: Weiß wert. 2 Tage später, Riesenkarton mit alles.
0: Geil. 5 wie fürs ganze Leben jetzt. Ja, so kommt man auch durch. Die ganze Folge Frühstück bei Stefanie hören wir natürlich 7.40 Uhr hier bei NDR 90,3. Wir sind Hamburg, jetzt mit Queen. Crazy little thing called love.

0: aus dem König der Löwen bei uns im Hafen. Immer wieder schön Elton John und Can You Feel the Love Tonight. Die größten Hits aller Zeiten für Sie bei NDR 90,3. Gleich John Parse, der Almost Fire nach unseren Nachrichten mit Rosa Erdmann.
1: Guten Morgen, es ist 7 Uhr.
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1: In Hamburg gibt es 2 Tote nach Schüssen an der Messe. Deutschland zieht nach Drohnenvorfall Konsequenzen gegen Russland. HSV-Trainer freut sich zum Transferende über 3 neue. Das Wetter, etwas Sonne, später auch Regen und 22 Grad werden es. Aus St. Pauli sind am späten Abend im Bereich der Messe 2 Männer erschossen worden. Die Schüsse fielen auf dem Gelände eines früheren Schlachthofs in der Lagerstraße. Die Mordkommission hat bis heute früh Spuren gesichert. Elias Bartel.
3: Zeugen hörten die Schüsse in der Lagerstraße und alarmierten daraufhin die Polizei. Die ersten Streifenwagen fanden in einem der Gebäude des alten Schlachthofs erst einen Mann, dann noch einen zweiten. Beide angeschossen und schwer verletzt. Die Polizisten leisteten noch erste Hilfe, bis wenig später 2 Notärzte und Rettungswagen dazu kamen. Ins Gebäude selbst durften die Rettungskräfte zunächst nicht, weil unklar war, ob sich der Schütze noch da drin aufhielt. Einen der Männer brachten sie noch in einen Rettungswagen, wo er dann starb. Der andere erlag im Gebäude seinen Verletzungen. Danach rückte die Polizei mit einem Großaufgebot an und fahndete die ganze Nacht nach dem Schützen. Gefasst wurde bisher niemand. Übernommen haben die Ermittlungen jetzt die Mordkommission und die Staatsanwaltschaft.
1: Und das Ganze ist auch Thema in der NDR Hamburg App. Die Bundesregierung macht Russland für den gescheiterten Drohnenangriff am Leipziger Flughafen verantwortlich. Mehrere russische Einrichtungen in Deutschland sollen schließen. Bundesaußenminister Johann Wadephul hat die neuen Strafen gegen Russland in der ARD als angemessen und notwendig bezeichnet. Aus Berlin, Jim Bock-Nikschas.
4: Klar, hart, aber nicht überzogen. So ist für Wadephul die Reaktion der Bundesregierung auf den Angriff am Leipziger Flughafen, sagte er am Abend in den ARD-Tagesthemen. Man sei unglücklich darüber, dass Russland einen derart feindseligen Kurs gegenüber Europa und Deutschland eingeschlagen habe. Jetzt muss unter anderem das russische Generalkonsulat in Bonn schließen. Die Kontrollen für Russen bei der Einreise nach Deutschland werden verschärft. Die Regierung sieht nach ersten Ermittlungen genügend Anhaltspunkte dafür, dass der russische Geheimdienst hinter dem Anschlagsversuch mit Sprengstoffdrohnen am Leipziger Flughafen steckt. Kein Einzelfall, hat Bundesinnenminister Alexander Dobrindt von der CSU am Abend betont. Er geht davon aus, dass Deutschland das Ziel weiterer sogenannter hybrider Angriffe aus Russland ist.
1: Hamburgs Innensenator Andi Grote, der gerade auch Vorsitzender der Innenministerkonferenz ist, hält die Maßnahmen für angemessen. Er begrüßt im Hamburg-Journal vor allem, auch der Kampf gegen die russische Schattenflotte soll verstärkt werden. Ziel für Hamburg ist demnach der schnelle Aufbau einer Drohnenabwehr, und zwar sowohl im Hamburger Hafen als auch am Hamburger Flughafen. In Bergheim ist es am Abend zu einer Störung in einem Umspannwerk gekommen in der Nähe von Köln. War das ein gezielter Angriff? Klar ist bislang, dass die Polizei im Rhein-Erft-Kreis nicht von einem technischen Defekt ausgeht, sondern von einer vorsätzlichen Tat. Mehrere Leitungen sind am Abend ausgefallen. Das Werk gehört zum Energieversorger Amprion und dem Netzbetreiber RWE. Die Polizei in Essen hat die Ermittlungen übernommen. Das Bahnfahren zwischen Hamburg und Berlin ist nicht zuverlässiger geworden, trotz 10-monatiger Generalsanierung der Strecke. Eine Anfrage von 2 grünen Bundestagsabgeordneten aus Hamburg zeigt, nach der Sanierung im Juni waren auf der Strecke rund 80% der Züge unpünktlich, im Juli knapp 70%. Als Ursache nennt die Bahn unter anderem die heißen Tage. 3 neue Spieler und einige, die den Verein verlassen haben. Beim HSV war viel los am letzten Tag der Transferperiode in der Bundesliga. Coach Merlin Polzin hat seine Wunschspieler bekommen. Lars Pegelow.
5: Gleich 3 neue Leute konnte der HSV präsentieren. Spielmacher Fabio Vieira wurde bei seinem ersten HSV-Training schon mit lauten Rufen und Beifall begrüßt. Außerdem sind 2 Außenspieler mit internationaler Erfahrung gekommen. Der marokkanische Nationalspieler Zakaria El-Wahdi für rechts, der norwegische Nationalspieler David Möller-Wolfe für links. Dennoch, so Polzin, an unserem Saisonziel, Etablierung in der Bundesliga, ändert sich nichts. Der HSV müsse demütig bleiben, sagte der Trainer. Mit den Stürmern Rayo Philippe und Emir Sahiti gibt es auch 2 Abgänge. Weitere Transfers haben sich zerschlagen. Muheim, El Fadli und Ferrei, sie können jetzt nur noch ins Ausland wechseln. In einigen Ländern läuft die Transferphase länger als in Deutschland.
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0: Ja, da hat die Transferphase zum Sonnenschein ganz gut geklappt. Hier das Wetter für uns in Hamburg.
6: Ja, das war ein total schöner Sonnenaufgang. Ja. Jetzt aktuell hier und da etwas bedeckter, aber die erste Tageshälfte ist schon noch die schönere. Da ist noch Sonne mit dabei und es ist trocken. Dann später im Laufe des Nachmittags kommen mehr Wolken, da sind auch wieder Schauer möglich. Bis zu 22 Grad maximal, also das wird durchaus warm heute, auch wenn es jetzt im Moment kühler ist als in den letzten Tagen. In Poppenbüttel jetzt 13 Grad.
0: Die erste Tageshälfte ist für mich immer die schönere, weil wir uns da hier treffen.
6: Ach, ist das schön.
0: Es muss auch mal ein bisschen Lob kommen.
6: So,
0: Blitzer und Staus aus unserem Verkehrszentrum Roterbaum.
6: Achtung auf der A7 Hannover Richtung Hamburg, zwischen Ramelsloh und dem Horster Dreieck. Da ist nämlich eine ungesicherte Unfallstelle. Dann wird es langsam voller auf den Straßen. Die Habichtstraße Richtung Jahnring, da dauert es jetzt eine Viertelstunde länger vor der Ecke Stalshoper Straße, die ja in Richtung Süden noch gesperrt ist bis ca. 16 Uhr heute Nachmittag. Und dann der Weg vom Hofschlägerweg über die Tatenberger Schleuse bis zum Brennerhof stadteinwärts, da dauert es auch bis zu 20 Minuten aktuell länger. Und bei Bussen und Bahnen läuft soweit nach Plan. Und René, der hat noch einen Blitzer gesehen an der Oldesloher Straße. Der blitzt in beide Richtungen und steht in Höhe Hausnummer 135.
0: Dankeschön, René, fürs Melden hier bei uns. Gute Fahrt.
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0: Mit Philipp von Kageneck.
6: Hallo.
0: Ich bin Nicole Steins. Schönen Mittwoch. Und ich habe Ihnen ja versprochen, ich gucke Tennis für Sie heute Morgen. Also ganz uneigennützig.
6: Ja, natürlich.
0: Unser Hamburger Alexander Zverev. Aber der macht es aber auch ganz schön spannend in seinem Auftaktmatch bei den US Open gegen den Italiener Sonego.
6: Selbst mich macht das jetzt schon nervös.
0: Ja, es ist eine ganz enge Kiste. Also Zverev konnte jetzt immerhin zum 2:2 nach Sätzen ausgleichen und es geht in den entscheidenden fünften Satz. Junge, Junge, es wäre schon fast vorbei gewesen vorhin. Also dabei ist er doch der Top-Favorit. Wir bleiben dran. Nach Smokey und John Parr. St. Almos Fire jetzt.

0: hier sanftes Einschunkeln für den Mittwoch mit Smokey, Needles and Pins hier bei NDR 90,3. 13 Minuten nach 7 jetzt. Ja, so langsam hat er sich schon ganz gut eingelebt in unserem Pop-Up-Studio in Langhorn. Unser Kollege Stefan Heller, der sendet diese Woche ja den Gute-Laune-Nachmittag von dort. Und gestern hatte er prominenten Besuch. Annette Louisanne war da, Philipp.
1: Ja, zum einen, weil sie in ein paar Tagen ihr neues Album vorstellt, in der ausverkauften Elfi und im St. Pauli-Theater. Zum anderen aber auch, sie ist nämlich sehr emotional verbunden mit dem Stadtteil Langenhorn. Das hat sie Stefan erzählt.
2: Tatsächlich bei der Geburt meiner Tochter. Das war vor 9 Jahren. Ich musste wirklich dran denken. Das ist schon ganz schön emotional. Hier war ich das letzte Mal tatsächlich im Heidberg.
3: Genau. Ja, alle Langhornerinnen und Langhorner kennen das Heidberg. Und wenn was ist, also was auch was Schlimmeres sein sollte, dann geht man da auch hin. Und
2: meine Hebamme hat mir das empfohlen, auf jeden Fall.
3: Guck mal.
0: Guck, und der Besuch im Pop-Up-Studio war garantiert um einiges stressfreier als der im Kreißsaal dann vor 9 Jahren. Ja. Heute Nachmittag ab 15 Uhr geht's weiter in Langhorn. Dann ist Stefan Heller wieder auf Sendung. Ja, und morgen früh wir zwei beiden dann.
1: Ja, und zwar wirklich schon ab 5 Uhr. Mhm. Und weil hier ja schon Fragen kamen, sag ich's nochmal. Ja, wir sind wirklich ab 5 Uhr live mit NDR 90,3 in unserem Pop-Up-Studio in Langenhorn. Kommen Sie gerne vorbei um 5 Uhr und überzeugen sich selber. Sie finden uns da am Langhorner Markt direkt vor der U1-Haltestelle.
0: Zieh dir die gute Hose an, also, ne? Sonst sieht man uns hier morgens ja nicht. Also, kommen Sie gern rum auf den Kaffee morgen früh in Langenhorn. Wir freuen uns sehr. Ab 5 sind wir da. Sie dürfen auch erst 6 kommen, da sind wir gar nicht so, ne?

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0: Hallo, schönen guten Morgen. 7.22 Uhr.
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0: Und das sind auch viele heute. Kommen von Jutta. Die wohnt auf Finkenwerder und das ist offenbar, also wirklich, das muss richtig gut sein. Da wohnen so viele tolle Leute drumherum.
2: Meine Hamburger des Tages sind meine ganzen Nachbarn, die immer für mich da sind und immer ganz lieb zu mir sind. Günther und Heike, die mähen Rasen, helfen mir, wenn ich so Büroarbeiten habe oder so. Es ist lieb und nett, aber alle. Ich kann alle nennen, also wir sind 8 Partien. Wir haben auch kleine Kinder. Mein kleiner Milo, ein kleiner Lars und ein kleiner Sven, die sind auch zuckersüß. Und die malen dann auch mal ein Bild und sowas, ganz niedlich.
0: Schön. Juttas Hausgemeinschaft auf Finkenwerder, die ganze Truppe, alle zusammen heute, unsere Hamburger des Tages. Liebe Grüße.
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2: Nach Max Werner gibt's gleich Sandra. In the heat of the night hören wir vorher alles Wichtige jetzt in unseren Nachrichten. Und die hat Rosa Erdmann.
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0: In Hamburg sind am späten Abend zwei Menschen erschossen worden in der Lagerstraße bei der Messe auf St. Pauli. Zeugen alarmierten den Notruf, weil sie die Schüsse gehört hatten. Die Polizei fuhr mit einem Großaufgebot zu dem Fabrikgelände von Delta Fleisch und fanden zwei Schwerstverletzte. Einer von ihnen starb am Tatort, der andere im Rettungswagen. Eine Fahndung mit mehr als 2 Dutzend Funkstreifenwagen blieb erfolglos. Die Bundesregierung machte Russland für den Drohnenanschlag am Leipziger Flughafen verantwortlich. Sie kündigt Strafmaßnahmen an. Das russische Generalkonsulat in Bonn soll schließen, Einreisekontrollen für russische Staatsbürger sollen verschärft und der Kampf gegen die Schattenflotte verstärkt werden. Russlands Präsident Wladimir Putin nennt die Maßnahmen einen schweren Fehler. Hamburgs Innensenator Andi Grote begrüßt sie dagegen. Der SPD-Politiker ist auch gerade Vorsitzender der Innenministerkonferenz. Innenressorts und Sicherheitsbehörden könnten hybriden Angriffen nur erfolgreich begegnen, wenn Bund und Länder eng zusammenarbeiten, so Grote. Mit Blick auf Hamburg, sagt er.
1: Das bestätigt uns, dass wir unsere Anstrengungen jetzt konsequent fortsetzen müssen, sowohl im Hafen einen Abwehrschirm aufzubauen gegen hybride Bedrohungen, insbesondere Drohnenbedrohungen. Und gleichzeitig wir sehr intensiv mit der Bundespolizei im Gespräch bleiben müssen, dass wir schnellstmöglich eben auch für den Hamburger Flughafen hier eine funktionierende Drohnenabwehr installiert bekommen.
0: Hamburgs Innensenator Andi Grote. In Augsburg läuft gerade ein größerer Polizeieinsatz im Hauptbahnhof. Dort ist nach ersten Erkenntnissen der Polizei ein unbekannter Gegenstand explodiert, berichten mehrere Medien. Demnach sind Fensterscheiben zerstört worden und mehrere Menschen haben ein Knalltrauma erlitten. Weitere Details zu den Verletzten gibt es noch nicht. Das Bahnhofsgebäude und mehrere Straßen drumherum sind aktuell gesperrt. Fast 46.000 Zuschauerinnen und Zuschauer im Volksparkstadion. So viele waren gestern beim DFB-Pokalspiel dabei. Hamburgs Fünftligist HEBC aus Eimsbüttel gegen Bundesligist Borussia Dortmund. Am Ende verloren die Hamburger mit 0:5. Für den Außenseiter war es trotzdem ein unvergesslicher Abend. Und der Club aus Eimsbüttel schaffte es eine halbe Stunde lang ohne Gegentor zu bleiben.
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3: Das Wetter für uns in Hamburg, oder macht die Sonne schon so ein richtig schönes Herbstlicht hier heute Morgen?
4: Ja, und immerhin, wir sehen sie. Das ist ja auch schon mal was
3: Stimmt,
4: wert.
3: Stimmt, gibt einen Punkt.
4: Erste Tageshälfte schön, zweite dann nicht mehr so. Bis zum Nachmittag ist es doch weitgehend trocken und immer wieder die Sonne mit dabei. Später dann mehr Wolken. Da sind heute Nachmittag von Rissen herkommend, von den Elbvororten herkommend einige Schauer wieder unterwegs in der Stadt. Bis zu 22 Grad werden es, also warm bleibt's, wobei jetzt aktuell doch etwas frischer, 14 Grad in Stellingen.
3: Ja, es war der erste Morgen mit Gänsehaut heute früh um 4, muss ich tatsächlich zugeben. Blitzer und Staus aus unserem Verkehrszentrum Roter Baum.
4: Vorsicht auf der A7, Hamburg Richtung Flensburg, zwischen Schnelsen Nord und Quickborn, da steht nämlich ein defektes Fahrzeug. Ansonsten die Verkehrslage etwas ruhiger als gestern um diese Zeit, aber auf der A23 Heide Richtung Hamburg, da ist es relativ zäh zwischen Tornisch und Halsenbeck-Opunda, da stockt es immer mal wieder, dauert in Summe so eine Viertelstunde länger. In der Stadt der Berufsverkehr die üblichen Verzögerungen. Es gibt aber wieder zwei Ecken, wo es doch deutlich darüber hinausgeht. Einmal, wenn Sie aus der Ecke Tatenberg in die Stadt fahren wollen, dann über den Hofschläger Weg, Tatenberger Schleuse bis zum Brennerhof. Da ist Stau. Das dauert da im Moment 40 Minuten länger. Und auch heute wieder überdurchschnittlich voll die Habichtstraße. In Richtung Jahnring, Stau und stockender Verkehr vor der Ecke Stalshofer Straße dauert es 20 Minuten länger. Die Stalshofer Straße selbst, die ist ja Richtung Süden wegen Bauarbeiten gesperrt. Bis heute Nachmittag circa noch 16 Uhr. Und aufpassen am Rugenberg Richtung Eidelstedt in der Ecke Bornheide. Da sind im Moment die Ampeln außer Betrieb. Bei Bussen und Bahnen, da läuft es im Moment soweit planmäßig.
3: Gute und sichere Fahrt.
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3: Mit Philipp von Kageneck.
4: Ja, bin da, kann losgehen.
3: Ich bin Nicole Steins. Wunderbar. Schönen guten Morgen. Dann geht's gleich planmäßig rüber ins Schlemmer Bistro. Man muss ja schon sagen, also unser Udo ist ja schon ein pfiffiges Kerlchen.
6: Also, ja, Teaserfilm. Halber Preis habe ich kartonweise.
7: Oh, ich ahne schon wieder. Wo hast du es her?
6: Ich habe ein neues Projekt anlaufen.
7: Oh.
6: Beschwerdebriefe an Firmen. Und nun hatte ich an Teaser geschrieben, dass ich eine Rolle hatte, die nicht richtig klebte.
7: Ja, dann musst du die andere Seite nehmen.
3: Der war gut, oder? Muss ich schon sagen.
4: Ich mag ihn, den Witz.
3: Herrlich, hätte von dir sein können. Ja. Doch, hören wir gleich die ganze Folge. Frühstück bei Stefanie, die lustigste Radiokomödie der Stadt. Natürlich hier für Sie um 7:40 Uhr nach den Rolling Stones. Und jetzt ist Sandra dran. In the heat of the night.

0: Schönen guten Morgen, 7.42 Uhr jetzt.
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2: Es ist ja, wie es ist.
1: Und das sind ihre Gäste. Herr Ahlers.
3: Ja, das tut ja nichts zu sagen.
1: Udo.
4: Ja, das kann's haben.
1: Und Opa Gerke.
5: Steffi, machst du mir Mettbrötchen?
2: Nee, muss ich erst schmieren. Milch und Zucker nehmt ihr selber, ne? Was gibt's Neues?
4: Ja, hat jemand von euch Lust auf Teaserfilm?
3: Was?
2: Wie bitte? Also
4: ja, Teaserfilm. Halber Preis, habe ich kartonweise.
3: Oh, ich ahne schon wieder. Wo hast du's her?
4: Ich habe ein neues Projekt anlaufen.
3: Oh.
4: Beschwerdebriefe an Firmen.
2: Oh.
4: Und nun hatte ich an Teaser geschrieben, dass ich eine Rolle hatte, die nicht richtig klebte.
3: Hm. Dann musst du die andere Seite nehmen.
4: In Ernst, die waren sehr kulant und haben mir denn mit einer Entschuldigung das komplette Sortiment geschickt.
3: Ja, wie hast du das denn bewiesen?
4: Ich habe mir eine Rolle eingeschickt, die hatte ich über Nacht entrollt, gewässert, getrocknet und wieder exakt aufgerollt. Also, das war eine Formelei.
3: Ja, das ist doch Betrug, sowas.
4: Allein schon. Ich habe ja offiziell um nichts gebeten und nur geschrieben, gucken Sie sich das mal an.
2: Also, Udo, manchmal hast du ja einen Riecher.
4: Ja, wart. 5-Minuten-Terrine schreibe ich an Maggie. Das dauert bei mir 6 Minuten. Nach 5 Minuten war es noch hart. Meine Mutter ist Zeugin. Wir sind enttäuscht.
2: Ja.
4: Weißt wart. 2 Tage später, Riesenkarton mit alles.
2: Ja, Maggie, wiegt ja nichts, aber ist ja doch was drin in so einem Karton.
4: Ich krieg's ja gar nicht gelagert, weil ich habe ja noch 40 Morgen Backmischung, weil in eine Tüte waren Krümel.
2: Also sowas.
4: Siehste, des Weiteren habe ich reklamiert, Waschpulver, da wurde Griff abgerissen. Ich nehme an, da kommt noch was.
2: Also.
4: Du, dann habe ich ja noch Cornflakes bis unter der Kellerdecke, weil in eine Packung hatte ich eine Maus gefunden.
2: Nein, Udo.
4: Also, ihr könnt mir vorgehen.
2: Ach so.
4: Du, dann werden die kiewig und schreiben, haben sie denn noch die Quittung? Du, ich denn zurückgeschrieben, die hatte Maus gefressen. Soll ich ihnen die etwa auch noch schicken? Also, manchmal.
2: Das meine ich aber auch, da.
4: 2 Tage später, bim, bam, bino, Cornflakes bis Tokio. Noch Frank.
5: Du, Udo.
4: Ja?
5: Da war gar keine Maus drin, ne? Weiß Bescheid, ne?
2: Franz.
5: Ich brauch noch, Erbauer der Arche.
2: Ja, was waren die, Tischler?
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0: Markley James Harvest geht's rein in diesem Mittwoch hier. Life is for living. Schönen guten Morgen. 7:07.
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0: Wenn wir gerade mal keinen Regen haben, dann läuft ja in und um Hamburg herum die Heuernte. Und da stehen dann diese großen Ballen rum, ne, in weißer Folie verpackt. Aber nicht nur. Ich habe gesehen, Philipp, es gibt auch pinke Strohballen.
2: Ja. Und die Bäuerinnen und Bauern, die wollen damit ein Zeichen setzen für die Vorsorge gegen Brustkrebs. Das läuft so, dass eine rosa Folie pro Ballen 120 Euro kostet. Das zahlt der Betrieb. Und davon gehen dann 3 Euro an die Vorsorgeorganisationen. Die finanzieren damit dann unter anderem Untersuchungen und Infomaterial.
0: Und ihr Männer sollt ja auch zur Vorsorge, ne? Stichwort Prostatakrebs.
2: Ja, das wäre gut. Ja, und auch darum kümmert sich die Landwirtschaft bei uns. Dafür stehen dann blaue Ballen auf den Feldern. Prinzip mit den Spenden ist genau das Gleiche.
0: Achten Sie mal drauf. Eine tolle Idee, wirklich. Dankeschön an unsere Landwirtinnen und Landwirte, dass sie sich so für die Krebsprävention einsetzen.
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0: Ganz entspannten Start den Mittwoch mit Roxy Music Avalon hier bei uns bei Ender 90,3, aber gleich ein Wachmacher von Wham. Wake me up before you go go hören wir nach unseren ausführlichen Nachrichten jetzt mit Rosa Erdmann.
1: Guten Morgen, es ist 8 Uhr.
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1: In Hamburg gibt es 2 Tote nach Schüssen an der Messe. Deutschland zieht nach Drohnenvorfall Konsequenzen gegen Russland. Fünftligist HEBC verliert im DFB-Pokal 0:5. Das Wetter etwas Sonne, später Regen und 22 Grad werden es. Auf St. Pauli sind am späten Abend 2 Männer erschossen worden in der Lagerstraße auf dem Gelände von Delta Fleisch. Die Mordkommission hat dort bis zum Morgen Spuren gesichert. Polizeireporter Elias Bartle ist am Tatort gewesen. Was ist passiert?
3: Zeugen hörten gestern Abend Schüsse hier in der Lagerstraße und alarmierten die Polizei. Die rückte mit einem Großaufgebot an und fand in einem Gebäude des alten Schlachthofs erst einen schwerverletzten Mann und dann noch einen zweiten. Beide wurden nach Ende der Information angeschossen. Die Polizisten leisteten noch erste Hilfe, bis wenig später auch 2 Notärzte dazukamen. Ins Gebäude selbst konnten die Rettungskräfte zunächst aber nicht, weil unklar war, ob sich der Schütze noch da drin verschanzt hatte. Einen der Männer brachten sie noch in einen Rettungswagen, wo er dann starb. Der andere Mann erlag im Gebäude seinen Verletzungen.
1: Wie liefen die Ermittlungen der Polizei ab?
3: Ja, zunächst haben sie nach dem Schützen gefahndet, mit mehr als 2 Dutzend Streifenwagen in der ganzen Stadt. Dabei hielten die Beamten auch immer wieder verdächtige Autos an mit ausländischen Kennzeichen. Gefasst wurde aber bisher noch niemand. Am Tatort stieg noch eine Drohne auf, während Kriminaltechniker in weißen Schutzanzügen Spuren sicherten und den Tatort mit einem 3D-Scanner vermessen haben. Damit lässt sich im Nachhinein der Tatort rekonstruieren. Die Ermittlungen wurden jetzt hier von der Mordkommission übernommen, zusammen mit der Abteilung für Kapitaldelikte von der Staatsanwaltschaft. Und was das Motiv angeht, da ist bisher noch alles offen.
1: Elias Bartel, und darum geht's auch in der NDR Hamburg App. Die Bundesregierung macht Russland für den versuchten Drohnenanschlag am Flughafen Leipzig verantwortlich. Das belegen demnach polizeiliche Ermittlungen und nachrichtendienstliche Erkenntnisse. Außenminister Johann Wadephul kündigt Gegenmaßnahmen an. Bitte, Sönnigsen in Berlin, welche?
4: Der russische Botschafter wurde einbestellt als offizielles Zeichen des Protests. Dann soll das russische Generalkonsulat in Bonn geschlossen werden, Mitte des Monats. Das ist das letzte, das es noch gibt. Auch das russische Haus soll geschlossen werden. Das ist eine Kultureinrichtung des russischen Staates mitten in Berlin. Da gab es immer wieder Vorwürfe, dass Russland das nutzt, um Propaganda zu machen und auch für Spionage. Und dann soll es auch noch verschärfte Einreisekontrollen für russische Staatsbürger geben, die eben nach Deutschland reisen. Die Bundesregierung hat also erstmal Maßnahmen auf nationaler Ebene verkündet. Die EU oder gar die NATO, die sind bisher nicht involviert, was die Sanktionen angeht.
1: Einen schweren Fehler, so nennt Russlands Präsident Wladimir Putin die Sanktionen. Er spricht von Beweisfälschung. Stefan Lag.
5: Putin warf der Regierung von Bundeskanzler Merz vor, ein innenpolitisches Manöver in Wahlkampfzeiten durchzuführen. Und der Kreml-Chef behauptete, der Kanzler habe das Vertrauen der Wähler verloren, da er die nationalen Interessen der Bürger nicht schütze. Zuvor hatte der russische Botschafter in Berlin, Netschajew, die Vorwürfe als unbegründet, absurd und dem gesunden Menschenverstand widersprechend bezeichnet. In einer Mitteilung der russischen Botschaft hieß es, dass die von der deutschen Seite angekündigten Maßnahmen eine beispiellose Eskalation der russisch-deutschen Beziehung darstellen würden und nicht ohne Folgen blieben.
1: Hamburgs Innensenator Andi Grote begrüßt die neuen Strafmaßnahmen. Man kommt gegenüber Russland nicht weiter, wenn man Schwäche zeigt, so Grote wörtlich. Annalena Ille.
6: Innensenator Andi Grote ist derzeit Vorsitzender der Innenministerkonferenz. Er begrüßt vor allem ein stärkeres Vorgehen gegen die russische Schattenflotte. Das sei für Hamburg als maritimer Standort besonders wichtig. Und er betont erneut die Notwendigkeit des raschen Aufbaus einer Drohnenabwehr, sowohl im Hamburger Hafen als auch am Flughafen. Grote appelliert:
7: Wir müssen Stärke zeigen, wir müssen Geschlossenheit zeigen. Wir müssen in Deutschland insgesamt unsere Abwehrfähigkeit weiter konsequent ausbauen.
6: Und mit Blick auf die kommende Landtagswahl meint Grote, in Sachsen-Anhalt drohe der Wahlsieg einer Partei, die mit ihren engen Kontakten nach Russland ein, Zitat, massives Sicherheitsrisiko für Deutschland darstelle. Er sagt wörtlich, jede Stimme für die AfD ist gut für Putin und schlecht für Deutschland.
1: Im Augsburger Hauptbahnhof ist ein Gegenstand explodiert. Fensterscheiben zerbrachen. Mehrere Menschen erlitten nach ersten Erkenntnissen der Polizei ein Knalltrauma. Aus Augsburg Christian Michael Hammer.
8: Wegen des laufenden Einsatzes kommt es zu erheblichen Einschränkungen im Straßenverkehr sowie im öffentlichen Nahverkehr. Die genaue Ursache der Explosion ist derzeit noch unklar. Auch die Art des explodierten Gegenstandes konnte bisher nicht festgestellt werden. Die Einsatzkräfte sichern den Bereich und führen weitere Untersuchungen durch. Eine Pressestelle vor Ort soll eingerichtet werden, um über neue Erkenntnisse zu informieren. Die Polizei bittet Bürgerinnen und Bürger, den Bereich rund um den Hauptbahnhof nach Möglichkeit zu meiden und den Anweisungen der Einsatzkräfte zu folgen.
1: An einem Umspannwerk bei Köln war die Polizei am Abend ebenfalls im Großeinsatz. Dort waren mehrere Stromleitungen ausgefallen. Die Polizei geht von einer vorsätzlichen Tat aus. Auch in Brandenburg sucht die Polizei nach einer Sabotage weiter nach Spuren. Dort hatten Unbekannte versucht, Kurzschlüsse an Hochspannungsleitungen eines Kraftwerks auszulösen. Das Bahnfahren zwischen Hamburg und Berlin sollte zuverlässiger werden durch die 10-monatige Generalsanierung der Strecke. Doch es ist eher schlimmer geworden und das zeigt eine Anfrage von zwei grünen Bundestagsabgeordneten aus Hamburg. Reinhard Postelt.
9: 3.150 Verspätungen in nur 43 Tagen seit Freigabe der sanierten Bahnstrecke Hamburg-Berlin. Das listet die Deutsche Bahn auf. 219 Mal kamen Züge sogar mit mehr als 90 Minuten Verspätung an. Nach der Sanierung im Juni fuhren rund 80% der Züge zwischen Hamburg und Berlin unpünktlich. Im Juli war es kaum besser mit knapp 70%. Dazu fielen 170 Züge aus, durchschnittlich 4 pro Tag. Als Gründe für die Unzuverlässigkeit gibt die Bahn an Hitzetage, vorausfahrende unpünktliche Züge, verspätete Bauarbeiten und Restmängel. Bis heute ist die Signaltechnik nicht auf dem neuesten Stand. Den grünen Bundestagsabgeordneten Linda Heidmann und Katharina Beck aus Hamburg platzt der Kragen. Zitat: Nach der Sanierung wurden selbst niedrige Erwartungen leider noch untertroffen. Dass die Bahn keine Besserung gelobe, sei schwer erträglich.
1: Es war sein größtes Spiel in der Vereinsgeschichte. Der Hamburger Fünftligist HEBC aus Eimsbüttel ist in der ersten DFB-Pokalrunde auf Borussia Dortmund getroffen. Und trotz einer 0:5 Niederlage war es für den Club ein unvergesslicher Abend. Jan Möller.
10: Ein Fußballspiel, bei dem am Ende alle zufrieden sind, das gibt's nicht oft. Aber das hier war so eins. Der Favorit freute sich übers Weiterkommen und der HEBC über ein Erlebnis, das für immer bleiben wird. Fast 46.000 Fans waren im Volksparkstadion dabei. Die meisten bejubelten fast jede gelungene Aktion des Außenseiters, der über eine halbe Stunde lang ohne Gegentreffer blieb. Erst durch ein Eigentor ging Dortmund in Führung. Danach ging's zwar fix, zur Pause stand schon 0:4. Aber in der zweiten Hälfte ließen die Eimsbütteler nur noch einen weiteren Treffer zu. 0:5. Es war ein leidenschaftlicher Auftritt des Fünftligisten. Und die Eimsbütteler feierten dann noch im Stadion bis in den frühen Morgen.
1: Der Hamburger Tennisprofi Alexander Zverev hat bei den US Open gerade die zweite Runde erreicht. Er gewann gegen den Italiener Lorenzo Sonego in 5 Sätzen.
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11: Und er hatte auch eine lilafarbene Hose an, so wie die Fans vom HEBC. So schließt sich der Kreis hier. Das Wetter für uns in Hamburg.
12: Der Sonnenaufgang war auch lila heute Morgen.
11: Ja, stimmt auch. Guck mal, gibt noch einen Punkt.
12: So, der ist aber auch vorbei. Aktuell etwas bedeckter, aber da ist noch Sonne mit dabei im Tagesverlauf. Am Nachmittag dann mehr Wolken und da können von den Elbvororten her auch Schauer durch die Stadt ziehen. Das sind dann so kleine Schauer. Das bedeutet, kriegen nicht alle von ihnen was ab. Vielleicht kommen sie auch trocken durch den Tag. Warm wird's für alle. Bis 22 Grad nämlich. In Wilhelmsburg jetzt aktuell 14 Grad.
11: Blitzer und Staus aus unserem Verkehrszentrum Roter Baum.
12: Ist etwas weniger als gestern, aber da war es ja auch besonders voll. Auf der A7 im Moment, Hannover Richtung Flensburg, stockt's zwischen Heimfeld und dem Elbtunnel auf 5 Kilometern. Dann die A23 wieder sehr voll, Heide Richtung Hamburg zwischen Tornesch und Halstenbek-Kupunder. Da stockt's auch abschnittsweise immer mal wieder, dauert so gute 15 Minuten länger. Auf den Straßen der Stadt der Berufsverkehr mit den Verzögerungen unterdurchschnittlich. Das sind meist so 5 bis 7 Minuten auf den großen Routen rein in die Stadt. Aber es gibt zwei Ecken, wo es doch deutlich mehr ist. Einmal die Habichtstraße wieder Richtung Jahnring. Über 20 Minuten dauert es dort länger vor der Ecke Stalshoper Straße, die ja Richtung Süden gesperrt ist. Bis 16 Uhr heute Nachmittag, da wird gebaut. Und dann haben wir im Südosten wieder Staus. Da ist ja die A25 gesperrt auf dem letzten Stück stadteinwärts vor dem Dreieck Südost wegen Bauarbeiten. Und drumherum ist ziemlich was los. Einmal vom Rungedamm bis auf die Amandus-Stubbe-Straße stadteinwärts mehr als 20 Minuten Verzögerung. Und dann vom Hofschlägerweg kommend über die Tatenberger Schleuse bis zum Brennerhof. Da dauert es im Moment sogar 40 Minuten länger. Bei Bussen und Bahnen, da läuft es aber im Moment soweit planmäßig.
11: Gute und sichere Fahrt.
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11: Philipp von Kageneck.
12: Schönen guten Morgen.
11: Ich bin Nicole Steins. Haben Sie einen schönen Mittwoch mit uns. Ja, Eimsbüttel erwacht nach dem großen Pokalabend da gestern im Volksparkstadion. Und wie, das hören wir gleich von unserer Stadtreporterin. Vorher machen wir sie wach jetzt mit Wham. Wake me up before you go.

0: Sound passt doch perfekt hier. Oh, what a night bei uns um 17 nach 8.
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0: Was wäre die Welt ohne Träume? Das stand auf dem großen Banner. Sogar eine tolle Choreo haben die Fans auf die Beine gestellt im Volksparkstadion. Es war wirklich das Spiel des Lebens für alle im Verein. Ich habe so tolle Videos gesehen. Dem Zeugwart vom HEBC, also das ist die gute Seele des Vereins, dem kam schon auf dem Weg zum Stadion im lila beklebten HVV-Bus die Tränen. Also es war eine ganz schön emotionale Nummer. Am Ende 0:5 verloren das DFB-Pokalspiel gegen den BVB. Also ein Pokalwunder gab es jetzt nicht, aber das ist auch total Wumpe. Es war ein Mega-Abend und alle sind stolz auf die Jungs. Auch jetzt noch, am Morgen danach, unsere Stadtreporterin Anna Rüther, die ist in der kleinen Konditorei in Eimsbüttel. Die hatten ja die Tage vor dem Spiel extra die Hanseaten in den Vereinsfarben lila-weiß eingefärbt, ne Anna?
2: Genau, Nicole. Und da habe ich als allererstes mal geguckt, wie die Hanseaten denn heute Morgen aussehen und stelle fest, sie bleiben erst einmal lila, hat mir jedenfalls Claudia, die hier hinterm Tresen steht, erzählt.
3: Bleibt bei lila, ja.
2: Und die sind gut weggegangen, hat man verstanden, worum das ging?
3: Ja, also ein Mann hat für das Spiel alle aufgekauft hier in dieser Filiale. Das waren, glaube ich, 28 Stück.
2: Und dann mit ins Stadion genommen?
3: Ja.
2: Haben Sie das Spiel verfolgt?
3: Ich habe es leider nicht gesehen.
2: Ja, Sie mussten früh aufstehen wieder, ne?
3: Ja.
2: 0:5 und ein 0:5 wurde richtig gefeiert, weil das richtig Erfolg ist.
3: Das klingt gut.
2: Ja, das ist richtig gut.
3: Ja, perfekt.
2: Okay, also in der kleinen Konditorei bleibt man erstmal beim HEBC Lila. Mal gucken, ob ich vor der Tür noch Fans finde.
4: Nee, ich bin überhaupt kein Fußballgucker.
2: Haben Sie das im Vorfeld mitgekriegt?
4: Natürlich, die Stimmung, klasse.
2: Und soll ich Ihnen verraten?
4: Ja, sag.
2: Es ist 0:5 ausgegangen und das darf man richtig doll feiern, dass Sie nur 5 Tore kassiert haben, ist eine Sensation.
4: Oh, das ist ja geil.
2: Voll.
4: Glückwunsch.
3: Also wir waren schon ein bisschen traurig, weil wir dachten, hey, vielleicht wird das was. Aber ja, doch, an sich.
2: Sie haben gehofft, Eimsbüttel würde gegen Borussia Dortmund gewinnen?
3: Nein, also, dass es vielleicht ein bisschen besser ausgeht, aber das ist eigentlich ein gutes Ergebnis gewesen. Ich habe das auch danach eingesehen. So.
5: Ich habe gehört, irgendwie Borussia hat 5:0 gewonnen oder sowas.
2: Genau. Und das kann man schon feiern, dass es nicht ganz anders ausgegangen ist.
5: Schön, dass die mitspielen konnten.
2: Ja,
5: dass
2: eben.
5: In so einem Stadion ist doch was Feines. Also mich hat es gefreut, dass die trotzdem gefeiert wurden. Für Hamburg toll.
2: Herrlich, Nicole, wie man eine Niederlage so wunderbar feiern kann. Ich glaube, ich gehe nochmal zurück in die kleine Konditorei und kaufe mir einen lilafarbenen Hanseaten. Soll ich dir einen mitbringen?
0: Unbedingt, Anna, unbedingt. Ach, ich finde das schön. Also wieder alle im Stadtteil rundherum mitgefiebert haben und das ganze Team also wirklich ganz stark verkauft habt ihr euch da gestern Abend vor ganz Fußball-Deutschland. Können alle stolz drauf sein, die mit dabei waren. Wir sind Hamburg jetzt mit Max Giesinger und Wenn sie tanzt.

0: so eine Hymne, Air Supply und All Out of Love Bones.
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0: Gleich Erasure, Ola Moore hören wir nach unseren Nachrichten und die hat Rosa Erdmann.
3: Guten Morgen, es ist 8:30.
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3: In Hamburg sind am späten Abend zwei Menschen erschossen worden in der Lagerstraße bei der Messe auf St. Pauli. Zeugen alarmierten den Notruf, weil sie die Schüsse gehört hatten. Die Polizei fuhr mit einem Großaufgebot zu dem Fabrikgelände von Delta Fleisch und fand zwei Schwerstverletzte. Einer von ihnen starb am Tatort, der andere im Rettungswagen. Eine Fahndung mit mehr als 2 Dutzend Funkstreifenwagen blieb erfolglos. Die Bundesregierung macht Russland für den Drohnenanschlag am Leipziger Flughafen verantwortlich. Sie kündigt Strafmaßnahmen an. Das russische Generalkonsulat in Bonn soll schließen. Einreisekontrollen für russische Staatsbürger sollen verschärft und der Kampf gegen die Schattenflotte verstärkt werden. Russlands Präsident Wladimir Putin nennt das einen schweren Fehler. In Augsburg läuft gerade ein größerer Polizeieinsatz. Im Hauptbahnhof dort ist nach ersten Erkenntnissen der Polizei ein unbekannter Gegenstand explosiv.

0: Das berichten auch mehrere Medien. Demnach sind Fensterscheiben zerstört worden und mehrere Menschen haben ein Knalltrauma erlitten. Das Bahnhofsgebäude und mehrere Straßen drumherum sind wegen des Einsatzes gesperrt. An einem Umspannwerk bei Köln war die Polizei am Abend ebenfalls im Großeinsatz. Dort waren mehrere Stromleitungen ausgefallen. Abilo Afkama, was ist dazu bekannt?
1: Augenzeugen haben am Abend am Umspannwerk nach eigenen Aussagen mehrere Explosionen gesehen und helle zuckende Blitze. Die Polizei ist dann mit mehreren Wagen zum Einsatzort gefahren. Auch ein Polizeihubschrauber und Polizeihunde wurden angefordert. Außerdem setzten die Ermittler eine Drohne ein. Sie sagen, wir gehen Stand jetzt nicht von einem technischen Defekt aus, sondern von einer vorsätzlichen Tat. Wer dahinter steckt, ist aber noch unklar. Bereitschaftspolizei sichert das Gelände ab. Die Stromversorgung für die Menschen in den Orten in der Nähe dieses Umspannwerks ist nicht beeinträchtigt. Die Polizei nimmt diesen mutmaßlichen Sabotageakt ernst.
0: Nach einer Messerattacke in der Nähe des Hamburger Hauptbahnhofs Mitte August hat die Polizei einen Verdächtigen gefasst. Der 29-Jährige ist jetzt in Untersuchungshaft. Er soll im Streit auf einen 34-jährigen Mann eingestochen und ihn dadurch lebensgefährlich verletzt haben. Ermittelt wird wegen eines versuchten Tötungsdelikts. Hamburgs Fünftligist HEBC gegen den Erstligisten Borussia Dortmund. Am Ende der DFB-Pokalpartie stand es 0:5 für die Eimsbüttler. Immerhin, der HEBC hat die erste Halbzeit geschafft, ohne ein Gegentor zu kassieren. Und das vor 46.000 Zuschauerinnen und Zuschauern im Volksparkstadion.
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3: Das Wetter für uns in Hamburg.
4: Ja, ein bisschen... Wie gestern am Ende des Tages wird es ein bisschen sonniger sein, weil wir immer mal wieder sonnige Phasen haben zwischen den Wolken. Jetzt bislang auch relativ trocken der Tag. Im Nachmittag kann es sich ändern, da sind wieder einzelne kleine Schauer, die von den Elbvororten her durch die Stadt ziehen. Können sie also noch ein paar Tropfen abkriegen, werden aber warme Regentropfen bis zu 22 Grad maximal. Auf der Vettel im Moment 13 Grad.
3: Blitzer und Staus aus unserem Verkehrszentrum Roter Baum.
4: Es ist voll, aber nicht so voll wie gestern. Auf der A7 Hannover Richtung Flensburg haben wir zwischen Heimfeld und dem Elbtunnel 5 Kilometer stockenden Verkehr. Dann ist die A23 sehr voll, Heide Richtung Hamburg. Zwischen Tornisch und Halsenweg, Krupunda, da stockt es abschnittsweise immer mal wieder, wird aber aktuell auch schon wieder etwas weniger. 10 bis 15 Minuten dauert es trotzdem länger. In der Stadt, da haben wir zwei große Verzögerungen. Einmal Habichtstraße Richtung Jahnring, Stau und stockender Verkehr. Gut 20 Minuten dauert es länger vor der Ecke Stalshoper Straße, wo sie im Moment nicht abbiegen können. Die ist Richtung Süden gesperrt bis heute Nachmittag 16 Uhr wegen Bauarbeiten. Und dann ist ja auch die A25 gesperrt auf dem letzten Stück vor dem Dreieck Südost. Und deswegen haben wir da rundherum auch Staus, vor allem im Moment von Tartenberg in die Stadt rein. Also über Hofschlägerweg, Tartenberger Schleuse bis Brennerhof. Da dauert es 40 Minuten länger. Etwas besser geworden ist es auf der anderen Seite der Autobahn Rungedamm bis Amandus-Stubbe-Straße. Aber eine Viertelstunde brauchen sie da schon noch mehr. Bei Bussen und Bahnen, da läuft soweit nach Plan. Und René hat noch einen Blitzer gesehen, und zwar an der Oldesloher Straße. Der blitzt in beide Richtungen und steht in Höhe der Hausnummer 135.
3: Dankeschön, René, fürs Bescheid sagen hier bei uns. Gute Fahrt.
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4: Einen schönen guten Morgen.
3: Ich bin Nicole Steins. Schönen Mittwoch, und in meinem Plan steht das Hamburg-Quiz jetzt.
4: Dann, in meinem auch.
3: Ja, guck mal, dann passt das doch. Dann steht es hoffentlich in Ihrem jetzt auch, wenn Sie nämlich mit uns spielen. Und es geht um maximal 350 Euro bar auf die Hand, wenn Sie alle unsere fünf Hamburg-Fragen und die Jackpot-Frage obendrauf richtig beantworten. Und jetzt am besten anrufen.
4: Unter 01371 90 93 3.
3: Da drücken wir ganz doll die Daumen und hören uns gleich nach Styx und jetzt Erasure mit Olamour.

0: sind fertig, das heißt, es kann losgehen.
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0: Und zwar für Monika Ehlers aus Basbüttel. Hier sind Nicole und Philipp. Schönen guten Morgen.
2: Guten Morgen, ihr beiden.
3: Ich schönen guten Morgen.
0: Monika, wir haben gerade schon kurz geschnackt. Sie haben sturmfreie Bude gerade zu Hause.
2: Ja, so kann man das nennen. Ja, genau.
0: Warum?
2: Mein Mann ist unterwegs, der hilft bei der Tafel aus hier in Basbüttel. Das ist jeden Mittwoch der Fall.
0: Oh, ganz großartig.
2: So, dann habe ich immer freie Fahrt hier.
0: Ja, es ist auch ganz großartig, dass ihr Mann das macht. So ohne ehrenamtliche Helfer wären wir ja nichts im Land hier, ne?
2: Nee, das ist wohl wahr, ja.
0: Und was machen Sie dann immer mit was Schönes? Sich einen roten Vormittag?
2: Das kommt immer drauf, wenn ich mich mit einer Freundin verabrede. Aber das ist jetzt nicht grundsätzlich Mittwoch,
0: okay,
2: ne? Na aber, gut,
0: ja,
2: dann
0: jetzt
2: hat sie auch nochmal andere Termine, ne?
0: Eben. Und jetzt haben Sie ein Date mit uns hier.
2: Ja, dann schauen wir mal.
0: Philipp, auf was können wir denn genau schauen, finanztechnisch?
3: Also, da im Jackpot 100 Euro liegen, könnten das jetzt für Sie bis zu 350 Euro werden.
2: Ja, super.
0: Monika, wenn Sie alle 5 Fragen und die Jackpot-Frage wissen.
2: Oh, weia.
0: Nein, nicht drüber nachdenken. Wir fangen jetzt einfach an und arbeiten uns vor mit Frage 1. Wahr oder falsch? Im alten Elbpark bei den Landungsbrücken steht das größte Bismarck-Denkmal der Welt.
2: Ja.
0: Ja, das ist richtig. Frage 2. An welchem Bahnhof liegt der Theodor-Heuss-Platz?
2: Theodor-Heuss-Platz.
0: Mhm. Der ein oder andere bei uns in der Stadt. Ah, jetzt ist Zeit abgelaufen. Dammtor wäre es gewesen. Das macht nichts. Wir machen weiter mit Frage 3. Wie hieß die Willy-Brandt-Straße früher?
2: Spaldingstraße.
0: Ost-West-Straße wäre es gewesen.
2: Oh Mann,
0: ich habe noch. Frage 4. Das Augustinum ist ein...
2: Alten- und Pflegeheim.
0: Das ist richtig, ein Seniorenheim. Und Frage 5. Ja. Auf welchem Material wurde die Speicherstadt erbaut? Also worauf wurde die Speicherstadt erbaut?
2: Aus rotem Backstein.
0: Auf Holz.
3: Die sind aus rotem Backstein,
0: ja,
3: aber unten drunter im Wasser, da sind die Holzpfähle.
0: Okay, so, und jetzt rechnet Philipp nochmal.
3: Da kommen wir auf 100 Euro, immerhin dreistellig.
0: Eben, herzlichen Glückwunsch.
2: Ja, danke schön. Vielen Dank.
0: Sehr, sehr gerne. Können Sie Ihren Mann gleich überraschen, wenn er wiederkommt.
2: Alles klar.
0: Schön, dass wir haben, Monika. Ja. Alles Gute.
2: Dankeschön.
0: Tschüss.
2: Tschüss.
0: Oh, und jetzt wird der Jackpot aber ein bisschen höher noch?
3: Ja, ist hochgegangen auf 250 Euro. Das bedeutet, dass wir morgen aus Langenhorn, unserem Pop-Up-Studio, um bis zu 500 Euro spielen.
0: Und Sie können live dabei sein, das darf ich an dieser Stelle schon mal sagen, mit uns live vor Ort das Hamburg-Quiz spielen. Maximal 500 Euro, hat Philipp gesagt, sind drin. Und rufen Sie gerne jetzt schon an, wenn Sie morgen live vor Ort bei uns sein wollen. 01371 90 3 90 3. Das ist die Hotline. Da können Sie uns beim Spielen in die Augen schauen.
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die wunderbare Aretha Franklin hier bei uns bei NDR 90,3 mit den größten Hits aller Zeiten. Respekt! 9:04 haben wir es. Schaffen wir dann noch einen Song bis zu den Nachrichten? Aber hallo, Maggie Reilly jetzt. Und Every Time We Touch bei NDR 90,3. Wir sind Hamburg. Schönen guten Morgen.

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2: Mike and the Mechanics haben wir gleich am Start hier für Sie. Silent Running nach unseren Nachrichten. Alles Aktuelle jetzt hier von Rosa Erdmann.
3: Guten Morgen. Es ist 9 Uhr.
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3: In Hamburg gibt es 2 Tote nach Schüssen an der Messe. Polizei ermittelt nach möglicher Sabotage an Umspannwerk bei Köln. HSV-Trainer freut sich zum Transferende über 3 Neuzugänge. Das Wetter etwas Sonne, später auch mal Regen und 22 Grad. Aus St. Pauli sind am späten Abend im Bereich der Messe 2 Männer erschossen worden. Die Schüsse fielen in der Lagerstraße auf dem Gelände von Delta Fleisch. Die Mordkommission hat bis heute früh Spuren gesichert. Elias Bartel.
4: Zeugen hörten die Schüsse in der Lagerstraße und alarmierten daraufhin die Polizei. Die ersten Streifenwagen fanden in einem der Gebäude des alten Schlachthofs erst einen Mann, dann noch einen zweiten. Beide angeschossen und schwer verletzt. Die Polizisten leisteten noch erste Hilfe, bis wenig später 2 Notärzte und Rettungswagen dazu kamen. Ins Gebäude selbst durften die Rettungskräfte zunächst nicht, weil unklar war, ob sich der Schütze noch da drin aufhielt. Einen der Männer brachten sie noch in einen Rettungswagen, wo er dann starb. Der andere erlag im Gebäude seinen Verletzungen. Danach rückte die Polizei mit einem Großaufgebot an und fahndete die ganze Nacht nach dem Schützen. Gefasst wurde bisher niemand. Übernommen haben die Ermittlungen jetzt die Mordkommission und die Staatsanwaltschaft.
3: Die Bundesregierung kündigt neue Sanktionen gegen Russland an. Sie macht das Land für den Drohnenvorfall am Leipziger Flughafen verantwortlich. Die russische Schattenflotte soll stärker bekämpft werden, das russische Generalkonsulat in Bonn schließen und vor der Einreise nach Deutschland sollen russische Staatsbürger stärker kontrolliert werden. Kreml-Chef Wladimir Putin nennt das einen schweren Fehler. Er spricht von gefälschten Beweisen. Russland kündigte außerdem Reaktionen an. Es ist der 2. Vorfall innerhalb von 24 Stunden. Erst gab es eine Sabotage am Kraftwerk in Jentschwalde in Brandenburg. Jetzt ermittelt auch die Polizei in Nordrhein-Westfalen. Denn dort gab es einen möglichen Anschlag auf ein Umspannwerk in Bergheim bei Köln. Von dort Stefan Hase.
5: Zeugen hatten gestern Abend mit ihren Handys Explosionen und Lichtblitze auf dem Gelände der Anlage gefilmt. Die Polizei geht von einer vorsätzlichen Tat aus und nicht von einem technischen Defekt. Wer dahinter steckt, sei zum jetzigen Zeitpunkt noch völlig unklar. Jetzt bei Tageslicht wollen Spezialisten der Polizei Essen die Spurensuche im Umfeld des Kraftwerks intensivieren, die durch die Dunkelheit in der Nacht noch erschwert war. Laut Amprion, dem Betreiber des Kraftwerks, war die Stromversorgung der Bevölkerung zu keinem Zeitpunkt beeinträchtigt gewesen, da man immer mehrere Ersatzleitungen für solche Fälle parat habe. Auch Amprion geht mit hoher Wahrscheinlichkeit von einem gezielten Angriff aus. 5 Blöcke des Kraftwerks seien dadurch betroffen. 2 davon könnten erst am Wochenende wieder in Betrieb genommen werden.
3: Das Bahnfahren zwischen Hamburg und Berlin ist nicht zuverlässiger geworden, trotz 10-monatiger Generalsanierung der Strecke. Eine parlamentarische Anfrage von 2 grünen Bundestagsabgeordneten aus Hamburg zeigt, nach der Sanierung im Juni waren auf der Strecke rund 80% der Züge unpünktlich, im Juli knapp 70%. Als Ursachen nennt die Bahn unter anderem die heißen Tage. 3 neue Spieler und einige, die den Verein verlassen haben. Beim HSV war viel los am letzten Tag der Transferperiode in der Bundesliga. Trainer Merlin Polzin hat seine Wunschspieler bekommen. Lars Pegelow.
6: Gleich 3 neue Leute konnte der HSV präsentieren. Spielmacher Fabio Vieira wurde bei seinem ersten HSV-Training schon mit lauten Rufen und Beifall begrüßt. Außerdem sind 2 Außenspieler mit internationaler Erfahrung gekommen. Der marokkanische Nationalspieler Zakaria El-Wahdi für rechts, der norwegische Nationalspieler David Möller-Wolfe für links. Dennoch, so Polzin, an unserem Saisonziel, Etablierung in der Bundesliga, ändert sich nichts. Der HSV müsse demütig bleiben, sagte der Trainer. Mit den Stürmern Rayo Philipp und Emir Sahiti gibt es auch 2 Abgänge. Weitere Transfers haben sich zerschlagen. Muheim, El Fadli und Ferrei, sie können jetzt nur noch ins Ausland wechseln. In einigen Ländern läuft die Transferphase länger als in Deutschland.
3: Der Hamburger Tennisprofi Alexander Zverev hat bei den US Open die 2. Runde erreicht. Er gewann gegen den Italiener Lorenzo Sonego in 5 Sätzen.
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2: Ach, das Wetter für uns in Hamburg?
7: Ja, da kommt doch die Sonne wieder durch.
2: Schön.
7: Das wird eine schöne erste Tageshälfte, auch trocken und heute Nachmittag dann auch warm. 22 Grad maximal. Ja, so 5, 6 Sonnenscheinstunden sind heute möglich, aber am Nachmittag dann immer mehr Wolken. Und dann sind auch wieder Schauer unterwegs, die von den Elbvororten her durch die Stadt ziehen. Im Moment messen wir dazu in Eidelstedt 15 Grad.
2: Blitzer und Staus dann aus unserem Verkehrszentrum Roter Baum.
7: Vorsicht auf der A7 Flensburg Richtung Hamburg zwischen Neumünster Nord und Mitte. Da brennt ein Fahrzeug. Und Achtung auf der A7 Hamburg Richtung Hannover zwischen dem Horster Dreieck und Ramelsloh steht ein defektes Fahrzeug. Ja, dann schauen wir mal die Verkehrslage auf den Autobahnen. In Ordnung auf der A7 Hannover Richtung Flensburg stockt zwischen Heimfeld und dem Elbtunnel auf 5 Kilometern. Sonst kommen sie da noch ganz gut durch überall. Bei der S-Bahn Hamburg, da haben wir im Moment Verspätungen bei der S1 und da gibt es nämlich eine technische Störung an der Strecke. Da können Sie, das ist der Tipp vom HVV und der S-Bahn Hamburg, alternativ auch mal nach Busverbindungen gucken, wenn Ihnen das zu lange dauert. Dann Staus haben wir immer noch an der Habichstraße Richtung Jahnring. 20 Minuten dauert es dort länger, weit mehr als normal. Hängt damit zusammen, dass die Stalsoperstraße da in dem Viertel an einigen Stellen wegen Fahrbahnsanierung gesperrt ist. Dann haben wir im Südosten Hamburgs Staus. Einmal von Tatenberg kommend, Hofschlägerweg, Tatenberger Schleuse bis Brennerhof, mehr als eine halbe Stunde plus. Und am Rungedamm und der Amandus-Stubbe-Straße Richtung A1 Morfleet auch 20 Minuten Verzögerung. Und überdurchschnittlich voll im Moment auch der Bereich von der St. Pauli-Hafenstraße bis Baumwall. Da dauert es auch eine gute Viertelstunde länger.
2: Dann kommen Sie mal gut durch, gute Fahrt.
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2: Wir sind bei Ihnen. Philipp von Kageneck ist da.
7: Guten Morgen.
2: Ich bin Nicole Steins und das sind die größten Hits aller Zeiten. Jetzt hier mit Mike and the Mechanics und Silent Running.
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0: Ach, so langsam hat er sich schon ganz gut eingelebt in unserem Pop-Up-Studio in Langhorn. Unser lieber Kollege Stefan Heller in der 90,3 ist hier. Viertel nach neun haben wir es jetzt. Der sendet diese Woche ja den Gute-Laune-Nachmittag von dort und hatte gestern prominenten Besuch. Annette Lusian war da, Philipp.
1: Ja, zum einen, weil sie in ein paar Tagen ihr neues Album vorstellt, in der ausverkauften Elfi und auch im St. Pauli-Theater. Zum anderen war sie aber auch vor allem da, weil sie emotional sehr verbunden ist mit Langenhorn. Das hat sie Stefan erzählt.
2: Tatsächlich bei der Geburt meiner Tochter. Das war vor 9 Jahren. Ich musste wirklich dran denken. Das ist schon ganz schön emotional. Hier war ich das letzte Mal tatsächlich im Heidberg.
3: Ja, alle Langhornerinnen und Langhorner kennen das Heidberg. Und wenn was ist, also was auch was Schlimmeres sein sollte, dann geht man da auch hin. Und
2: meine Hebamme hat mir das empfohlen, auf jeden Fall.
3: Guck mal.
0: Guck, und der Besuch im Pop-Up-Studio war bestimmt auch um einiges stressfreier als der im Kreißsaal vor 9 Jahren in Langhorn. Also heute Nachmittag ab 15 Uhr geht's weiter. Dann ist Stefan Heller wieder auf Sendung. Ja, und morgen früh wird's bei beiden dann.
1: Ja, und das schon ab 5 Uhr. Mhm. Und weil hier jetzt schon einige Fragen kamen über die NDR Hamburg-App, ich sag's nochmal, ja, wirklich, ab 5 Uhr live sind wir hier von NDR 90,3 und senden aus unserem Pop-Up-Studio in Langenhorn. Da können Sie gerne um Punkt 5 vorbeikommen und sich selber überzeugen. Sie finden uns da am Langenhorner Markt, direkt vor der U1-Haltestelle.
0: Also zieh die gute Hose an, sonst sieht man uns ja morgens hier nie. Also morgen, da werden Sie alles von uns sehen. Kommen Sie gerne rum auf den Kaffee oder spielen Sie live vor Ort mit uns das Hamburg-Quiz, direkt im Pop-Up-Studio. Da können Sie mir in die Augen gucken, wenn ich Ihnen die Frage vorlese dann. Und rufen Sie gerne aber jetzt schon an, wenn Sie dann dabei sein wollen, morgen früh live im Hamburg-Quiz in Langenhorn im Pop-Up-Studio. Hier kommt schon mal die Nummer.
1: Das ist die 01371 90393.
0: Und dann sehen wir uns morgen früh. Eieiei.

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der wunderbare Joe Cocker, Unchain My Heart, um 9:23 hier bei NDR 90,3. Und wenn Sie können, lassen Sie jetzt alles stehen und liegen, denn es wird hochromantisch. Die nächsten 3,5 Minuten sind nur zum Genießen von den Commodores. Und Three Times a Lady. So schön.

0: Schlussakkord für Spandau Ballet und Gold hier bei uns bei Ender 90,3. Gleich die größten Hits aller Zeiten von Fiction Factory, Feels Like Heaven, nach unseren Nachrichten ob Platt, jetzt mit Jürgen Fitschen.
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0: 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Und in Tennis, da hat er die Hamburger Profispieler Alexander Zverev bei der US Open nur die zweite Rundenhenschaft. 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
1: Dankeschön, Jürgen. Und dann jetzt Blitzer und Staus aus unserem Verkehrszentrum Roter Baum.
2: Vorsicht auf der A7 Hamburg Richtung Hannover zwischen dem Horster Dreieck und Ramelsloh. Da steht ein defektes Fahrzeug, das übrigens auch schon zu stockendem Verkehr führt. Das geht auf der A1 schon los Richtung Süden im Maschener Kreuz in der Überleitung zur A7 stockt. Und dann eben auch weiter auf der A7 Richtung Hannover. Dauert in Summe so eine Viertelstunde länger. Dann rund um den Elbtunnel auf der A7 in beiden Richtungen etwas stockender Verkehr, aber unter 10 Minuten, was die Verzögerungen angehen. Und die großen Staus auf den Straßen der Stadt, die haben sich jetzt doch weitgehend aufgelöst. Ist noch voll und es gibt hier und da noch ein bisschen stockenden Verkehr auf den großen Routen rund um die Baustellen. Aber das ist alles nichts Wildes mehr. Und bei Bussen und Bahnen läuft es im Moment auch soweit nach Plan.
1: Dann haben Sie eine gute und sichere Fahrt.
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1: Von Kageneck ist da.
2: Einen schönen guten Morgen.
1: Ich bin Nicole Steins. Kommen Sie gut in diesen Mittwoch mit uns so und in die Theodor-Haubach-Schule in Altona. Da muss wohl über Nacht eingebrochen worden sein. Es heißt auch, die Schule wurde verwüstet. Wir schauen uns das Ganze an. Unsere Stadtreporterin ist schon auf dem Weg dahin und meldet sich gleich aus Altona nach Cloud. Und jetzt Fiction Factory mit Feels Like Heaven.

0: uns in den Mittwoch hier mit NDR 90,3. 9.42 Uhr haben wir es jetzt. Und das ist wirklich eine ganz, ganz fiese Nummer, finde ich. Heute Nacht wurde wohl eingebrochen in die Theodor-Haubach-Schule in Altona. Und verwüstet wurde sie auch noch, heißt es. Und deshalb können die rund 500 Grundschülerinnen und Schüler da jetzt erstmal keinen Unterricht machen. Unsere Stadtreporterin Anna Rüther ist sofort hingefahren. Anna, erzähl mal, wie sieht es denn da aus?
1: Also Nicole, erstmal muss ich sagen, ich durfte natürlich nicht rein in die Schule, weil da jetzt die Spurensicherung der Polizei zugange ist und guckt, was man an Spuren sichern kann. Da kann ich nicht zwischendrin rumfuhrwerken. Aber ich konnte mit einem Kollegen aus der Lehrerschaft sprechen und mit einem Polizisten. Und es ist wohl so gewesen, dass in der Nacht halt eingebrochen wurde und nicht so, wie man das ja manchmal kennt, so ein bisschen Schmierereien auf den Smartboards und so ein bisschen, wie das dann so passieren kann, sondern richtig mit brachialer Gewalt Türen aufgebrochen. Dann haben sie wohl den Schlüssel vom Hausmeister geklaut, um dann im ersten Stock in die Klassenräume zu kommen, und haben wohl auch ziemlich was entwendet. Also iPads seien gestohlen worden, ein Computer würde fehlen, und vor allem, das fand ich jetzt besonders gemein, die Klassenkasse oder die Jahrgangsklasse, wo die Schüler und Schülerinnen irgendwie Geld gesammelt haben, ich weiß nicht wie, aber es ist die Rede von bis zu 800 Euro, die auch noch entwendet wurden. Also ist schon gemein, und wenn ich mich auf Zehenspitzen stelle und so rein luschere, meine ich, dass auch immer noch Schülerinnen und Schüler drin sind in der Schule. Ist ja klar, das sind ja Grundschüler. Also die sind noch so klein, dass man jetzt auch nicht einfach sagen kann, geht mal nach Hause, ihr könnt heute keinen Unterricht haben, geht mal nach Hause. Das funktioniert bei den Kleinen ja noch nicht. Also da ist wohl noch die Überlegung, wie sie die jetzt den ganzen Tag bespaßen, weil Unterricht wird keiner stattfinden können.
0: Nee, und das muss man ja auch erstmal alles besprechen dann, ne? Wenn die da in so eine Schule kommen und alles ist kaputt und verwüstet. Also wirklich so eine Sauerei, muss man ganz mal ehrlich sagen. Und also es hört sich ja so ein bisschen auch so an, als wenn da Experten am Werk gewesen wären. Also weiß man denn schon, wer es war oder so?
1: Nee, tatsächlich gar nicht. Aber es muss mehr als ein Mensch gewesen sein. Und man kann nicht davon ausgehen, dass das irgendwelche Jugendlichen sind, die gedacht haben, ach, machen wir mal einen Streich und machen ein bisschen Schmierereien in der Schule. So danach sieht es tatsächlich nicht aus.
0: Unverschämter. Dankeschön. Anna Rüther, dass du für uns hingefahren bist. Also in Altona wurde heute Nacht wohl die Theodor-Haubach-Schule verwüstet. Wie es da weitergeht, wie die Ermittlungen laufen, da halten wir sie natürlich auf dem Laufenden hier bei NDR 90,3. Wir

0: 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Ich stell mir mal vor, wie so ein kleines Häschen mit einem Hämmerchen auf ein Xylophon hämmert. Bei diesem Song, großartig. Die größten Hits aller Zeiten haben wir für Sie. Um 8:08 jetzt. Maren, und nicht wundern, also wenn du morgen früh kommst, dann ist das Studio hier leer. Da sind wir nicht da. Aber wir sind in Langhorn. In unserem gläsernen Pop-Up-Studio. Und tatsächlich, also wir stehen früh auf.
1: Wir stehen früh auf, wir sind Punkt 5 Uhr da. Kommen Sie gerne vorbei, um sich das anzuschauen. Ich habe heute erst erfahren, dass es wirklich ein gläsernes Studio ist.
0: Man also, sieht alles.
1: Ja, dann ziehe ich morgen eine lange Hose an.
0: Das wäre schön.
2: Das hast du heute erfahren, dass es ein gläsernes Studio ist.
1: Nein, dass es wirklich rundherum gläsern ist. Also, dass man von allen Seiten reingucken kann. Das war mir
2: zieh auf jeden Fall eine Hose an.
0: Ja. Das ist gut. Das fände ich gut. Und Conny aus Heimfeld hat schon angerufen hier bei uns. Der hat ein bisschen Sorge.
3: Ich habe Bedenken wegen Ihren Glascontainer, dass mir die Puschen da wegfliegen. Ne? Es darf doch morgens schon getanzt werden bei Ihnen, ne? Oder ein Fragezeichen?
0: Unbedingt.
1: Ausrufezeichen.
0: Ich freue mich sehr auf unseren NDR 90,35 Uhr Clubdance hier.
1: Vielleicht kriegen wir genug Leute für so eine Art Line-Dance zusammen.
0: Und endlich sieht es mal einer, wenn du hier richtig in Wallung kommst.
1: Ja.
0: Morgens schon. Das wird herrlich. Ich mache mir nur ein bisschen Sorgen. Okay, also kommen Sie unbedingt vorbei. Morgen von 5 bis 10 Uhr sind wir da am Start. Und wir spielen auch live das Hamburg-Quiz mit Ihnen da vor Ort. Und wenn Sie da dabei sein möchten, dann am besten jetzt schon anrufen. Sag noch schnell die Nummer.
1: 01371 90 93 93.
0: So, jetzt sind wir raus und Maren ist dran. Tschüss. Ja.
2: Geht übrigens um 500 Euro bei euch morgen, glaube ich. Ne?
0: Oh ja. Ja.
2: Und wenn ihr morgen im Pop-Up-Studio seid, im Gläsernen, in Langhorn, vielleicht sitze ich auf deinem Stühlchen, vielleicht esse ich von deinem Tellerchen. Bananarama, Cruel Summer, ich freue mich sehr.

0: Streets of Philadelphia, Bruce Springsteen.
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0: There must be an angel, die Rhythmics. There must be a Rosa, Erdmann. Und die hat die Nachrichten für Sie. Guten Tag. Es ist 10 Uhr.
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2: Polizei ermittelt nach tödlichen Schüssen in Hamburg. Hamburger Innensenator begrüßt Sanktionen gegen Russland. Polizei untersucht nach Explosion in Augsburg einen Gegenstand. Das Wetter etwas Sonne, später Regen und 22 Grad. Nach den Schüssen in der Lagerstraße bei der Messe in Hamburg laufen die Ermittlungen der Mordkommission. Am Abend sind dort zwei Männer erschossen worden. Elias Bartel.
3: Am Morgen nach der Tat sind die Hintergründe noch unklar. Laut den Ermittlern sollen die beiden Opfer die Täter wohl gekannt haben. Am Morgen gegen kurz nach neun fuhren die Bestatter am Tatort vor. Sie bringen die Leiche einer der beiden Erschossenen zur Obduktion in die Rechtsmedizin. Das andere Opfer war in einem Rettungswagen gestorben und dann bereits abtransportiert worden. Einer der beiden Männer starb nach NDR-Information durch mindestens einen Bauchschuss. In dem Gebäude, in dem die Schüsse gestern Abend gefallen waren, haben mehrere Firmen ihren Sitz. Darunter ein Fleischgroßhandel, zwei Lieferdienste und ein bekannter Hamburger Boxstall. Auf dem Gelände war schon Ende Juni eine Handgranate explodiert. Ob es einen Zusammenhang mit den Schüssen gibt, prüft die Polizei. Die Mordkommission sicherte vor Ort noch bis zum Vormittag Spuren.
2: Und darum geht's auch in der NDR Hamburg App. Die Bundesregierung macht Russland für den Drohnenanschlag am Leipziger Flughafen verantwortlich und hat Strafmaßnahmen angekündigt. Das russische Generalkonsulat in Bonn soll schließen, Einreisekontrollen für russische Staatsbürger sollen verschärft und der Kampf gegen die Schattenflotte verstärkt werden. Russlands Präsident Wladimir Putin nennt die Maßnahmen einen schweren Fehler und spricht von Beweisfälschung. Die neuen Sanktionen begrüßt Hamburgs Innensenator Andi Grote. Man kommt gegenüber Russland nicht weiter, wenn man Schwäche zeigt, so Grote wörtlich. Annalena Ehle.
4: Innensenator Andi Grote ist derzeit Vorsitzender der Innenministerkonferenz. Er begrüßt vor allem ein stärkeres Vorgehen gegen die russische Schattenflotte. Das sei für Hamburg als maritimer Standort besonders wichtig. Und er betont erneut die Notwendigkeit des raschen Aufbaus einer Drohnenabwehr, sowohl im Hamburger Hafen als auch am Flughafen. Grote appelliert:
5: Wir müssen Stärke zeigen, wir müssen Geschlossenheit zeigen. Wir müssen in Deutschland insgesamt unsere Abwehrfähigkeit weiter konsequent ausbauen.
4: Und mit Blick auf die kommende Landtagswahl meint Grote, in Sachsen-Anhalt drohe der Wahlsieg einer Partei, die mit ihren engen Kontakten nach Russland ein, Zitat, massives Sicherheitsrisiko für Deutschland darstelle. Er sagt wörtlich, jede Stimme für die AfD ist gut für Putin und schlecht für Deutschland.
2: Das ist der zweite Vorfall innerhalb von 24 Stunden rund um ein Kraftwerk in Deutschland. Die Polizei in Nordrhein-Westfalen ermittelt wegen eines möglichen Anschlags auf ein Umspannwerk bei Köln. Dort sind am Abend mehrere Leitungen ausgefallen nach einem Kurzschluss. 5 Blöcke des Braunkohlekraftwerks sind vom Netz genommen worden. Die Ermittlerinnen und Ermittler vermuten eine vorsätzliche Tat. Vorher hatte es eine Sabotage an einem Kraftwerk in Brandenburg gegeben. In Augsburg ist der Hauptbahnhof inzwischen komplett gesperrt. Grund: Die Polizei hat nach der Explosion am frühen Morgen einen verdächtigen Gegenstand gefunden. Bei der Detonation erlitten zwei junge Männer ein Knalltrauma. Aus Augsburg, Christian Michael Hammer.
6: Die Explosion ereignete sich in einem Gebäudedurchgang nahe des Bahnhofs. Durch die Druckwelle wurden zudem mehrere Fenster beschädigt. Im Zuge des Einsatzes fand die Polizei in der Nähe einen weiteren verdächtigen Gegenstand. Dieser wurde abgesichert und wird nun untersucht. Ob von ihm eine Gefahr ausgeht, ist derzeit unklar. Der Bereich rund um den Hauptbahnhof bleibt weiträumig abgesperrt. Für Reisende und Pendler kommt es zu erheblichen Einschränkungen im Straßenverkehr sowie im öffentlichen Nahverkehr. Züge von und nach Augsburg dürfen nicht mehr weiterfahren. Die Polizei bittet die Bevölkerung, den Bereich zu meiden. Die Ermittlungen zu den Hintergründen des Vorfalls dauern an.
2: Fast 46.000 Zuschauerinnen und Zuschauer im Volksparkstadion, die waren am Abend beim DFB-Pokalspiel dabei. Hamburgs Fünftligist HEBC aus Eimsbüttel gegen Bundesligist Borussia Dortmund. Am Ende verloren die Hamburger mit 0:5. Bei den US Open dagegen hat der Hamburger Tennisprofi Alexander Zverev gewonnen und die zweite Runde erreicht. Gewonnen hat er gegen den Italiener Lorenzo Sonego in 5 Sätzen.
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0: Das Wetter. Niemand macht's schöner als Philipp von Kageneck.
7: Heute zumindest. Da haben wir jetzt eine ganz schöne erste Tageshälfte mit relativ viel Sonnenschein. Ab und an ziehen ein paar harmlosere Wolken durch, aus denen nichts rauskommt. Erstmal bleibt's trocken. Am Nachmittag dann mehr Wolken und dann können auch wieder kleinere Schauer von den Elbvororten herkommend durch die Stadt ziehen. Aber viele von ihnen kriegen von denen vielleicht gar nichts mit. Warm wird's. 22 Grad maximal. In Bergedorf jetzt noch frisch bei 15 Grad. Ja, morgen. Ja, wird es ein bisschen ungemütlicher. So gut wie keine Sonne mehr, dafür viele Wolken und Schauer den ganzen Tag über. Windig ist es auch noch, bleibt aber warm bei bis zu 21 Grad.
0: Bitte. Blitzer und Staus aus dem Verkehrszentrum Rotterbaum.
7: Da haben wir eine größere Verzögerung auf den Autobahnen. Das betrifft die A1 ab dem Maschener Kreuz, dann in der Überleitung zur A7 Richtung Hannover. Und dort stockt es dann auch weiter, dauert eine Viertelstunde da länger. Ansonsten geht es auf den Autobahnen auch fast überall in der Stadt inzwischen etwas entspannterer Verkehr. Eine Ausnahme ist wieder rund um die Messe. Diese Schiffbaumesse geht heute auch wohl wieder gegen 10 Uhr los. Da sind gerade viele unterwegs. Deswegen von der Renzelstraße bis zur Karolinenstraße Richtung Messe 20 Minuten plus. Und da wird offensichtlich auch die Kreuzung zugeparkt. Schröder-Striftstraße, Verbindungsbahn. Weswegen es auf diesen Straßen auch stockenden Verkehr gibt und stadteinwärts bis zu einer Viertelstunde länger dauern kann. Bei Bussen und Bahnen, da läuft soweit normal. Und der René hat noch einen Blitzer gesehen an der Oldesloher Straße, einen Blitzanhänger. Der blitzt in beide Richtungen, steht Höhe Hausnummer 135.
0: Gute und sichere Fahrt.
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0: Ich habe gestern Abend gegessen mit einem Freund von mir, der 25-jähriges Betriebsjubiläum gefeiert hat.
7: Wow.
0: Das finde ich echt richtig viel. Was war euer längster Arbeitsplatz bisher?
7: Tatsächlich hier. Ja. Also der NDR.
0: Ja, wie viele Jahre?
7: Boah, da muss ich rechnen. 18.
0: Gut, 18?
7: Oder?
0: Wahnsinn.
7: Ja, doch.
0: Rosa, was bei dir?
2: NDR 90,3 tatsächlich auch. Ich glaube, also über 10 Jahre auf jeden Fall.
0: Oh, das finde ich aber.
2: Und wir sind ja alle nicht älter geworden.
0: Nein, younger than ever.
7: Da sprichst du wahre Worte aus.
0: 18 Jahre, das finde ich echt richtig lang schon. 10 Jahre sind auch lang. Ja, also überlegen Sie mal, wie lange Sie schon das machen, was Sie machen, bei dem oder bei der oder bei dem Sie arbeiten.
7: Schenkst du mir jetzt was zum Betriebsjubiläum?
0: Natürlich, eine goldene Uhr, selbstverständlich. Weil ich hänge voll wie eine Tanne und bin ein großzügiger Charakter. Mein Name ist Maren Bockholt.

jetzt hier. Also dieser riesengroße Hit von... Ja, jetzt müsste ich ihn noch anmachen, ne? Das ist natürlich super, wenn man sich so blöd verdrückt wie ich gerade, vor lauter Begeisterung tatsächlich, weil der Song, den Sie jetzt hören, der hier, den meinte ich, der gehört zu meinen

0: bester Song, die größten Hits aller Zeiten, die gibt's hier bei uns bei in der 90,3. Wir sind Hamburg und ich habe gerade erzählt, dass ich gestern mit einem Freund zusammen zu Abend gegessen hatte, habe der 25-jähriges Betriebsjubiläum hatte. Das finde ich richtig lang. Mel schreibt gerade, Juhu Maren, wir hatten tatsächlich gestern 40. Firmenjubiläum mit der Hanseatischen Konzertdirektion GmbH und ich bin jetzt hier auch schon 20 Jahre tätig. 20 Jahre, das finde ich auch richtig viel. Mareike, wie ist bei Ihnen?
1: Ich habe erst, ich muss gerade selber kurz überlegen, eine Ausbildung gemacht, so ein duales Studium und bin dann da geblieben. Da war ich so 5 Jahre fast.
0: Oh.
1: Und dann habe ich gewechselt, da war ich 8 Jahre. Also schon sehr lange. Und jetzt arbeite ich seit 4 Jahren beim gleichen Arbeitgeber, aber aktuell bin ich in Elternzeit. Also genau.
0: Oh, 4 Jahre finde ich auch schon relativ lange. Robert aus Eimsbüttel, Sie sind auch schon länger in Ihrem Job?
2: Ja, dieses Jahr wären es 11 Jahre.
0: 11 Jahre, das ist aber auch ganz schön viel, ne?
2: Jo, das ist lange.
0: Cool. Was machen Sie seit 11 Jahren, Herr Stoll?
2: Ich bin Küchenmonteur. Ich baue Küchen auf.
0: Also damit sind Sie auch mein persönlicher Held?
2: Na.
0: Wer das 11 Jahre lang gemacht hat, der ist mit allen Wassern gewaschen. Sind offensichtlich zufrieden dann da, ne?
2: Ja, ich bin sehr glücklich. Doch, muss man sagen. Sonst wäre ich wohl schon weg. Sonst hätte ich nicht so lange ausgehalten.
0: 11 Jahre beim selben Arbeitgeber. Richtig cool. Dankeschön.
2: Ja, gerne doch.

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0: 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Die größten Hits aller Zeiten, die gibt's bei uns bei der 90,3. Wir sind Hamburg. Wer arbeitet wie lange wo? Ist irre, wie lange sie teilweise einem Unternehmen die Treue halten. Also ich bin wirklich richtig beeindruckt. Doris zum Beispiel, die sagt, sie war, warte mal ganz kurz, seit 45 Jahren ist sie bei derselben Firma. Also richtig irre. Jörn Uhl schreibt gerade, guck mal, da merkt man richtig, dass wir heute eine völlig andere Zeit haben. Früher hat jeder seinen Arbeitsplatz möglichst festgehalten. Auch die Chefs wollten gerne, dass man möglichst lange bleibt. Heute brüstet man sich damit, dass man sehr kurze Zeit in einer Firma war. Was für eine merkwürdige Veränderung. Ich weiß gar nicht, ob man sich jetzt damit brüstet. Ich wollte da gar kein Ranking einführen, wer jetzt länger oder kürzer irgendwo war. Er sagt, seine längste Zeit in einer Firma, 17 Jahre bei Herrn Jürgen Uhl, so heißt er richtig. Monika, wie war es bei Ihnen?
1: Ja, das längste war über 20 Jahre.
0: Boah, wo haben Sie da gearbeitet?
1: In einer Drogerie, das ist ein Freund von uns. Und der hat eine Drogerie und da habe ich immer mitgeholfen. Und nachher war es dann ein Dessous-Laden.
0: What?
1: Ja, der hat sich dann total umgestellt. Und also das war am T-Bag, das ist die Firma Hilbrecht und das war der Hammer.
0: Wie cool, also erst Drogerie und dann Dessous und Dessous hat aber mehr Spaß gemacht.
1: Ja, hat es auch. Aber es war klasse, wir waren ein super Team.
0: Ach Mensch, also 20 Jahre beim selben Arbeitgeber, richtig cool.
1: Ja, eine kurze Unterbrechung war schon dabei, aber das war kaum der Rede wert. Also insofern, ne?
0: Ja, ganz toll. So, jetzt denken alle daran, wie Sie tolle BHs ausgesucht haben. Und mit diesem Gedanken gehen wir ins nächste Lied, oder?
1: Ja, genau.

0: dreht durch hier.
1: Ja, vor allem ich.
0: Aber ich meine, Gilbert O'Sullivan, da kann man auch nicht anders, als einfach mal hup-hup zu machen, weil es gut ist. So, ich öffne jetzt nochmal ganz schnell die Büchse der Pandora. Harmlos fingen wir an, als wir vor einer halben Stunde erzählten, dass ein Freund von mir gestern 25-jähriges Jubiläum hatte. Dann hast du gesagt, dass du schon 18 Jahre insgesamt beim NDR bist. Du warst also quasi ein Baby, als du angefangen hast.
1: Ich war 11.
0: Du warst 11, genau. Jetzt, ich finde das so toll, dass sie immer so mitmachen, weißt du? Man fragt gar nicht und sie antworten, das ist super. Sie haben uns angerufen und geschrieben, jetzt schreibt gerade Andreas und hiermit öffne ich die Büchse der Pandora. Kommt noch jemand auf mehr als 46 Jahre, die ich Ende des Monats erreiche? Liebe Grüße, Andreas. Ich meine, 46 Jahre beim selben Arbeitgeber, das ist schon nicht der Rang.
1: So lange habe ich in meinem Leben noch nicht gearbeitet.
0: Weil du noch nicht so alt bist.
1: Ja, genau. Mag kein Grund sein. War ja die Sache mit der Kinderarbeit. Man durfte ja nicht.
0: So, wie ist denn das in Sachen Wetter?
1: Ja, sonnig ist es und wird es auch noch ein Weilchen bleiben, aber auf das Nachmittag dann mehr Wolken. Da sind dann noch wieder Schauer möglich, aber es bleibt warm, 22 Grad. In Heimfeld jetzt im Moment 15 Grad. Morgen wird es ein Schrittchen ungemütlicher, kaum noch Sonne, viele Wolken und Schauer. Windig auch noch, aber immer noch mild, 21 Grad.
0: Blitzer und Staus aus dem Verkehrszentrum Roter Baum.
1: Ja, sieht gut aus, jetzt fast überall. Die Straßen sind noch voll, aber es gibt keine großen Staus mehr auf Hamburgs Straßen. Da kommen sie also ganz gut durch. Das gleiche gilt für Bussen und Bahnen. Auch dort gibt es keine großen Verzögerungen. Einzig rund um die Messe, Renzelstraße, Karolinenstraße, da ist es noch ein bisschen hakelig. Die Schiffbaumesse legt heute wieder los. Aber ansonsten gute Fahrt.
0: Ja, gute und sichere Fahrt. Sehr schön.
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0: Guck mal, in Pforzheim hört man uns auch. Peter Gebel schreibt gerade, der hat 40 Jahre in der gleichen, also in derselben Zahnarztpraxis gearbeitet. 3 Jahre als Assistent und dann 37 Jahre selbstständig. Dann kommt gerade Christian rein. Der ist seit 33 Jahren bei der Hochbahn als Busfahrer.
1: Das finde ich spannend, weil sich ja technisch so viel getan hat. Denk mal an die Busse in den 90ern, bis man da die Stufen hochgeklettert ist teilweise.
0: Völlig verrückt. Ja, ist echt irre. Dann habe ich mit einem Herrn gesprochen, der war bei der Lufthansa über 40 Jahre auch. Und er sagte auch, also was er da technisch gesehen hat, das war einfach verrückt. So, also wir machen den Pott zu. Ich freue mich, wenn Sie lange in einem Job waren. Ich freue mich, wenn Sie kurz in einem Job sind. Hauptsache, Sie mögen das, was Sie gerne tun. Also Hauptsache, Sie mögen Ihren Job. Denn wenn man seinen Job mag, muss man quasi nie mehr arbeiten.

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1: Sind ja, hallo, ich bin Rixer, ich komme aus Wentorf und es gibt einen Song, der auch absolute Emotionen auslöst, Venus von Shocking Blue. Da war ich immer total scharf drauf und es war natürlich Engtanzzeit und Flaschendrehen und so. Also es ist absolut Jugenderinnerung.
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0: Viertel vor elf.
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2: Mit Juri Grascht. Appetit kommt bekanntlich beim Essen. Was im Kleinen fürs Essen gilt, das gilt im Großen auch für die Gerechtigkeit. Zumindest wenn es nach dem französischen Denker Tocqueville geht. Der hat vor 200 Jahren gesagt, je gerechter eine Gesellschaft wird, desto klarer sehen wir, wo noch Ungerechtigkeit herrscht. Oder anders formuliert, der Appetit nach Gerechtigkeit lässt sich nicht so einfach stillen. Ist das größte Problem erst verspeist, hungert es danach, die nächste Ungerechtigkeit abzuschaffen. Nach der Verbesserung ist vor der Verbesserung. Und erstmal ist das ja eine gute Sache. Stück für Stück wird die Welt gerechter. Nur der Appetit dabei, der wird nicht gestillt. Die Welt wird vielleicht gerechter, aber wenn ich nur auf das nächste Problem schaue, merke ich das nicht. Der Appetit nach Gerechtigkeit kommt beim Verbessern. Die Bibel kennt diesen Wunsch nach Gerechtigkeit. Da heißt es, selig sind, die da hungert nach der Gerechtigkeit, denn sie sollen satt werden. Gott segnet alle, die sich für die Gerechtigkeit einsetzen, die nach ihr hungern. Ob am Ende wirklich alles gut ist, das kann ich erstmal getrost ausklammern. Wichtig ist meine Haltung, die Probleme anpacken und von da aus weitergucken. Und die kleinen Erfolge feiern. Denn mit mindestens einer Sache hat der französische Denker recht. Ist das größte Problem gelöst, nimmt ein neues seinen Platz ein. Irgendwas ist schließlich immer. Wenn ein Problem gelöst ist, dann muss ich mich in meinem Heißhunger nicht sofort auf das nächste stürzen. Vielleicht eine kurze Verdauungspause. Denn es liegt Segen darauf, nicht nur für eine bessere Welt zu ackern, sondern sich auch die Zeit zu nehmen, in ihr zu leben.
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Song, Rod Stewart, ist ein Hammer-Song. Klar, gehört ja auch zu den größten Hits aller Zeiten. Und der nächste hier von Bill Withers. Ich finde, dieser Song ist gemacht für Hochzeiten. Da geht man gemeinsam in die Kirche oder der Bräutigam steht schon da und dann kommt die Braut im weißen Kleid, lang oder kurz, Schleier oder nicht Schleier. Und dann fängt er an zu singen, Just the Two of Us. Und da kann ich jetzt fast so anfangen zu heulen, ich das so lieb.

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1: Gleich Tina Turner, what you get is what you see, vor den Nachrichten. Und die hat Rosa Edmann für Sie.
2: Hallo, guten Tag. Es ist 11 Uhr.
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2: Hamburger Polizei untersucht tödliche Schüsse auf St. Pauli. In NRW laufen die Ermittlungen nach mutmaßlicher Sabotage an Kraftwerk. Trotz Sanierung verspäten sich viele Züge auf der Strecke Hamburg-Berlin. Das Wetter etwas Sonne, später Regen und 22 Grad. Nach den Schüssen in der Lagerstraße bei der Messe laufen die Ermittlungen der Mordkommission. Am späten Abend wurden dort zwei Männer erschossen. Elias Bartel.
3: Am Morgen nach der Tat sind die Hintergründe noch unklar. Laut den Ermittlern sollen die beiden Opfer die Täter wohl gekannt haben. Am Morgen gegen kurz nach neun fuhren die Bestatter am Tatort vor. Sie bringen die Leiche einer der beiden Erschossenen zur Obduktion in die Rechtsmedizin. Das andere Opfer war in einem Rettungswagen gestorben und dann bereits abtransportiert worden. Einer der beiden Männer starb nach NDR-Information durch mindestens einen Bauchschuss. In dem Gebäude, in dem die Schüsse gestern Abend gefallen waren, haben mehrere Firmen ihren Sitz. Darunter ein Fleischgroßhandel, zwei Lieferdienste und ein bekannter Hamburger Boxstall. Auf dem Gelände war schon Ende Juni eine Handgranate explodiert. Ob es einen Zusammenhang mit den Schüssen gibt, prüft die Polizei. Die Mordkommission sicherte vor Ort noch bis zum Vormittag Spuren.
2: Und darum geht's auch in der NDR Hamburg App. Einbrecher haben in der Theodor-Haubach-Grundschule in Altona Verwüstung angerichtet und elektronische Geräte gestohlen. Laut Polizei haben sie Dutzende Klassenzimmer gewaltsam aufgebrochen. Die Spurensicherung ist gerade dort. Die meisten der rund 500 Kinder sind inzwischen schon abgeholt worden, teilte die Bildungsbehörde mit. Morgen soll der Unterricht aber voraussichtlich wieder stattfinden. Die Spannungen zwischen Deutschland und Russland haben sich verschärft. Russland droht jetzt mit direkten Schlägen gegen alle deutschen Produktionsstätten für Militärtechnik. Der Vizechef des russischen Nationalen Sicherheitsrates, Dmitri Medvedev, warf den deutschen Behörden außerdem vor, den Angriff auf den Leipziger Flughafen erfunden zu haben. Die Bundesregierung hat gestern Strafmaßnahmen gegen Russland angekündigt, weil sie den Kreml für den Drohnenvorfall verantwortlich macht. Es ist der zweite Vorfall innerhalb von 24 Stunden. Erst gab es eine Sabotage an einem Kraftwerk in Brandenburg. Jetzt ermittelt auch die Polizei in Nordrhein-Westfalen, denn dort gab es einen möglichen Anschlag auf ein Umspannwerk in Bergheim bei Köln. Aus Köln Stefan Hase.
4: Zeugen hatten gestern Abend mit ihren Handys Explosionen und Lichtblitze auf dem Gelände der Anlage gefilmt. Die Polizei geht von einer vorsätzlichen Tat aus und nicht von einem technischen Defekt. Wer dahinter steckt, sei zum jetzigen Zeitpunkt noch völlig unklar. Jetzt bei Tageslicht wollen Spezialisten der Polizei Essen die Spurensuche im Umfeld des Kraftwerks intensivieren, die durch die Dunkelheit in der Nacht noch erschwert war. Laut Amprion, dem Betreiber des Kraftwerks, war die Stromversorgung der Bevölkerung zu keinem Zeitpunkt beeinträchtigt gewesen, da man immer mehrere Ersatzleitungen für solche Fälle parat habe. Auch Amprion geht mit hoher Wahrscheinlichkeit von einem gezielten Angriff aus. 5 Blöcke des Kraftwerks seien dadurch betroffen. 2 davon könnten erst am Wochenende wieder in Betrieb genommen werden.
2: Nach der Explosion am Augsburger Hauptbahnhof rollt der Zugverkehr dort wieder. Die Polizei hatte einen verdächtigen Gegenstand in der Nähe entdeckt, der sich inzwischen aber als harmlos herausgestellt hat. Am frühen Morgen war im Bahnhofsgebäude ein unbekannter Gegenstand detoniert. 2 Menschen erlitten ein Knalltrauma und durch die Wucht zerbrachen Fensterscheiben. Das Bayerische Landeskriminalamt untersucht die Hintergründe. Bahnfahren zwischen Hamburg und Berlin, das sollte nach der Generalsanierung der Strecke zuverlässiger werden. Es ist aber eher schlimmer geworden, das zeigt eine Anfrage von 2 grünen Bundestagsabgeordneten aus Hamburg. Reinhard Postelt.
5: 3.150 Verspätungen in nur 43 Tagen seit Freigabe der sanierten Bahnstrecke Hamburg-Berlin. Das listet die Deutsche Bahn auf. 219 Mal kamen Züge sogar mit mehr als 90 Minuten Verspätung an. Nach der Sanierung im Juni fuhren rund 80% der Züge zwischen Hamburg und Berlin unpünktlich. Im Juli war es kaum besser mit knapp 70%. Dazu fielen 170 Züge aus, durchschnittlich 4 pro Tag. Als Gründe für die Unzuverlässigkeit gibt die Bahn an Hitzetage, vorausfahrende unpünktliche Züge, verspätete Bauarbeiten und Restmängel. Bis heute ist die Signaltechnik nicht auf dem neuesten Stand. Den grünen Bundestagsabgeordneten Linda Heidmann und Katharina Beck aus Hamburg platzt der Kragen. Zitat: Nach der Sanierung wurden selbst niedrige Erwartungen leider noch untertroffen. Dass die Bahn keine Besserung gelobe, sei schwer erträglich.
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1: Das Wetter für uns in Hamburg hat Andreas Wurm für Sie.
6: Heute ist es ganz sonnig, sieht ganz schön aus, aber das drückt so ein kleines bisschen, denn da kommen dann doch dickere Wolken im Tagesverlauf. Am Nachmittag her dann von Rissen her schauerartiger Regen bis 22 Grad. Aktuell sind es bei Ihnen in Heimfeld 15 Grad. Morgen insgesamt ungemütlicher, kaum noch Sonne, viele Wolken, immer wieder Schauer. Es ist auch windig, die Temperaturen bleiben so bei 21, 22 Grad.
1: Was hast du gesagt, wie viel Grad in Rissen?
6: 15, es werden 22 insgesamt und 15 sind es momentan.
1: Und was reimt sich auf Rissen?
6: Das Wetter ist...
1: Küssen, küssen, küssen. Siehst du? Glas immer halb voll. Blitz und Staus aus dem Verkehrszentrum Roter Baum.
6: Auf den Autobahnen ist alles in Ordnung, gibt es keine Störungsmeldungen. Aber es stockt rund um die Messe, denn dort ist jetzt wieder Messe, große Schifffahrtsmesse und deshalb viel, viel Anreisenverkehr. Renzelstraße, Karolinenstraße Richtung Messe plus 20 Minuten. Noch dazu, wir haben es in den Nachrichten gehört, also die Ermittlungen rund um die Messe nach den Schüssen dort. Deshalb auch die Kreuzung zugeparkt, Schörder Stiftstraße, Verbindungsbahn. Auch dort stockt es. Ansonsten gibt es in diesem Bereich keine weiteren Störungsmeldungen.
1: Gute und sichere Fahrt wünschen wir Ihnen.
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1: Was sagst du? Heute Abend feiert ihr? Wer, warum? Alle Amseln? Und warum sagst du gleich? Ja, dann nach Supertramp und Tina Turner. Ich bin Maren Bockholt. Schön, dass wir zusammen sind.

Die größten Hits aller Zeiten. Ende 90, ja. Okay, also heute Abend gibt es eine Amselparty, weil ihr seid die tollsten Vögel aus Deutschland, weil... Okay, dann lass mich das kurz erzählen. Also, Folgendes. Es ist so. In Tübingen, da hat ein Forschungsteam von der Uni Tübingen nachgeguckt, welche Vögel die Deutschen wohl am tollsten finden. Und die haben Probanden 123 Aufnahmen von wild lebenden Vögeln, also die, die bei uns in Deutschland vorkommen, vorgespielt. Und die Teilnehmer haben dann die Gesänge auf einer Skala von 1 bis 5 bewertet und gewonnen. Gewonnen hat natürlich die Amsel. Herzlichen Glückwunsch. Ich wünsche euch eine tolle Party heute. Also, der Gesang, den wir am angenehmsten empfinden, der kommt von der Amsel. Happy Amsel!

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0: Klar, nicht jeder Tag kann gleich gut sein, aber man kann jedem Tag die Chance geben, ein guter Tag zu sein, finde ich. Die größten Hits aller Zeiten gibt es hier bei uns bei der 90,3. Wir sind Hamburg und das hier ist das meinige, was ich dazu tun möchte, damit Sie einen guten Tag haben. 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Ich mach's lauter.
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0: 30 und Andreas Wurm mit dem Wetter.
1: Ja, das ist ja auch ein Schlachtfeld, könnte man sagen. Zumindest, wenn man Sonnenanbeter ist. Also heute früh geht's noch, heute Vormittag und heute Mittag. Da ist immer mal noch ein sonniger Moment mit dabei, zieht später dann aber zu. Dann kann es im Laufe des Nachmittags auch mal schauerartigen Regen geben. Das Ganze bei 22 Grad in der Spitze, damit können wir noch ganz gut leben. 18 Grad momentan bei Ihnen in Neugraben-Fischbeck. Morgen ist es insgesamt ungemütlicher, dann ist dann noch die Sonne weg. Viele Wolkenschauer, windig bei 21 Grad.
0: Blitzer und Staus aus dem Verkehrszentrum Roter Baum.
1: Vorsicht bitte zunächst auf der A1 Hamburg Richtung Bremen zwischen Heidenau und Sittensen eine ungesicherte Unfallstelle. Dann haben wir eine Warnmeldung für die A24 Hamburg-Berlin. Zwischen Zarrentin und Württemberg brennt ein Fahrzeug und der Rauch behindert dabei die Sicht. Die Auflösung gibt es jetzt, nämlich A24 Hamburg Richtung Berlin zwischen Rheinbeck und Schwarzenbeckrande. 3 Kilometer stockender Verkehr und in der Gegenrichtung zwischen Schwarzenbeckrande und Witzhafe 3 Kilometer Stau, eben aufgrund dieses brennenden Fahrzeugs. Gucken wir kurz noch in die Stadt. Wir haben eine große Messe rund ums Messegelände, deshalb die Straßen dicht. Renzelstraße, Karolinenstraße plus 20 Minuten, wenn Sie da unterwegs sind. Und zugeparkt bzw. zugestaut ist auch die Kreuzung an der Schröder-Stiftstraße und an der Verbindungsbahn. Also dort müssen Sie ein bisschen Geduld mitbringen.
0: Gute und sichere Fahrt.
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0: Ich habe gestern auf meinem ganz privaten Instagram-Kanal, also ne, Maren Bockhold, ganz normal, einen UFO oder sagen wir einen Art UFO über Hamburg gepostet. Mhm. Und dann schrieb jemand, wo bleibt Udo Lindenberg? Und jetzt, wo ich das... Aha, weil Udo Lindenberg wohnt ja am Atlantik und das Bild sieht aus, als ob es im Atlantik hätte fotografiert werden können. Jetzt begreife ich erst die Frage. Udo Lindenberg, Horizont, ich bin Maren Bockhold. Schön, dass wir zusammen sind.

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0: Vergleich, 14 vor 12, dann wird's Zeit.
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0: Und damit ein fröhliches Juhu zu Frank Fischer aus Barsbüttel.
2: Moin, moin, ja, hallo. Grüße Sie.
0: Hallo Frank. 45 Sekunden habe ich mir nicht, um rauszukriegen, was Sie denn wohl beruflich machen. Kann ich in der 3, 2, 1 jetzt einen Tipp kriegen, bitte?
2: Natürlich. Also ich bin immer der Erste, aber ich bin auch oft der Letzte.
0: Ja, dann sind Sie ein Tänzer von der Fischbratküche.
2: Nein, das bin ich auch nicht.
0: Sie sind der Erste. Dann sind Sie vielleicht selbstständig und Chef von irgendwas.
2: Ja, selbstständig bin ich schon, richtig.
0: Okay.
2: Ja.
0: Haben Sie eine Firma?
2: Habe ich auch, ja. Aber es ist eigentlich mehr so Hobby.
0: Okay.
2: Ja.
0: Also soll ich jetzt Ihr Hobby erraten oder Ihren Job?
2: Nein. Also es ist eigentlich schon mehr als mein Job. Es sollte immer noch beim Job bleiben, beim Hobby bleiben, ja.
0: Okay, Sie haben mich komplett verloren. Also Sie sind immer der Erste und oft auch der Letzte.
2: Genau, richtig.
0: Dann sind Sie Hausmeister aus Leidenschaft.
2: Nein, bin ich nicht.
0: Sie sind Chorleiter.
2: Auch nicht.
0: Der Erste und der Letzte. Sind Sie Pastor?
2: Nein, bin ich auch nicht.
0: Bin ich irgendwo nah dran?
2: Bei dem vorigen, beim da Chor? Waren Sie schon fast dran. Ja, also, ja, Chor also, hat ein bisschen damit zu tun.
0: Vielleicht machen Sie Theater?
2: Nein, auch nicht, aber es ist fast so die, ja, so ungefähr, so die Ecke.
0: Wollen wir uns beide lösen, Frank? Sie mich in einem Millionenpublikum?
2: Ich bin DJ.
0: Sie sind DJ?
2: Ich bin DJ und ich stelle meine an. Ich bin als erstes immer am Ort, baue meine Anlage auf und warte auf die Gäste. Und wenn der letzte Gast rausgeht, dann baue ich meinen ganzen Krempel wieder ab.
0: Wie wäre es als Tipp gewesen, zum Beispiel Musik oder? Ach.
2: Toller Job. Ja, aber Musik wäre natürlich. Wären Sie vielleicht ganz schnell drauf gekommen.
0: Ja, vielleicht.
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0: Das war nicht einfach. Die größten Hits aller Zeiten, die gibt es bei uns bei der 90,3. Und das Jobquiz spielen wir immer Montag bis Freitag. Und die Sache läuft so, Sie geben mir einen Tipp und anhand dieses Tipps versuche ich herauszufinden, was Sie beruflich machen. Also, Sie können gar nichts falsch machen und ich mache mich oft zum Horst. Das war der Tipp des sehr netten Frank Fischer aus Barsbüttel.
1: Ich bin immer der Erste. Aber ich bin aber auch oft der Letzte.
0: Dachte ich, vielleicht ist er Hausmeister oder er leitet einen Chor und das war gar nicht so schlecht. Es kam aber raus. Was machen Sie nochmal, Frank?
1: Ich bin DJ.
0: So, und der DJ, der kommt natürlich als Erstes mit seinem Pult, baut alles auf und geht oft als Letztes, wenn alle Gäste schon zu Hause sind, baut er seinen ganzen Kram wieder ab. Habe ich es rausgekriegt? Nein! Hätte ich es rauskriegen können? Ja, vielleicht. Da habe ich nicht genug um die Ecke gedacht. Aber vielleicht kriege ich heraus, was Sie beruflich machen. Ich würde mich total freuen, wenn Sie sich melden in Sachen Jobquiz. Gerne jetzt schon telefonisch unter 08000 90 93 kostenfrei oder über die NDR Hamburg App. Das geht natürlich auch.

0: Mike and the Mechanics.
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0: Gleich Roxette mit Dangerous vor die Nachrichten. Und wer hat die? Die hat Nico Stubbe für Sie.
2: Guten Tag. Es ist 12 Uhr.
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2: Einbrecher verwüsten Theodor-Haubach-Schule in Altona. Polizei ermittelt nach Schüssen auf St. Pauli. Bürgerschaft debattiert über Haushaltsentwurf des Senats. Das Wetter Sonne und Wolken, später Regen bis 22 Grad. An Hamburgs Schulen hat es seit Jahresbeginn über 40 Einbruchsversuche gegeben. Jetzt kommt ein weiterer Fall dazu. In der Theodor-Haubach-Schule in Altona haben Einbrecher Räume vergangene Nacht mehrere Klassenzimmer aufgebrochen und Tablets gestohlen. Erst kürzlich hatten die Finanz- und die Bildungsbehörde schärfere Sicherheitsmaßnahmen angekündigt. Janni Witt.
3: Um 7 Uhr wurde der Einbruch entdeckt. Ein trauriger Start in den Tag an der Grundschule. Die Täter hatten Türen zu dutzenden Klassenzimmern gewaltsam geöffnet und zahlreiche elektronische Geräte gestohlen, sagt die Polizei auf Anfrage. Aber auch das Geld aus einer Klassenkasse hätten die Einbrecher mitgehen lassen, heißt es vor Ort. Es handele sich um mehrere hundert Euro. Heute Vormittag hat die Polizei Spuren gesichert, jetzt ermittelt das Landeskriminalamt. Die meisten der rund 500 Kinder wurden laut der Bildungsbehörde im Laufe des Morgens abgeholt. Morgen könne der Unterricht aber voraussichtlich wieder stattfinden. Erst vor knapp einem Monat hatte der Senat stärkere Sicherheitsmaßnahmen gegen Einbrüche und Vandalismus an Hamburgs Schulen angekündigt. Darunter mehr Alarmanlagen und verstärkte Kontrollen durch Sicherheitsdienste. Ob das auch für die Theodor-Haubach-Schule geplant war, konnte die Behörde heute noch nicht bestätigen. Die Grundschule ist umgeben von Spielflächen, die auch nach Schulschluss zugänglich sind.
2: Nach den Schüssen in der Lagerstraße bei der Messe laufen die Ermittlungen der Mordkommission. Am späten Abend wurden dort zwei Männer erschossen. Elias Bartel.
4: Am Morgen nach der Tat sind die Hintergründe noch unklar. Laut den Ermittlern sollen die beiden Opfer die Täter wohl gekannt haben. Am Morgen gegen kurz nach 9 fuhren die Bestatter am Tatort vor. Sie bringen die Leiche einer der beiden Erschossenen zur Obduktion in die Rechtsmedizin. Das andere Opfer war in einem Rettungswagen gestorben und dann bereits abtransportiert worden. Einer der beiden Männer starb nach NDR-Information durch mindestens einen Bauchschuss. In dem Gebäude, in dem die Schüsse gestern Abend gefallen waren, haben mehrere Firmen ihren Sitz. Darunter ein Fleischgroßhandel, zwei Lieferdienste und ein bekannter Hamburger Boxstall. Auf dem Gelände war schon Ende Juni eine Handgranate explodiert. Ob es einen Zusammenhang mit den Schüssen gibt, prüft die Polizei. Die Mordkommission sicherte vor Ort noch bis zum Vormittag Spuren.
2: Ja, und inzwischen soll es ein drittes Opfer geben. Ein Mann soll mit einer Schussverletzung am Kopf in der Nacht noch selbst in ein Krankenhaus gefahren sein. Das erfuhr der NDR aus Ermittlerkreisen. Wir halten Sie dazu auf dem Laufenden. Es war der zweite Vorfall innerhalb von 24 Stunden rund um ein Kraftwerk in Deutschland. An einem Umspannwerk in Nordrhein-Westfalen hat es gestern Abend einen Kurzschluss gegeben. Mehrere Stromleitungen sind ausgefallen. Die Polizei geht von einer vorsätzlichen Straftat aus. Auch in Brandenburg sucht die Polizei nach einem Sabotagefall weiter nach Spuren. Dort hatten Unbekannte in der Nähe des Kraftwerks Jenschwalde versucht, Kurzschlüsse an Hochspannungsleitungen auszulösen. Die Spannungen zwischen Deutschland und Russland haben sich verschärft. Russland droht jetzt mit direkten Schlägen gegen alle deutschen Produktionsstätten für Militärtechnik. Der Vizechef des russischen Nationalen Sicherheitsrates, Dmitri Medvedev, warf den deutschen Behörden außerdem vor, den Angriff auf den Leipziger Flughafen erfunden zu haben. Die Bundesregierung hatte gestern Sanktionen gegen Russland angekündigt, weil sie den Kreml für den Drohnenvorfall verantwortlich macht. Es ist die erste Sitzung nach der politischen Sommerpause. Die Bürgerschaft kommt heute ziemlich genau 2 Monate wieder zusammen. Wichtigstes Thema auf der Tagesordnung dürfte die Debatte über den Haushaltsentwurf des Senats sein. Jörn Strelapol.
5: Den Kurs hatte Finanzsenator Andreas Dressel von der SPD schon vor Monaten abgesteckt. Hamburg muss sparen, damit Ausgaben und Einnahmen nicht weiter auseinanderklaffen. Nach dem Willen des Senats sollen zum Beispiel Beamte bald eine Stunde länger in der Woche arbeiten. Die Reiterstaffel der Polizei soll abgeschafft und in vielen Schulklassen sollen bald mehr Kinder und Jugendliche unterrichtet werden. All diese Einsparungen sorgen bereits für viele Diskussionen und Proteste. Auch in der Bürgerschaft dürfte es heute von der Opposition deutliche Kritik an den Sparplänen geben. Nicht zuletzt, weil der Rechnungshof erst in dieser Woche noch stärkere Sparanstrengungen gefordert hatte. Abgestimmt wird heute aber noch nicht über den Haushaltsentwurf des Senats. Dafür gibt es im Dezember wieder eine dreitägige Mammutsitzung der Bürgerschaft.
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0: Okay, es hat keiner gehört, aber Sie hören zwei Männer, die lachen, weil einem ist sein Arbeitsgerät runtergefallen. Der Kopfhörer, ich verrate nicht, wer es war. Naja, so, jetzt gucken wir mal, ob wir hier irgendwas aus der Kiste kriegen, das wäre ja auch super.
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0: Ich bin noch nicht bereit, die Wassermelone gegen den Kürbis zu tauschen, aber das Wetter sagt doch. Andreas Wurm, wie wird's denn?
6: Ja, es ist schon noch sonnig. Es bleibt auch erstmal in den nächsten Minuten noch sonnig, aber wir dürfen uns davon nicht täuschen lassen, denn nachher zieht es zu, dann wird es am Nachmittag auch sicher ein paar Regenschauer geben, bei 22 Grad in der Spitze, 18 Grad sind in Fuhlsbüttel momentan. Morgen insgesamt ein eher ungemütlicher Tag, da ist dann tatsächlich der Kürbis rauszuholen. Viele Wolken, Schauer, auch windig bis 21 Grad.
0: Blitzer und Staus aus dem Verkehrszentrum Rote Raum.
6: A1 Harburg Richtung Bremen zwischen Heidenau und Sitten sind 3 Kilometer Stau nach einem Unfall. Da brauchen Sie momentan 40 Minuten, bis Sie dran vorbei sind. A1 Bremen Richtung Lübeck zwischen Stillhorn und dem Dreieck Norderelbe 3 Kilometer stockend. A24 Hamburg Richtung Berlin zwischen Rheinbeck und Schwarzenbeck-Rande 3 Kilometer stockend. Und wir bleiben auf der A24 Berlin Richtung Hamburg zwischen Schwarzenbeck-Rande und Witzhafe nach einem Unfall. Sperrung der A24, da laufen die Bergungsarbeiten, 3 Kilometer Stau, momentan 10 Minuten Zeitverlust, aber das nimmt aktuell zu. Es staut sich auch weiter in der Stadt rund um das Messegelände, da die immer noch große Anreise und bis zu 20 Minuten brauchen Sie länger auf der Schröder-Stiftstraße und an der Verbindungsbahn, ansonsten keine Störung.
0: Gute und sichere Fahrt.
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0: Ich war gestern beim Zahnarzt, das ist an sich ja schon immer eine Grenzerfahrung, ich mag den, sehr toller Typ, es stand der Arzt bei mir, mein Mund war auf. Es kam ein jüngerer Arzt, glaube ich, und mein Mund war immer noch auf. Dann kam ein drittes junges Mädchen. Sie nimmt einen sehr scharfen Gegenstand und sagt, ich soll und sie soll irgendwas mit meiner Zunge. Und dann sagt der Arzt, ach Mensch, sie hat ihren zweiten Tag, aber sie ist so begabt.
6: Könntest du bitte nochmal sagen, was du gesagt hast? Ah, ja, okay, klar. Ich hab's verstanden.
0: Aber es war wirklich cool. Ich meine, zweiter Lehrtag, ja. Nicht zweites Lehrjahr. Also all die jetzt gerade angefangen haben mit der Ausbildung, Respekt. Und ich hoffe, ihr seid alle so begabt. Ach, ach, ist mein Name. Du kannst ruhig dein Mikro aufmachen.

ist echt so nett. In der 90,3, wir sind Hamburg, die größten Hits aller Zeiten, die gibt es bei uns. Und um 11:15 möchte ich mich einmal wirklich bedanken. Also bei ganz vielen von Ihnen, die einfach mitmachen, die uns anrufen, die in der Hamburg-App benutzen, die bei WhatsApp bei uns sind. Und jetzt habe ich einen Brief bekommen. Richtig, richtig Brief, so mit Umschlag zum Aufreißen. Richtig beschrieben, ganz, ganz süß. Von Familie Schulz aus dem Mutzenbacher Weg. Super lieb. Und das hat ein bisschen gedauert, dass der mich erreicht hat. Also liebe Schulzens, ich melde mich natürlich. Und hätte ich Ihre Telefonnummer, hätte ich Sie angerufen. So schreibe ich Ihnen zurück, stecke auch ein Foto mit rein und bedanke mich wirklich richtig doll für so einen echten Brief. Habe ich ganz lange nicht mehr bekommen. Toll. Norddeutscher Rundfunk zu Händen Maren Bockgold. Wie süß ist das denn? Das hier ist Leonie. Side by your side. In der 90,3. Wir sind Hamburg.

Da kommt gerne die kleine Mittagsmüdigkeit in die Ecke. Ha, so nicht. Das Electric Light Orchestra. Confusion Ende 90,3. 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

0: mit John Cicada wird es 12.30 Uhr, halb eins. Wie ist denn die Wettergeschichte zu sehen, Andreas?
1: Morgen? Im Moment ein Wettermix sozusagen. Sonne und Wolken im Mix. Das wird später dann nochmal so ein Dreigestirn. Da kommen nämlich dann noch Regenwolken dazu. Im Laufe des Tages wird es schlechter. Jetzt im Moment können wir das noch genießen. Wenn Sie zur Mittagspause rausgehen wollen, vielleicht nochmal einkaufen wollen, guter Zeitpunkt dafür. Später dann doch Schauerneigung bei bis zu 22 Grad in der Spitze. 18 sind es momentan in Volksdorf. Morgen bleibt es dann unbeständig. Sonne wenig zu sehen, viele Wolken, Schauer, windig bis 21 Grad.
0: Okidoki, Blitz und Staus aus dem Verkehrszentrum Roterbaum.
1: Schauen wir auf die A1 Hamburg Richtung Bremen. Zwischen Heidenau und Sitten sind 3 Kilometer Stau nach einem Unfall. Zeitverlust weiterhin 40 Minuten. A1 Bremen Richtung Lübeck zwischen Stillhorn und dem Dreieck Nord der Elbe. Dort wird gebaut, 3 Kilometer stockend momentan. A7 Flensburg Richtung Hamburg. Die Ausfahrt Othmarschen ist wegen einer Ölspur und den Beseitigungsarbeiten momentan gesperrt. A24 Hamburg Richtung Berlin zwischen Rheinweg und Schwarzenbeck-Rande 3 Kilometer Stau und A24 Berlin Richtung Hamburg zwischen Schwarzenbeck-Rande und Witzhafen nach einem Unfall gesperrt. 4 Kilometer Stau und 15 Minuten Zeitverlust. In der Stadt ansonsten keine Störungen und auch an was die Blitze angeht. Da sind wir im Moment nicht so richtig aufgestellt, also rufen Sie gerne an.
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0: Du bist irritiert.
1: Ja, wir haben ja hier unseren Nachrichtendienst sozusagen, unseren Messenger in der Hamburg App. Und da haben wir einen ganz schönen Eintrag eines Users. Möchte ich das bitte mal kurz vorlesen?
0: Ja.
1: Hallo liebe Maren, ich möchte es nur warm machen, steht da. Und Sie gerne mal persönlich drücken. Wenn Sie im Pop-Up-Studio sind, dann komme ich dorthin mit einem empathischen Herz für Maren.
0: Also empathisches Herz für Maren kann ich nur unterstützen. Und drücken ist auch völlig okay. Ich bin ab Montag da, 10 bis 13, aber die Morning Show

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Und der nächste, der hilft gegen Liebeskummer. Viel, viel besser als Prosecco und Vanilleeis. Verspreche ich. Gloria Gaynor, I Will Survive.

0: beste Mittel gegen Liebeskummer ist und bleibt Gloria Gaynor in der 90,3. 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
0: 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Nicole Kidman und Robbie Williams, Something.

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Der Kommissar hier ist fertig. Nikolai Zech betritt gleich federnden Schrittes das Studio. Ich bin Maren Bockholz, sage danke für heute und freue mich heute schon auf morgen bei Love Sea. Aber das ist ja klar.

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1: Und wir haben Rick Astley gleich für Sie. Take me to your heart. Jetzt aber erstmal alles, was wichtig ist. Vorne mit Nico Stubbe.
2: Guten Tag. Es ist 13 Uhr.
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2: Drittes Opfer von St. Pauli meldet sich im Krankenhaus. Einbrecher verwüsten Theodor-Haubach-Schule in Altona. EU-Staaten beraten über weitere Sanktionen gegen Russland. Das Wetter Sonne und Wolken, später Regen bis 22 Grad. Nach den tödlichen Schüssen in der Lagerstraße auf St. Pauli gibt es offenbar ein drittes Opfer. Ein Mann kam in der Nacht selbstständig mit einem Streifschuss am Kopf in ein Hamburger Krankenhaus. Elias Bartel.
4: Der 48-Jährige hatte den Tatort verlassen, bevor Polizei und Rettungskräfte eintrafen, und fuhr selbst ins UKE. In Lebensgefahr schwebt er nach Polizeiangaben nicht. Nach NDR-Informationen hat er einen Streifschuss am Kopf erlitten. Einer der beiden Toten lag auf dem Parkplatz vor dem Gebäude an der Lagerstraße. Rettungskräfte versuchten noch, ihn wiederzubeleben, aber der 47-Jährige starb kurz darauf im Rettungswagen. Den zweiten Mann fanden Beamte in einem Gebäude. Wer er ist, wissen die Ermittler bisher nicht. Die Schüsse fielen um kurz nach 21.30 Uhr. Danach lief eine Großfahndung mit mehr als 2 Dutzend Streifenwagen. Nach den Schüssen wollen Zeugen einen dunklen SUV gesehen haben, der mit hoher Geschwindigkeit vom Tatort davonfuhr. Auf der A7 soll er dann entkommen sein. Die Ermittler halten es für möglich, dass sich Opfer und Täter vor der Tat kannten.
2: An Hamburgs Schulen hat es seit Jahresbeginn schon über 40 Einbruchsversuche gegeben. Jetzt kommt ein weiterer Fall hinzu. In der Theodor-Haubach-Schule in Altona haben Einbrecher vergangene Nacht mehrere Klassenzimmer aufgebrochen und Tablets gestohlen. Erst kürzlich hatten die Finanz- und die Bildungsbehörde schärfere Sicherheitsmaßnahmen angekündigt. Jenny Witt.
5: Um 7 Uhr wurde der Einbruch entdeckt. Ein trauriger Start in den Tag an der Grundschule. Die Täter hatten Türen zu dutzenden Klassenzimmern gewaltsam geöffnet und zahlreiche elektronische Geräte gestohlen, sagt die Polizei auf Anfrage. Aber auch das Geld aus einer Klassenkasse hätten die Einbrecher mitgehen lassen, heißt es vor Ort. Es handele sich um mehrere hundert Euro. Heute Vormittag hat die Polizei Spuren gesichert. Jetzt ermittelt das Landeskriminalamt. Die meisten der rund 500 Kinder wurden laut der Bildungsbehörde im Laufe des Morgens abgeholt. Morgen könne der Unterricht aber voraussichtlich wieder stattfinden. Erst vor knapp einem Monat hatte der Senat stärkere Sicherheitsmaßnahmen gegen Einbrüche und Vandalismus an Hamburgs Schulen angekündigt. Darunter mehr Alarmanlagen und verstärkte Kontrollen durch Sicherheitsdienste. Ob das auch für die Theodor-Haubach-Schule geplant war, konnte die Behörde heute noch nicht bestätigen. Die Grundschule ist umgeben von Spielflächen, die auch nach Schulschluss zugänglich sind.
2: Nach dem Angriff auf ein Umspannwerk in Brandenburg ermittelt die Polizei nun auch wegen des Verdachts auf Terrorismus. Die Attacke gestern hatte zu Kurzschlüssen an 2 Höchstspannungsleitungen beim Kraftwerk Jenschwalde geführt. Es kam kurz zu einem Stromausfall. An einer Leitung wurden selbstgebaute Sprengsätze gefunden. Auch in Nordrhein-Westfalen gab es gestern eine Attacke auf ein Umspannwerk. Ermittelt wird laut Innenminister Herbert Reul wegen des Verdachts auf verfassungsfeindliche Sabotage. Infolge des Anschlags gingen mehrere Blöcke von Kohlekraftwerken vom Netz. Mit Blick auf den Drohnenvorfall von Leipzig hat die Europäische Union ihre Solidarität mit Deutschland bekundet. Die EU-Außenminister wollen heute bei ihrem Treffen in Irland darüber sprechen, wie sie nun gemeinsam mit Sanktionen reagieren können. Tina Hassel in Wicklow. Zuletzt war das ja immer schwieriger geworden. Was ist denn jetzt geplant?
6: Die Rede ist von besonderen Listings, Sanktionen also gegen Personen oder Organisationen, die irgendwie profitieren von der hybriden Kriegsführung. Spannend ist, dass plötzlich die Rede von 1600 neuen Listungen ist, die heute hier diskutiert wird. Das wäre deutlich mehr als das, was die EU bislang vorbereitet hatte. Und auf die Frage heute Morgen an Kaja Kallas, wo dieser Aufwuchs denn herkommt, hat Kallas gesagt, ja, die Mitgliedstaaten hätten jetzt noch weitere Sanktionen hinzugefügt. Also da ist Bewegung. Umgekehrt zeigt dies, dass bislang vielleicht nicht alles aus der Schublade geholt worden ist und dass jetzt nach diesen ganzen Drohnen-Zwischenfällen nicht nur in Leipzig, sondern ja massiv jetzt in Europa der politische Wille vielleicht da ist, auch das anzupacken, was einem selbst möglicherweise etwas wehtun könnte.
2: Die Bundesregierung hat unterdessen die Reform der Einkommenssteuer auf den Weg gebracht. Das Kabinett beschloss den entsprechenden Gesetzentwurf von Finanzminister Lars Klingbeil. Erklärtes Ziel sei es, kleine und mittlere Einkommen zu entlasten. Laut Klingbeil können Familien mit Kindern ab 2028 bis zu 600 Euro im Jahr mehr behalten. Im Gegenzug würden Spitzenverdiener zusätzlich belastet. Kritiker bemängeln, dass Inflation und höhere Ausgaben die Entlastungen zunichte machten. Der Tarifkonflikt im Hamburger Hafen spitzt sich weiter zu. Die Gewerkschaft Verdi hat zu einem neuen Warnstreik aufgerufen. Mit Beginn der heutigen Nachtschicht sollen die Beschäftigten ihre Arbeit für 48 Stunden niederlegen. Zuletzt hatte die Arbeitgeberseite eine Lohnerhöhung von unter anderem plus 5,1% geboten. Die Beschäftigten lehnten das Angebot mit großer Mehrheit ab. Verdi fordert ein Plus von 8,2%. Ein 46-Jähriger ist vor dem Amtsgericht Altona wegen häufiger gefährlicher Körperverletzung angeklagt. Er hat immer wieder seine frühere Lebensgefährtin misshandelt. Vor Gericht zeigt sich ein Abgrund aus Alkohol und Gewalt, sagt Elke Spanner.
7: Es war eine Beziehung, in der es nur ums gemeinsame Trinken ging. Wodka ab dem frühen Morgen, jeden Tag. Sonst lief im Leben des Paars nicht viel. Er, jetzt der Angeklagte, wurde unter Alkohol aggressiv, bis er komplett außer sich war. Dann verprügelte er seine Partnerin. Mit der Faust ins Gesicht, mit dem Deckel eines Katzenklos auf den Kopf. Immer wieder riefen Nachbarn die Polizei. Am nächsten Tag das gleiche Bild. Ob sie sich nicht mal gewehrt habe, fragt die Amtsrichterin die frühere Lebensgefährtin, die als Zeugin ins Gericht kommt, nach eigenen Worten auch heute alkoholisiert. Nein, antwortet die, Zitat, man gießt doch kein Öl ins Feuer. Ein Ende hatte das Elend erst, als der Angeklagte zum Entzug vor 3 Jahren ins Krankenhaus ging. Jetzt sagt er, er würde sich an keinen der Vorfälle erinnern, würde den Vorwürfen aber auch nicht entgegentreten, sprich, er räumt sie ein. Er hat inzwischen den Absprung geschafft und ist nach eigenen Worten vom Alkohol weg.
2: Erste Sitzung nach der politischen Sommerpause. Die Bürgerschaft kommt in gut einer halben Stunde nach ziemlich genau 2 Monaten wieder zusammen. Wichtigstes Thema auf der Tagesordnung dürfte die Debatte über den Haushaltsentwurf des Senats sein. Jörn Strehler-Pohl.
8: Den Kurs hatte Finanzsenator Andreas Dressel von der SPD schon vor Monaten abgesteckt. Hamburg muss sparen, damit Ausgaben und Einnahmen nicht weiter auseinanderklaffen. Nach dem Willen des Senats sollen zum Beispiel Beamte bald 1 Stunde länger in der Woche arbeiten. Die Reiterstaffel der Polizei soll abgeschafft und in vielen Schulklassen sollen bald mehr Kinder und Jugendliche unterrichtet werden. All diese Einsparungen sorgen bereits für viele Diskussionen und Proteste. Auch in der Bürgerschaft dürfte es heute von der Opposition deutliche Kritik an den Sparplänen geben. Nicht zuletzt, weil der Rechnungshof erst in dieser Woche noch stärkere Sparanstrengungen gefordert hatte. Abgestimmt wird heute aber noch nicht über den Haushaltsentwurf des Senats. Dafür gibt es im Dezember wieder eine 3-tägige Mammutsitzung der Bürgerschaft.
2: Wieder jede Menge los bei uns. 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
9: Und von Nico Stubbe in den Nachrichten gehen wir ab zu Andreas Wurm mit dem Wetter für uns in Hamburg.
10: Es ist jetzt noch trocken, sonnige Momente mit dabei, sollten wir genießen, denn später wird es besser, schlechter im Laufe des Tages.
9: Man liebt Regen.
10: Ja, natürlich. Du gehst gerne mit dem Schirm unterwegs. Nein, im Laufe des Tages zieht es dann ein bisschen zu, dann gibt es schauerartigen Regen, kann auch mal stärker sein, auch mal ein Gewitter mit dabei. Bis 22 Grad heute in der Spitze, 17 sind es aktuell bei Ihnen in der Hafen City. Heute Abend ist es dann erstmal in der ersten Nachthälfte ganz okay, später zieht dann Regen auf, 13 bis 15 Grad dazu und morgen insgesamt ein ungemütlicher Tag, kaum noch Sonne, viele Wolken, zum Teil kräftige Schauer und bis 21 Grad.
9: In der 90,3 Blitzer und Staus jetzt aus dem Verkehrszentrum Roter Baum.
10: Zunächst A7 Flensburg Richtung Hamburg zwischen dem Dreieck Nordwest und Othmarschen 6 Kilometer stockend. A7 Flensburg Richtung Hamburg, die Ausfahrt Othmarschen ist wegen einer Ölspur gesperrt. A24 Hamburg Richtung Berlin zwischen Rheinbeck und Schwarzenbeck-Rande 3 Kilometer Stau und 20 Minuten plus. Und A24 Berlin Richtung Hamburg zwischen Schwarzenbeck-Rande und Witzhafen ist nach einem Unfall die A24 in diesem Bereich noch gesperrt. 4 Kilometer Stau und knapp 1,5 Stunden Zeitverlust. In der Stadt aktuell keine Störungsmeldungen. Wir gucken kurz noch auf einen aktuellen Blitzer. Den hat uns Andreas gemeldet. Herzlichen Dank dafür. Der angemalte, geblümte Blitzeranhänger steht am Grindelberg Richtung Innenstadt, Höhe des Skaterparks.
9: Alle Andreas sind einfach gute Menschen. Ne? Danke dir, Andreas.
10: Ich weiß.
9: Wenn Sie auch noch was gesehen haben, Staublitzampelausfall liegen, dabei geben Sie gerne Bescheid. 08000 90 3 90 3. Und ich finde, es gibt so Songs aus den 80ern, die klingen auch so richtig wie Songs aus den 80ern. Das hier ist so einer. Rick Astley, Take Me to Your Heart.

0: NDR 90,3 ist hier und wir schalten wieder rüber zu unseren Kollegen.
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0: Aus der Plattredaktion, und da sitzt heute Gesche Gleustein und die sitzt in ihrer Altbauwohnung und hat Träume. Träume vom Neubau. Ja. Und darüber schnackt jetzt. Hör mal, Bento.
2: Kiek mal, wie habt ihr den Plans von Architekten kriegen? Vielleicht mein Freundin, die will ein Hus bauen. Sie hat Mut, denk ich mir. Bei de Prieslach in Momang, wer weet, wo dat noch hinführt. Ein Eigenheim ist ja allen themlichen Luxus. 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Ein Hus just nach den Eigengeschmack. Kein Kompromisse. Nicht so als bei us. Wir habt ein Olet-Hus köft und selbst renoviert. Also mit Nuto tun Deel renoviert, du meinst. Denn hier und da ist noch der Olet-Tapet an der Wand. Der Boden ist noch nicht verlegt und Lampen habt wir noch lang nicht überall anbröcht. Da wir wohnt wie all sieht 5 Jahre in dat Hus. Von der Bordstuf dürft wir gar nicht schnocken. 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

0: Es ist 13.30 Uhr. Andreas Wurm ist auch da und hat das Wetter für uns in Hamburg. Wie sieht's aus?
1: 20 Grad aktuell bei Ihnen in Bergedorf, bis 22 heute in der Spitze. Noch ist es ganz schön, da guckt die Sonne durch eine Wolkendecke, aber es wird im Tagesverlauf ein bisschen schlechter. Dann zieht es zu, dann gibt's auch schauerartigen Regen zwischendrin mal. Und heute Abend lässt der dann wieder nach. In der zweiten Nachthälfte kommt er zurück. Schönes Spiel, 13 bis 15 Grad. Morgen insgesamt dann ungemütlicher. Kaum noch Sonne, immer mal wieder Wolken, zum Teil kräftige Schauer mit Wind. Wird so ein Herbsttag, bis 21 Grad.
0: Das ist crazy. NDR 90,3 ist hier. Blitzer und Staus aus dem Verkehrszentrum Roter Baum.
1: Vorsicht bitte auf der A23, Heide Richtung Hamburg. Zwischen Taunusch und Pinneberg Nord liegen Gegenstände. Vorsicht bitte auf der B4 Lüneburg Richtung Uelzen. Zwischen Lüneburg, Kaltenmoor und Lüneburg liegen Fahrzeugteile. A7 Flensburg Richtung Hamburg. Zwischen dem Dreieck Nordwest und Othmarschen 6 Kilometer stockend. A24 Hamburg Richtung Berlin. Zwischen Rheinbeck und Schwarzenbeck-Rande 3 Kilometer stockend. In der Stadt sonst nichts zu vermelden. Gucken wir kurz noch auf einen aktuellen Blitzer. Geblitzt wird unter anderem in der Simon-von-Utrecht-Straße kurz vor der Kreuzung Große Freiheit. Danke an Robert fürs Melden.
0: Danke Robert, danke dir Andreas. Und das hier ist so ein richtig mausiger Song, ne? Simply Red, Holding Back the Years. Die größten Zahler Zeiten haben ein Zuhause, und zwar hier bei uns bei NDR 90,3.

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1: Ja, es ist wieder soweit. Ne? Der Hamburger, die Hamburgerin des Tages wird gekürt. Heute von Jutta. Sie wohnt auf Finkenwerder und das offenbar mit vielen tollen Leuten drumherum.
2: Meine Hamburger des Tages sind meine ganzen Nachbarn, die immer für mich da sind und immer ganz lieb zu mir sind. Günther und Heike, die mähen Rasen, helfen mir, wenn ich so Büroarbeiten habe oder so. Es ist lieb und nett, aber alle. Ich kann alle nennen, also wir sind 8 Partien. Wir haben auch kleine Kinder. Mein kleiner Milo, ein kleiner Lars und ein kleiner Sven, die sind auch zuckersüß. Und die malen dann auch mal ein Bild und sowas, ganz niedlich.
1: Oh, herrlich. Und ich habe selten so eine hamburgerische Nominierung gehört wie die von Jutta. Danke dafür an dieser Stelle. Also, unsere Hamburger des Tages kommen aus Finkenwerder. Und sie nominieren auch gerne ihre Hamburger des Tages. Bei uns in der Hamburg-App zum Beispiel.

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1: Und wir freuen uns gleich auf Kate Bush, Running Up That Hill. Jetzt freuen wir uns aber erstmal auf alles, was wichtig ist, von und mit Nico Stubbe.
2: Guten Tag. Es ist 14 Uhr.
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2: Drittes Opfer von St. Pauli meldet sich im Krankenhaus. Einbrecher verwüsten Theodor-Haubach-Schule in Altona. Verdi ruft zu weiterem Warnstreik im Hamburger Hafen auf. Das Wetter, Sonne und Wolken, später Regen bis 22 Grad. Nach den tödlichen Schüssen in der Lagerstraße auf St. Pauli gibt es offenbar ein drittes Opfer. Ein Mann kam in der Nacht selbstständig mit einem Streifschuss am Kopf in ein Hamburger Krankenhaus. Elias Bartel.
4: Der 48-Jährige hatte den Tatort verlassen, bevor Polizei und Rettungskräfte eintrafen, und fuhr selbst ins UKE. In Lebensgefahr schwebt er nach Polizeiangaben nicht. Nach NDR-Informationen hat er einen Streifschuss am Kopf erlitten. Einer der beiden Toten lag auf dem Parkplatz vor dem Gebäude an der Lagerstraße. Rettungskräfte versuchten noch, ihn wiederzubeleben, aber der 47-Jährige starb kurz darauf im Rettungswagen. Den zweiten Mann fanden Beamte in einem Gebäude. Wer er ist, wissen die Ermittler bisher nicht. Die Schüsse fielen um kurz nach 21.30 Uhr. Danach lief eine Großfahndung mit mehr als 2 Dutzend Streifenwagen. Nach den Schüssen wollen Zeugen einen dunklen SUV gesehen haben, der mit hoher Geschwindigkeit vom Tatort davonfuhr. Auf der A7 soll er dann entkommen sein. Die Ermittler halten es für möglich, dass sich Opfer und Täter vor der Tat kannten.
2: An Hamburgs Schulen hat es seit Jahresbeginn schon über 40 Einbruchsversuche gegeben. Jetzt kommt ein weiterer Fall hinzu. In der Theodor-Haubach-Schule in Altona haben Einbrecher vergangene Nacht mehrere Klassenzimmer aufgebrochen und Tablets gestohlen. Erst kürzlich hatten die Finanz- und die Bildungsbehörde schärfere Sicherheitsmaßnahmen angekündigt. Jenny Witt.
5: Um 7 Uhr wurde der Einbruch entdeckt. Ein trauriger Start in den Tag an der Grundschule. Die Täter hatten Türen zu dutzenden Klassenzimmern gewaltsam geöffnet und zahlreiche elektronische Geräte gestohlen, sagt die Polizei auf Anfrage. Aber auch das Geld aus einer Klassenkasse hätten die Einbrecher mitgehen lassen, heißt es vor Ort. Es handele sich um mehrere hundert Euro. Heute Vormittag hat die Polizei Spuren gesichert, jetzt ermittelt das Landeskriminalamt. Die meisten der rund 500 Kinder wurden laut der Bildungsbehörde im Laufe des Morgens abgeholt. Morgen könne der Unterricht aber voraussichtlich wieder stattfinden. Erst vor knapp einem Monat hatte der Senat stärkere Sicherheitsmaßnahmen gegen Einbrüche und Vandalismus an Hamburgs Schulen angekündigt. Darunter mehr Alarmanlagen und verstärkte Kontrollen durch Sicherheitsdienste. Ob das auch für die Theodor-Haubach-Schule geplant war, konnte die Behörde heute noch nicht bestätigen. Die Grundschule ist umgeben von Spielflächen, die auch nach Schulschluss zugänglich sind.
2: Die Bundesregierung hat die Reform der Einkommenssteuer auf den Weg gebracht. Ziel des Gesetzentwurfs sei es, kleine und mittlere Einkommen zu entlasten. Familien mit Kindern könnten beispielsweise ab 2028 bis zu 600 Euro im Jahr mehr behalten, hieß es. Im Gegenzug würden Spitzenverdiener zusätzlich belastet. Der Tarifkonflikt im Hamburger Hafen spitzt sich weiter zu. Die Gewerkschaft Verdi hat zu einem neuen Warnstreik aufgerufen. Mit Beginn der heutigen Nachtschicht sollen die Beschäftigten ihre Arbeit für 48 Stunden niederlegen. Ein Angebot der Arbeitgeberseite hatten sie zuletzt mit großer Mehrheit abgelehnt. Währenddessen läuft in Hamburg ja weiterhin die weltgrößte Schiffbaumesse mit 50.000 Teilnehmern. Bei einem Fachkongress am Rande der Messe geht es heute auch darum, wie sich Häfen weltweit auf zunehmende Störungen auf den Schifffahrtsrouten einstellen können, wie aktuell etwa durch die Nahostkrise. Dietrich Lehmann.
6: Ob Container, Öl und Gas oder andere Waren wie Getreide und Erze. Bislang waren die Häfen weltweit am erfolgreichsten, die viel Platz für Umschlag haben, effizient arbeiten und das zu niedrigen Kosten, sagte Scott Penney, Chef des kanadischen Hafens Argentia, beim Auftakt des Kongresses All About Ports. Angesichts von zahlreichen Störungen im Welthandel kommt inzwischen eine neue Komponente hinzu. Resilienz, also widerstandsfähiger sein gegenüber Krisen, so Jens Meyer, Chef der Hamburger Hafenverwaltung HPA und Präsident des Welthafenverbands.
7: Es geht mehr dahin, dass Organisationen und Häfen sich darauf einstellen müssen, Lagerkapazitäten zur Verfügung zu stellen, die man hoffentlich nie braucht.
6: Neben Fragen der Krisenvorsorge wird bei dem Fachkongress im CCH auch darüber diskutiert, wie Häfen weltweit klimafreundlicher werden können.
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1: Und das Wetter für uns in Hamburg jetzt mit Andreas Wurm.
8: 20 Grad bei Ihnen in Großborstel bis 22 heute in der Spitze. Noch ist es ganz schön, Mix aus Sonne und Wolken. Später zieht es dann zu, dann kann es auch mal zum Teil kräftige Schauer geben. Heute Abend bleibt es dann erstmal ein bisschen entspannter in der ersten Abend- respektive Nachthälfte. Später gibt es dann da auch Regen, 13 bis 15 Grad. Und morgen insgesamt ein ungemütlicher Tag, kaum Sonne, viele Wolken, teils kräftige Schauer. Es ist windig bis 21 Grad.
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8: Die A7 Flensburg Richtung Hamburg zwischen dem Dreieck Nordwest und Othmarschen. 4 Kilometer stockend für LKW. In der Stadt keine Störungsmeldungen. Kurz noch einen aktuellen Blitzer gemeldet von Nadine. Danke an dieser Stelle auf der A1 Lübeck Richtung Hamburg im Kreuz Ost.
1: Wissen wir Bescheid. Danke Nadine. Danke dir Andreas. Und wenn Sie noch was gesehen haben, Stau, Blitzer, Ampelausfall, Liegenbleiber. 08000 90 3 90 3. Kostenfrei durchrufen oder Sie schreiben uns oder schicken eine Sprachnachricht. Das geht in der NDR Hamburg App. Bob Dylan haben wir gleich für Sie. Knocking on Heaven's Door. Jetzt Kate Bush. Running up that hill. Ich bin Nikolai Zech. Wir wünschen einen schönen Mittwoch.

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0: 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Eine wichtige Meldung von den Straßen hat Andreas Wurm für uns.
1: Vorsicht bitte auf der B3, und zwar auf der Köbrandbrücke. In diesem Bereich sind Personen auf der Fahrbahn. Bitte besondere Vorsicht.

0: Bitte besondere Vorsicht, Kohlbrandbrücke, dort sind Personen auf der Fahrbahn. A7 Flensburg Richtung Hamburg zwischen Dreieck Nordwest und Othmarschen. 4 Kilometer stockend, allerdings für LKW, also auf der rechten Spur. Gucken wir kurz noch auf einen aktuellen Blitzer in der Oldesloher Straße. Höhe des Hauses Nummer 135 beidseitig. Danke an René.
1: Wissen wir Bescheid. Danke dir, Andreas. Und wir haben die größten aller Zeiten im Angebot. Aber gleich mit Voulez-vous. Fledo und Merck machen den Start. Little Lies. Ich bin Nicolai Zech. 1 Minute nach 3 in Hamburg.

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1: Gibt's verlässlich jeden Morgen bei uns in NDR 90,3 Morgen bei Nicole Steins und Philipp von Kageneck. Und heute hatten die beiden diese gute Nachricht für uns.
2: Wenn wir gerade mal keinen Regen haben, dann läuft ja in und um Hamburg herum die Heuernte. Und da stehen dann diese großen Ballen rum, ne, in weißer Folie verpackt. Aber nicht nur. Ich habe gesehen, Philipp, es gibt auch pinke Strohballen.
3: Ja. Und die Bäuerinnen und Bauern, die wollen damit ein Zeichen setzen für die Vorsorge gegen Brustkrebs. Das läuft so, dass eine rosa Folie pro Ballen 120 Euro kostet. Das zahlt der Betrieb und davon gehen dann 3 Euro an die Vorsorgeorganisationen. Die finanzieren damit dann unter anderem Untersuchungen und Infomaterial.
2: Und ihr Männer sollt ja auch zur Vorsorge, ne? Stichwort Prostatakrebs.
3: Ja, das wäre gut. Ja, und auch darum kümmert sich die Landwirtschaft bei uns. Dafür stehen dann blaue Ballen auf den Feldern. Prinzip mit den Spenden ist genau das Gleiche.
2: Achten Sie mal drauf. Eine tolle Idee, wirklich. Dankeschön an unsere Landwirtinnen und Landwirte, dass Sie sich so für die Krebsprävention einsetzen.
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Sie bereiten sich schon vor, das kann ich hier schon sehen bei NDR 90,3. Wir haben eine Art Live-Webcam ins gläserne Studio in Langenhorn, in unser Pop-Up-Studio. Und wir haben gerade eben schon Stefan Heller und Nicole Steins zugewunken. Und ich glaube, sie hören auch gerade zu. Schön, da freue ich mich natürlich drauf. Also, der NDR 90,3 Nachmittag gleich wieder live aus Langenhorn. Schauen Sie dort vorbei am Lahoma. Das ist richtig cool, richtig toll. Können Sie Stefan Heller über die Schultern schauen und einiges lernen, wie man Radio richtig macht. Das weiß er schon ganz gut. Ich bin Nikolai Zech, ich bin jetzt raus. Wir hören uns dann morgen ab 13 Uhr wieder. Freue ich mich drauf hier bei NDR 90,3.

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2: Live aus Langhorn legen wir gleich los mit Erasures Sometimes. Vorher alles, was aktuell ist, von Nico Stubbe.
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3: Hamburger Linke will hohe Mieten zwangsweise senken. Drittes Opfer von St. Pauli meldet sich im Krankenhaus. Landgericht verurteilt 18-Jährigen aus Finkenwerder. Das Wetter Sonne und Wolken, später Regen bis 22 Grad. Die Bürgerschaft ist zurück aus der Sommerpause und sie startet mit einem Dauerbrenner. Mietendeckel jetzt. Das hat die Linke heute in der Aktuellen Stunde gefordert. Sie will nicht nur Mieterhöhungen stoppen, sondern auch Mieten zwangsweise senken. Und das stieß auf heftige Gegenrede aus allen anderen Fraktionen. Aus dem Rathaus Reinhard Postelt.
4: Die Linke Co-Fraktionschefin Heike Sudmann attackierte den Senat. Er zeichne ein Bild von Hamburg als Land der glückseligen Mieter. Die Realität sei:
5: Dann gibt es ein großes Land, das ich als Mietenvorhölle bezeichnen möchte. Da leben die Mieter und Mieterinnen drin, die Angst vor Mieterhöhungen haben.
4: SPD-Fraktionschef Dirk Kienschaff konterte: Von wegen, der Senat rede die Wohnungsprobleme schön. Eine böse Unterstellung der Linken.
6: Natürlich haben wir Probleme auf dem Wohnungsmarkt, aber sie wären noch viel größer, wenn wir nicht gehandelt hätten. Und wir wollen weiter handeln, meine Damen und Herren.
4: Leon Alam von den Grünen sagte, nur der Bund und nicht Hamburg könne den Mietendeckel beschließen. Die CDU-Abgeordnete Anke Frieling lehnt den Deckel ab.
7: Die weiteren Verschärfungen des Mietrechts führen doch dazu, dass Leute keine Lust mehr haben zu investieren.
4: Auch die AfD betonte, ein Mietendeckel verhindere den Bau neuer Wohnungen.
3: Nach den tödlichen Schüssen in der Lagerstraße auf St. Pauli gibt es offenbar ein drittes Opfer. Ein Mann kam in der Nacht selbstständig mit einem Streifschuss am Kopf in ein Hamburger Krankenhaus. Elias Bartel.
8: Der 48-Jährige hatte den Tatort verlassen, bevor Polizei und Rettungskräfte eintrafen, und fuhr selbst ins UKE. In Lebensgefahr schwebt er nach Polizeiangaben nicht. Nach NDR-Informationen hat er einen Streifschuss am Kopf erlitten. Einer der beiden Toten lag auf dem Parkplatz vor dem Gebäude an der Lagerstraße. Rettungskräfte versuchten noch, ihn wiederzubeleben, aber der 47-Jährige starb kurz darauf im Rettungswagen. Den zweiten Mann fanden Beamte in einem Gebäude. Wer er ist, wissen die Ermittler bisher nicht. Die Schüsse fielen um kurz nach 21.30 Uhr. Danach lief eine Großfahndung mit mehr als 2 Dutzend Streifenwagen. Nach den Schüssen wollen Zeugen einen dunklen SUV gesehen haben, der mit hoher Geschwindigkeit vom Tatort davonfuhr. Auf der A7 soll er dann entkommen sein. Die Ermittler halten es für möglich, dass sich Opfer und Täter vor der Tat kannten.
3: Eines der großen deutschen Wirtschaftsforschungsinstitute, das DIW in Berlin, sieht Anzeichen für eine Trendwende in der deutschen Wirtschaft. Das Institut hob seine Wachstumsprognose für dieses Jahr von 0,5 auf 1,2% an. Zur Begründung hieß es, die deutsche Wirtschaft habe sich widerstandsfähiger gezeigt als erwartet. Ausschlaggebend sei vor allem der im Frühsommer unerwartet starke Außenhandel gewesen. Ein 18-Jähriger aus Finkenwerder ist heute vom Hamburger Landgericht zu einer Jugendstrafe von 4,5 Jahren verurteilt worden. Er hatte im Internet Mädchen manipuliert und zu sexuellen Handlungen getrieben. Außerdem soll er homosexuelle Männer überfallen haben. Elke Spanner.
9: Der Prozess lief im Windschatten des Verfahrens gegen den jungen Mann, der sich im Netz White Tiger nannte. Die beiden kannten sich nicht persönlich. Der 18-Jährige soll sich aber das Netzwerk, in dem White Tiger aktiv war, zum Vorbild genommen haben. 7 Mädchen sind ihm zum Opfer gefallen. Davon ist das Hamburger Landgericht nach 3 Monaten Prozess überzeugt. Der junge Mann aus Finkenwerder soll die Kinder so manipuliert haben, dass sie an sich selbst sexuelle Handlungen vornahmen. Ein Mädchen soll er dazu gebracht haben, sich seinen Namen in die Haut zu ritzen. Außerdem wurde er dafür verurteilt, dass er 7 homosexuelle Männer überfallen hatte, mit denen er sich vorher unter falschem Namen über ein Datingportal verabredet hatte. Wegen des Alters des Angeklagten war der Prozess komplett unter Ausschluss der Öffentlichkeit. Das Gericht hat nur den Tenor des Urteils bekannt gegeben.
3: Der im vergangenen Herbst abgelehnte Volksentscheid Hamburg testet Grundeinkommen hat ein juristisches Nachspiel. Das Hamburgische Verfassungsgericht verhandelt am Freitag über einen Antrag von 5 Bürgerinnen und Bürgern. Sie fordern, das Ergebnis rückwirkend für ungültig zu erklären. Das Gericht solle eine Wiederholung anordnen. Grund sei eine Reihe von Verfahrensfehlern. Zudem hätten die Regierungsfraktionen SPD und Grüne gegen das Neutralitätsgebot verstoßen. 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
2: Das Wetter für uns in Hamburg hat Andreas Wurm.
10: 22 Grad bei Ihnen, Marienthal. Mehr wird's heute nicht. Heute erstmal noch trocken mit etwas Sonnenschein am späten Nachmittag, dann immer mehr Wolken. Später dann auch Schauer mit dabei. Die lassen zum Abend hin nach. So ganz ohne Regen ist es in der Nacht dann aber trotzdem nicht. Gegen frühen Morgen regnet's dann auch wieder. 13 bis 15 Grad dann. Morgen insgesamt ungemütlicher. Kaum noch Sonne, viele Wolken und zum Teil kräftiger Schauer, auch Wind bei bis zu 21 Grad.
2: NDR 90,3, Blitzer und Staus aus unserem Verkehrszentrum Roter Baum.
10: Vorsicht bitte auf der A7, Hannover Richtung Hamburg. In Höhe Waltershof steht ein defekter PKW. A7 Flensburg Richtung Hamburg zwischen dem Dreieck Nordwest und Othmarschen 4 Kilometer stockender Verkehr für LKW. Ansonsten keine Störungsmeldungen. Wir haben noch einen aktuellen Blitzer, den uns Andreas gemeldet hat. Dankeschön dafür. Der angemalte, geblümte Blitzeranhänger steht am Grindelberg Richtung Innenstadt, Höhe des Skaterparks. Wenn Sie noch was gesehen haben, Staus oder Blitzer, dann sehr gerne melden im Verkehrszentrum Roter Baum unter der 08000 90 3 90
2: 3. Moin aus Langhorn, aus unserem Pop-Up-Studio. Stefan Heller hier und für die größten Hits aller Zeiten, Erasure.

0: mehr muss man noch gar nicht dazu sagen. What a wonderful world. Was für eine wundervolle Stadt, unser Hamburg. Wir haben 104 Stadtteile und in einem sind wir diese Woche mit unserem Pop-Up-Studio live am Langhornmarkt aus Langhorn. NDR 90,3. Wer ist mit dabei? NDR 90,3. Wer ist denn jetzt mit dabei?
1: Gisela.
0: Und?
2: Volker.
0: Volker ist ein bisschen mundfaul, ne?
1: Ja, ein bisschen, ganz schön.
0: Ich
1: umso mehr.
0: Wie schön, dass ihr da seid. Kommt ihr hier aus der Gegend?
1: Wir kommen aus Langhorn. Und dann sind wir hier rausgezogen, weil es hier so schön ist.
0: Es ist so schön hier,
1: ja,
0: ne?
1: Ja, ist es. Wunderbar.
0: Was ist denn hier das Schöne?
2: Ja, die Natur. Wir sind ziemlich dicht an der Natur dran und das ist doch nicht schlecht.
0: Was heißt Natur? Also für alle, die sich jetzt mit Langhorn nicht auskennen, wo kann man hier schön hin?
1: Man kann hier rausgehen, dann geht man nach rechts bei uns jetzt hoch und dann sitzt man schon im Park.
2: Naturschutzgebiet ist gleich nebenan.
1: Ja, wunderbar.
0: Und die Langhorner, wie sind die so?
1: Die sind sehr ruhig und sehr zurückhaltend.
0: Schadet ja nicht, ne?
1: Das schadet nicht.
0: Also ein typischer Hamburger.
1: Ja, genau. Das stimmt. Das sind die typischen Hamburger. Das würde ich gerade so sagen.
0: Ja, guck mal. Aber wenn man sie dann geknackt hat, dann bleiben sie für immer.
1: So wie Sie, Herr Heller.
0: Vielen Dank. Ja. Schön, dass ihr da seid.
1: Ja.
0: Und dann wünschen wir noch viel Spaß.
2: Ja, danke. Gleichfalls.
0: Okay. In unserem Pop-Up-Studio NDR 90,3.
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0: bei Aus Langhorn aus unserem Pop-Up-Studio und seit gefühlt Jahrhunderten gibt es in Wedel dieses berühmte Schule auf Fährhaus. Da werden bei der Schiffsbegrüßungsanlage die großen Pötte auf der Elbe standesgemäß begrüßt mit dem Herkunftsland, mit passender Nationalhymne. Und was haben wir uns gedacht, was Wedel kann, das können wir in unserem Pop-Up-Studio schon lange. Deshalb haben wir gestern ganz offiziell das hier eröffnet.
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0: Denn hier kommen die internationalen Gäste natürlich nicht auf dem Wasser, sondern direkt über unseren Köpfen eingeschwebt, Fahrwerk raus, Klappen gesetzt. Herzlich willkommen. Und jetzt schauen wir mal, wer gerade im Anflug ist. Das ist die Eurowings oder Eurowings EW7865 von Neapel kommend, Bella Italia, landet in diesem Augenblick auf unserem Flughafen Fuhlsbüttel. Und weil wir hier natürlich auf hanseatische Gastfreundschaft größten Wert legen, bekommt auch dieses Flugzeug seine ganz persönliche Begrüßung. Und das macht Raffaele Fiorentino aus der Pizzeria La Cucina hier in Langhorn.
2: Buongiorno, benvenuti in Hamburgo, all'aeroporto di Helmut Schmidt. A tutti i passeggeri della bella Italia, vi auguriamo buon divertimento e una bellissima giornata nella più bella città della Germania, in Hamburgo. Vi auguriamo buon proseguimento e un buon viaggio a Napoli. Arrivederci, ciao ragazzi.
0: Ciao ragazzi und verehrte Fluggäste, nach der Landung an Terminal 1 bitte warten, bis die Anschnallzeichen erloschen sind. Und dann geht's ab zum Gepäckband 3. Das war ein Service von NDR 90,3. Wir sind Hamburg aus Ihrem Pop-Up-Studio Langenhorn.

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0: Hier ist NDR 90,3. Wir sind in unserem Pop-Up-Studio in Langenhorn. Und das Wetter für uns in Hamburg hat gleich Andreas. Aber vorher haben wir noch Nicole aus dem NDR 90,3 morgen da. Moin, Nicole.
1: Moin, Stefan.
0: Es ist doch herrliches Wetter heute. Das ist schon mal gut. Jetzt wollen wir gleich mal gucken und hören von Andreas, wie das Wetter morgen früh wird, weil ihr seid morgen hier.
1: Ja, morgen früh ab 5. Also bitte mach's schön, Andreas.
0: Nicole und Philipp, wie ist das Wetter und wie wird's, Andreas?
2: Also ich würde ja gerne sagen wollen, strahlender Sonnenschein, Nicole, du kannst mit dem Fahrrad fahren, ist aber nicht drin. Ich glaube, morgen früh könnte es genau zu dieser Zeit regnen. Also wir kommen jetzt erstmal zum Ist-Zustand. 21 Grad bei Ihnen in Barmbek Süd, haben wir die Top-Temperaturen für heute auch erreicht. Jetzt ist es noch ein Mix, das Sonne und Wolken jetzt auf dem Nachhauseweg. Wunderbares Wetter. Aber nachher kommen dann ein paar Schauer. Die ziehen sich rein bis in den Abend. In der Nacht geht's dann teilweise 13 bis 15 Grad. Morgen früh sind dann die Schauer zurück und die sind dann der Startschuss für einen durchwachsenen

0: wir sind da, wo wir am liebsten sind, bei Ihnen um die Ecke, bei Ihnen in der Nachbarschaft mit unserem Pop-Up-Studio. Diese Woche 15 bis 19 Uhr die Live-Sendung vom Langhornmarkt. Aber wir sind trotzdem den ganzen Tag da. Wir öffnen Tür und Tor immer ab 10 Uhr. Und NDR 90,3, wer ist denn jetzt mit dabei?
1: Anneliese Krohn.
0: Und?
2: Birgit Scheck.
0: Willkommen in Langhorn, in unser Pop-Up-Studio. Was haben Sie uns Schönes mitgebracht?
1: Haben Sie eine Ahnung, was ein Entdeckerinnen-Frühstück ist?
2: Steht da nicht auf dem Zettel.
0: Nee, genau, den Sie mitgebracht haben. Lecker ist es bestimmt, aber es ist nicht nur lecker wahrscheinlich.
2: Genau, das Entdeckerinnen-Frühstück richtet sich an Menschen, die vielleicht in den Ruhestand gegangen sind oder es planen, das zu tun und einfach nicht genau wissen, was sie machen sollen. Ob sie sich trauen, ein Engagement oder ein Ehrenamt anzutreten.
0: Und Sie beiden sind ja noch mitten im Berufsleben.
1: Ist schon ein paar Jahrzehnte her und deshalb können wir nämlich sagen, wir sind die Expertin und wir können nur sagen, es tut gut, sich zu engagieren. Es tut gut.
0: Und das merkt man auch. Sie haben uns jetzt hier in Langhorn besucht. Das freut uns jetzt, um das mal Kunst zu tun. Also, wie kann man da mitmachen?
2: Das haben wir leider nicht das nächste Datum für das Frühstück. Es wird im Oktober stattfinden. Aber man kann sich einfach anmelden auf unserer Seite von der Aktivoli Freiwilligenakademie. Kann man gucken, wann es läuft. Ich glaube, 20. Oktober ist noch nicht ganz dingfest. Und dann ist man eingeladen morgens um 10. Die Uhrzeit wird dann noch mal kundgetan.
0: Ist ein spätes Frühstück.
2: Ja, aber
0: genau.
2: Ein zweites, aber ein besonders schönes mit Brötchen. Und dann kann man mit Leuten, die schon sowas hinter sich gebracht haben und ganz viel gute Erfahrungen gemacht haben. Mit denen kann man reden und kann vielleicht auch seine Vorbehalte, seine Sorgen, die damit verbunden sein könnten, dann abbauen.
0: Sie sind doch das beste Beispiel dafür.
1: Also, das finde ich auch.
0: Absolut. Also es lohnt sich, Sie zu besuchen, hier bei diesem Frühstück mal mitzumachen. Ja. Egal, was rauskommt.
1: Ganz genau.
0: Muss ja was Gutes rauskommen.
1: Nur eine Info, Kursportal Freiwilligenakademie, da findet man uns.
0: Danke für den Besuch hier bei NDR 90,3.
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0: Mittmann, wir sind Hamburg, wir sind NDR 90,3 mittendrin in Langhorn mit unserem Pop-Up-Studio. Das sind so Schiffscontainer, die wir umgebaut haben. Und aus einem haben wir ein gläsernes Studio gemacht. Sie besuchen uns hier am U-Bahnhof Langhornmarkt, direkt neben der Bushaltestelle. Und dann sehen Sie uns gleich und können uns von allen Seiten beobachten. Darüber freuen wir uns, wenn Sie uns besuchen. Ganz besonders groß wird die Freude sein, morgen früh, weil morgen ist auch unsere Morningshow da mit Nicole Steins und Philipp von Kageneck ab 5 Uhr schon, also auf dem Weg zur Arbeit, wenn Sie aus Langenhorn kommen oder aus der Umgebung und hier über Langenhornmarkt fahren, dann sehen Sie die beiden, da gibt es das Hamburg-Quiz um 8.40 Uhr spielen Sie und wir spielen heute Nachmittag auch noch 16.45 Uhr, heller als heller, das Ja-Nein-Schwarz-Weiß-Spiel und dann freuen wir uns über Gäste, die hier sind. 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Wer ist jetzt mit dabei?
1: Anna-Karina.
0: Moin, auch Langhornerin?
1: Ja, auf jeden Fall.
0: Schön, dass du vorbeigekommen bist. Hier ist ja die Bushaltestelle bei uns beim Pop-Up-Studio um die Ecke. Nimmst du gleich den Bus oder was anderes?
1: Nee, tatsächlich das Auto. Ich fahre mit meinen Eltern zum Handballclub Hamburg.
0: Ja, die heißen ja neu, ne?
1: Genau, richtig.
0: Da musste ich auch erstmal auf deine Jacke gucken, weil du hast die neue Jacke schon.
1: Ja, ich bin Dauerkarteninhaberin und bin auch tatsächlich im Fanclub 21 Tore für die Ewigkeit. Und geht's gleich los und ich bin tatsächlich nur auf Stippvisite in Hamburg heute, weil ich eigentlich Urlaub habe.
0: Ach, guck mal.
1: Und
0: wo denn? USA?
1: Nee, an der Ostsee bei Grömitz.
0: Extra fürs Spiel zurückgekommen.
1: Extra fürs Spiel, fürs
0: Nee, du müsstest jetzt sagen, extra ja für NDR 90,3
1: beides
0: zurückgekommen.
1: Beides tatsächlich.
0: Genau, vielen Dank. Und gegen wen ist das Spiel denn heute?
1: Gegen Stuttgart.
0: Und gewinnen wir?
1: Ich hoffe es. Ja. Also das letzte Spiel war ja nicht so, aber ich hoffe, es wird besser.
0: Die Saison ist ja noch ein bisschen.
1: Die ist ja erst letzte Woche oder jetzt Sonntag tatsächlich erst angefangen.
0: Deswegen.
1: Und wir hoffen mal das Beste. Und ich bin auf jeden Fall zur Unterstützung mit meinen Eltern auf jeden Fall in der Halle.
0: Und wann ist Anwurf?
1: Um 19 Uhr in der großen Barclays Arena.
0: Dann viel Spaß und schön, dass du vorbeigekommen bist. Wir drücken dem Handball
1: Club Hamburg.
0: Ja, die haben sich ja gerne HCH. Ja. 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
2: Auf ein Tänzchen hier vor unser Pop-Up-Studio gleich mit David Bowie. Let's Dance. Wir sind in Langhorn. Aus Lok steht jetzt alles, was aktuell ist, von Nico Stubbe.
3: Guten Tag, es ist 16 Uhr.
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3: Hamburger Linke will hohe Mieten zwangsweise senken. 46-Jähriger steht wegen Misshandlung vor Gericht. Verdi ruft zu weiterem Warnstreik im Hamburger Hafen auf. Das Wetter Sonne und Wolken, später Regen bis 22 Grad. Die Bürgerschaft ist zurück aus der Sommerpause und sie startet mit einem Dauerbrenner. Mietendeckel jetzt. Das hat die Linke heute in der Aktuellen Stunde gefordert. Sie will nicht nur Mieterhöhungen stoppen, sondern auch Mieten zwangsweise senken. Und das stieß auf heftige Gegenrede aus allen anderen Fraktionen. Aus dem Rathaus Reinhard Postelt.
4: Die Linke Co-Fraktionschefin Heike Sudmann attackierte den Senat. Er zeigte ein Bild von Hamburg als Land der glückseligen Mieter. Die Realität sei...
5: Dann gibt es ein großes Land, das ich als Mietenvorhölle bezeichnen möchte. Da leben die Mieter und Mieterinnen drin, die Angst vor Mieterhöhung haben.
4: SPD-Fraktionschef Dirk Kienschaff konterte, von wegen der Senat rede die Wohnungsprobleme schön, eine böse Unterstellung der Linken.
6: Natürlich haben wir Probleme auf dem Wohnungsmarkt, aber sie wären noch viel größer, wenn wir nicht gehandelt hätten. Und wir wollen weiter handeln, meine Damen und Herren.
4: Leon Alam von den Grünen sagte, nur der Bund und nicht Hamburg könne den Mietendeckel beschließen. Die CDU-Abgeordnete Anke Frieling lehnt den Deckel ab.
7: Die weiteren Verschärfungen des Mietrechts führen doch dazu, dass Leute keine Lust mehr haben zu investieren.
4: Auch die AfD betonte, ein Mietendeckel verhindere den Bau neuer Wohnungen.
3: Die Schweizer Polizei bezeichnet den tödlichen Angriff bei einer Techno-Party inzwischen als Amoklauf. Eine Frau war dabei in der Nacht zu Sonntag erschossen worden. 6 weitere Menschen wurden durch Schüsse verletzt. Bei dem Verdächtigen handelt es sich um einen 43-jährigen Schweizer. Er war etwa 24 Stunden nach der Tat festgenommen worden. Ein 46-jähriger Mann ist vor dem Amtsgericht Altona wegen häufiger gefährlicher Körperverletzung angeklagt. Er hat immer wieder seine frühere Lebensgefährtin misshandelt. Vor Gericht zeigt sich ein Abgrund aus Alkohol und Gewalt. Elke Spanner.
8: Es war eine Beziehung, in der es nur ums gemeinsame Trinken ging. Wodka ab dem frühen Morgen, jeden Tag. Sonst lief im Leben des Paars nicht viel. Er, jetzt der Angeklagte, wurde unter Alkohol aggressiv, bis er komplett außer sich war. Dann verprügelte er seine Partnerin. Mit der Faust ins Gesicht, mit dem Deckel eines Katzenklos auf den Kopf. Immer wieder riefen Nachbarn die Polizei. Am nächsten Tag das gleiche Bild. Ob sie sich nicht mal gewehrt habe, fragt die Amtsrichterin die frühere Lebensgefährtin, die als Zeugin ins Gericht kommt, nach eigenen Worten auch heute alkoholisiert. Nein, antwortet die, Zitat, man gießt doch kein Öl ins Feuer. Ein Ende hatte das Elend erst, als der Angeklagte zum Entzug vor 3 Jahren ins Krankenhaus ging. Jetzt sagt er, er würde sich an keinen der Vorfälle erinnern, würde den Vorwürfen aber auch nicht entgegentreten, sprich, er räumt sie ein. Er hat inzwischen den Absprung geschafft und ist nach eigenen Worten vom Alkohol weg.
3: Der Tarifkonflikt im Hamburger Hafen spitzt sich weiter zu. Die Gewerkschaft Verdi hat zu einem neuen Warnstreik aufgerufen. Mit Beginn der heutigen Nachtschicht sollen die Beschäftigten ihre Arbeit für 48 Stunden niederlegen. Ein Angebot der Arbeitgeberseite hatten sie zuletzt mit großer Mehrheit abgelehnt. Und währenddessen läuft in Hamburg ja die weltgrößte Schiffbaumesse mit 50.000 Teilnehmern. Bei einem Fachkongress am Rande der Messe geht es heute auch darum, wie sich Häfen weltweit auf zunehmende Störungen auf den Schifffahrtsrouten einstellen können, wie etwa durch die Nahostkrise. Dietrich Lehmann.
9: Ob Container, Öl und Gas oder andere Waren wie Getreide und Erze. Bislang waren die Häfen weltweit am erfolgreichsten, die viel Platz für Umschlag haben, effizient arbeiten und das zu niedrigen Kosten, sagte Scott Penney, Chef des kanadischen Hafens Argentia, beim Auftakt des Kongresses All About Ports. Angesichts von zahlreichen Störungen im Welthandel kommt inzwischen eine neue Komponente hinzu. Resilienz, also widerstandsfähiger sein gegenüber Krisen, so Jens Meyer, Chef der Hamburger Hafenverwaltung HPA und Präsident des Welthafenverbands.
10: Das geht mehr dahin, dass Organisationen und Häfen sich darauf einstellen müssen, Lagerkapazitäten zur Verfügung zu stellen, die man hoffentlich nie braucht.
9: Neben Fragen der Krisenvorsorge wird bei dem Fachkongress im CCH auch darüber diskutiert, wie Häfen weltweit klimafreundlicher werden können.
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2: Das Wetter für uns in Hamburg hat Andreas Wurm.
11: 22 Grad bei Ihnen in Poppenbüttel. Heute ist es jetzt erstmal am Nachmittag noch trocken. Es ziehen aber jetzt schon mehr und mehr dicke Wolken auf. Und später gibt es dann auch den ein oder anderen, zum Teil auch kräftigen Schauer, auch mal ein Gewitter mit dabei. Die lassen zum Abend hin wieder nach. In der Nacht kommen sie zurück. Das Ganze bei 13 bis 15 Grad. Morgen insgesamt ungemütlicher, kaum noch Sonne, viele Wolken, zum Teil kräftige Schauer. Windig ist es auch, bis 21 Grad in der Spitze.
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11: Haben wir zunächst eine Warnmeldung. Vorsicht bitte auf der B433 im Kronstiegtunnel, also auf dem Weg nach Langenhorn zum Beispiel, steht ein defektes Fahrzeug. Bitte besondere Vorsicht im Kronstiegtunnel, da steht ein defektes Fahrzeug. A7 Flensburg Richtung Hamburg zwischen dem Dreieck Nordwest und Othmarschen. 5 Kilometer stockend. In der Stadt momentan keine Probleme, zumindest nichts, was uns gemeldet wurde. Wenn Sie denn noch was gesehen haben, dann sagen Sie uns gerne Bescheid. Entweder unter der 08.093 oder 903 oder in der NDR Hamburg App.
2: Live aus Langhorn, live aus unserem Pop-Up-Studio. Stefan Heller hier und für die größten Hits aller Zeiten. David Bowie, NDR 90,3. 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

0: In den Nachrichten von NDR 90,3 hatten wir auch schon darüber berichtet. Es geht jetzt nicht um diesen White Tiger, aber was ein 18-Jähriger aus Finkenwerder getan hat, ähnelt diesem Muster sehr. Auch er soll Mädchen auf Internetplattformen manipuliert und mit Druck zu sexuellen Handlungen gedrängt haben. Dafür hat das Hamburger Landgericht ihn heute zu 4,5 Jahren Haft verurteilt. Ecke Spanner, unsere Gerichtsreporterin bei NDR 90,3. Wie viele Mädchen waren dem jungen Mann denn zum Opfer gefallen?
1: 7. Das waren alles Mädchen im Alter von 12 bis 15 Jahren. Der Prozess war wegen des jungen Alters des Angeklagten ja komplett unter Ausschluss der Öffentlichkeit. Deshalb sind jetzt leider keine Details bekannt, wie er genau vorgegangen ist und wie er es geschafft hat, die Mädchen derart zu manipulieren. Das Urteil, das lässt aber schon erkennen, dass es um wirklich schwerwiegende Taten gegangen sein muss. 4,5 Jahre Gefängnis, das ist für so einen jungen Menschen eine wirklich sehr hohe Strafe. Da muss man sagen, sind allerdings auch noch ein paar andere Straftaten mit eingeflossen. Er hatte sich nach Überzeugung des Gerichts nämlich unter falschem Namen auf einem Datingportal mit homosexuellen Männern verabredet und die dann überfallen. Bei den Treffen hat er ihnen Pfefferspray ins Gesicht gesprüht.
0: Diese Manipulation von Kindern im Netz ist ja gerade auch im Prozess gegen den Mann Thema, der sich White Tiger nannte. Auch ein Hamburger kannten er und der 18-Jährige aus Finkenwerder sich.
1: Nein, persönlich kannten sie sich nicht. Der 18-Jährige soll aber nach dem Vorbild von White Tiger vorgegangen sein, beziehungsweise nach dem Vorbild der Gruppe 764, zu der auch White Tiger gehörte. Er soll dann eigene solche Untergruppen gebildet haben. Das sind schon zwei wirklich dicke Fische, die den Ermittlern da ins Netz gegangen sind. Und trotzdem muss man leider davon ausgehen, dass es ein riesiges Dunkelfeld gibt. Und die Hinweise auf beide, die kamen übrigens aus den USA. Die Hamburger Polizei, die hatte lange überhaupt keine Ahnung, was die im Netz da alles so treiben.
0: Ecke Spanner, unsere Gerichtsreporterin, nach dem Urteil gegen einen 18-Jährigen aus Finkenwerder vom Hamburger Landgericht. 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

0: NDR 90,3 aus unserem Pop-Up-Studio in Langhorn und wir lernen unsere neuen Nachbarn kennen. Hier an der Tankstätter Landstraße und gehen nochmal rein zu Easy, denn da sind wir verabredet und es geht um Musik. Moin! Ja, hier ist ja schon wieder was los. Es ist Norddeutsch. Wer seid ihr denn?
1: Die Elb.

0: Hier ist ja was los. So, nochmal, wer bist du?
1: Der Heldbergkraner Marcel.
0: Marcel und?
2: Und der Onkel Ronny.
0: Was macht ihr für Musik?
2: Auf jeden Fall Norddeutsch, Shanties, alles, was man so kennt. Wir haben einen eigenen Stil dabei und was uns vor allen Dingen ausmacht, ist die Balkanmusik. Deswegen heißen wir auch Elbbalkaner.
0: Haben wir was Balkanmäßiges denn noch im Repertoire?
3: Logo!
4: Ein Mann verliert ganz schnell den Halt, wenn er sich in eine Frau verknallt. Auf beiden Augen wird er blind und weiß nicht mehr, wer seine Freunde sind.
0: Marcel und Ronny, wow! Wie habt ihr euch denn kennengelernt?
2: In der Kneipe. Ich habe ihn vom Tresen weggeholt. Ich habe ja damals immer Kakaomilch getrunken. Ich hatte zufälligerweise eine Mundharmonika dabei und er fing an zu spielen. Der Saal hörte auf, mit 70, 80 Leuten überhaupt was zu spielen und er hat gespielt. Und ich bin dann gut gelaunt gewesen, habe dann mich zugesellt und dann, er hat mich ein Jahr gesucht, ungefähr. Und da hat er mich tatsächlich auch wieder gefunden und sagte mir, sag mal, eine Stunde später, Ronny, ich will mit dir eine Band gründen. Das war 2014.
0: Und jetzt haben wir 26.
2: Ja, genau.
0: Danke, Ronny und Marcel. Wir sind bei Easy in der Tankstätter Landstraße. Hier direkt in der Nachbarschaft vom Gläsernen Studio. Und bei

0: einer der größten Hits aller Zeiten. Elton Johns Imagine, live gespielt hier aus Langhorn, aus unserem Pop-Up-Studio. Und in wohl einer der berühmtesten Musikerfamilien der Welt gibt's Nachwuchs. Sean Ono Lennon, der Sohn also von John Lennon und Yoko Ono, ist mit 50 Jahren zum ersten Mal Papa geworden. Seine Partnerin und er haben einen Sohn bekommen. Aurelius heißt der Lütte und damit wäre, wenn er noch leben würde, John Lennon zum ersten Mal Opa geworden. Und bei dieser Geschichte kommt man sofort auf einen ganz besonderen Song. John Lennon schrieb ja mal Beautiful Boy, Darling Boy 1980 für seinen damals kleinen Sohn Sean. 46 Jahre später ist dieser Beautiful Boy nun selbst Papa eines kleinen Jungen. Manchmal schreibt Popgeschichte ihre Fortsetzung eben ganz ohne neues Album. Gleich hören wir was von Tina Turner, I Don't Wanna Lose You. Vorher alles, was im Sport aktuell ist, von Britta Kehrhahn.
1: Hallo, schönen guten Tag.
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1: Ganz Deutschland kennt jetzt den HEBC. Der Pokalabend gestern ein einziger Spaßmacher im Volksparkstadion. Dortmund bezwang zwar die Eimsbüttler mit 5:0, aber selbst BVB-Coach Niko Kovac sagte, das hat der HEBC richtig gut gemacht. Es war so schön. Und am Ende gab's dann auch ein gemeinsames Gruppenfoto. Die meisten Hamburger Spieler hatten heute frei. Gefeiert wurde schließlich im Stadion bis in den Morgen. Und nun beginnt wieder der Alltag. Am Sonntag spielt Kapitän Jannik Wrede mit dem HEBC in Buchholz.
3: Jetzt Buchholz 08, wieder selber die Klamotten hinfahren. Es geht jetzt wieder in unsere persönliche Champions League. Das Höchste, was wir erreichen können als HEBC, es geht in die Oberliga. Wird spannend wieder, wird wieder was anderes. Aber ja, ist ein Ausflug jetzt hier gewesen und ein wunderschöner Ausflug.
1: Mit den Einnahmen von gestern will der HEBC einen neuen Kunstrasenplatz schaffen und das Vereinshaus soll renoviert werden. Heute Abend nochmal DFB-Pokal. Timo Schulz und der VfL Osnabrück haben es ab 20.45 Uhr mit dem FC Bayern München zu tun. Drei neue Topspieler hat der HSV, allen voran Fabio Vieira. Sie bereiten sich auf das erste Heimspiel der Saison am Sonntag gegen Mainz vor. Die Neuen? Für Trainer Merlin Polzin kein Selbstgänger.
4: Wir wissen, was wir für einen Fußball sehen wollen. Wir wissen auch, dass die Konkurrenz nicht allzu schlecht ist. Das ist kein Freifahrtschein für die Bundesliga, sondern wenn am Sonntag hier Mainz kommt, dann stehen da auch ein paar Jungs auf der anderen Seite, die unfassbar gute Qualität haben und dem wollen wir uns stellen. Haben aber sicherlich bessere Voraussetzungen als noch zu Beginn der Vorbereitung.
1: HSV-Profi Daniel Elfadli fehlte heute beim Training. Er ist auf dem Weg nach Österreich und steht vor einem Wechsel nach Linz. Der österreichische Meister spielt in der Champions League. In Österreich endet die Transferfrist erst morgen Nachmittag. Auch Miro Muheim fehlte heute beim Mannschaftstraining. Gut möglich, dass er auch noch wechselt. Der FC St. Pauli spielt übermorgen Abend bei Arminia Bielefeld. Nach zwei Unentschieden und einer Niederlage sagt Trainer Marcel Rapp, die Leistungen waren okay, die Ergebnisse nicht. St. Pauli hat zum Ende der Transferfrist nicht mehr zugeschlagen. Marcel Rapp findet den Kader gut, wie er heute bei der Pressekonferenz sagte. Schwerstarbeit für Tennisprofi Alexander Zverev beim Auftaktspiel der US Open. Zverev brauchte fünf

0: ein Gewitter. Die lassen dann aber am Abend wieder nach, starten erst zum Start in die neue Woche, nämlich morgen 13 bis 15 Grad zum Start in den Donnerstag. Morgen insgesamt dann ungemütlicher, kaum Sonne, viele Wolken, zum Teil kräftige Schauer. Es ist auch windig bei 21 Grad.
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0: Vorsicht bitte auf der A23 Hamburg Richtung Heide zwischen Eidelstedt und Halstenbeck-Ruppunde, eine ungesicherte Unfallstelle. A7 Flensburg Richtung Hamburg zwischen Dreieck Nordwest und Othmarschen, 5 Kilometer stockend. A24 Hamburg Richtung Berlin zwischen Rheinbeck und Schwarzenbeck-Rande, 3 Kilometer Stau, knapp 20 Minuten Zeitverlust momentan. In der Stadt momentan keine Störungsmeldungen, sollten Sie aber was gesehen haben, Staus oder Blitzer, melden Sie es uns sehr gerne entweder in der NDR Hamburg App oder im Verkehrszentrum Roter Baum unter der 08000 90 3 90 3.
1: Stefan Heller aus Langhorn, aus unserem Pop-Up-Studio und um 16:45 live von hier, heller als heller, das Ja-Nein-Schwarz-Weiß-Spiel, NDR 90,3, wir sind Hamburg.

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0: 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Wer ist heute mit dabei?
2: Pia.
0: Moin, Pia. Du hast uns vorhin hier in unserem Pop-Up-Studio besucht. Da war aber noch jemand dabei. Wen hattest du am Start?
2: Genau, meine beste Freundin war dabei.
0: Ihr wart schwimmen oder wo? Wart ihr vorher?
2: Schwimmen mit der Klasse.
0: So, und dann hast du gesagt, du möchtest unbedingt mitspielen. Und das haben wir dann klar gemacht, weil in dieser Woche, wenn wir hier in Langenhorn sind, spielen wir immer mit jemandem aus Langenhorn. Du kommst auch aus Langenhorn.
2: Genau.
0: Gehst auch hier zur Schule?
2: Genau, aufs Gymnasium Langenhorn.
0: Das ist doch das Neue. Das Neue, also relativ neu, ne?
2: Ja, steht jetzt seit 3 Jahren oder so.
0: Und welche Klasse?
2: 8.
0: Das heißt, ihr wart wahrscheinlich die Ersten, die da losgelegt haben?
2: Ja.
0: Und ihr seid somit immer die Ältesten bis zum Abitur.
2: Genau.
0: Jetzt fährt hier gerade schon wieder Blaulicht vorbei, Peterwagen. Aber so, also, wer hört alles zu?
2: Meine beste Freundin Melina, meine beste Freundin Melissa, meine Eltern und Simon.
0: Also schöne Grüße an alle und deine Eltern natürlich ganz besonders, weil Mama ist jetzt zu Hause.
2: Hat extra das Training abgesagt, damit sie zuhören kann.
0: Und Papa?
2: Sitzt im Auto und hört auch zu, damit er mich danach zum Training fahren kann.
0: Perfekt. Gegenüber bei Kaufland.
2: Genau.
0: Alles klar. So, dann hätten wir das alles geklärt. Aber eine Sache müssen wir noch klären. Wir haben ja auch einen Schiedsrichter am Start. Das ist Andreas Wurm.
3: Hallo, ich drück dir ganz doll die Daumen, aber das machst du schon.
0: Wird schon, ne?
2: Ja.
0: So, Pia, aber gleich nicht mehr Ja sagen. Wenn du bereit bist für deine 60 Sekunden, dann sag noch bitte einmal laut und deutlich Ja. Dann starte ich die Zeit. Können wir loslegen?
2: Ja.
0: Pia, die Zeit läuft. Bist du denn eine gute Schülerin?
2: Definitiv.
0: Einser Schülerin?
2: Auf keinen Fall.
0: Deine Lieblingsfächer sind, lass mich überlegen, Spanisch?
2: Nie im Leben.
0: Deutsch?
2: Auf keinen Fall.
0: Polnisch?
2: Gibt's nicht.
0: Gibt's gar nicht, ne? Weil du bist halb Polin. Wer ist bei euch Mama oder Papa aus Polen?
2: Das ist auf jeden Fall richtig. Meine Mutter ist Polin und mein Vater ist Deutscher.
0: Okay. Und Papa wartet jetzt, um dich jetzt zum Sport zu fahren. Was machst du für einen Sport? Kampfsport?
2: Krav Maga.
0: Was?
2: Krav Maga.
0: Krav Maga. Habe ich das richtig ausgesprochen? Krav Maga?
2: Auf jeden Fall.
0: Habe ich gut gemacht?
2: Richtig.
0: Also man dürfte sich mit dir nicht anlegen, ne?
2: Auf keinen Fall.
0: Weil du richtig Muckis hast auch, oder ist das einfach
2: definitiv,
0: nur...
2: ich mache auch Cheerleading.
0: Cheerleading auch?
2: Ja.
0: Nein! Nein! Sie war so gut! Ja, das gibt es nicht!
2: Nein!
0: Ja!
2: Letzten 3 Sekunden!
0: Das kann man so sagen. Die letzten 3 Sekunden. Das gibt es nicht, Pia.
3: Ach, Pia.
0: Oh Mann, Umilda.
2: Oh mein Gott.
0: Och Mann. Aber du hast es ganz, ganz toll gemacht. Danke fürs Mitmachen, Pia. Brauchst nicht traurig zu sein. Nein, hast du
2: wirklich... Ich bin gar nicht traurig. Ich bin glücklich, dass ich das geschafft habe.
0: Ja, du hast es wirklich so gut gemacht. Pia, aber Spiel ist Spiel halt. Ne? 3 Sekunden. Och Mann, Umilda. Alle hier drumherum sind traurig mit dir. Och Mann, du hast es gut gemacht. Vielen Dank fürs Mitmachen. Schöne Grüße an Mama und Papa. Und wir grüßen noch mal deine Freundin schnell. Wer war das? Wer hört jetzt zu?
2: Ich grüße noch mal Melina, Melissa, Simon und meine Eltern.
0: Genau. So, schöne Grüße aus Langenhorn, aus unserem Pop-Up-Studio. Morgen legen wir wieder los. 16.45 Uhr. Dann mit Ihnen. Kommen Sie vorbei. Wir freuen uns auf Sie. 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
2: Gleich hören wir Talk Talk, mehr Talky Talk aus Langhorn. Gleich von uns. Vorher alles, was aktuell ist, aus Lok steht von Nico Stubbe.
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3: Bürgerschaft diskutiert über Sparpläne des Senats. Verdi ruft zu weiterem Warnstreik im Hamburger Hafen auf. Landgericht verurteilt 18-Jährigen aus Finkenwerder. Das Wetter zunehmend bewölkt mit Schauern bis 22 Grad. Die politische Sommerpause in der Bürgerschaft ist vorbei und gleich zu Beginn stand heute ein entscheidendes Thema für Hamburg auf der Tagesordnung. Der neue Doppelhaushalt für 2027 und 2028. Und klar ist jetzt schon, es muss kräftig gespart werden. Jörn Strelapol im NDR-Rathausstudio, wie dramatisch ist denn die Lage?
4: Das hat man schon an der Debatte selbst gemerkt. Die war über weite Strecken zwar hart, aber sachlich und ernst. Finanzsenator Andreas Dressel sagt, das wird ein steiniger Weg. 600 Millionen Euro will er dauerhaft Jahr für Jahr einsparen. Er verspricht dabei aber Augenmaß zu bewahren.
5: Es ist kein Kürzungshaushalt, sondern es ist ein wir wachsen langsamer Haushalt.
4: Und das ist auch Tenor bei den Rednern der rot-grünen Regierungsfraktionen. Das werde kein bequemer Haushalt. Es werde Einschnitte und Zumutungen geben. Aber man will die Stadt gleichzeitig nicht kaputt sparen, sondern stattdessen auch auf Rücklagen zurückgreifen und auch neue Schulden machen.
3: Wie reagiert denn die Opposition darauf?
4: Sehr unterschiedlich. Der Haushaltspolitiker Thilo Kleibauer von der CDU, der hat bereits einen sehr genauen Blick auf den Haushaltsentwurf des Senats geworfen. Und er sieht viele hausgemachte Probleme. Beispielsweise einen sehr starken Anstieg beim städtischen Personal. Dann die hohen Zuschüsse für städtische Unternehmen wie UKE und Stadtreinigung. Sein Fazit?
6: Dieser Haushalt ist eine Mogelpackung.
4: Die Linke hat Fundamentalkritik am Haushaltsentwurf geübt. Sie sagt, der Senat lege die Axt an den Sozialstaat an. Und sehr polemisch wurde dann AfD-Fraktionschef Dirk Nockemann. Er behauptet, die Polizisten müssten länger arbeiten, weil Hamburg Geld für queere Projekte ausgebe. Nebenbei, alle Beamte in Hamburg sollen ab dem kommenden Jahr 41 statt 40 Stunden arbeiten. Beschlossen wurde heute noch nichts. Das passiert dann in einer dreitägigen Mammutsitzung im Dezember.
3: Hamburg muss sparen und zwar kräftig. Das beschäftigt da heute auch die Bürgerschaft. Informationen dazu von Jörn Strelapol. Im Fall des versuchten Drohnenanschlags am Flughafen Leipzig-Halle gibt es neue Details. Die Sicherheitsbehörden haben offenbar mehrere Verdächtige mit Verbindungen nach Russland im Visier. Gestern hatte die Bundesregierung erklärt, dass sie Moskau für den Fall verantwortlich macht. Aus Köln Andreas Braun.
7: Nach Informationen von WDR, NDR und Süddeutscher Zeitung soll es sich bei einem der Verdächtigen um einen Belarussen handeln, dessen DNA entdeckt wurde. Der Mann, der auch einen russischen Pass haben soll bereits im Baltikum mit Straftaten aufgefallen sein. Demnach soll er mit einem italienischen Touristenvisum in den Schengen-Raum eingereist sein. Den Recherchen zufolge soll ein zweiter Mann als Logistiker und Instrukteur des Anschlags agiert haben. Er reiste offenbar Ende Juli über den Berliner Flughafen BER ein. Zwei Tage vor dem gescheiterten Drohnenanschlag in Leipzig soll er per Flugzeug ausgereist sein. Der Tatverdächtige soll neben einem lettischen auch einen russischen Pass besitzen. Russland hat eine Verantwortung für den Anschlagsversuch am Flughafen Leipzig-Halle bestritten.
3: Nach den Angriffen auf Umspannwerke in Brandenburg und Nordrhein-Westfalen laufen die Ermittlungen. Die Behörden sprechen vom Anfangsverdacht verfassungsfeindlicher Sabotage bzw. von Terrorismus. Auch ein Zusammenhang zwischen beiden Taten wird nicht ausgeschlossen. Sowohl in Brandenburg als auch in Nordrhein-Westfalen versuchten die Täter offenbar mit selbstgebauten Raketen und Drähten einen Kurzschluss auszulösen, in einem Fall mit Erfolg. In Hamburg und den anderen großen Nordseehäfen wird ab heute für 48 Stunden gestreikt. In der laufenden Tarifrunde hatte die Gewerkschaft Verdi das letzte Angebot der Arbeitgeber für 5,1% mehr Lohn abgelehnt. Nun soll der Druck erhöht werden. Dietrich Lehmann.
8: Der Warnstreik soll nach dem Aufruf von Verdi mit Beginn der Nachtschicht starten und erst am Freitagabend enden. In Hamburg sind unter anderem die Beschäftigten an den großen Containerterminals von Hala und Eurogate aufgerufen, die Arbeit niederzulegen. Dazu auch die Mitarbeiter des Gesamthafenbetriebs, die bei verschiedenen Unternehmen eingesetzt werden. Deshalb ist es wahrscheinlich, dass morgen und übermorgen kaum noch größere Schiffe im Hamburger Hafen abgefertigt werden können, ähnlich wie bei einem Warnstreik vor einigen Wochen. Auch in Bremerhaven, Wilhelmshaven und in anderen Nordseehäfen hat Verdi zum Streik aufgerufen. Die Gewerkschaft fordert 8,2% mehr Lohn bei einer Laufzeit von nur einem Jahr. Die Hafenunternehmen im Arbeitgeberverband ZDS reagieren auf den Streikaufruf mit, Zitat, großem Unverständnis. Man sei mit dem letzten Angebot für 5,1% mehr Lohn an die Grenze der wirtschaftlichen Möglichkeiten gegangen.
3: In der ersten Jahreshälfte haben in Hamburg rund 440 Unternehmen Insolvenz angemeldet. Das waren knapp 8% bzw. 32 Verfahren mehr als im ersten Halbjahr 2025. Das teilte das Statistikamt Nord mit. Von den Insolvenzen betroffen waren mindestens 2680 Beschäftigte. Ein 18-Jähriger aus Finkenwerder ist heute vom Hamburger Landgericht zu einer Jugendstrafe von 4,5 Jahren verurteilt worden. Er hatte im Internet Mädchen manipuliert und zu sexuellen Handlungen getrieben. Außerdem soll er homosexuelle Männer überfallen haben. Elke Spanner.
9: Der Prozess lief im Windschatten des Verfahrens gegen den jungen Mann, der sich im Netz White Tiger nannte. Die beiden kannten sich nicht persönlich. Der 18-Jährige soll sich aber das Netzwerk, in dem White Tiger aktiv war, zum Vorbild genommen haben. 7 Mädchen sind ihm zum Opfer gefallen. Davon ist das Hamburger Landgericht nach 3 Monaten Prozess überzeugt. Der junge Mann aus Finkenwerder soll die Kinder so manipuliert haben, dass sie an sich selbst sexuelle Handlungen vornahmen. Ein Mädchen soll er dazu gebracht haben, sich seinen Namen in die Haut zu ritzen. Außerdem wurde er dafür verurteilt, dass er 7 homosexuelle Männer überfallen hatte, mit denen er sich vorher unter falschem Namen über ein Datingportal verabredet hatte. Wegen des Alters des Angeklagten war der Prozess komplett unter Ausschluss der Öffentlichkeit. Das Gericht hat nur den Tenor des Urteils bekannt gegeben.
3: Der FC St. Pauli will übermorgen in Bielefeld seinen Negativlauf beenden und den ersten Saisonsieg feiern. Auf weitere Verstärkungen des Teams hat der Club bis zum Ablauf der Transferperiode gestern Abend verzichtet. Jörg Naroska.
10: Es ist gut für uns und es ist gut für die Spieler, dass das Transferfenster jetzt geschlossen ist und Klarheit herrscht, sagt St. Paulis Trainer Marcel Rapp. Obwohl es trotz des Fehlstarts in die Saison mit 4 Spielen ohne Sieg keine weiteren Neuzugänge mehr gab, spricht Rapp von einer guten Mannschaft, über die er happy sei. Die Hoffnung des Trainers, Spieler, die zuletzt noch über einen Wechsel nachgedacht hatten, wissen jetzt, dass sie nicht gehen werden. Das mache vielleicht etwas mit dem einen oder anderen in der Mannschaft, so Rapp. Beispiel Mittelfeldspieler Joel Fujita. Den Japaner habe er im Training heute sehr engagiert wahrgenommen, meint der Trainer. In den bisherigen Saisonspielen war Fujita, bei dem bis zuletzt ein Abschied von St. Pauli im Raum stand, weit unter seinen Möglichkeiten geblieben. Die Stimmung im Team nach dem schwachen Saisonstart bezeichnet der Trainer als noch gut. Natürlich will jeder lieber gewinnen. Es ist aber nicht so, dass wir im Training Trübsal blasen, so Rapp.
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2: Das Wetter für uns in Hamburg, normalerweise von Andreas aus Lockstedt. Aber da kam Christoph hier zu uns in unser gläsernes Studio. ITler auf dem Weg nach Hause. Christoph, moin erstmal.
11: Moin, moin.
2: Du hast jetzt Feierabend und hast gefragt, kann ich, darf ich? Und wir haben gesagt, ja, das Wetter für uns in Hamburg jetzt von Christoph.
11: Und ich freue mich. 22 Grad sind es bei Ihnen in Rissen, 21 sind es bei uns hier in Langenhorn. Gerade haben wir noch einen Mix aus Sonne und Wolken und später zieht es zu. Wenn Sie also wie ich mit dem Fahrrad noch fahren müssen, dann schnell nach Hause, denn es gibt immer wieder Schauer und vielleicht auch mal ein kurzes Gewitter. Am Abend ist es dann wieder etwas besser. Gegen morgen kommt der Regen leider zurück. Und so ist dann auch morgen den ganzen Tag über kaum noch Sonne, viele Wolken und zum Teil kräftige Schauer, windig und bis 21 Grad.
2: Christoph, sehr gut gemacht. Dankeschön. Und nun alles, was aktuell ist von den Straßen. NDR 90,3, Blitzer und Staus aus dem Verkehrszentrum Roterbaum von Andreas.
11: Da kann ich ja hier fast einpacken, so gut war das.
12: Na gut, also schauen wir auf die A7 Flensburg Richtung Hamburg zwischen Dreieck Nordwest und Othmarschen, 5 Kilometer stockend. Wir bleiben auf der A7 und A23 Hamburg Richtung Heide zwischen Stellingen und Halstenbek Ruppunder, 3 Kilometer Stau nach einem Unfall. A24 Hamburg Richtung Berlin zwischen Rheinbek und Schwarzenbeck-Rande, 3 Kilometer Stau, knapp 20 Minuten Zeitverlust. In der Stadt stockt es auf der B4, B75 der Amsengstraße Richtung Rothenburgsort, zwischen Högerdamm und Billhorner Röhrendamm. Ansonsten keine Störungsmeldungen, noch schnellen Blitzer am Grindelberg Richtung Innenstadt, Höhe des Skaterparks. Und wenn Sie auch was gesehen haben, Staus oder Blitzer, dann gerne reinschreiben in die NDR Hamburg App oder Sie rufen an im Verkehrszentrum Roter Baum unter 08000 90 3 90 3.
2: NDR 90,3 mit Stefan Heller live aus Langenhorn aus unserem Pop-Up-Studio. Und wenn wir Christoph schon mal als Hilfsmoderator dabei haben. Christoph, welchen Titel spielen wir jetzt gleich?
13: It's My Life von Talk Talk haben wir hier. Toll.
2: Jetzt noch den Knopf drücken und dann geht's los.
13: Den Knopf hier. Da hier. Ja. 3, 2, 1.
2: Da kommt's. Ja, voll. Sehr gut.

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2: Es ist ja, wie es ist.
1: Und das sind ihre Gäste. Herr Ahlers.
3: Ja, da tut er nichts zu sagen.
1: Udo.
4: Ja, das kann's haben.
1: Und Opa Gerke.
5: Steffi, machst du mir Mettbrötchen?
2: Nee, muss ich erst schmieren. Milch und Zucker nehmt ihr selber, ne? Was gibt's Neues?
4: Ja, hat jemand von euch Lust auf Teaserfilm?
3: Was?
2: Wie bitte?
4: Also ja, Teaserfilm. Halber Preis habe ich kartonweise.
3: Oh, ich ahne schon wieder. Wo hast du es her?
4: Ich habe ein neues Projekt anlaufen.
3: Oh.
4: Beschwerdebriefe an Firmen.
2: Oh.
4: Und nun hatte ich an Teaser geschrieben, dass ich eine Rolle hatte, die nicht richtig klebte.
3: Ja, dann musst du die andere Seite nehmen.
4: In Ernst, die waren sehr kulant und haben mir denn mit einer Entschuldigung das komplette Sortiment geschickt.
3: Ja, wie hast du das denn bewiesen?
4: Ich habe mir eine Rolle eingeschickt, die hatte ich über Nacht entrollt, gewässert, getrocknet und wieder exakt aufgerollt. Also, das war eine Formelei.
3: Ja, das ist doch Betrug, sowas.
4: Allein schon. Ich habe ja offiziell um nichts gebeten und nur geschrieben, gucken sich das mal an.
2: Also, Udo, manchmal hast du ja einen Riecher.
4: Ja, wart. 5-Minuten-Terrine schreibe ich an Maggi. Das dauert bei mir 6 Minuten. Nach 5 Minuten war es noch hart. Meine Mutter ist Zeugin. Wir sind enttäuscht.
2: Ja.
4: Weißt wart. 2 Tage später Riesenkarton mit alles.
2: Ja, Maggi, wiegt ja nichts, aber ist ja doch was drin in so einem Karton.
4: Ich krieg's ja gar nicht gelagert, weil ich habe ja noch 40 Morgen Backmischung, weil in eine Tüte waren Krümel.
2: Also sowas.
4: Siehste, des Weiteren habe ich reklamiert, Waschpulver, da war der Griff abgerissen. Ich nehme an, da kommt noch was.
2: Also.
4: Du, dann habe ich ja noch Cornflakes bis unter der Kellerdecke, weil in eine Packung hatte ich eine Maus gefunden.
2: Nein, Udo.
4: Also, ihr könnt mir vorgehen.
2: Ach so.
4: Du, dann werden die kiewig und schreiben, haben sie denn noch die Quittung? Du, ich denn zurückgeschrieben, die hatte Maus gefressen. Soll ich ihnen die etwa auch noch schicken? Also, manchmal.
2: Das meine ich aber auch, da.
4: 2 Tage später, bim, bam, Bino, Cornflakes bis Tokio. Noch Fragen?
5: Du, Udo?
4: Ja?
5: Da war gar keine Maus drin, ne? Weiß Bescheid, ne?
2: Franz.
5: Ich brauch noch, Erbauer der Arche.
2: Ja, was waren die, Tischler?
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2: Wir sind Hamburg, ne?

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Wir sind die mit dem Pop-Up-Studio in Langenhorn. Besuchen Sie uns gerne direkt U-Bahnhof Langenhornmarkt an der Bushaltestelle. Wenn Sie da aus dem Bus steigen oder einsteigen, sehen Sie uns schon mit unserem gläsernen Studio. Und für die größten Hits aller Zeiten haben wir Sonny and Cher, I Got You Babe, MDR 90,3. 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

0: ist NDR 90,3 aus Langhorn und in Lockstedt sozusagen bei uns zu Hause im Studio Andreas Wurm und der hat das Wetter für uns in Hamburg.
1: 22 Grad aktuell bei Ihnen auf der Vettel und jetzt ist er da, der Regen. Zumindest bei uns in Lockstedt. Ab und zu gibt es jetzt immer mal was Kürzeres, auch mal was Intensiveres von oben. Also der Regen begleitet uns jetzt den restlichen Tag. Am späteren Abend gibt es dann mal größere Lücken. Aber morgen früh ist der Regen dann schon wieder zurück und genau so geht es dann auch morgen durch den ganzen Tag. Kaum Sonne, viele Wolken, teils kräftige Schauer, windig bei bis zu 21 Grad.
0: Morgen früh sind wir übrigens auch live hier, Nicole Steins und Philipp von Kakeneck, ab 5 Uhr von 5 bis 10. Also da müssten wir das mit dem Wetter eigentlich ein bisschen weniger Regen, aber okay, Andreas. Wir freuen uns auf Ihren Besuch morgen früh hier in unser Pop-Up-Studio. Also schöne Grüße von Nicole und Philipp. NDR 90,3 Blitzer und Staus aus dem Verkehrszentrum Roter Baum.
1: Vorsicht bitte auf der A7, Hamburg Richtung Flensburg, zwischen Kaltenkirchen und Bad Bramstedt, da liegt ein Spanngurt. A7 Flensburg Richtung Hamburg, zwischen dem Dreieck Nordwest und Othmarschen, 5 Kilometer stockend. A24 Hamburg Richtung Berlin, zwischen Rheinweg und Schwarzenbeckrande, 3 Kilometer Stau und knapp 20 Minuten Zeitverlust. In der Stadt stockt es weiterhin auf der B4, B75 der Amsingstraße, Richtung Rotenburgsort, zwischen Högerdamm und Billhorner Röhrendamm. Ansonsten keine Störungsmeldungen. Wenn Sie was gesehen haben, gerne eine Notiz in der NDR Hamburg App oder rufen Sie an im Verkehrszentrum Roter Baum unter 08000 90 3 90 3.

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1: Also es fängt ja langsam an. Ich habe dein Profil gesehen, ich habe mich in dein Lächeln verliebt und so weiter und so weiter. Dann präsentiert der Chatpartner seine Geschichte mit falschen Fotos und Daten und schreibt von da an fast täglich liebevolle, ja fast säuselnde E-Mails. Dann wird ja auch eine gemeinsame Zukunft versprochen. Dann kommen die ersten Geldforderungen wegen eines Notfalls, Reisekosten und immer neuen Problemen. Da ist aber dann die Person hier schon so tief drin in diesem gesamten Liebeskarussell, dass man eigentlich kaum noch hinterfragt.
0: 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Und Marek Erhardt und Ralf Martin Meyer waren übrigens auch zum Start unseres Pop-Up-Studios hier in Langhorn, haben den Podcast nochmal vorgestellt. 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

Yeah. Hallo, mein Name ist Sabine. Ich verbinde das Lied Smooth Operator von Sade mit einer Geschichte aus den 80er Jahren. Wir wollten im Wintersport fahren und haben unserer Tochter erklärt, was Schnee ist. Und sie wollte uns eine Freude machen und hat Waschpulver auf unseren schwarzen Teppich verteilt. Ein super Hit Sade mit Smooth Operator.

0: Langhorn aus unserem Pop-Up-Studio NDR 90,3. Wer ist jetzt mit dabei?
1: Hier ist Nicole.
0: Nicole Steins vom NDR 90,3 morgen. Und morgen seid ihr ab 5 Uhr live hier am Langhornmarkt und du checkst schon mal die Lage.
1: Genau, ich wollte mir deine kleine Muckelbude hier schon mal angucken, damit wir wissen, was morgen früh um 5 Uhr auf uns zukommt, denn da ist es ja noch dunkel. Und also ich muss sagen, im Hellen sieht es schon mal astrein aus.
0: Es bringt auch richtig Spaß und du guckst dir jetzt gleich nochmal die Technik an.
1: Wäre nicht schlecht, ja.
0: Ja, da muss man ja so ein bisschen schon üben. Es ist ja das große Studio aus Lockstedt, haben wir hier in klein aufgebaut und manche Knöpfe sind ein bisschen anders, aber das kriegt ihr doch hin.
1: Okay, und Mikrofone haben wir auch genug. Ne?
0: Haben wir genug da? Oh, Böller haben wir auch da. Nee, das war tatsächlich gerade eben die Rampe vom Bus, vom 292er, die geknallt hat, damit der Rollstuhlfahrer ranfährt.
1: Das stimmt, wir stehen ja quasi direkt an der Bushaltestelle. Also wenn Sie morgen früh Langhornmarkt umsteigen müssen, kommen Sie bei uns vorbei. Wir sind die in dem gläsernen Pop-Up-Studio, wo es so schön blau leuchtet.
0: Und ihr spielt ja das Hamburg-Quiz auch von hier und so viele andere schöne Sachen auch. Es lohnt sich also, vorbeizukommen. Nicole Steins, Philipp von Kagenick, das NDR 90,3 Morningshow-Team aus Langenhorn. 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
2: Gleich hören wir Belinda Carlisle, Heaven is a Place on Earth. Vorher Nico Stubbe und er hat alles, was aktuell ist.
3: Guten Abend, es ist 18 Uhr.
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3: Polizei überprüft Energieanlagen im Großraum Hamburg. Bürgerschaft diskutiert über Sparpläne des Senats. Landgericht verurteilt 18-Jährigen aus Finkenwerder. Das Wetter bewölkt mit Schauern bis 22 Grad. Mit einem Großeinsatz überprüft die Hamburger Polizei gerade mehrere Energieanlagen in der Stadt und der näheren Umgebung. Darunter auch das Kraftwerk in Wedel. Die Beamten suchen nach Sprengstoff- und Abschussanlagen. Die Aktion sei eine reine Vorsichtsmaßnahme, betont ein Polizeisprecher. Es gebe keine konkreten Hinweise auf eine Gefährdung. Hintergrund sind aber wohl die Angriffe auf Umspannwerke in Brandenburg und Nordrhein-Westfalen. In beiden Ländern laufen die Ermittlungen. Die Behörden sprechen vom Anfangsverdacht verfassungsfeindlicher Sabotage bzw. von Terrorismus. Ein Zusammenhang zwischen beiden Taten wird nicht ausgeschlossen. Sowohl in Brandenburg als auch in Nordrhein-Westfalen versuchten die Täter offenbar mit selbstgebauten Raketen und Drähten einen Kurzschluss auszulösen, in einem Fall mit Erfolg. Im Fall des versuchten Drohnenanschlags am Flughafen Leipzig-Halle gibt es neue Details. Die Sicherheitsbehörden haben offenbar mehrere Verdächtige mit Verbindungen nach Russland im Visier. Gestern hatte die Bundesregierung erklärt, dass sie Moskau für den Vorfall verantwortlich macht. Aus Köln Andreas Braun.
4: Nach Informationen von WDR, NDR und Süddeutscher Zeitung soll es sich bei einem der Verdächtigen um einen Belarussen handeln, dessen DNA entdeckt wurde. Der Mann, der auch einen russischen Pass haben soll, soll bereits im Baltikum mit Straftaten aufgefallen sein. Demnach soll er mit einem italienischen Touristenvisum in den Schengen-Raum eingereist sein. Den Recherchen zufolge soll ein zweiter Mann als Logistiker und Instrukteur des Anschlags agiert haben. Er reiste offenbar Ende Juli über den Berliner Flughafen BER ein. Zwei Tage vor dem gescheiterten Drohnenanschlag in Leipzig soll er per Flugzeug ausgereist sein. Der Tatverdächtige soll neben einem lettischen auch einen russischen Pass besitzen. Russland hat eine Verantwortung für den Anschlagsversuch am Flughafen Leipzig-Halle bestritten.
3: Die politische Sommerpause in der hamburgischen Bürgerschaft ist vorbei und gleich zu Beginn stand heute ein entscheidendes Thema auf der Tagesordnung. Der neue Doppelhaushalt für 2027 und 2028. Und klar ist schon jetzt, es muss kräftig gespart werden. Jörn Strelapol im NDR-Rathausstudio, wie dramatisch ist denn die Lage?
5: Das hat man schon an der Debatte selbst gemerkt. Die war über weite Strecken zwar hart, aber sachlich und ernst. Finanzsenator Andreas Dressel sagt, das wird ein steiniger Weg. 600 Millionen Euro will er dauerhaft Jahr für Jahr einsparen. Er verspricht dabei aber Augenmaß zu bewahren.
6: Es ist kein Kürzungshaushalt, sondern es ist ein wir wachsen langsamer Haushalt.
5: Und das ist auch Tenor bei den Rednern der rot-grünen Regierungsfraktionen. Das werde kein bequemer Haushalt. Es werde Einschnitte und Zumutungen geben. Aber man will die Stadt gleichzeitig nicht kaputt sparen, sondern stattdessen auch auf Rücklagen zurückgreifen und auch neue Schulden machen.
3: Wie reagiert denn die Opposition?
5: Sehr unterschiedlich. Der Haushaltspolitiker Thilo Kleibauer von der CDU, der hat bereits einen sehr genauen Blick auf den Haushaltsentwurf des Senats geworfen. Und er sieht viele hausgemachte Probleme. Beispielsweise einen sehr starken Anstieg beim städtischen Personal. Dann die hohen Zuschüsse für städtische Unternehmen wie UKE und Stadtreinigung. Sein Fazit?
7: Dieser Haushalt ist eine Mogelpackung.
5: Die Linke hat Fundamentalkritik am Haushaltsentwurf geübt. Sie sagt, der Senat lege die Axt an den Sozialstaat an. Und sehr polemisch wurde dann AfD-Fraktionschef Dirk Nockemann. Er behauptet, die Polizisten müssten länger arbeiten, weil Hamburg Geld für queere Projekte ausgebe. Nebenbei, alle Beamte in Hamburg sollen ab dem kommenden Jahr 41 statt 40 Stunden arbeiten. Beschlossen wurde heute noch nichts. Das passiert dann in einer dreitägigen Mammutsitzung im Dezember.
3: Aus dem Rathaus Jörn Strelapol. In Hamburg und den anderen großen Nordseehäfen wird ab heute Abend für 48 Stunden gestreikt. In der laufenden Tarifrunde hatte die Gewerkschaft Verdi das letzte Angebot der Arbeitgeber für 5,1% mehr Lohn abgelehnt. Nun soll der Druck erhöht werden. Dietrich Lehmann.
8: Der Warnstreik soll nach dem Aufruf von Verdi mit Beginn der Nachtschicht starten und erst am Freitagabend enden. In Hamburg sind unter anderem die Beschäftigten an den großen Containerterminals von Hala und Eurogate aufgerufen, die Arbeit niederzulegen. Dazu auch die Mitarbeiter des Gesamthafenbetriebs, die bei verschiedenen Unternehmen eingesetzt werden. Deshalb ist es wahrscheinlich, dass morgen und übermorgen kaum noch größere Schiffe im Hamburger Hafen abgefertigt werden können, ähnlich wie bei einem Warnstreik vor einigen Wochen. Auch in Bremerhaven, Wilhelmshaven und in anderen Nordseehäfen hat Verdi zum Streik aufgerufen. Die Gewerkschaft fordert 8,2% mehr Lohn bei einer Laufzeit von nur einem Jahr. Die Hafenunternehmen im Arbeitgeberverband ZDS reagieren auf den Streikaufruf mit, Zitat, großem Unverständnis. Man sei mit dem letzten Angebot für 5,1% mehr Lohn an die Grenze der wirtschaftlichen Möglichkeiten gegangen.
3: Ein 18-Jähriger aus Finkenwerder ist heute vom Hamburger Landgericht zu einer Jugendstrafe von 4,5 Jahren verurteilt worden. Er hatte im Internet Mädchen manipuliert und zu sexuellen Handlungen getrieben. Außerdem soll er homosexuelle Männer überfallen haben. Elke Spanner.
9: Der Prozess lief im Windschatten des Verfahrens gegen den jungen Mann, der sich im Netz White Tiger nannte. Die beiden kannten sich nicht persönlich. Der 18-Jährige soll sich aber das Netzwerk, in dem White Tiger aktiv war, zum Vorbild genommen haben. 7 Mädchen sind ihm zum Opfer gefallen. Davon ist das Hamburger Landgericht nach 3 Monaten Prozess überzeugt. Der junge Mann aus Finkenwerder soll die Kinder so manipuliert haben, dass sie an sich selbst sexuelle Handlungen vornahmen. Ein Mädchen soll er dazu gebracht haben, sich seinen Namen in die Haut zu ritzen. Außerdem wurde er dafür verurteilt, dass er 7 homosexuelle Männer überfallen hatte, mit denen er sich vorher unter falschem Namen über ein Datingportal verabredet hatte. Wegen des Alters des Angeklagten war der Prozess komplett unter Ausschluss der Öffentlichkeit. Das Gericht hat nur den Tenor des Urteils bekannt gegeben.
3: Der FC St. Pauli will übermorgen in Bielefeld seinen Negativlauf beenden und den ersten Saisonsieg feiern. Auf weitere Verstärkungen des Teams hat der Club bis zum Ablauf der Transferperiode gestern Abend verzichtet. Jörg Nachoska.
10: Es ist gut für uns und es ist gut für die Spieler, dass das Transferfenster jetzt geschlossen ist und Klarheit herrscht, sagt St. Paulis Trainer Marcel Rapp. Obwohl es trotz des Fehlstarts in die Saison mit 4 Spielen ohne Sieg keine weiteren Neuzugänge mehr gab, spricht Rapp von einer guten Mannschaft, über die er happy sei. Die Hoffnung des Trainers, Spieler, die zuletzt noch über einen Wechsel nachgedacht hatten, wissen jetzt, dass sie nicht gehen werden. Das mache vielleicht etwas mit dem einen oder anderen in der Mannschaft, so Rapp. Beispiel Mittelfeldspieler Joel Fujita. Den Japaner habe er im Training heute sehr engagiert wahrgenommen, meint der Trainer. In den bisherigen Saisonspielen war Fujita, bei dem bis zuletzt ein Abschied von St. Pauli im Raum stand, weit unter seinen Möglichkeiten geblieben. Die Stimmung im Team nach dem schwachen Saisonstart bezeichnet der Trainer als noch gut. Natürlich will jeder lieber gewinnen. Es ist aber nicht so, dass wir im Training Trübsal blasen, so Rapp.
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2: Andreas Wurm und das Wetter für uns in Hamburg.
11: 22 Grad bei Ihnen, Farmsen Berne. In den nächsten Stunden immer mal wieder kurze Schauer, können auch mal intensiver ausfallen am späten Abend. Dann wieder ein bisschen besser. Gegen morgen kommt der Regen dann aber zurück. Und so geht's dann auch morgen durch den kompletten Tag. Kaum mehr Sonne, viele Wolken, zum Teil kräftige Schauer, windig und bis 21 Grad in der Spitze.
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11: Vorsicht bitte auf der A7 Hamburg Richtung Hannover. Zwischen Evendorf und Bispingen liegt verlorene Ladung. A7 Flensburg Richtung Hamburg zwischen dem Dreieck Nordwest und Othmarschen 5 Kilometer stockend. A24 Hamburg Richtung Berlin zwischen Rheinbeck und Schwarzenbeck-Rande an der Baustelle 3 Kilometer Stau und 20 Minuten Zeitverlust. Es stockt in der Stadt weiterhin auf der B4, B75 die Amsingstraße Richtung Rothenburgsort zwischen Högerdamm und Billhorner Röhrendamm. Ansonsten keine Störungsmeldungen. Kurzer Blitzer noch in der Lübecker Straße in Hohenfeld. Und wenn Sie auch was gesehen haben, Stau oder Blitzer, sehr gerne Bescheid geben im Verkehrszentrum Roter Baum unter der 08000 93 93.
2: Stefan Hiller live aus unserem Pop-Up-Studio in Langenhorn und für die größten Hits aller Zeiten. George McRae's Rock Your Baby und Heaven is a Place on Earth, Belinda Carlisle. 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

0: 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Und wenn es um plattdütsche Musik geht, dann werden viele von Ihnen wahrscheinlich zuerst mal hieran denken. Die Kabel unvergessen, aber plattdeutsche Musik geht auch mittlerweile anders, aber sowas von. Punkrock, ob platt oder es geht auch per Rap. Plattdütsch ist wieder in, geht mit der Zeit. Die Bands haben in den letzten Jahren bei dem Plattdeutschen Song Contest Plattbeats mitgemacht und der geht jetzt wieder in eine neue Runde und da machen alle, die Amateurmusik machen, mit Bands zwischen 15 und 35 Jahren, sagt Thorsten Börnsen, der ist vom Länderzentrum für Niederdeutsch.
1: Mit Munkund eben Aal in Düttöller in ganz Norddeutschland und das Besondere bei Plattbeats eben auch und Munkendeit ist man Mutter für auch nicht unbedingt Plattdeutsch können oder nicht besonders perfekt Plattdeutsch können, wie vom Plattbeats oder Lüt Plattexperten aus der Region der Helpenbeat übersetzen und Beat Texten und letztendlich auch Beat in singen.
0: Ja, und ich übersetze auch mal, also einfach den eigenen Song auf Hochdeutsch oder Englisch raussuchen, damit bewerben und die Plattbeat-Leute helfen beim Übersetzen und wenn alles gut läuft, steht dann eure oder ihre Band vielleicht beim Finale von Plattbeats in Rostock auf der Bühne, ist am 14. November, mit dem eigenen plattdütschen Song und dann geht richtig die Post ab. Bewerben geht unter plattbeats.de. 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

größten Hits aller Zeiten hören Sie bei NDR 90,3 auch aus Langhorn. Da sind wir nämlich in unserem Pop-Up-Studio und wir schnacken, während die Musik läuft, gerne mit Ihnen. Also besuchen Sie uns weiterhin hier, das gläserne Studio. Also Sie können uns gar nicht verpassen. Da fährt auch gerade der 292er Bus vor, direkt dort an der Bushaltestelle, zwischen Bushaltestelle und U-Bahn-Eingang. Da finden Sie uns. NDR 90,3, wir sind Hamburg. So, jetzt müsste eigentlich Musik kommen, kommt auch gleich. Ich habe den falschen Knopf gedrückt und da ist es schon.

0: Hier ist NDR 90,3 live aus Langhorn, aus unserem Pop-Up-Studio. Und bei uns in Lock steht im Studio Andreas Wurm, der hat das Wetter für uns in Hamburg.
1: 19 Grad aktuell bei Ihnen auf Finkenwerder. In den nächsten Stunden immer mal wieder kurze Schauer. Die können zwischenzeitlich auch mal intensiver ausfallen. Am späten Abend wird es dann so ein kleines bisschen besser. Aber schon morgen früh sind die Regenschauer zurück. Und so geht es dann auch durch den kompletten morgigen Tag. Immer wieder Regenschauer, auch ziemlich windig. Zwischendrin kurze sonnige Momente und bis 21 Grad in der Spitze.
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1: Da ist es mittlerweile ein recht ruhiger früher Abend. Wir haben eine Meldung zur A24 Hamburg Richtung Berlin zwischen Rheinbeck und Schwarzenbeck. Rande 3 Kilometer Stau an der Baustelle, 20 Minuten plus. Ansonsten keine Störungsmeldungen. Geblitzt wird weiterhin am Grindelberg Richtung Innenstadt, Höhe des Skaterparks. Und wenn Sie noch was gesehen haben, Staus oder Blitzer, gerne durchrufen im Verkehrszentrum Roter Baum. Sie erreichen uns unter der 08000 90 3 90 3.
0: Mit Schimanella und der guten Nachricht des Tages hören Sie bei uns immer 18.40 Uhr von Nicole Steins und Philipp von Karkeneck aus dem NDR 90,3 Morgen. Bis gleich. Und da, bis dahin, Ilos Living Sing und Don't Answer Me von Alan Parsons Project für die größten Hits aller Zeiten bei NDR 90,3. 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
1: Hören wir um 18.40 Uhr gleich von Nicole Steins und Philipp von Kageneck aus dem NDR 90,3 morgen. Und jetzt wird's pink, also zumindest ein bisschen.
2: Wenn wir gerade mal keinen Regen haben, dann läuft ja in und um Hamburg herum die Heuernte. Und da stehen dann diese großen Ballen.

0: rum, ne, in weißer Folie verpackt. Aber nicht nur. Ich habe gesehen, Philipp, es gibt auch pinke Strohballen. Ja.
1: Und die Bäuerinnen und Bauern, die wollen damit ein Zeichen setzen für die Vorsorge gegen Brustkrebs. Das läuft so, dass eine rosa Folie pro Ballen 120 Euro kostet. Das zahlt der Betrieb und davon gehen dann 3 Euro an die Vorsorgeorganisationen. Die finanzieren damit dann unter anderem Untersuchungen und Infomaterial.
0: Und ihr Männer sollt ja auch zur Vorsorge, ne? Stichwort Prostatakrebs.
1: Ja, das wäre gut. Ja, und auch darum kümmert sich die Landwirtschaft bei uns. Dafür stehen dann blaue Ballen auf den Feldern. Prinzip mit den Spenden ist genau das Gleiche.
0: Achten Sie mal drauf. Eine tolle Idee, wirklich. Dankeschön an unsere Landwirtinnen und Landwirte, dass sie sich so für die Krebsprävention einsetzen.
2: Und die nächste gute Nachricht des Tages hören Sie morgen früh von Nicole und von Philipp. Dann auch live hier aus Langhorn, aus unserem Pop-Up-Studio. 5 Uhr geht's los, bis 10 Uhr die NDR 90,3 Morning Show live aus Langhorn.

Hier ist die gute Laune zu Hause, hier ist NDR 90,3 und das ist der gute Laune-Sound, die Weather Girls. It's Raining Man, live aus Langhorn, gleich aus unserem muggeligen Studio in Lockstedt. Das Kulturjournal mit Daniel Kaiser, der war gestern auch live hier und heute sendet er aus Langhorn eine Stunde Kultur pur im Kulturjournal bei NDR 90,3. 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
1: Um 19 Uhr mit Resa Waffa. Die Behörden stufen die Attacke auf ein Umspannwerk in der Nähe von Köln als Anschlag ein. Laut den Ermittlern besteht der Verdacht, dass es sich um verfassungsfeindliche Sabotage handelt. Aus Essen kam in Kraft.
2: Bei einer Pressekonferenz von Polizei und Staatsanwaltschaft sagte die Polizei, dass in einem benachbarten Maisfeld 6 Abschussvorrichtungen gefunden worden waren. Unbekannte Täter hatten gestern Abend gezielt einen Kurzschluss herbeigeführt. Mit feuerwerksähnlichen Raketen hatten sie leitfähiges Material über die Oberleitung katapultiert. Die sichergestellte Pyrotechnik habe Ähnlichkeiten mit den Spuren, die bei einem Anschlag auf das Umspannwerk in Brandenburg am Dienstagmorgen gefunden worden waren. Die allgemeine Versorgung der Bevölkerung war laut Polizei zwar nicht gefährdet, dennoch mussten in Bergheim mehrere Kraftwerksblöcke vorübergehend abgeschaltet werden.
1: Auch in Hamburg überprüft die Polizei heute Abend mehrere Energieanlagen in der Stadt und im Umland. Darunter ist auch das Kohlekraftwerk in Wedel. Die Beamten suchen nach Sprengstoff und Abschussanlagen. Die Hamburger Polizei spricht aber von einer reinen Vorsichtsmaßnahme. Es gäbe keine konkreten Hinweise auf eine Gefährdung. Im Fall des versuchten Drohnenanschlags am Leipziger Flughafen haben die Behörden nach Recherchen von NDR, WDR und Süddeutscher Zeitung 2 Verdächtige identifiziert. Demnach handelt es sich bei einem der beiden um einen belarussischen Staatsbürger, von dem DNA entdeckt wurde. Der 2. Verdächtige soll einen russischen und lettischen Pass haben. Die Bundesregierung wirft Russland vor, hinter dem Vorfall zu stecken. Der Kreml weist das zurück und hat heute einen hochrangigen deutschen Diplomaten einbestellt, um seinen Protest gegen die Anschuldigung zum Ausdruck zu bringen. Sie seien völlig aus der Luft gegriffen, heißt es aus Moskau. Im DFB-Pokal empfängt Drittligist Osnabrück heute Abend den FC Bayern München. Anpfiff ist um 8:45. Unser Reporter Tide Teddinger berichtet aus Osnabrück, dass sich der VfL gegen die Bayern Chancen ausrechnet.
3: Trainer Timo Schulz verweist völlig zu Recht darauf, dass die Bayern vor ihrem Titelgewinn im Mai 5 Jahre lang nicht über das Viertelfinale hinausgekommen waren. Dabei hatte es auch Stolperer gegen vermeintlich Kleine gegeben. Die Osnabrücker gehen selbstbewusst ins Pokalspiel nach dem Ligasieg in Bochum und sie setzen auf die Atmosphäre an der Bremer Brücke und wollen die mit einem Sondertrikot anheizen. Eine Hommage an den 5:4 Pokalcoup 1978 im Münchner Olympiastadion.
1: Das waren die Nachrichten.
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4: Das Wetter für uns in Hamburg. Ja, auch abends viele Wolken, eher selten ein bisschen Regen. Jetzt bei 23 Grad in Kirchwerder und 22 Grad in Blankenese. Nachts Tiefstwerte 15 Grad in Harburg bis 13 Grad in Bergstedt. Morgen wieder viele Wolken, wenig Sonne, immer wieder Regenschauer, auch mit Blitz und Donner hier und da. Höchstwerte morgen 20 Grad in Niendorf bis 21 Grad in Wandsbek. NDR 90,3 Blitz und Staus aus unserem Verkehrszentrum. Zentrum Roter Baum, die A1 Hamburg Richtung Lübeck ist zwischen Kreuzberg zur Heide und Bad Oldesloe wegen Bauarbeiten bis morgen früh 5 Uhr gesperrt. Und die Uwe-Seeler-Allee ist zwischen Schnakenburg-Allee und Hellgrundweg wegen einer Veranstaltung bis 22 Uhr gesperrt.
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4: Eine Stunde Kultur für Hamburg heute mit diesen Themen. Literaturpäpstin in St. Petri. Welche Sprüche Elke Heidenreich zum Start der Herbstlese Blankenese da rausgehauen hat. Elfi in Partylaune. Wie die 10. Konzertsaison losgegangen ist. Und singende Schlangen und grüne Geister. Wie das Altonaer Museum jetzt die Geschichte der kultigen 3 Fragezeichen Cover erzählt. Das hören Sie jetzt im Kulturjournal, heute mit Daniel Kaiser. Moin!
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0: Elke Heidenreich war da, in der Hauptkirche St. Petri. Und mit ihrem Auftritt ging die Herbstlese Blankenese los, das noch junge Literaturfestival aus Hamburg. Und weil man für einen Promi wie die Heidenreich ein paar Stühle mehr braucht, wurde die Hauptkirche St. Petri in der Mönckebergstraße kurz mal nach Blankenese eingemeindet. Und Elke Heidenreich hat geliefert, meinungsstark, trocken, witzig.
1: Ich freue mich, dass wir hier im Maggi-Koch-Studio heute Buchstabensuppe kochen.
2: Typisch Elke Heidenreich. Kurz, trocken und direkt nah bei den Menschen. Hemdsärmelig, null elitär, in die Literatur verliebt.
1: Wir Frauen lesen Faulkner, Balzac, Hemingway. Wir lesen die ganzen Jungs. Wir lesen Proust und Beckett. Aber die Männer lesen nicht Sylvia Plath, Virginia Woolf. Die Männer lesen keine Frauen. Sie sind nicht dran interessiert. Und so sieht die Welt auch aus.
2: Und Elke Heidenreich beginnt sogar kurz zu singen.
1: Tutto l'anno all'improvviso, eccola qua. Ich kann's noch.
2: Andere Sätze pfeffert sie auch heraus. Auch das ist Elke Heidenreich. Verstörend bis erschreckend vereinfachend.
1: Und Heiner Geißler hat vor 30 Jahren mir gesagt, du wirst sehen, in Zukunft wird es zwei große Probleme auf der Welt geben. Den Islam und Wasser. Er hat recht behalten.
2: Die Hauptkirche St. Petri ist nahezu bis auf den letzten Platz gefüllt. Ex-Literaturhauschef Rainer Moritz, neu im Leitungsteam der Herbstlese, moderiert launig, ein Glas Rotwein in der Hand und spricht sie auf ihre gebrochene Schulter an.
3: Was macht die Schulter?
1: Sie heilt, aber ich kriege den Arm noch nicht hoch. Aber nun macht man ja Heil Hitler auch mit rechts, obwohl ich das auch nicht brauche.
2: Elke Heidenreich scheint über den Dingen zu thronen und wird dabei ihrem früheren Kritikerkollegen Marcel Reich-Ranicki, den sie nicht mochte, wie sie sagt, gar nicht so unähnlich.
4: Wie viel Wissen sie mitbringt? Einfach auch der Witz an der Sache und die Pointen immer ist einfach herrlich.
5: Immer wieder gut, auch was sie über Literatur schreibt, über andere Literaten. Ich liebe es.
2: Die Großfürstin der Literaturkritik ist auch in ihre Weltsicht verliebt. Ihr neues Buch, Ach, diese Fanfare, dreht sich um ihre größte Liebe, die Literatur.
1: Und es waren die Fanfaren der Dichter, der Schriftsteller. Es waren ihre Worte, die mich begleitet, gerettet und getröstet haben.
2: Die Texte, die sie an dem Abend liest, sind allerdings zweitverwertet. Die Rezension eines Tagebuchs von Fritz J. Radatz von 2010 etwa. Ein Who is Who des Kulturbetriebs vor der Jahrtausendwende.
1: Beklemmend alles, was er über Gras schreibt.
2: Das Vorwort zu einem Bildband über Wasser. Man erahnt ihre persönlichen Vorlieben an dem Abend erst spät.
6: Es wäre noch schöner gewesen, noch mehr von ihr persönlich zu hören. Aber es ist trotzdem faszinierend, sie zu erleben an ihrer Energie.
2: Vor allem als Elke Heidenreich von ihrer tiefen Freundschaft mit der Holocaust-Überlebenden Ruth Klüger erzählt, wird es tief, funkelnd, gegenwärtig, verlässt der Abend das Anekdotische.
1: Was ist Glück? Was würde jemand mit einer Biografie wie Ruth Klüger antworten? Glück, sagte sie, das ist Sonne auf der Hoteltapete.
2: Ihr Lieblingszitat stammt vom Dichter Gottfried Benn.
1: Sich abfinden und gelegentlich auf Wasser schauen.
7: Also das, was sie zum über Wasser gesagt hat, das fand ich wirklich sehr, sehr schön.
8: Wir fanden auch die Location mal großartig. Und sie so lebendig zu sehen, ein Vorbild, kann man nicht anders sagen.
2: Es ist diese Nähe zu Schriftstellerinnen und Schriftstellern. Es ist der tiefe Einblick in deren Arbeit, was das junge Festival Herbstlese ermöglicht. Elke Heidenreich macht den Anfang, streitbar und ehrlich, mit Vorliebe gepfeffert.
1: Vielen Dank Ihnen allen, dass Sie gekommen sind. Danke.
0: Peter Helling war das zum Start der Herbstlese Blankenese mit Elke Heidenreich. Das Festival geht noch bis zum Sonntag. Morgen um 17 Uhr zum Beispiel liest der Schauspieler Burkhard Clausen aus seinen Memoiren im Gymnasium Blankenese. Und um 20 Uhr Felicitas Hoppe aus ihrem Buch Reisen im Segelclub Blankenese. 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

0: James Blunt im Kulturjournal bei NDR 90,3. Die Elbphilharmonie ist wieder da, zurück aus der Sommerpause und jetzt geht's los in die Jubiläumssaison. Es ist die 10. Konzertspielzeit. Erst umstritten, heute ist die Elfi ein weltweit gefeiertes Konzerthaus. Und beim Auftakt gestern zur Jubiläumssaison wurde richtig in die Tasten gehauen.
1: So virtuos und wild frisiert ist ein Geburtstagsständchen selten. Pianist Alexandre Kantarov und das Pittsburgh Symphony Orchestra eröffnen die Jubiläumssaison in der Elbphilharmonie. Die Finger des 29-jährigen Franzosen fliegen und die Haare wehen. Dirigent Manfred Honeck leitet das Orchester, ruhig und gelassen. Die weißen Locken gebändigt. Ein spannender Gegensatz. Und bei den leisen Passagen spielen die Musiker so zart und zurückhaltend, dass das Publikum im ausverkauften Saal fast den Atem anhält.
2: Heute finde ich besonders das Programm auch schön als Einstieg wieder zu beginnen.
3: Wenn man aus Hamburg kommt, diesen alten Kaispeicher kennt, wie es vorher aussah und dann das Gebäude und der Flair, der hier drin ist, ist schon was Besonderes.
4: Das ist wirklich genial, dass Hamburg so etwas hat.
1: Schon vor dem Konzert hat die Elbphilharmonie zum Media Day geladen, um die besondere Spielzeit vorzustellen. Journalisten aus der ganzen Welt sind gekommen, von Korea bis hin zur New York Times. Das Konzerthaus strahlt weit über Hamburg hinaus. Zum 10. Geburtstag möchte Intendant Christoph Liebensolter an den Zauber des Anfangs anknüpfen und das Gebäude mit Kunst und mit Tanz bespielen.
5: Die tolle Choreografin Sascha Walz aus Berlin, die noch vor dem Eröffnungskonzert zu Jahreswechsel 2016-17 hier in der Elbphilharmonie die ganzen Foyers quasi ertanzt hat und auch mit Musikern erobert hat. Und die darf daher fast eine Woche in der Elbphilharmonie eine Carte Blanche bekommen, wo sie selber entscheiden kann, was für Musik gespielt wird, wer tanzen wird.
1: Was viele Besucher schmerzen wird, ab Oktober kostet der Eintritt auf der Plaza 5 Euro. Bürgermeister Olaf Scholz hatte einst versprochen, die Plaza sei frei zugänglich für jedermann. Die Einnahmen sollen den Kulturetat entlasten, erklärt Kultursenator Carsten Broster.
6: Die Alternative wäre, dass wir jetzt bei Kulturangeboten sparen müssten, um weiterhin die Plaza für Gäste der Stadt freizuhalten. In der Abwägung haben wir dann gesagt, ist es schlauer, dass wir an der Plaza Geld nehmen von denen, die tatsächlich draufgehen, dafür aber weiter Kunst fördern können in uneingeschränktem Maße. Ist eine schwierige Entscheidung, aber aus meiner Sicht die richtige.
1: Gestritten wurde über die Elbphilharmonie schon immer. Man erinnere sich nur an das Geläster in der Bauphase. Doch der Run auf die Elbphilharmonie ist ungebrochen. Zum Jubiläum ist Architekt Pierre de Meuron angereist. Das Haus für die Künste, selbst ein Kunstwerk.
7: Dieser Rundumblick 360 Grad, nicht nur nach Norden, jetzt die Kirchtürme, der Michel und die Nikolaikirche und so weiter, sondern eben auch die Kräne und die Container im Süden der Stadt. Und das zusammenzubringen, das schafft eben dieses Gebäude.
1: Zum Geburtstag im Januar werden 7,5 Millionen Menschen rund 6.600 Konzerte besucht haben. So viel Zulauf hat wohl kaum ein anderes Haus in Hamburg. Und wie fast jeden Abend haben die Zuschauer gejubelt. Die Elbphilharmonie hat viele Gründe zu feiern.
0: Kinder, wo ist die Zeit geblieben? Die 10. Elbphilharmonie-Saison, die Jubiläumssaison ist gestartet. Das war ein Beitrag von Andette Young im Kulturjournal hier bei NDR 90,3. 19:16 Uhr, ein Blick auf die Straßen, Vorsicht bitte auf der A1 Hamburg Richtung Bremen. Zwischen Harburg und Maschener Kreuz befindet sich eine ungesicherte Unfallstelle. Eine ungesicherte Unfallstelle zwischen Harburg und Maschener Kreuz auf der A1 Hamburg Richtung Bremen. Fahren Sie vorsichtig.

0: das groovt. Earth, Wind & Fire, Star. 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Mittwochabend. Ja, gestern am Dienstagabend war das richtig toll. Bei Ihnen in Langenhorn, direkt aus unserem Pop-Up-Studio an der U-Bahn-Station Langenhornmarkt, haben wir unser Kulturjournal gestern gesendet. Aus einem gläsernen Studio mit Live-Musik, mit Interviews. Vielen Dank für die Gastfreundschaft, für die vielen tollen Gespräche. Petra Volkwarzen aus dem Kulturjournal-Team war gestern mitten Mann.
1: Sängerinnen und Sänger vom Langenhorner Chor Älter und Besser machen den Anfang mit einem Lied von Rio Reiser. Sonst singen sie jeden Dienstagvormittag im Ella Kulturhaus. Jetzt live direkt am gläsernen Pop-Up-Studio. Als Chorleiterin Nele Quaas gefragt wurde, ob sie Lust haben mitzumachen, ging alles ganz schnell.
2: Ich war sehr aufgeregt. Wir haben schon sehr viele Termine und habe gedacht, das ist so eine tolle Sache. Hoffentlich haben die anderen auch Lust, jetzt sich noch einen extra Termin reinzupacken in ihren Terminkalender. Alle waren begeistert und es hat so problemlos geklappt.
1: Eine Stunde lang erzählen Langenhornerinnen und Langenhorner, was kulturell so alles los ist bei ihnen im Stadtteil. Adrian Pieprek vom Kulturhaus erklärt, woher der Name Ella eigentlich kommt.
3: Ja, man mag meinen, dass es vielleicht eine Abkürzung ist mit Ella Langenhorn, aber es ist tatsächlich alle rückwärts gelesen und das ist auch das Motto, wir probieren Programm für möglichst alle zu machen.
1: Carsten Warnke von der Geschichts- und Zukunftswerkstatt Langenhorn erzählt vom Archiv und von Veranstaltungen. Neue Leute, die Lust haben mitzumachen, sind jederzeit willkommen.
4: Wir haben natürlich ein ganz tolles Team, aber ich muss gestehen, es ist sehr klein und es könnte auch jünger sein.
1: Erinnerungspädagogin Kim Kielau veranstaltet Führungen unter anderem zum ehemaligen Rüstungsstandort in der Essener Straße.
5: Dort gab es zwei Betriebe, getarnt als Uhrenfabrik und Kettenwerk, haben die dort ab 1936 Geschosshülsen hergestellt.
6: Wenig, kleiner Jossem.
1: Musiker Jan See spielt und singt bei Gedenkveranstaltungen im Stadtteil und jetzt live im Kulturjournal. Er hat seine Konzertina mitgebracht und singt ein jiddisches Lied, während direkt daneben der Verkehr vorbeibraust. Ein bewegender und magischer Moment. Auch zu Gast im NDR Pop-Up-Studio Daniel Hagemann, der sympathische Inhaber der Bücherstuben in Fuhlsbüttel, Langenhorn und Norderstedt. Er ist Buchhändler und ausgebildeter Opernsänger. Er weiß, was hier im Stadtteil am meisten gelesen wird.
7: Also die Langenhorner leben gern gefährlich und lesen wahnsinnig viele Krimis.
1: Auch Erinnerungen an zwei berühmte ehemalige Nachbarn, an Helmut und Loki Schmidt, gehören dazu. Henning Glindemann durfte ihn mal zu Hause besuchen.
8: Und dann hatten wir einen 5-Uhr-Termin bei Helmut und Loki Schmidt und sind 2 Stunden bei ihm gewesen und es war toll. Eigentlich eine Ehre, bei ihm zu sein.
1: Das kulturelle Leben in Langenhorn ist bunt und vielfältig. Was sollte man da unbedingt auch noch auf dem Zettel haben?
9: Mein Geheimtipp ist Kulturmix in Langenhorn. Die machen im Lali, also im Langenhorner Lichtspielhaus, das jetzt kein Kino mehr ist, machen die Veranstaltung.
10: Ich würde die Berners Bildel empfehlen. Die machen nämlich Theater auf Platt. Ganz originell, ganz lebhaft.
1: Eine Stunde Kultur für Hamburg live aus Langenhorn. Tolle Sache finden alle, die dabei waren.
11: Interessant. Ich höre ja oft den Radiosender und jetzt mal so nah da dran zu sein, ist für mich interessant.
0: 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Vorsicht bitte auf der A7 Hamburg Richtung Flensburg zwischen dem Elbtunnel und Othmarschen steht ein defekt.

0: Die drei Fragezeichen sind ein Phänomen, ein spezial gelagerter Sonderfall sozusagen. Nicht nur die Stimmen der Detektive aus dem Hörspiel sind Markenzeichen, sondern auch die Cover der Bücher und Kassetten. Dieser spezielle Look, mysteriös, gruselig, bunt, einmalig, diesen Look hat Eiger rasch entwickelt. Ihre Bildsprache prägt die drei Fragezeichen bis heute. Das Altona Museum zeigt jetzt in einer Sonderausstellung die Geschichte von Eiger rasch und ihren drei Fragezeichenbildern. Britta Jons war für uns dort.
1: Nicht nur die alte Titelmelodie ist für die Fans von den drei Fragezeichen ein Markenzeichen, auch die Art der Gestaltung der Cover hat Kult. Leuchtende Farben, oft mit Schatten und Konturen. Ob beim seltsamen Wecker oder der singenden Schlange. Eiger rasch hatte ihren ganz eigenen Stil. Durchaus modern. Allein für den schwarzen Hintergrund bei den drei Fragezeichen musste die Künstlerin bei ihrem Verleger kämpfen. Das war Ende der 60er Jahre undenkbar, hatte aber Erfolg. Eiger rasch war ihrer Zeit eben voraus, ist immer neue Wege gegangen. Etwas, das Matthias Bogutzki schon als kleiner Junge fasziniert hat.
2: Also ich würde sie als sehr progressiv bezeichnen. Es ging los mit einem Filzstift. Sie hat ja ganz viele Fragezeichen-Illustrationen mit Tusche und Filzstift gemacht. Und der Filzstift war damals total neu. Anfang der 90er mit Macintosh auch die autodidaktisch die digitalen Schritte alle selbst beigebracht. Ganz viel getestet, probiert, getan. Und bereits Mitte, Ende der 97 rum war sie schon komplett nur noch digital unterwegs. Was schon auch damals sehr progressiv war.
1: Erst war Matthias Bogutzki Fan der drei Fragezeichen, aber irgendwann wollte er unbedingt die Künstlerin kennenlernen, musste selber zum Detektiv werden, um ein Autogramm zu bekommen.
2: Ich habe so um die Jahrtausendwende, da war ich so 18, 19 Jahre alt, sie angeschrieben. Ich wollte für meine Kassetten Autogramme. Ja, und dann habe ich sie ihre damals Telefonnummer herausgefunden, ihre Postadresse und habe sie kontaktiert und habe sie gebeten, kann ich ihnen was zuschicken. Und dann hat sie mir das zurückgeschickt, signiert, ich war ganz stolz. Und ich durfte sie persönlich dann vor Ort besuchen und es war natürlich eine große Ehre. Und dann hat sie mir das signiert und wir haben uns gut verstanden.
3: Es ist wahr.
1: Daraus wurde eine tiefe Freundschaft und heute kennt er wohl zu jedem Cover die Geschichte. Auch wie sie sich dabei immer wieder von Zeitungsausschnitten inspirieren ließ.
2: Und ganz häufig hat sie einfach die Bilder rausgerissen, aus Magazinen, aus Zeitungen eingeheftet. Und dann hat manchmal das Bild 10, 15 Jahre geschlummert, bis sie irgendwann mal ein Schuh oder ein Boot, irgendwas Ähnliches zeichnen musste.
1: Da konnte schon mal der Oberschenkel eines Profifußballers aus der Fußballzeitung auf das Cover der Folge Fußballgangster kommen. Mehr als 70 Millionen Tonträger und Bücher wurden mit ihren Werken verkauft. In der Ausstellung im Altonaer Museum werden Originalentwürfe, Skizzen und Bilder gezeigt. Gepaart mit goldenen Schallplatten oder Aufnahmerequisiten von Heike-Dine Körting, die die einzigartigen Action-Hörspiele für die drei Fragezeichen produziert hat. Die zweite Frau, durch die die Serie so erfolgreich wurde, die eigentlich mal für Jungs gedacht war. Eine Besonderheit fand auch der Kurator der Ausstellung, Philipp Krug.
4: Wir haben mit Eiger rasch und Heike-Dine Körting auch nur zwei prominente Beispiele für eine ganze Reihe von Frauen, die im Hintergrund auch nicht nur auf der künstlerischen, kreativen Ebene, auch darüber hinaus, glaube ich, ganz wesentlich verantwortlich sind dafür, dass drei Fragezeichen jedenfalls also heute so ein riesiges Thema ist, genau, und überhaupt noch da ist.
1: 2009 ist Eiger rasch verstorben und Matthias Bogutzki kümmert sich um ihren Nachlass, damit ihre Bilder weiterleben und ihr Stil. Denn auch für neue Folgen werden die Cover ganz im Sinne von Eiger rasch entworfen.
0: Die Ausstellung mit dem Drei-Fragezeichen-Look. Eiger rasch im Altonaer Museum. Noch bis zum 4. März. Britta Jons war das hier im Kulturjournal bei NDR 90,3.

0: Morgen gibt es wieder was Neues in den Hamburger Kinos zu sehen. Zum Beispiel eine große deutsche Komödie, einen Boxfilm, in dem es um mehr als nur um Boxen geht. Und unsere Frau in Hollywood ist schon wieder dabei, wieder unter Oscar-Verdacht. Unser Kinoreporter Danny Marcus Marsalo hat alle Filme schon gesehen. Danny, lass uns mit Das gewisse Etwas anfangen. Das ist diese deutsche Komödie über zwei Diebe, die da in eine etwas verzwickte Lage geraten, ne?
1: Genau, die müssen nach einem Überfall auf einen Juwelier ganz schnell von der Straße verschwinden. Da treffen sie zufällig auf eine Wohngruppe von Menschen mit verschiedenen Behinderungen und die wollen gerade mit dem Bus ins Ferienlager. Einer der Diebe tut nun einfach so, als habe er auch eine Beeinträchtigung und der andere tut so, als sei er sein Betreuer und irgendwie glauben die das, also dürfen die mitfahren. Aber ihr Plan funktioniert nicht so richtig perfekt. Hier werden sie von zwei echten Gruppenmitgliedern zur Rede gestellt, nackt unter der Dusche.
2: Fuck, was machst du hier?
3: Du bist nicht behindert.
2: Ich bin super behindert. Schon als ich ein Kind war.
3: Ich glaub dir kein Wort.
2: Ja, ich hab was Dummes gemacht und ich muss mich hier ein paar Tage verstecken.
3: Keine Sorge, ihr seid's gerne. Außer Luis.
2: Wer ist Luis?
4: Das bin ich, du Vollpfosten. Weißt du, was im Gefängnis passiert in der Dusche?
2: Bitte?
1: Wie das dann oft in solchen Komödien ist, die Diebe fangen an, über ihr Leben nachzudenken, weil der Umgang mit den Menschen mit Behinderung hat sie sehr nachdenklich gemacht. Die Gruppe hat mehr so ihre eigenen Probleme, zum Beispiel erste Liebe oder der andere will ein Trikot von

0: Musiala.
1: Also ich sag mal, das klingt schon so ein bisschen nach Humor auf die 12. Wie zotig ist denn das Ganze?
2: Mir hat dieser Film leider überhaupt nicht gefallen. Die lustigsten Sachen sieht man schon im Trailer. Ansonsten fand ich es ziemlich humorarm. Was mich am meisten stört, ist, dass die Menschen ohne Behinderung, die kriegen eine richtige Entwicklung, während die Menschen mit Behinderung zwar respektvoll und auch immer wieder lustig erzählt werden, aber sie sind hier mehr so eine Art Kulisse als wirkliche Figuren, die eine wirkliche Textur, eine wirkliche Tiefe haben. Mhm. Immerhin spielen einige Stars mit. Mala Emde ist eine der Betreuerinnen, Max von der Grüben, Florian Lukas, das sind die Diebe.
1: Ja, aber bis die mal für einen Oscar gehandelt werden könnten, da kann es ja dauern. Sandra Hüller, die war ja sogar schon zweimal nominiert und jetzt liest man überall für Vaterland, für diesen Film, gibt es die dritte Nominierung. Was ist das für ein Film?
2: Sandra Hüller spielt Erika Mann, die Tochter von Thomas Mann, dem großen Schriftsteller. Der wird von Hans Tischler gespielt. Und diese Manns, die fahren durch das Nachkriegsdeutschland, wo Thomas Mann einige Ehrungen und Auftritte hat. Aber die Stimmung ist seltsam, denn Thomas Mann wird nicht überall als Held gefeiert.
3: Herr Professor Mann, Sie haben Deutschland im Jahr 1933 verlassen. Was antworten Sie denjenigen, die Sie des Verrats oder mangelnder Solidarität beschuldigen?
4: Wäre ich hier geblieben, könnten wir heute nicht miteinander reden.
5: Had I stayed in Germany, I would not be here talking to you today.
2: Sandra Hüller übersetzt hier ins Englische, denn es ist ja schließlich die Weltpresse da. Thomas Mann ist einfach ein Weltstar zu der Zeit. Neben der Stimmung im Land gibt es auch Konflikte zwischen Vater und Tochter, denn über allem schwebt der Tod von Klaus Mann, das ist der Sohn von Thomas und Bruder von Erika. Erika ist tief betroffen, Thomas will aus irgendeinem Grund nicht darüber reden. Das ist ein richtig großartiger Film, der in ganz, ganz tollen Schwarz-Weiß-Bildern erzählt wird. Sandra Hüller mal wieder sensationell in mehreren Sprachen unterwegs. Es gibt eine großartige Szene mit Joachim Meyerhoff. Er spielt Gustav Gründgens und ich sag mal so, am Ende fängt er sich eine Ohrfeige von Sandra Hüller. Leider ist der Film ein bisschen kurz, 72 Minuten und dann rollt schon der Abspann.
1: Oha, also Ohrfeige im einen Film und sportliche und leider auch private Schläge gibt's noch im anderen Film in That's Why the Lady is a Champ.
2: Ja, seltsamer Titel. Im Original heißt er einfach nur Christy. Erzählt wird die Geschichte der amerikanischen Boxerin Christy Martin, die war in den 80ern und 90ern eine sehr erfolgreiche Boxerin. Privat wurde sie aber von ihrem Ehemann misshandelt, körperlich und psychisch. Und wie so oft bei einem Sportfilm ist das kein reiner Sportfilm, sondern es geht um was ganz anderes und hier halt um Gewalt in einer Beziehung und wie Frauen in der Regel im Nachteil sind, also körperlich, aber auch oft, weil ihnen keiner glaubt. Gespielt wird die Boxerin vom Nachwuchsstar Sydney Sweeney und die macht das auch ziemlich gut. Der Film erfindet das Rad nicht neu, hat mir aber sehr gut gefallen. Es ist wirklich sehr krass, was dieser Mann, dieser Frau antut, aber auch wie stark sie dabei bleibt und wo sie Kraft findet. Basiert alles auf einer wahren Geschichte.
1: Danke, Danny. Danny Marcus Marsalo und zu deinem Top-Tipp Vaterland. Dieser Thomas-Mann-Film mit Sandra Hüller läuft im Abaton, im Passage, in der Astor Film Lounge, im Elbe Filmtheater, im kleinen Filmraum Einsbüttel, im Holi, im Koralle und in den Zeise-Kinos. Man kommt nicht an ihm vorbei.

0: Vielleicht schönste Expedition dieses Sommers. In den vergangenen 3 Monaten konnte man viele kleine, unabhängige Buchhandlungen in ganz Deutschland entdecken. Und zwar mit einem eigenen Pass mit Stempelfeldern. Das war eine Aktion unseres NDR-Bücherpodcasts E-Reads Lieb mit dem Börsenverein des Deutschen Buchhandels. Jetzt ist diese Aktion mit den Pässen zu Ende gegangen, mit großem Erfolg. Und mit diesen kleinen blauen Papierpässen und seinen 3 Stempelfeldern sind sie losgezogen. Tausende, Zehntausende haben den Sommer genutzt, um Buchhandlungen in ihrer Stadt und auch anderswo zu entdecken.
1: Da war ich schon mit in Leipzig, in Mainz und in Tübingen. Ja, in Tübingen habe ich eine ganz tolle Buchhandlung entdeckt, die ich vorher überhaupt nicht kannte, weil die hinter so Büschen und Postkartenständern versteckt war. Und da ist sogar ein Café da drin, da kann man dann Kaffee trinken und Bücher lesen. Ganz toll.
2: Aber ich das einfach eine tolle Aktion finde, die Buchhandlung zu unterstützen, natürlich auch diese Orte einfach zu entdecken, diese Leseorte, die Bücher und das auch vielleicht sogar ein bisschen bewusster zu machen.
0: 46.000 blaue Explorer-Pässe wurden verteilt. Mehr als 900 Buchhandlungen haben mitgemacht. In großen Städten wie Hamburg, Berlin, Hannover und München, aber auch in kleinen Orten wie Friedrichstadt, Eberswalde und Willingen-Schwenningen. Nicole Christiansen von der Hamburger Buchhandlung Christiansen war auch dabei.
3: Mit viel Freude, weil wir so viele neue Kunden kennengelernt haben, die von wer weiß woher kamen, um sich einen Stempel von uns abzuholen. Und dabei kam man dann ins Gespräch und also es war auch, kam auch welche von außerhalb Hamburgs, die sich mal auf den Weg gemacht haben, um eine Buchhandlung in Hamburg kennenzulernen.
0: Katharina Oehmichen von der Heidelberger Buchhandlung Wortreich freut sich über die vielen unverhofften Begegnungen der vergangenen Monate.
4: Die hatten dann ihre kleinen Buchpassports dabei zum Abstempeln. Das war total süß. Da ist man immer schön ins Gespräch gekommen und hat dann direkt auch mal ein bisschen erfahren, wo die Leute schon überall waren.
0: Die kleine Buchhandlung um die Ecke ist ein Kulturgut. Leider ist sie vom Aussterben bedroht. Immer mehr unabhängige Buchhandlungen müssen aufgeben. Die Aktion wollte ermuntern, diese Buchhandlungslandschaft zu entdecken und zu pflegen. Ein Experiment. Und das ist geglückt, sagt Volker Petri vom Börsenverein des Buchhandels.
5: Die Explorer Pass Aktion von E-Reads Lieb war für die kleinen Buchhandlungen und mittleren Buchhandlungen ein voller Erfolg. 910 Buchhandlungen waren dabei und keine Buchhandlung war, ja, sag mal, untätig. Alle haben sie ihre Kunden angesprochen. Man kann sehen, wie viel Nachhall diese Aktion bei den Buchhandlungen, bei den Kunden gefunden hat. Und was mich besonders freut, ist, dass Interesse daran besteht, dass diese Buchhandlungen weiter existieren und gut existieren.
0: In den vergangenen 3 Monaten wurde einmal besonders sichtbar, wie engagiert die Buchhändlerinnen und Buchhändler arbeiten. Denn die Buchhandlungen sind mehr als nur Verkaufsstationen von bedrucktem Papier, sondern mit Idealismus und Individualität gestaltete Kulturräume, die es sich lohnt, lieb zu haben. E-Reads Lieb-Host Katharina Marenholz ist überwältigt, denn mit so viel Echo hatte sie nicht gerechnet.
6: Wir wollten ja unbedingt was unternehmen, wo möglichst viele Leute aktiv mitmachen können, aktiv den unabhängigen Buchhandel entdecken. Und das hat ziemlich gut geklappt mit dieser Explorer-Pass-Aktion. Und wir haben wirklich jeden Tag begeisterte Rückmeldungen bekommen. Das hat uns total gefreut und hat auch gezeigt, dass wir mit der Aktion einen Nerv getroffen haben.
0: Der kleine Buchladen um die Ecke, so wichtig. Und ich sag mal, den kann man auch ohne Pass besuchen, auch bei uns in Hamburg.

0: Die Elbphilharmonie, die startet hier in die Jubiläumssaison und der plant das in der Elbphilharmonieorchester etwas ganz Besonderes. Im Januar, dem Jubiläumsmonat, zum Visions Festival. Das Festival mit neuer, mit zeitgenössischer Musik. Da kommt der Schweizer Künstler Simon. Und der macht aus einfachen Dingen wie Pappkartons oder Blecheimern hunderte klingende Skulpturen und erweckt die dann mit kleinen Motoren zum Leben. Und das macht er jetzt auch dann in der Elbphilharmonie, sagt der NDR-Musikmanager Dominik Däuber.
1: Wir geben ihm für seine Klanginstallation jetzt mal einen der besten Konzertsäle dieser Welt, den kleinen Saal, und er baut da eine solche Klanginstallation rein während des Festivals, dass man das auch begehen kann und da schon mal in eine solche Klangwelt eintauchen kann.
0: Musik zum Reingehen, crazy, das Ganze dann im Januar in der Elbphilharmonie. Das war das Kulturjournal. Am Mittwochabend eine Stunde Kultur für Hamburg, heute mit Daniel Kaiser. Morgen Abend wieder um 7, dann erzählen wir vom Start des Weltrekordversuchs für das längste Theaterstück der Welt hier bei uns in Hamburg. Und wir fragen, wer geht eigentlich seit 40 Jahren zum Fantasy-Filmfest? Hier geht's jetzt weiter mit Musik aus Hamburg. Hier kommt Alan Cohn. 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
1: Um 20 Uhr mit Resa Waffa. Die Behörden stufen die Attacke auf ein Umspannwerk in der Nähe von Köln als Anschlag ein. Laut den Ermittlern besteht der Verdacht, dass es sich um verfassungsfeindliche Sabotage handelt. Aus Essen kam in Kraft.
2: Bei einer Pressekonferenz von Polizei und Staatsanwaltschaft sagte die Polizei, dass in einem benachbarten Maisfeld 6 Abschussvorrichtungen gefunden worden waren. Unbekannte Täter hatten gestern Abend gezielt einen Kurzschluss herbeigeführt. Mit feuerwerksähnlichen Raketen hatten sie leitfähiges Material über die Oberleitung katapultiert. Die sichergestellte Pyrotechnik habe Ähnlichkeiten mit den Spuren, die bei einem Anschlag auf das Umspannwerk in Brandenburg am Dienstagmorgen gefunden worden waren. Die allgemeine Versorgung der Bevölkerung war laut Polizei zwar nicht gefährdet, dennoch mussten in Bergheim mehrere Kraftwerksblöcke vorübergehend abgeschaltet werden.
1: Nach den Fällen in Brandenburg und Nordrhein-Westfalen hat auch die Hamburger Polizei Energieanlagen überprüft. Wie NDR Hamburg berichtet, wurden Sprengstoff- und Abschussanlagen gesucht. Betroffen waren das Kraftwerk Hamburg-Moorburg, das Kraftwerk Tiefstack und das Kohlekraftwerk im Wedel im Kreis Pinneberg. Die Hamburger Polizei sprach von einer reinen Vorsichtsmaßnahme. Im Fall des versuchten Drohnenanschlags am Leipziger Flughafen haben die Behörden nach Recherchen von NDR, WDR und Süddeutscher Zeitung 2 Verdächtige identifiziert. Demnach handelt es sich bei einem der beiden um einen belarussischen Staatsbürger, von dem DNA entdeckt wurde. Der 2. Verdächtige soll einen russischen und lettischen Pass haben. Die Bundesregierung wirft Russland vor, hinter dem Vorfall zu stecken. Der Kreml weist das zurück und hat heute einen hochrangigen deutschen Diplomaten einbestellt, um seinen Protest gegen die Anschuldigung zum Ausdruck zu bringen. Sie seien völlig aus der Luft gegriffen, heißt es aus Moskau. Im DFB-Pokal empfängt Drittligist Osnabrück heute Abend den FC Bayern München. Anpfiff ist um 8:45. Unser Reporter Tide Teddinger berichtet aus Osnabrück, dass sich der VfL gegen die Bayern Chancen ausrechnet.
3: Trainer Timo Schulz verweist völlig zu Recht darauf, dass die Bayern vor ihrem Titelgewinn im Mai 5 Jahre lang nicht über das Viertelfinale hinausgekommen waren. Dabei hatte es auch Stolperer gegen vermeintlich Kleine gegeben. Die Osnabrücker gehen selbstbewusst ins Pokalspiel nach dem Ligasieg in Bochum. Und sie setzen auf die Atmosphäre an der Bremer Brücke und wollen die mit einem Sondertrikot anheizen. Eine Hommage an den 5:4 Pokalcoup 1978 im Münchner Olympiastadion.
1: Das waren die Nachrichten. Das Wetter in Norddeutschland. In der Nacht teilweise länger trocken, gebietsweise Regenfälle und einzelne Gewitter. Tiefstwerte 17 bis 11 Grad. Morgen zeitweise kräftige Schauer und Gewitter. Höchstwerte 19 bis 23 Grad. Und am Freitag zum Teil kräftiger Regen, die Temperaturen 18 bis 25 Grad. Es ist 20:03 Uhr.
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1: Die A1 Hamburg Richtung Lübeck ist zwischen Kreuz Bargteheide und Bad Oldesloe wegen Bauarbeiten bis morgen 5 Uhr gesperrt. A1 Lübeck Richtung Fehmarn. Die Strecke ist zwischen Bad Schwartau und Rathekau wegen Fahrbahnerneuerung bis morgen 5 Uhr gesperrt. Die A24 Hamburg Richtung Berlin ist zwischen Schwarzenbeck-Rande und Thalkau ebenfalls bis morgen voraussichtlich 5 Uhr gesperrt. A39 Braunschweig Richtung Wolfsburg. Der Heidberg-Tunnel ist aufgrund von Wartungsarbeiten bis morgen 6 Uhr gesperrt. Und die A39 Braunschweig Richtung Wolfsburg ist zwischen Kreuz Braunschweig Süd und Braunschweig Rautheim wegen Bauarbeiten bis morgen 5 Uhr gesperrt. Gute Fahrt.
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4: Moin und herzlich willkommen zu uns Hörspieler Platt. Und du habt wie von oben die 11. Episode von uns Plattdütsch Hochdütsche Radio Reich Düsse Petersens für Jo. SOS heet die Feuch. Und mit Tobi sind auch Düttmol Wedder Birte Kretschmer als Mutter Ulrike Petersen, Erki Hopf als Vater Kai Petersen, Dotto Sonja Stein als Tochter Mirjam, Leon Alexander Rathje als Söhne Alexander, Wilfried Sialas als Opa Hermann Petersen, Ursula Hinrichsen als Oma Hertha Tams und Ein Bach Annalie. Ich bin Jan Wulff und ich wünsche nur viel Pläsier.
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0: Cousin?
1: Du bist du?
0: Ich bin ich. Vis-à-vis. Kannst du mir mal den Eimer da geben, Katharina?
2: Den hier? Geht klar. Mann, was ist das denn? Ih, das stinkt ja bestialisch.
0: Das ist Dünger. Pfui Putschi.
2: Dünger? Das sieht eher aus wie...
0: Pferdeäppel?
2: Ja, wirklich.
3: Schlauer ist die in Istanbul auch nicht geworden.
0: Das liegt daran, dass das Pferdeäppel sind. Das ist der beste Dünger, den es gibt.
2: Du willst auch nicht mit der Hand reinfassen.
0: Nee, hast recht. Da hinten liegen meine Gartenhandschuhe.
2: Düngen mit Scheiße. Also wirklich, deinen Salat rühre ich nicht an.
0: Mal was von ökologischem Gartenbau gehört? Bis der erntereif ist, bist du doch längst wieder in Istanbul.
2: Und wo hast du den her?
0: Den Salat?
2: Den Düngerscheiß.
0: Den hole ich von einem Reitstall hier in der Nähe. Krieg ich umsonst.
4: Hier stickst du, Miriam, weil ich die Frauen wohl... Ach, sieh, Katharina. Auch mal wieder im Lande?
2: Hallo, Frau Tams. Ja, ich habe Ferien.
4: Wie ist es denn so in Istanbul?
2: Stark. Ich lerne endlich richtig Türkisch. Hier habe ich ja fast nur Deutsch gesprochen.
4: Ach, und wie klingt das so?
2: Istanbul çok güzel. Hava hepsi çok güneşli. Ben İstanbul'u çok seviyorum.
4: Toll. Und die Uni?
2: Naja, geht so.
4: Na, immerhin studierst du.
0: Was wolltest du mich fragen, Oma?
4: Ach, deren, so war das aber nix. Muss doch erstmal anständig umgraben.
0: Danke, Oma, ich weiß schon, was ich tue.
4: Und das hier? Pear-Apples?
2: Damit will sie den Salat düngen.
4: Aha, ist ja gar nicht so verkehrt, mein Salat. Was wolltest du denn gegen die Snicken morgen, die Fritti doch eins, weg?
2: Wie bitte? Ich nix verstehen.
4: Ach, Entschuldigung, die Schnecken. Davon haben wir doch immer so viele im Garten. Ja, musst du ordentlich Schneckenkorn draufstreuen.
0: Och.
4: Auf der Erde, dann gehen die doof.
0: Aber Oma, das ist doch das reine Gift. Das geht doch auch in den Boden.
4: Denn Gläser mit Bier aufstellen. Da gehen die rein und versaufen.
0: Das ist Tierquälerei.
4: Wenn du schon mal eins später wieder da ist.
0: Wer hier wohl alles besser weiß, Mann, die Alte nervt vielleicht. Wir können uns ja Laufenten zulegen.
4: Mese ist die Snickenleber als versuppen.
2: Laufenten?
0: Ja, die fressen die Schnecken. Katharina, dein deutscher Wortschatz ist schon etwas einseitig geworden.
2: Ey.
0: Was wolltest du mich fragen, Oma?
4: Ja, wann will das mal noch? Ach so, ja. Weißt du, wann deine Mutter heute nach Hause kommt?
5: Und immer Rieke bloß
6: auf Wetterblitz.
5: Wahrscheinlich
6: nur zu Översten. Ja, muckt sie aber nicht forken in der letzte Tiet.
7: Mama noch nicht da?
8: Nabend erstmal, junge Mann.
7: Nabend, Opa.
8: Mhm.
7: Hallo, Papa.
9: Hallo, mein Sohn.
7: Gibt's bald Abendessen? Ich hab Mordshunger.
9: Ja, ich auch.
7: Ist ja noch gar nichts fertig. Wo steckt Oma denn?
9: Im Garten mit Miriam. Wie war denn deine Sozialstunde heute, Henrik?
7: Hammergeil.
8: Hättest du ohne Lüt fein was vorlässt?
7: Herr Weg.
8: Wettergedichte?
7: Nee, das hat dann auch gelangt. Jetzt habe ich was von einem Rudolf Kienau.
8: Was?
7: Da gehen die Alten ab wie Schmitz' Katze.
8: Rudolf Kienau?
7: Kennst den? Oma hat mir das Buch geliehen.
8: Na klar, da habe ich vorher Fogen mit in die Kuh genommen. Sieben Geschichten.
7: Schon klar.
8: Ja, Mann, das ist doch auch platt, oder nicht?
7: Herwig, doch wie die lehrt.
8: Ja, wie ein Enkel sein. Ich kann Likas nicht in Ohlenheim.
7: Also, wenn ich nicht bald was zu essen kriege, muss einer von euch den Job weitermachen. Dann kratze ich nämlich gleich ab.
9: Hast du in der Schule nichts gegessen?
7: Das war kein Essen. Das war Tütenpampe mit Kastenhai.
8: Was für das?
9: Fertig Kartoffelbrei und Fischstäbchen. Ich hab das auch nicht runtergekriegt.
7: Die Fischstäbchen haben sie in Fahrradöl gebraten.
8: Oh, lecker.
9: Da muss endlich mal was passieren.
7: Macht ja doch keiner was.
4: Ach, du Lebe, die sind schon alle an Töben. Da hat mir Lede, ich hab mich mit Miriam und Katharina fast sabbelt. Ich hab einen Auflauf fertig, muss ich bloß gau abwärmen. Ulrike, ist immer noch nicht da.
10: Kannst du noch mal nach Frau Siebenstein gucken, Marie? Ich muss los, bin spät dran. Tschüss.
11: Hoppla, das ist ja eine stürmische Begrüßung.
10: Entschuldige, ich hab dich gar nicht...
11: Ja, ich freue mich auch, dich zu sehen.
10: Hoffentlich ist deiner Gitarre nichts passiert.
11: Keine Bange, das alte Hackbrett ist robust und außerdem gut verpackt.
10: Spielst du Gitarre?
11: Sieht so aus, ne?
10: Nicht bloß Klangschalen.
11: Nee, das wäre mir ein bisschen einseitig.
10: Ja, also, nochmals Entschuldigung, ich muss dann auch wieder...
11: Wir haben hier im Krankenhaus eine Coverband, The Stands. Der Bandleader ist Gefäßchirurg.
10: Ah ja, also, dann tschüss Marcel, ich muss wirklich...
11: Wenn du Lust hast, wir proben immer Donnerstag um 8 hier im Keller, neben der Leichenhalle. Komm doch mal vorbei.
12: Blank... Der Liegenhall.
3: Schönhut verschont. Und so ist er eben Marcel. Marcel. Soll ich mir das wirklich mal anhören, wenn Hey Musik mockt? Wenn ihr Weg ängst, das letzte Mal mit Kai auf dem Konzert. Wie düchtor wären die Beatles noch zu so. Schallig? Ach, wat do. Bin ich zu alt für und ich hab wohl gar kein Tiet. Jümmer Donnerstagabend. Hab ich rote Ohren? Du, Kai?
12: Hm?
3: Hast du vielleicht Lust, mal wieder mit mir auf ein Rockkonzert zu gehen?
12: Nicht wirklich.
3: Och.
12: Ja, das ist auch ordentlich dür. Fail to dür ist das hüdigen Dors. Könnten wir uns gar nicht leisten.
3: Obstens geht uns das doch nicht so schlecht. Nur wo du den Job als Husmeister hast.
12: Ist ja noch gar nicht sicher, was der mir übernimmt.
3: Wir gönnt uns anders doch meist gar nix.
12: Wie hebt auch ein paar Schulden.
3: Und du hast keine Lust.
12: Das stimmt.
3: Depeche Mode kommt hoch am Mond nach Hamburg. Du wärst doch früher Fan.
12: Früher? Hab ich immer noch ein paar Schallplatten von ihm. Können wir ihn mal wieder ablegen?
3: Das ist nicht das Sülwige.
12: Sind wir nicht zu old für sowas?
3: Du vielleicht. Na denn nicht.
12: Du, wegen dat Eden in der Schule. Weißt du, das schmeckt als Knüppel auf dem Kopf. Als von der Firma Tüte und Dose. Ich glaub, ich war doch was auf der Bein stellen.
3: Gute Idee. Und wat?
12: Ja, ich dachte, vielleicht kun wie als Öllern de Sorg süß in der Hand nehmen. Du obkicken, da de Göhren frische Sorgen kriegt oder sogar dat wie süß korken dort.
3: Woran stellst du die dat denn für?
12: Weiß ich noch nicht so nipponau. Ob jeden Fall müd wie du mit alle Mann übersnacken. Sogar aus Guide. Ich hef allen Elternabend organisiert.
3: Wann er?
12: Du kommst Donnerstag.
3: Ach.
12: Wat ach.
3: So, fix all.
12: Ja, wenn ihn Emo in Zwung ist, dann mutten dat ut nutzen.
3: Ja. Ja, da sagst du wat. Ich muss flitzen, Leute. Vergesst nicht, Pucci zu füttern. Tschüss, bis heute Abend.
13: Ja.
14: Tschüss.
15: Tschüss. Tschüss.
13: Hendrik, lang mir mal die Marmelade her, ja?
15: Hier.
13: Danke.
15: Papa, ich bin richtig stolz auf dich.
12: Das ist ja das Neueste. Und wieso?
15: Das ist echt voll cool.
16: Hendrik, du Giftzwerg, du hast schon wieder die ganze Nutella aufgefressen.
4: Könnt wie eine einmal in Ruhe und Frieden frühstücken. In Schaps steigt noch ein Glas mehr, ja.
16: Das muss er aber holen.
12: Ich mach das schon.
13: Wieso bist du denn stolz auf den Vater, Hendrik?
15: Na, wegen dem Elternabend.
4: Elternabend?
12: Ach, ich hab die Eltern zusammengetrommelt, damit wir mal über die Schulspeisung reden. Das geht so nicht weiter, meine ich. Hier, Miriam.
16: Danke. Und was willst du da ändern?
12: Naja, die Kinder müssen noch was Anständiges zu essen kriegen. Obst, Gemüse, na, frisches eben. Ich nehme an, die meisten anderen Eltern sehen das auch so.
15: Aber die machen nix.
16: Für dich langt doch den ganzen Tag Nutella-Brot.
15: Schnauze, sonst Beule.
4: Schluss damit, Arbeit!
16: Und wie soll das dann aussehen? Also praktisch, wo soll das Essen herkommen?
12: Ja, vielleicht können wir reihum selbst was kochen.
16: Für 400 und Quark Schüler?
4: Uns Küken langt doch nicht für.
13: So wat mutten professionell abtrecken. Da könnt ihr gar nicht helfen mucken.
12: Naja, vielleicht findet sich ja eine Großküche, die man benutzen könnte. So konkret weiß ich das doch alles noch gar nicht.
4: Und dann hast du das Gesundheitsamt ganz fix auf dem Hals.
16: Also, wir könnten doch selbstgezogenes Gemüse aus unserem Garten beisteuern.
4: Was?
16: Ja, gesünder geht's nicht.
15: Wir brauchen das Essen so schnell wie möglich. Nicht erst nach meinem Abitur.
12: Halt bloß nix, echt. Nur Mütze wieder all mitzappeln. Bis jetzt geht's doch erstmal um den Elternabend. Vielleicht haben die anderen ja ein paar gute Ideen.
13: Wieso bestellt ihr der Thyssen nicht von so einem Lieferservice?
12: Die sind entweder schlecht oder zu teuer.
15: Oder beides.
12: Ich muss jetzt. Kommst du mit, Henrik?
15: Okay.
13: Wenn ich hier jichens wo helfen kann, sag Bescheid, Kai, ich bin dabei. Und Futterms, ihr könnt doch gucken.
4: Und sie mag den Abwasch. Dach für Dach 400 Teller, ne?
13: Ich kann auch erstklassige Apfelpan gucken.
12: Hallo Heiner, Kai Petersen hier.
9: Du, ich hab da mal eine Frage. Ihr braucht doch eure Küche immer bloß abends, nicht? Ab 16 Uhr. Meinst du, du könntest die morgens vermieten? Nein, unser Herd ist nicht kaputt. Also im Prinzip heißt das ja? Und was würde das kosten? Ja, dann überschlag das mal.
13: Sind Sie doch nicht immer so schwur von KP, Frau Tanz?
4: Was?
13: Wenn Sie hier Dach für Dach die Familie begucken, dort, denn so können Sie das doch auch für die Schulkinder.
4: Sie habt ja wieder mal so was von gar keine Ahnung, Herr Petersen. In hele Schul, das ist doch ein ganz anderen Snack.
13: Ich gose auch zur Hand, wenn Sie mögen.
4: Dann war das just recht nix.
13: Ass und Mutti mal krank wäre, hab ich für die ganze Mannschaft Apfelpfannkuchen backt. Ein ganzer Weg lang.
4: Wäre das nicht über Bounty?
13: Ha?
4: Wo denn die Meuterei wäre?
9: Ja, Werner, ich bin's, Kai. Sag mal, du hast doch da so einen Ausweis für diesen Großhandel, wo man alles kriegt. Ja, stimmt, den meine ich. Ja, weißt du, wie man da rankommt?
12: Mann, du musst mir wieder der weltpolitische Loch in alle Einzelheiten verkloren.
9: Du, Werner, ich hab grad nicht so viel Zeit. Ja, natürlich hab ich dich angerufen, aber... Ja, meinst du, du könntest mir deinen Ausweis gelegentlich mal leihen? Ja, verstehe, Kundschaft. Ja, ich bleib dran.
12: Übermorgen ist halt Donnerstag. Warte, ich mir dahin wohl eine Antwort von dem Krieg?
7: Keine Sorge, Papa, du packst das. Du rockst den Laden.
9: Ich bin schon so ein bisschen aufgeregt. Was ist mit dir, Ulrike? Kommst du nur mit nur den Elternabend?
10: Nee, ich schaff das nicht, Kai. Spätdienst, du willst ja. Died me late. Mann, ich drück dir den Doom. Hast du heute wieder Sozialstunde, Henrik?
7: Ja, muss gleich los. Ich freue mich schon auf meine Oldies.
10: Und was hast du heute noch so vor, Miriam?
16: Ich mach noch was im Garten.
10: Na sowas, du buddelst ja neuerdings dauernd im Garten rum.
16: Ich fuchs mich da so ein bisschen rein. Das macht Spaß.
9: Was ist eigentlich mit Studieren?
16: Ich kann ja nicht mitten im Semester anfangen.
9: Bewirbst du dich denn auch?
16: Ich hab mich in Berlin beworben, das wisst ihr doch.
10: Muss das unbedingt Berlin sein?
16: Oh, Mama, da haben wir doch schon so oft drüber gesprochen.
9: Das sieht doch, Ulrike. Hast du denn schon mal drüber nachgedacht, ob du dich lieber was Berufliches aus der Gärtnerei machen könntest? Ich meine, Politologie passt doch eigentlich gar nicht zu dir.
16: Woher willst du das denn wissen?
9: Na ja, man kennt seine Kinder schließlich so ein bisschen.
16: Wirklich? Ich bin nicht sicher, ob hier überhaupt einer den anderen wirklich kennt.
10: Was soll das denn nun wieder heißen?
16: Ich gehe mit dem Hund raus. Komm, Putschi.
10: Miriam!
7: Hat wahrscheinlich mal wieder ihre Tage.
9: Meine Damen und Herren, Sie wissen, was unsere Kinder in der Schule zu leisten haben. Sie sind Tag für Tag einem enormen Druck ausgesetzt, damit sie später eine Chance in der Berufswelt erhalten, einen Studien- oder Ausbildungsplatz bekommen. Ja, wir alle wissen, wie wichtig das ist. Dabei sollten wir als Eltern und Sie, liebe Lehrer, als Vertreter der Schule, Sie nach Kräften unterstützen, in jeder Hinsicht. Und dazu gehört auch eine vernünftige und gesunde Ernährung. Viele berufstätige Eltern sind nicht in der Lage, täglich für ihre Kinder zu kochen. Aber wir sind dennoch verantwortlich für die Gesundheit und das Wohlbefinden unserer Töchter und Söhne. Ja, meine Damen und Herren, die Verpflegung an dieser Schule ist katastrophal. Sie denken jetzt vielleicht, was bildet sich dieser kleine Aushilfshausmeister ein? Aber auch ich habe einen Sohn, der über die mangelnde Qualität der Schulspeisung klagt. Ich habe das Essen mehrmals selbst probiert und kann nicht. Die Speisen sind nicht nur schier und gerätbar. Sie widersprechen auch jedem der Vorstellung von nahrhafter, vitaminreicher Ernährung, die unsere Kinder nun einmal brauchen, um in ihrem Alter zu stehen. Da die Behörde und die Schule selbst trotz zahlreicher Beschwerden offenbar nicht in der Lage sind, an diesem Zustand etwas zu ändern, fordere ich Sie als Eltern nunmehr zur Eigeninitiative auf. Lassen Sie uns die Schulspeisung selbst in die Hand nehmen. Wenn viele von Ihnen sich tatkräftig an dieser Aktion beteiligen, müsste es möglich sein, unseren Kindern täglich ein frisches und gesundes Schulessen anzubieten. Und das zu einem bezahlbaren Preis.
14: Meine Damen und Herren, ich selbst bin bereit, den gesamten organisatorischen Teil dieser Arbeit auf mich zu nehmen, die ich Ihnen nachher gerne näher erläutern möchte. Aber ich bin auf Ihre tatkräftige Mitarbeit angewiesen. Wenn wir die Arbeit auf viele Schultern verteilen, hat der Einzelne nicht viel zu tragen. Helfen Sie mit im Interesse unserer Kinder und ihrer schulischen Leistungsfähigkeit. Wie heißt es doch so schön? Mens sana in corpore sano. Ich danke Ihnen für Ihre Aufmerksamkeit.
9: Na, das wäre wohl nichts.

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0: Was meint ihr? Schluss für heute?
1: Ja, lang jetzt auch.
2: Ja, ich muss morgen auch früh hoch. Aber da lief doch ganz gut, Sammy.
3: Bravo, das war toll, Marcel. Ihr spielt richtig gut.
4: Lass das mal keinen Berufsmusiker hören. Auf jeden Fall haben wir unseren Spaß dabei.
3: Ja, das merkt man. Ach, mir hat's großartig gefallen.
4: Freut mich. Lust auf einen kleinen Absacker?
3: Ja, aber wo gehen wir hin? Hier ist ja nix.
4: Bei mir zu Hause?
3: Ich weiß nicht, ob das so eine gute Idee ist.
4: Kleines Glas Rotwein.
3: Ist bestimmt lieb gemeint, aber ich sollte jetzt wirklich nach Hause fahren. Es ist schon spät.
4: Okay. Soll ich dich rumfahren?
3: Danke, ich habe mein Auto dabei.
4: Na dann. Schön, dass du gekommen bist.
3: Ja. Also, nochmal vielen Dank, dass ich zuhören durfte.
4: Jederzeit wieder gerne. Ach, Ulrike, hast du übernächsten Samstag Dienst?
3: Ich glaube nicht. Wieso?
4: Ich wollte eine kleine Spritztour nach Dänemark machen. Hättest du Lust, mitzukommen?
5: Bravo, Herr Petersen. Da hatten Sie ja einen durchschlagenden Erfolg.
6: Vielen Dank, Frau Schneider. Freut mich, dass wir Sie als Klassenlehrerin von Hendrik auf unserer Seite haben.
5: Habe ich das gesagt? Mens sana in corpore sano.
6: So heißt das doch, oder?
5: Ich wusste gar nicht, dass Sie das Latinum haben, Herr Petersen.
6: Habe ich auch nicht. Aber den Spruch kennt ja jeder, oder nicht?
5: Natürlich ist er etwas anders gemeint.
6: So, na, nun sagen Sie mir schon, was Sie sagen wollen.
5: Als verantwortungsvolle Pädagogin bin ich natürlich grundsätzlich sehr dafür, dass die Schüler sich gesund ernähren, keine Frage.
6: Aber
5: dass Sie, gerade Sie als Aushilfshausmeister dieser Schule, es nicht für nötig befunden haben, die Angelegenheiten erst einmal mit dem Kollegium und dem Direktor zu besprechen, sondern hier in Rambo-Manier.
6: Rambo. Ich habe nur...
5: Sie haben nur die Elternschaft aufgewiegelt.
6: Ich habe nur an deren Verantwortung und Initiativbereitschaft appelliert.
5: Die Frage ist, ob diese Eigeninitiative über unsere Köpfe hinweg erwünscht ist. Und das entscheidet das Direktorium. Einen schönen Abend noch, Herr Petersen.
7: Norm, Vater.
8: Oh, hallo, Kai.
7: Ganz allein hier in der Kirk?
8: Für ein halb Stunde ist Ulrike noch rausgekommen und glückst zu Bett gegangen.
7: So. Für ein halbes Stunde erst?
8: Ja, sie sehen was von Överstünn.
7: Was anders kennen wir ja gar nicht mehr. Sind die Kinder in der Puch?
8: Miriam wird totmüd von der Gornarbeit und hätte nicht mal mehr zu Abend eten. Und Hendrik schleppt auch als sieben Stünstit.
7: Gut. Und du? Noch gar nicht müd?
8: Ich wohl ob die Töven.
7: Echt?
8: Na, du vertell doch mal. Wo hat es den Elternabend loppen?
7: Eigentlich gar nicht so schlecht. Die Öllern von das Projekt super. Ohne mehr ist ein Lehrers auch. Wie könnt ihr das wohl anpacken, wenn...
8: Ne Glückwunsch, mein Junge, hab ich doch wüsste, dass das klappt. Wenn ich was hätten kann, dann sag Bescheid. Du weißt ja.
7: Ja, ich weiß. Apfelpannkuchen.
8: Ich kann auch was anderes. Gemüsnippeln, Butterbrötchen schmieren. Wann soll das denn losgehen mit dem Projekt?
7: Wenn nur mir geht vor's.
9: Von doch hat das Direktorium sie ein Okay geben. Sie will das Projekt Schulspeisung in Eigeninitiative vier Wegen lang in Chance geben. Nun geht das los. So Stücker 50 Öllern sind mit von der Partie. Ich hab's in Gruppen indelt. Ein Pur, die Schicht wie Speed Korken hölbt, andere, die das verpacken und den Transport übernehmt. Herr Lohmeier, weißt doch, der mit den Zwillingen in der 11a. Der ist Transportunternehmer und stellt uns einen Lieferwagen zur Verfügung. Und dann hätt wiederum Pur, die das Eten in der Mittagspause gut geben würd. Die Mutter und mein Vater würd auch mitmucken. In Heiner sin Kneipe korkt wie frische Suppen, Nudelsoßen und so wat. Obst und Gemüse besorg ich auf dem Grotmarkt. Sag mal, hörst du mir überhaupt to?
3: Klar, Obst und Gemüse von Grotmarkt. Los, Ulrike, gäf den Ruck. Du mutzt ihm das Sägen.
9: Ich helf utregend, da die Kinder denn Dach für Dach ein warme Multit und Stück Obst oder Joghurt für 2,50 Euro kriegen könnt. Und wat dat Dulste ist...
3: Kai, ich fordert wegen in Dänemark.
9: Das Dulste ist Herr Schreiber, der mit den dicken Jungen oder 9b, der ist ja wie ein NDR, nicht? Der will die Presse und das Fernsehen mobilisieren. Was hast du gesagt?
3: Ich mut mal ein Beten Utspann.
9: Ja, ja, wenn du meinst. Allein?
10: Oh Mann, Miri, ich kann nicht mehr.
11: Komm schon, die paar Quadratmeter kannst du schon noch umgraben. Wir machen gleich Pause.
10: Oh,
1: Richie, aus! Hörst du auf, dich in den Pferdeäppeln zu wälzen? Oh. Aus! Oh,
12: nee, auch doch derns. Wo hast du da hier denn, gut? Ich mag dir den ganzen Gorn tuschern.
13: Also, ich habe kein Wort verstanden. Aber soll das heißen, dass wir aufhören können?
12: Aber auf der Stelle. Wo ist denn meine Harlekin-Vigelie abgeblieben?
1: Die habe ich umgesetzt, in den Vorgarten.
12: Was? Nur wo die blüht? Bist du prägen, klötterig deren?
1: Wir brauchen den Platz hier für die Kartoffeln.
13: Wir? Also ich brauche das alles hier überhaupt nicht.
12: Kartoffeln? Du musst mit den Öllern übersnacken, Miriam. Sogar das nur verrafft ich nicht.
1: Ach, Oma, jetzt stell dich nicht so an.
12: Ich? Mich anstellen?
14: Hey Leute, habt ihr heute schon Zeitung gelesen? Hier, guck mal.
1: Hau ab, Giftzwerg. Dich können wir hier nun absolut nicht gebrauchen.
13: Hey, Miri, da ist ja ein Foto von deinem Vater drin.
12: Ach, wie ist her? Oh, shit, man hält mir Brille nicht, ob ich... Lies mal für, Hendrik.
14: Ich denke, ihr könnt mich ja absolut nicht gebrauchen.
1: Ach, jetzt mach schon.
8: Also. Mein Zeit, wo hast du das hier denn, Ud?
1: Das war schon Omas Text.
8: Hat hier ein Bombe in Sloan. Tag, Katharina. Immer noch im Lande?
13: Tag, Herr Petersen. Ihr Sohn ist in der Zeitung.
8: Donnerschlag. Mal sehen.
1: Der Zwerg will gerade vorlesen.
14: Nenn mich nicht immer Zwerg, du fette Kuh.
12: Ja, abhören. Ja, nun mal los, Hendrik.
14: Frisches Essen in Eigeninitiative. Ahrensburger Schule wagt Modellversuch. Auf Anregung ihres Hausmeisters hat die Helene-Lange-Schule begonnen, die Schulspeisung in Eigenleistung zu organisieren. Die Eltern kochen und verteilen den Mittagstisch für ihre Kinder selbst, um so schmackhaftes und gesundes Essen für ihre Kinder zu garantieren. Mhm. Die Schulbehörde ist seit Jahren nicht in der Lage, dieses Problem zu lösen.
8: Typisch.
14: Aushilfshausmeister Kai Petersen, in Klammern, Foto links bei der Essensausgabe, der selbst einen Sohn auf dieses Gymnasium schickt, hatte die Idee. Wir waren es einfach leid. Mein Sohn kam häufig hungrig nach Hause, weil das Schulessen ungenießbar war.
12: Oh, nee.
14: Hatte deswegen auch Probleme, sich im Unterricht zu konzentrieren. Wo er recht hat, hat er recht. Das lag natürlich nur im schlechten Essen.
13: Ja, ja.
12: Klar, nur mal wieder, Hendrik.
14: Natürlich, so Petersen weiter, macht das viel Arbeit. Aber die Kinder werden es uns auf Dauer mit ihrer Gesundheit und besseren schulischen Leistungen danken.
8: Hört, hört.
14: Dem Modellversuch ist also eine erfolgreiche und lange Zukunft zu wünschen. Aber so löblich und nachahmenswert diese Initiative auch ist, für die Schulbehörde ist sie schlichtweg beschämend.
13: Das kann man wohl sagen.
1: Ja, da bin ich ja mal gespannt, wie das weitergeht.
8: Großartig. Mien sein.
12: Mien Zwiegersel.
15: Ach, da sind Sie ja, Herr Petersen. Wir haben schon überall nach Ihnen gesucht.
16: Hallo, Frau Schneider. Ja, das Tor hier klemmt. Was gibt's denn?
15: Der Herr Direktor möchte Sie sprechen.
16: Hat das Zeit bis heute Nachmittag? Ich bin gleich bei der Essensausgabe eingeteilt.
15: Ich fürchte, genau darum geht es. Kommen Sie doch bitte gleich mit.
8: Laut den Kopf nicht hangen, mein Junge. Das ist doch nun wirklich nicht die Schuld.
7: Ich verstehe das einfach nicht. Das lebt alles so gut.
8: Das ist eben die Schiedbürokratie. 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
8: No.
14: Papa, hast du schon gehört? Die Eltern wollen eine Demo für dich organisieren.
7: Für mich?
14: Naja, für die Schulspeisung in Eigeninitiative.
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4: 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Was ich übrigens sehr schade finde.
3: Ich auch.
4: Könntest du das bitte nochmal laut und deutlich wiederholen?
3: Hör zu, Marcel, die Situation ist für mich weder leicht noch besonders lustig.
4: Entschuldige, aber für mich ist das auch nicht ganz leicht. Ich zwinge auch nicht jede Woche eine Schwesternschülerin ins Bett oder so.
3: Hör auf, das will ich alles gar nicht wissen.
4: Ich will doch bloß sagen, ich weiß auch nicht. Ich glaube, ich habe mich verliebt.
3: Dann weißt du wohl auch, worüber ich mit Kai reden muss.
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1: Um 21 Uhr mit Reza Waffa. Nach Störungen an einem Umspannwerk in Bergheim bei Köln ermitteln die Behörden wegen des Verdachts auf Sabotage. Laut Nordrhein-Westfalens Innenminister Reul könnte ein anderes Land oder Linksextremisten verantwortlich sein. Aus Köln, Lena Wensch.
2: Nach Angaben der Polizei wurde gestern Abend vorsätzlich ein Kurzschluss ausgelöst. 5 Blöcke der Kraftwerke Niederaußem und Neurath waren betroffen. Zu größeren Stromausfällen kam es nicht. In einem angrenzenden Maisfeld fanden Ermittler mehrere Abschussvorrichtungen, die mit der Tat zusammenhängen könnten. Die Polizei stuft den Vorfall als Anschlag auf kritische Infrastruktur ein. Am selben Tag gab es einen ähnlichen Angriff auf ein Umspannwerk in Brandenburg. Ob die beiden Taten zusammenhängen, wird derzeit geprüft.
1: Nach dem versuchten Drohnenanschlag am Flughafen in Leipzig haben die Ermittler 2 Verdächtige identifiziert. Das zeigen Recherchen von NDR, WDR und Süddeutscher Zeitung. Die Bundesregierung hatte gestern Russland für den Anschlagsversuch verantwortlich gemacht. Um wen es sich bei den Verdächtigen handelt, dazu Florian Flade aus Köln.
3: Nach unseren Recherchen handelt es sich dabei um 2 Männer, einen Belarussen, der auch wohl einen russischen Pass besitzt, ist mit einem italienischen Touristenvisum ausgereist, das im April in Minsk ausgestellt wurde. Und die 2. Person, die Ermittler identifizieren konnten, ist ein lettischer Staatsangehöriger, der auch einen russischen Pass besitzt. Er gilt als Logistiker. Er soll Ende Juli über den Flughafen BER in Berlin eingereist sein. Bei dieser Person gehen die Ermittler davon aus, dass sie über Kontakte zu russischen Geheimdiensten verfügen.
1: Der Deutsche Gewerkschaftsbund fordert bei der Einkommensteuerreform deutliche Nachbesserungen. Die geplanten Entlastungen glichen kaum die Inflation aus und würden die Kaufkraft der Beschäftigten insgesamt nicht nennenswert stärken, hieß es. Auch Grüne und Linke kritisierten die Pläne, die das Bundeskabinett auf den Weg gebracht hat, als völlig unzureichend. Die Regierung will mit der Reform vor allem Familien mit kleinen und mittleren Einkommen unterstützen. Auch Deutschland wird Nepal nach der Sturzflut Hilfsgüter liefern. Ein Sprecher des Auswärtigen Amtes in Berlin sagte, man werde unter anderem planen, Moskitonetze und Wasserfilter zur Verfügung stellen. Die betroffenen Menschen müssten dringend sauberes Trinkwasser bekommen. Die Weltgesundheitsorganisation warnt vor Seuchen in dem Katastrophengebiet. Bei der Sturzflut im Himalaya sind in Nepal und China mindestens 1200 Menschen ums Leben gekommen. Rettungskräfte suchen weiter nach Vermissten. Das waren die Nachrichten. Das Wetter in Norddeutschland. In der Nacht teilweise länger trocken, gebietsweise Regenfälle und einzelne Gewitter. Tiefstwerte 17 bis 11 Grad. Morgen zeitweise kräftige Schauer und Gewitter. Die Höchstwerte morgen bei 19 bis 23 Grad. Es ist 21:03 Uhr.
4: Hier ist der Verkehrsservice für den ARD-Abend. Die A4 Frankfurt Richtung Dresden ist zwischen Glauchau-Ost und Hohenstein-Ernsthal wegen Bauarbeiten bis morgen früh 5 Uhr gesperrt. Die A9 Richtung Berlin ist zwischen Schkeuditzer Kreuz und Halle wegen LKW-Bergungsarbeiten gesperrt. Umgeleitet wird über die A14 Richtung Magdeburg und die B100 Richtung Bitterfeld. Die A17 Dresden-Prag ist zwischen Dresden-Gorbitz und Dresden-Südvorstadt in beiden Richtungen wegen Tunnelwartungsarbeiten bis morgen früh ca. 5 Uhr gesperrt. Die A36 Richtung Braunschweig ist zwischen Quedlinburg-Mitte und Thale wegen Bauarbeiten bis ca. 6 Uhr früh gesperrt. Die A39 Braunschweig Richtung Wolfsburg ist zwischen Kreuz Braunschweig-Süd und Braunschweig-Rautheim wegen Bauarbeiten bis 5 Uhr in der Früh gesperrt. Die A40 Duisburg Richtung Venlo ist zwischen Strahlen und Kreuz Saarder-Heiken in den Niederlanden wegen Bauarbeiten bis 6 Uhr gesperrt. Die A71 Richtung Schweinfurt ist zwischen Arnstadt Süd und Stadt Ilm wegen Wartungsarbeiten im Tunnel Beringen bis morgen früh 6 Uhr gesperrt. Die A1 Hamburg Richtung Lübeck ist zwischen Kreuz Barkte Heide und Bad Oldesloe wegen Bauarbeiten bis morgen 5 Uhr gesperrt. Damit weiter gute Fahrt durch diesen Abend und kommen Sie gut an Ihr Ziel.
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4: Ich bin Frank-Michael Bauer, grüße Sie aus Dresden und hier ist das MDR Sachsenradio mit dem ARD-Abend und mit Samantha Fox. Und gleich danach Eric Clapton.

0: My Father's Eyes, das war im ARD-Abend. Eric Clapton, heute ist Mittwoch. Der eine oder andere hat ja vielleicht Lotto gespielt. Warum sage ich das? Heute, vor genau 70 Jahren, hat es erstmals im Lotto in Deutschland eine Gewinnsumme von etwas mehr als 1 Million D-Mark in einem Jackpot gegeben. Damals, am 2. September 1956, konnten sich Gewinner an der Zahl, nämlich 13 Stück, freuen. Jeder hat knapp 1 Million D-Mark bekommen. Ja, und weil wir den Euro haben, frage ich Sie mal, was würden Sie denn mit 1 Million machen? Verjubeln, anlegen, verschenken oder vielleicht noch eine ganz andere Idee? 0800 80 80 110, verraten Sie es uns. Wir erinnern uns übrigens, Herr Lindemann hat ja auch mal erfolgreich Lotto gespielt und uns wissen lassen, was er mit dem Geld vorhatte.
1: Ich heiße Erwin Lindemann, bin Rentner und 66 Jahre. Mit meinem Lottogewinn von 500.000 D-Mark mache ich erstmal eine Reise nach Island, dann fahre ich mit meiner Tochter nach Rom und besuche eine Papstaudienz. Und im Herbst eröffne ich dann in Wuppertal eine Herrenboutique.
0: Tja, was würden Sie mit dem Geld machen? Also 1 Million haben wir gesagt. Sie können es uns verraten, auch über ard-abend@mdr.de. Das ist unsere E-Mail-Adresse. Und jetzt lassen wir Patti Smith ans Mikrofon, because the night.

Die Gruppe Foreigner im ARD-Abend und Say You Will. Und jetzt kommt Mark, bürgerlich heißt er Markus Nix, übrigens geboren in der Schweiz und aufgewachsen in Österreich, in Feldkirch, um genau zu sein. Und er hat schon von seiner Jugend an eine Menge Musik gemacht, diverse Instrumente sich beigebracht zu spielen. Also da ist einer, der mit der Musik sozusagen verheiratet ist. Und heute feiert Mark seinen 55. Geburtstag und es war im Jahre 2000, da stürmte er die europäischen Charts mit diesem Hit. Want to make her happy. Marky, alles Gute zum Geburtstag. 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

das Geburtstagskind und was würden Sie mit 1 Million machen, wenn Sie die plötzlich zur Verfügung hätten? Micha aus Achim schreibt uns, eine Fotoausrüstung erster Güte kaufen und einen großen Teil davon auch anlegen, nicht verjubeln. Und seine Eltern haben eine niedrige Rente, den würde er natürlich auch als Dankeschön ein ganz großes Stück spendieren. Und hier ist Clueso mit dem Titel Gewinner. ard-abend@mdr.de. Sie können uns ja gern schreiben, was Sie da so vorhätten. Clueso.

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3: Hier ist der Verkehrsservice für den ARD-Amt. Die A1 Hamburg Richtung Lübeck ist zwischen Kreuz Barkter Heide und Bad Oldesloe wegen Bauarbeiten bis morgen früh 5 Uhr gesperrt. Die A4 Frankfurt Richtung Dresden ist zwischen Glauchau Ost und Hohenstein-Ernsttal wegen Bauarbeiten bis morgen früh 5 Uhr gesperrt. Die A9 Richtung Berlin ist zwischen Schkeuditzer Kreuz und Halle wegen LKW-Bergungsarbeiten gesperrt. Umgeleitet wird über die A14 Richtung Magdeburg und die B100 Richtung Bitterfeld. Die A17 Dresden-Prag ist zwischen Dresden-Gorbitz und Dresden-Südvorstadt in beiden Richtungen wegen Tunnelwartungsarbeiten bis morgen früh ca. 5 Uhr gesperrt. Die A36 Richtung Braunschweig ist zwischen Quedlinburg-Mitte und Thale wegen Bauarbeiten bis ca. 6 Uhr früh gesperrt. Die A39 Braunschweig Richtung Wolfsburg ist zwischen Kreuz Braunschweig Süd und Braunschweig Rautheim wegen Bauarbeiten bis 5 Uhr in der Früh gesperrt. Die A40 Duisburg Richtung Venlo ist zwischen Strahlen und Kreuz Saarderheiken in den Niederlanden wegen Bauarbeiten bis 6 Uhr gesperrt. Die A71 Richtung Schweinfurt ist zwischen Arnstadt Süd und Stadt Ilm wegen Wartungsarbeiten im Tunnel Behringen bis morgen früh 6 Uhr gesperrt. Und damit weiter gute Fahrt durch diesen Abend, wo sollt, und kommen Sie gut an Ihr Ziel.
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3: Aus Dresden von MDR Sachsen, ich bin Frank-Michael Bauer und hier Pat Benatar, We Belong.

Michael Bublé aus Kanada mit seinem Titel Everything hier bei uns im ARD-Abend. Heute ist ja der 2. September und damals am 2. September 1972, da glaubte der Brite Gilbert O'Sullivan, sich verhört zu haben. Seine Plattenfirma ruft an, hey, du bist Nummer 1 in den USA. So wird Alone Again Naturally zu einem seiner erfolgreichsten Titel. Und das, obwohl der Inhalt des Liedes nicht gerade optimistisch ist. Der Ich-Erzähler, er wird ja bei der Eheschließung in der Kirche von der Braut zum Beispiel versetzt. Gilbert O'Sullivan, Alone Again.

Talk Robin, just around the corner hier bei uns im ARD-Abend. Genau heute vor 70 Jahren, da gab es im deutschen Lottoblock zum ersten Mal einen Jackpot mit etwas über 1 Million. 13 haben am Ende diese 1 Million abgeräumt. Und was würden Sie mit 1 Million anstellen? Und da hat uns zum Beispiel Steffi aus Nordthüringen geschrieben, mit 1 Million Euro würde ich als erstes mein altes Elternhaus in Schuss bringen lassen, dass meine Mutter in Ruhe alt werden kann. Anschließend würde ich gern einen Gnadenhof eröffnen für Tiere, von mini klein bis ganz groß. Das war schon immer so richtig ein Traum auch von mir. Und dann hat uns Brigitte aus Bischofsheim geschrieben, tja, mit 1 Million kommt man heutzutage nicht mehr weit, wenn man bauen wollte. Wenn ich 1 Million gewinnen würde, würde ich mir einen schönen Urlaub gönnen und den Großteil meiner Tochter und Enkelin überlassen. Die können da noch mehr mit anfangen als ich mit 75. Danke für Ihre Mails unter ard-abend@mdr.de. Und wir nehmen uns Zeit jetzt für Simple Red und Stars.

Hier ist der Verkehrsservice für den ARD-Abend. Achtung, Falschfahrer auf der A9 zwischen Schkeuditzer Kreuz und Wiedemar. Ist ein Falschfahrer unterwegs, bitte äußerst rechts fahren und nicht überholen. Wir melden, wenn die Gefahr vorüber ist. Ich wiederhole, Falschfahrer auf der A9 zwischen Schkeuditzer Kreuz und Wiedemar. Bitte äußerst rechts fahren und nicht überholen.

Hier ist der Verkehrsservice für den ARD-Abend. Nochmal der Hinweis, Falschfahrer auf der A9 München-Berlin zwischen Schkeuditzer Kreuz und Wiedemar ist ein Falschfahrer unterwegs. Bitte äußerst rechts fahren und nicht überholen. Wir melden, wenn die Gefahr vorüber ist.

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1: Um 22 Uhr mit Reza Waffer. Nach dem versuchten Sprengstoffanschlag am Leipziger Flughafen stellen sich die NATO und die EU hinter Deutschland. Der Vorfall weise alle Merkmale von staatlich gefördertem Terrorismus auf, sagte die EU-Außenbeauftragte Kallas nach einem Außenministertreffen in Irland. Aus Wicklow, Sabrina Fritz.
2: Der Vorfall von Leipzig war kein Einzelfall. Man sehe seit Jahren eine systematische Zunahme von Angriffen auf die EU, so die Chefdiplomatin der Gemeinschaft Kaja Kallas zum Abschluss des Außenministertreffens in Irland. Sie und die Mehrzahl der EU-Länder hat keinen Zweifel daran, dass Russland hinter diesen Störungen steckt. Die Gemeinschaft will den Kampf gegen Moskau intensivieren. Waffen spielen dabei noch keine Rolle. Es geht aber zum Beispiel um Visabeschränkungen für russische Staatsbürger, um neue Sanktionen und neue Unterstützung für die Ukraine. Wie die allerdings aussehen soll, ist noch sehr vage.
1: Nach Störungen an einem Umspannwerk in Bergheim bei Köln ermitteln die Behörden wegen des Verdachts auf Sabotage. Laut Nordrhein-Westfalens Innenminister Reul könnte ein anderes Land oder Linksextremisten verantwortlich sein. Aus Köln, Lena Wensch.
3: Nach Angaben der Polizei wurde gestern Abend vorsätzlich ein Kurzschluss ausgelöst. 5 Blöcke der Kraftwerke Niederaußem und Neurath waren betroffen. Zu größeren Stromausfällen kam es nicht. In einem angrenzenden Maisfeld fanden Ermittler mehrere Abschussvorrichtungen, die mit der Tat zusammenhängen könnten. Die Polizei stuft den Vorfall als Anschlag auf kritische Infrastruktur ein. Am selben Tag gab es einen ähnlichen Angriff auf ein Umspannwerk in Brandenburg. Ob die beiden Taten zusammenhängen, wird derzeit geprüft.
1: Der Deutsche Gewerkschaftsbund fordert bei der Einkommensteuerreform deutliche Nachbesserungen. Die geplanten Entlastungen glichen kaum die Inflation aus und würden die Kaufkraft der Beschäftigten insgesamt nicht nennenswert stärken, hieß es. Auch Grüne und Linke kritisierten die Pläne, die das Bundeskabinett auf den Weg gebracht hat, als völlig unzureichend. Die Regierung will mit der Reform vor allem Familien mit kleinen und mittleren Einkommen unterstützen. Auch Deutschland wird Nepal nach der Sturzflut Hilfsgüter liefern. Ein Sprecher des Auswärtigen Amtes in Berlin sagte, man werde unter anderem planen, Moskitonetze und Wasserfilter zur Verfügung stellen. Die betroffenen Menschen müssten dringend sauberes Trinkwasser bekommen. Die Weltgesundheitsorganisation warnt vor Seuchen in dem Katastrophengebiet. Bei der Sturzflut im Himalaya sind in Nepal und China mindestens 1200 Menschen ums Leben gekommen. Rettungskräfte suchen weiter nach Vermissten. Das waren die Nachrichten. Das Wetter in Deutschland, nachts anfangs trocken, an den Küsten und im Norden später Schauer. Tiefstwerte 17 bis 8 Grad. Morgen im Norden und in der Mitte Schauer und einzelne Gewitter, sonst ist es oft freundlich. Die Höchstwerte liegen bei 19 Grad im Erzgebirge bis 29 Grad am Oberrhein. Es ist 22 Uhr und 3.
4: Hier ist der Verkehrsservice für den ARD-Abend. Achtung, Falschfahrer auf der A9 München-Berlin. Zwischen Schkeuditzer Kreuz und Wiedemar ist ein Falschfahrer unterwegs. Bitte äußerst rechts fahren und nicht überholen. Wir melden, wenn die Gefahr vorüber ist. Die A1 Hamburg Richtung Lübeck ist zwischen Kreuz Barkte Heide und Bad Oldesloe wegen Bauarbeiten bis morgen 5 Uhr gesperrt. Die A4 Frankfurt Richtung Dresden ist zwischen Glauchau Ost und Hohenstein Ernsttal wegen Bauarbeiten bis morgen früh 5 Uhr gesperrt. Die A9 Richtung Berlin ist zwischen Schkeuditzer Kreuz und Halle wegen Lkw-Bergungsarbeiten gesperrt. Umgeleitet wird über die A14 Richtung Magdeburg und die B100 Richtung Bitterfeld. Die A17 Dresden-Prag ist zwischen Dresden-Gorbitz und Dresden-Südvorstadt in beiden Richtungen wegen Tunnelwartungsarbeiten bis morgen früh ca. 5 Uhr gesperrt. Die A36 Richtung Braunschweig ist zwischen Quedlinburg-Mitte und Thale wegen Bauarbeiten bis ca. 6 Uhr in der Früh gesperrt. Die A39 Braunschweig Richtung Wolfsburg ist zwischen Kreuz Braunschweig-Süd und Braunschweig-Rautheim wegen Bauarbeiten bis 5 Uhr früh gesperrt. Die A40 Duisburg Richtung Venlo ist zwischen Strahlen und Kreuz-Saderheiken in den Niederlanden wegen Bauarbeiten bis 6 Uhr gesperrt. Die A71 Richtung Schweinfurt ist zwischen Arnstadt-Süd und Stadt-Ilm wegen Wartungsarbeiten im Tunnel Behringen gesperrt und zwar bis etwa morgen früh 6 Uhr. Damit weiter gute Fahrt durch diesen Abend und kommen Sie gut an Ihr Ziel.
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4: Aus Dresden von MDR Sachsen, ich bin Frank-Michael Bauer und überlasse jetzt das Mikrofon Billy Ocean. Und danach kommt Uriah Heep mit dem großen Erfolg Lady in Black.

Heep und der große Erfolg Lady in Black hier gehört im ARD-Abend. Und da gibt's jetzt auch noch eine gute Nachricht. Wunderbar. Hier ist der Verkehrsservice für den ARD-Abend. Entwarnung auf der A9 Halle Leipzig-Berlin. Kein Falschfahrer mehr zwischen Schkeuditzer Kreuz und Wiedemar. Sie haben wieder freie Fahrt und dann mit gute Fahrt. Heute ist der 2. September und es war der 2. September 1996. Damals hat Kim Wilde Ja gesagt und der Schauspieler Hal Fowler auch. Beide haben geheiratet. Die Ehe hat leider nicht bis heute gehalten. Die beiden haben nach 25 Jahren sich getrennt und sind in Freundschaft auseinandergegangen. Das haben beide immer wieder betont. Wir sind Freunde bis heute. Und das haben sie natürlich nicht nur zu Liebe ihrer Kinder getan, Harry, Tristan und Rose Elizabeth. Nein, und Kim Wilde hält ihr Liebesleben strikt aus der Öffentlichkeit jetzt raus. Man weiß nicht, ob da noch irgendjemand jetzt eine Rolle spielt. Das ist ihre private Angelegenheit. Fakt ist nur, sie verbringt in letzter Zeit auch wieder viel Zeit mit Fitness, Training mit einem Personal Trainer, geht gern Eisbaden und lebt seit vielen Jahren komplett nüchtern. Und die nächste Tour wird vorbereitet und an musikalischen Projekten ist Kim Wilde natürlich auch dran. Musik ist ihr Leben. Hier ist Kim Wilde mit ihrem Hit You Came im ARD-Abend für Sie.

Elvis Presley mit Love Me Tender. Und so hieß dann auch sein erster Film. Vor genau 70 Jahren liefen gerade die Dreharbeiten. In die bundesdeutschen Kinos kam er dann unter dem Titel Pulverdampf und heiße Lieder. Es war übrigens der einzige Film, in dem er nicht an erster Stelle genannt wurde in der Besetzungsliste. Es lag auch daran, er spielte keine Hauptrolle, aber in den Film sind dann doch alle gegangen, weil sie einfach seine Titel so toll fanden. Und Elvis hat ja auch eine große Fanwelle vom Zaune gebrochen. Und deswegen musste man auch unbedingt dann auch den ersten Film sich angucken. Auch die nächsten Filme, die manchmal dann auch nicht so von besonderer Qualität gewesen sind. Was machen Sie mit 1 Million? Das habe ich Sie heute Abend schon gefragt und wir haben schon verschiedene Antworten bekommen. Und Andrea schreibt uns auch, einen Teil würde ich für die Altersvorsorge zurücklegen, natürlich der Familie etwas zukommen lassen und den Rest spenden. Viel im Tierschutz, ansonsten in Projekten wie zum Beispiel Gain. Silvia würde sich ihren Traum verwirklichen, hat sie uns am Telefon gesagt, und ein halbes Jahr Kreuzfahrt machen. Zudem würde sie die Kinderkrebsstation dann mit Wünschen versorgen, sozusagen der Kinderkrebsstation auch Wünsche erfüllen. Ja, viele Ideen. Und Mirko, der würde sich endlich mal ein richtig schönes, großes, neues Motorrad zulegen. Mirko aus Hamburg. Und was fragte mich, was würde ich machen, wenn ich Geld bekommen würde? Also ich muss ja auch ehrlich sagen, das ist jetzt persönlich, ich habe mal im Lotto was gewonnen, eine höhere Summe, aber nicht so mit 1 Million, weit drunter. Ich habe das Geld in die Altersvorsorge, also in die staatliche Rentenversicherung eingezahlt und jeder, aber wirklich auch jedem, dem ich das erzählt habe, hat mir damals den Vogel gezeigt. Das ist doch weg. Du erlebst es doch vielleicht gar nicht mehr. Dann ist mir doch auch egal, wenn ich es nicht erlebe, was mit dem Geld passiert ist. Und so gesehen, sagt mein Rentenberater heute, es war eine gute Idee. Na gut, dann nehme ich das einfach mal so hin. Und hier ist Alizé mit Germain.

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4: Hier ist der Verkehrsservice für den ARD-Abend. Die A1 Hamburg Richtung Lübeck ist zwischen Kreuz Bargteheide und Bad Oldesloe wegen Bauarbeiten bis morgen 5 Uhr gesperrt. Die A2 Hannover Richtung Dortmund ist zwischen Bielefeld Ost und Bielefeld Süd wegen Löscharbeiten gesperrt. Die A4 Frankfurt Richtung Dresden ist zwischen Glaucher Ost und Hohenstein-Ernsthal wegen Bauarbeiten bis morgen früh 5 Uhr gesperrt. Die A9 Richtung Berlin ist zwischen Schkeuditzer Kreuz und Halle wegen LKW-Bergungsarbeiten gesperrt. Umgeleitet wird über die A14 Richtung Magdeburg und über die B100 Richtung Bitterfeld. Die A17 Dresden-Prag ist zwischen Dresden-Gorbitz und Dresden-Südvorstadt in beiden Richtungen wegen Tunnelwartungsarbeiten bis morgen früh ca. 5 Uhr gesperrt. Die A36 Richtung Braunschweig ist zwischen Quedlinburg-Mitte und Thale wegen Bauarbeiten bis ca. 6 Uhr in der Früh gesperrt. Die A39 Braunschweig Richtung Wolfsburg ist zwischen Kreuz Braunschweig-Süd und Braunschweig-Rautheim wegen Bauarbeiten bis 5 Uhr früh gesperrt. Die A40 Duisburg Richtung Venlo ist zwischen Strahlen und Kreuz Zadar-Heiken in den Niederlanden wegen Bauarbeiten bis 6 Uhr gesperrt. Die A71 haben wir noch Richtung Schweinfurt. Die Fahrbahn ist zwischen Arnstadt Süd und Stadt Ilm wegen Wartungsarbeiten im Tunnel Behringen gesperrt bis morgen früh etwa 6 Uhr. Damit weiter gute Fahrt durch diesen Abend und überall, wo es rollt, kommen Sie gut an Ihren Ziel.
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4: Das Ganze aus Dresden und jetzt mit dem Electric Light Orchestra. So serious.

Michael Jackson, You're Not Alone. Von diesem Titel gibt es über 10 verschiedene Versionen. Na, da hat er sich ja ins Zeug gelegt. Gerade kommt die Meldung, DFB-Pokal Osnabrück gegen München. Warum wundert uns das nicht? München besiegt Osnabrück mit 4:1 und ist da eine Runde weiter. So, heute vor 70 Jahren, da gab es den ersten Millionen-Jackpot im deutschen Lotto. Und insgesamt gab es 13 Gewinner. So hat dann also jeder doch ein bisschen weniger bekommen als diese berühmte Million. Und aber ich habe gefragt, was Sie mit einer Million anfangen würden, wenn Sie die gewinnen würden. Da hat uns zum Beispiel Heinz aus Düsseldorf was Interessantes geschrieben. Liebe Redaktion, unsere Kulturpolitikerinnen und Kulturpolitiker bauen immer noch Opernhäuser. Mit der Kohle würde ich ein Rockhaus bauen, schreibt Heinz. Mit billigen Proberäumen und einer Bühne für Amateurgruppen.

0: Mein Name ist Detlef Großmann, lese ich hier aus Zwönitz, bin freier Dozent für Natur- und Wildnispädagogik sowie Waldbaden. Ich würde mir ein großes Wald- und Wiesengrundstück kaufen und dort meine Seminare durchführen. Ja, und Annette aus Leipzig, mit einer Million würde ich mir ein professionelles Englischstudium leisten, auch einen längerfristigen Aufenthalt in einem englischsprachigen Land wäre mein großer Wunsch. Und jetzt sind wir bei dem Wunsch von Erwin, der, glaube ich, irgendwas mit seinem Lottogewinn durcheinander gebracht hat, wie er interviewt wurde. Sie erinnern sich an Loriot, oder?
1: Ich heiße Erwin und bin Rentner. Und in 66 Jahren fahre ich nach Island. Und da mache ich einen Gewinn von 500.000 Mark. Und im Herbst eröffnet dann der Papst mit meiner Tochter eine Herrenboutique in Wuppertal.

0: Die Frau, die immer noch Lust hat, auch auf Tour zu gehen. Diana Ross war das mit Upside Down hier im ARD-Abend. Ja, was macht man mit 1 Million, wenn man die plötzlich hätte, Jörg? Zum Beispiel sehr praktisch.
1: Moin, der Jörg aus Lübeck.
0: Ja?
1: Was ich mit 1 Million machen würde, ich würde vielleicht unserem Vermieter das Grundstück abkaufen, damit er es endlich mal schön und sicher für uns macht. Dann mittlerweile bröckeln die Wände so schlimm und so schwer.
0: Oh, dann würdest du dich dann einsetzen für die anderen Mieter auch gleich mit. Gute Idee. Und dann noch ein Hallo in die Runde von Mareike. 1 Million, nun, Loriot hat es ja schon mal umschrieben mit seinem Lottogewinner. Ich würde erstmal ordentlich auf den Putz hauen, vielleicht eine Weltreise machen oder ins Luxushotel um die Ecke meine Region von einer anderen Seite kennenlernen und danach wieder ganz bescheiden das Leben genießen, ohne Zwang und Sorgen. Und dann vielleicht einen Job machen, der mir Spaß macht und mich erfüllt. Keine Angst, Radiomoderatorin werde ich da nicht. Warum eigentlich nicht, Mareike? Wäre doch gar nicht so schlecht. Und hier ist Herbert.
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Der Herbert, der Grönemeyer, war das. Flugzeuge im Bauch. Das war der ARD-Abend aus Dresden mit Frank Michael Bauer und gleich die ARD-Hitnacht mit Romy Anders.

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1: Um 23 Uhr mit Resa Waffer. Die EU und die NATO haben sich im Konflikt mit Russland hinter Deutschland gestellt. Nach dem versuchten Sprengstoffanschlag am Leipziger Flughafen hat die EU-Außenbeauftragte Kallas außerdem neue Sanktionen gegen Moskau angekündigt. Aus der Nachrichtenredaktion Martin Seiler.
2: Der Anschlagsversuch in Leipzig weise alle Merkmale von staatlich gefördertem Terrorismus auf, sagte Kallas. EU-Kommissionschefin von der Leyen warf Russland eine neue Eskalationsstufe vor. Der Vorfall reihe sich jedoch in ein breiteres Muster ein. Solche Angriffe seien die neue Normalität, so von der Leyen. NATO-Generalsekretär Rutte sicherte der Bundesregierung ebenfalls Rückendeckung zu. Laut Recherchen von NDR, WDR und Süddeutscher Zeitung sind nach dem Zwischenfall in Leipzig zwei Verdächtige identifiziert. Demnach handelt es sich um Männer mit russischer Staatsbürgerschaft.
1: Nach dem Anschlag auf ein Umspannwerk in Nordrhein-Westfalen hat die Staatsanwaltschaft Köln die Ermittlungen aufgenommen. Sie geht nach eigenen Angaben dem Anfangsverdacht verfassungsfeindlicher Sabotage nach. Man nehme den Vorfall äußerst ernst. Laut Innenminister Reul könnte hinter der Tat entweder ein fremder Staat oder eine Gruppe von Linksextremisten stecken. Unbekannte hatten an der Anlage einen Kurzschluss ausgelöst. Einen ähnlichen Vorfall gab es in Brandenburg. Der Deutsche Gewerkschaftsbund fordert bei der Einkommensteuerreform deutliche Nachbesserungen. Die geplanten Entlastungen glichen kaum die Inflation aus, hieß es. Auch Grüne und Linke kritisierten die Pläne, die das Bundeskabinett auf den Weg gebracht hat. Die Regierung will mit der Reform vor allem Familien mit kleinen und mittleren Einkommen unterstützen. Im Fußball-DFB-Pokal hat Bayern München seine Pflichtaufgabe in der ersten Runde erfüllt. Die Bayern gewannen bei Zweitligist Osnabrück mit 4:1. Aus Osnabrück, Jörg Tegelhütter.
3: Meißner hatte den VfL völlig überrascht mit der fünften Minute mit einem Traumtor aus 28 Metern mit 1:0 in Führung gebracht. Auch die Bayern schlugen dann innerhalb von nur 6 Minuten gnadenlos zurück. Kane aus kurzer Distanz mit dem Ausgleich zum 1:1. Bischof per Abstauber in der 24. Minute zur 2:1 Pausenführung. Danach hatten die Bayern alles unter Kontrolle und setzten die Vorentscheidung durch. Ulisse mit einem geschickten Heber in der 72. Minute zum vorentscheidenden 3:1. Kane verwandelte dann einen berechtigten Foulelfmeter kurz vor dem Ende zum 4:1. Die Bayern stehen damit souverän in der zweiten Runde des DFB-Pokals.
1: Das waren die Nachrichten. Das Wetter in Deutschland. Nachts anfangs trocken, an den Küsten und im Norden später Schauer. Tiefstwerte 17 bis 8 Grad. Morgen im Norden und in der Mitte Schauer und einzelne Gewitter, sonst oft freundlich. Höchstwerte 19 Grad im Erzgebirge bis 29 Grad am Oberrhein. Und am Freitag im Süden heiter, im Norden zeitweise kräftiger Regen bei 18 bis 32 Grad. Es ist 23.03 Uhr.
0: Und hier ist der Verkehrsservice in der ARD-Hitnacht. Die A1 Hamburg Richtung Lübeck ist zwischen dem Kreuzberg der Heide und Bad Oldesloe wegen Bauarbeiten bis um 5 morgen früh gesperrt. A1 Lübeck Richtung Fehmarn. Die Strecke ist zwischen Bad Schwartau und Ratekau wegen Fahrbahnerneuerung gesperrt bis morgen früh. Dann haben wir die A3 Passau Richtung Nürnberg. Die Strecke ist zwischen Passau Nord und Garham-Vilshofen nach dem Unfall gesperrt. Die A4 Frankfurt Richtung Dresden ist zwischen Klaucher Ost und Hohenstein-Ernsttal wegen Bauarbeiten gesperrt, auch bis morgen früh um 5. Und die A7 Ulm-München ist zwischen Bergheim und Memmingen-Nord wegen Bauarbeiten bis ca. 6 Uhr in beiden Richtungen gesperrt. Die Umleitung führt über die U16. Dann haben wir die A9 Halle-Leipzig Richtung Berlin. Die Strecke ist zwischen dem Schkeuditzer Kreuz und Halle wegen Lkw-Bergungsarbeiten gesperrt. Umgeleitet wird über die A14 Richtung Magdeburg und die B100 in Richtung Bitterfeld. Die A17 Dresden-Prag ist zwischen Dresden-Gorbitz und Dresden-Südvorstadt wegen Tunnelwartungsarbeiten in beiden Richtungen gesperrt bis morgen früh. Und die A24 Hamburg Richtung Berlin ist zwischen Schwarzenbeek, Grande und Thalkau bis morgen um 5 gesperrt. A36 Richtung Braunschweig. Die Strecke ist zwischen Quedlinburg-Mitte und Thale wegen Bauarbeiten bis ca. 6 Uhr gesperrt. Und die A39 Braunschweig Richtung Wolfsburg ist zwischen dem Kreuz Braunschweig Süd und Braunschweig Rautheim wegen Bauarbeiten bis morgen früh um 5 gesperrt. A40 Duisburg Richtung Venlo. Die Strecke ist zwischen Strahlen und dem Kreuz Saderheiken in den Niederlanden wegen Bauarbeiten bis morgen früh gesperrt. Und die A71 Erfurt Richtung Schweinfurt, es geht hier noch ewig weiter. A71 Erfurt Richtung Schweinfurt. Die Strecke ist zwischen Arnstadt Süd und Stadt Ilm wegen Wartungsarbeiten im Beringentunnel gesperrt. Bis morgen früh auch. Letzte Meldung, A94 Passau Richtung München. Die Autobahn ist zwischen Waldkreiburg, Ampfing und Heltenstein wegen Wartungsarbeiten gesperrt. Auch bis morgen früh.
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0: Einen wunderschönen guten Abend, eine angenehme Nacht. Sie sind hoffentlich soweit fit und bei Stimme. Die ARD-Hitnacht dagegen heute nochmal ein bisschen anders. Mit mir, Rumi Anders. Grüß Sie. Hi. Schöne Nacht.

Wieder alle Tabelle in der ARD-Hitnacht. Unsere Hörerin Gerlinde hat gerade geschrieben aus Hamburg an ard-abend@mdr.de. Habe gerade My Hometown von Bruce Springsteen bei euch gehört. Mega. Hab den zweimal live erlebt. Das ist so tolle Musik. Einfach perfekt. Tja, liebe Gerlinde. Lieblingshits beim ARD-Abend. Ausschließlich. Wir grüßen Hamburg. Everything.

0: Es ist kurz nach 11:30. Der Verkehrsservice in der ARD hat Nacht. Die A1 Hamburg Richtung Lübeck ist zwischen dem Kreuzberg der Heide und Bad Oldesloe wegen Bauarbeiten bis morgen früh gesperrt. A1 Lübeck Richtung Fehmarn ist zwischen Bad Schwartau und Rathekau wegen Fahrbahnerneuerung gesperrt bis morgen früh. Die A3 Passau Richtung Nürnberg ist zwischen Passau Nord und Garham-Vilshofen nach einem Unfall gesperrt. Dann haben wir die A4 Frankfurt Richtung Dresden. Die ist zwischen Klaucher Ost und Hohenstein-Ernsthal wegen Bauarbeiten bis morgen früh gesperrt. A7 Ulm-München zwischen Bergheim und Memmingen Nord wegen Bauarbeiten bis ca. 6 Uhr in beiden Richtungen gesperrt. Es gibt eine Umleitung, das ist die U16. Die A9 Halle-Leipzig Richtung Berlin ist zwischen dem Schkeuditzer Kreuz und Halle wegen Lkw-Bergungsarbeiten gesperrt. Und die A17 Dresden-Prag ist zwischen Dresden-Gorbitz und Dresden-Südvorstadt wegen Tunnelwartungsarbeiten gesperrt bis morgen früh ca. 5 Uhr. Dann haben wir die A24 Hamburg Richtung Berlin. Die Strecke ist zwischen Schwarzenbeck, Grande und Thalkau bis morgen ca. 5 Uhr gesperrt. Und die... Entschuldigung, die A36 Richtung Bernburg ist zwischen dem Kreuz Braunschweig Süd und Braunschweig Heidberg wegen der Nachtbaustelle bis ca. 4 Uhr gesperrt. Außerdem die A39 Braunschweig Richtung Wolfsburg ist zwischen dem Kreuz Braunschweig Süd und Braunschweig Rautheim wegen Bauarbeiten gesperrt. Die A40 Duisburg Richtung Venlo ist zwischen Strahlen und dem Kreuz Saderheiken in den Niederlanden wegen Bauarbeiten bis morgen früh gesperrt. Die A94 Passau Richtung München ist zwischen Waldkraiburg, Ampfing und Heltenstein wegen Wartungsarbeiten bis morgen früh um 5 gesperrt. Kommen Sie gut an.
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0: Mit Romy Anders. Grüße ganz herzlich. Hi.

rnd-hitnacht@mdr.de. Schreiben Sie uns oder rufen Sie an, es geht ein bisschen schneller, 0800 80 80 110. Denn auch jetzt in der Nacht wollen wir von Ihnen wissen, was würden Sie denn mit 1 Million Euro machen? Das hat Sie ja vorhin schon mein Kollege Frank gefragt beim ARD-Abend. Denn heute vor 70 Jahren gab es den ersten Lotto-Jackpot mit etwas über 1 Million D-Mark in Deutschland. Und da waren Sie sehr gut dabei mit Ihren Antworten. Heute am Abend zum Beispiel, da kam der Vorschlag, eine Kinderkrebsstation zu beschenken oder ein Waldstück zu kaufen für Waldforschungen, ein Rockhaus bauen für Amateurmusiker mit kostenloser Probebühne, Sprachreisen unternehmen. Also das waren schon sehr, sehr schöne Ideen. Und jetzt fragen wir Sie nochmal, was würden Sie mit 1 Million Euro machen? Ich freue mich auf Ihre Antworten. 0800 80 80 110 oder Sie schreiben ARD-Hitnacht@mdr.de.

Achtung Autofahrer, wir haben einen Falschfahrer auf der A648 Wiesbadener Straße, Eschborn, Frankfurt. Zwischen dem Westkreuz Frankfurt und Katharinenkreisel ist ein Falschfahrer unterwegs. Falschfahrer auf der A648 Wiesbadener Straße, Eschborn, Frankfurt. Zwischen dem Westkreuz Frankfurt und Katharinenkreisel kommt Ihnen ein Falschfahrer entgegen. Äußerst rechts fahren, nicht überholen. 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

So schöne Musik. Max Mutzke, auch so ein wunderbarer Lieblingshit in der ARD-Hitnacht. Liebe Autofahrer, aufgepasst, eine Warnmeldung. Wir haben einen Falschfahrer auf der A648 Eschborn-Frankfurt. Zwischen Eschborn und Katharinenkreisel kommt Ihnen ein Falschfahrer entgegen. Äußerst rechts fahren, nicht überholen, betrifft die A648 Eschborn-Frankfurt. Zwischen Eschborn und Katharinenkreisel, da ist ein Falschfahrer unterwegs.

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1: Um 0 Uhr mit Wolfgang Berger. Nach dem versuchten Sprengstoffanschlag am Leipziger Flughafen stellen sich die NATO und die EU hinter Deutschland. Der Vorfall weise alle Merkmale von staatlich gefördertem Terrorismus auf, sagte die EU-Außenbeauftragte Kallas nach einem Außenministertreffen in Irland. Aus Wicklow, Sabrina Fritz.
2: Der Vorfall von Leipzig war kein Einzelfall. Man sehe seit Jahren eine systematische Zunahme von Angriffen auf die EU, so die Chefdiplomatin der Gemeinschaft Kaja Kallas zum Abschluss des Außenministertreffens in Irland. Sie und die Mehrzahl der EU-Länder hat keinen Zweifel daran, dass Russland hinter diesen Störungen steckt. Die Gemeinschaft will den Kampf gegen Moskau intensivieren. Waffen spielen dabei noch keine Rolle. Es geht aber zum Beispiel um Visabeschränkungen für russische Staatsbürger, um neue Sanktionen und neue Unterstützung für die Ukraine. Wie die allerdings aussehen soll, ist noch sehr vage.
1: Nach Störungen an einem Umspannwerk in Bergheim bei Köln ermitteln die Behörden wegen des Verdachts auf Sabotage. Laut Nordrhein-Westfalens Innenminister Reul könnten ein anderes Land oder Linksextremisten verantwortlich sein. Aus Köln Lena Wensch.
3: Nach Angaben der Polizei wurde gestern Abend vorsätzlich ein Kurzschluss ausgelöst. 5 Blöcke der Kraftwerke Niederaußem und Neurath waren betroffen. Zu größeren Stromausfällen kam es nicht. In einem angrenzenden Maisfeld fanden Ermittler mehrere Abschussvorrichtungen, die mit der Tat zusammenhängen könnten. Die Polizei stuft den Vorfall als Anschlag auf kritische Infrastruktur ein. Am selben Tag gab es einen ähnlichen Angriff auf ein Umspannwerk in Brandenburg. Ob die beiden Taten zusammenhängen, wird derzeit geprüft.
1: Der Deutsche Gewerkschaftsbund fordert bei der Einkommenssteuerreform deutliche Nachbesserungen. Die geplanten Entlastungen glichen kaum die Inflation aus und würden die Kaufkraft der Beschäftigten insgesamt nicht nennenswert stärken, hieß es. Auch Grüne und Linke kritisierten die Pläne, die das Bundeskabinett auf den Weg gebracht hat, als völlig unzureichend. Der FC Bayern München hat die erste Hürde im DFB-Pokal genommen. Beim VfL Osnabrück setzten sich die Münchner mit 4:1 durch. Zu Beginn hatte Robin Meissner den Außenseiter aus Osnabrück überraschend in Führung gebracht. Es folgten allerdings Tore für die Bayern von zweimal Kane, Bischoff und Olise. Damit haben erstmals seit 18 Jahren alle Erstligisten die Auftakthürde erfolgreich gemeistert. Die Auslosung für die zweite Runde findet am Samstag statt. Das waren die Nachrichten. Und hier noch das Wetter in Deutschland. Gebietsweise trocken, an den Küsten und im Norden später Schauer. Tiefstwerte 17 bis 8 Grad. Tagsüber im Norden und in der Mitte Schauer und einzelne Gewitter, sonst oft freundlich. Höchstwerte 19 Grad im Erzgebirge bis 29 Grad am Oberrhein. Am Freitag im Süden heiter, im Norden zeitweise kräftiger Regen, 18 bis 32 Grad. Samstag teilweise freundlich, im Norden unbeständig, 18 bis 29 Grad. Es ist 0:03 Uhr.
4: Und hier ist der Verkehrsservice in der ARD-Hitnacht. Die A1 Hamburg Richtung Lübeck ist zwischen dem Kreuz Bargte Heide und Bad Oldesloe gesperrt wegen Bauarbeiten. Bis heute früh um 5. A1 Lübeck Richtung Fehmarn ist zwischen Bad Schwartau und Rathegau auch wegen Bauarbeiten gesperrt. Da wird die Fahrbahn erneuert. Bis heute früh um 5 die Sperrung. Dann haben wir die A3 Passau Richtung Nürnberg. Die Strecke ist zwischen Passau Nord und Garhamfelshofen gesperrt. Da gab es einen Unfall. Die A4 Frankfurt Richtung Dresden zwischen Klaucher Ost und Hohenstein-Ernsthal wegen Bauarbeiten gesperrt. A7 Ulm München. Die Strecke ist zwischen Bergheim und Memmingen Nord wegen Bauarbeiten gesperrt, beide Richtungen bis ca. 6 Uhr. Die Umleitung führt über die U16. A9 Halle Leipzig Richtung Berlin. Die Strecke ist zwischen dem Schkolditzer Kreuz und Halle wegen LKW-Bergungsarbeiten gesperrt. Umgeleitet wird über die A14 Richtung Magdeburg und die B100 Richtung Bitterfeld. Die A17 Dresden-Prag ist zwischen Dresden-Gorbitz und Dresden-Südvorstadt wegen Tunnelwartungsarbeiten gesperrt bis morgen früh ca. 5 Uhr. Und die A24 Hamburg Richtung Berlin ist zwischen Schwarzenbeek, Grande und Thalkau bis morgen früh gesperrt um 5. Die A36 Richtung Bernburg ist zwischen dem Kreuz Braunschweig Süd und Braunschweig Heidberg wegen der Nachtbaustelle gesperrt bis ca. 4 Uhr. Und die A39 Braunschweig Richtung Wolfsburg ist zwischen dem Kreuz Braunschweig Süd und Braunschweig Rautheim wegen Bauarbeiten gesperrt. Die A40 Duisburg Richtung Venlo ist ist zwischen Strahlen und dem Kreuz Saterheiken in den Niederlanden wegen Bauarbeiten bis um 6 gesperrt. A71 Erfurt Richtung Schweinfurt ist zwischen Arnstadt Süd und Stadt Ilm wegen Wartungsarbeiten im Beringentunnel gesperrt bis um 6. Und letzte Meldung A94 Passau Richtung München. Die Strecke ist zwischen Waldkreiburg, Ampfing und Heltenstein wegen Wartungsarbeiten gesperrt bis um 5. Passen Sie gut auf und vor allem das Wichtigste, kommen Sie sicher an.
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4: Eine gute und eine schnupfenfreie Fahrt. Das wünscht den Romy Anders. Willkommen in der ARD Hitnacht. Hi.

0: Was würden Sie mit 1 Million Euro machen? Das wollten wir schon vorhin beim ARD-Abend wissen, denn heute, vor 70 Jahren, gab es auch den ersten Lotto-Jackpot mit etwas über 1 Million D-Mark in Deutschland. Und da hat mein lieber Kollege Frank-Michael Bauer sich schon gefragt und wir in der ARD-Hitnacht, wir fragen auch, wenn Sie plötzlich 1 Million auf dem Konto hätten und die wären ganz sicher auch Ihnen, was würden Sie damit anstellen? Die Romy hier, hallo?
1: So, moin, der Chris hier aus Hof, jo. Was, mit 1 Million Euro? Ja. Ich weiß noch nicht mal, wie sowas aussieht. Aber ich denke mal, einen kleinen Teil würde ich da für mich behalten. Mhm. Und den Rest würde ich spenden ans SOS Kinderdorf.
0: Cool.
1: Weil ich selber im SOS Kinderdorf groß geworden bin.
0: Alles klar, danke schön für den Anruf. Und wer ist noch dran?
2: Hier ist Antje Hummel aus Werda und Sachsen.
0: Hallo, hallo.
2: Wenn ich 1 Million hätte, ich würde ein Teil für Kinder und Altenheime spenden.
0: Finde ich super.
2: Dann für den Naturschutz und einen kleinen Rest für mich.
0: Ja, aber man muss ja auch an sich denken. Das ist eine ganz klare Sache. Und Sie, was würden Sie mit 1 Million Euro anstellen? 0800 80 80 110. Oder Sie schreiben ard-hitnacht@mdr.de.

Achtung Autofahrer, wir haben schon wieder einen Falschfahrer. Diesmal auf der A7, A352, Hamburg, Hannover West. Zwischen dem Rastplatz Osteria und Hannover Flughafen kommt Ihnen ein Falschfahrer entgegen. Äußerst rechts fahren, nicht überholen, ist klar. Falschfahrer auf der A7, A352, Hamburg, Hannover West. Zwischen dem Rastplatz Osteria und Hannover Flughafen ist ein Falschfahrer unterwegs.

unsere Frage heute an Sie in der ARD-Hitnacht-Gemeinde. Das wird ordentlich diskutiert. Was würden Sie mit 1 Million Euro anstellen? Und da schreibt der Horst aus Hamburg, aus Bamberg. Horst aus Bamberg schreibt, hallo Romy, ich war Lehrer im Wirtschaftsgymnasium und natürlich war diese Frage Bestandteil des Unterrichts. Am besten ist es ja schon, man macht mit 1.000 oder mit 10.000 Euro das, was man mit 1 Million tun würde. Okay, reicht dann halt noch nicht ganz wahrscheinlich, ne? Aber es läuft dann auch später nicht schief, so schreibt der Horst. Auf die Frage, was wirtschaftlich sinnvoll ist, haben wir 4 Bereiche erarbeitet. Spenden, in Klammern fröhlich geben, sparen, Notgroschen, konsumieren, genießen und investieren, vermehren. Liebe Grüße vom Horst. Danke, da freuen wir uns auch sehr, dass die Lehrer wieder mit dabei sind, jetzt in der ARD-Hitnacht. Und der Michael, der ist ganz, ganz kurz und schnell mit seiner E-Mail, hat er uns geschrieben, wenn ich 1 Million gewinnen würde, dann wäre ich aber so schnell wie möglich weg hier aus Deutschland. Liebe Grüße aus Aurich von Michael. Sit.

Die Falschfahrermeldung hat sich nochmal verändert. Falschfahrer auf der A7, A352 Hamburg-Hannover West. Zwischen Schwarmstedt und Hannover Flughafen ist der Falschfahrer unterwegs. Äußerst rechts fahren, nicht überholen. Falschfahrer A7, A352 Hamburg-Hannover West. Zwischen Schwarmstedt und Hannover Flughafen kommt Ihnen ein Falschfahrer entgegen.

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1: Achtung Autofahrer, wir haben den nächsten Falschfahrer jetzt auf der A9 München-Nürnberg. Zwischen Allersberg und dem Dreieck Nürnberg-Feucht kommt Ihnen ein Falschfahrer entgegen. Äußerst rechts fahren, nicht überholen. Falschfahrer auf der A9 München-Nürnberg zwischen Allersberg und dem Dreieck Nürnberg-Feucht ist jetzt ein Falschfahrer unterwegs.

0: Es ist 12:30. Der Verkehrsservice in der ARD Hit Nacht. Wir haben gleich zwei Falschfahrer. Einmal auf der A7, A352, Hamburg-Hannover West. Zwischen Schwarmstedt und Hannover Flughafen kommt Ihnen ein Falschfahrer entgegen. Äußerst rechts fahren, nicht überholen. Und wir haben einen Falschfahrer auf der A9 München-Nürnberg. Zwischen Allersberg und dem Dreieck Nürnberg-Feucht. Auch dort kommt Ihnen ein Falschfahrer entgegen. Rechts fahren, komplett rechts fahren, nicht überholen. Wir melden, wenn die Gefahr vorüber ist. Die A3 Passau Richtung Nürnberg ist zwischen Passau Nord und Garham-Vilshofen gesperrt nach einem Unfall. Und die A7 Ulm-München ist zwischen Bergheim und Memmingen Nord wegen Bauarbeiten bis ca. 6 Uhr in beiden Richtungen gesperrt. Die Umleitung führt über die U16. A9 Halle-Leipzig Richtung Berlin ist zwischen dem Schkeuditzer Kreuz und Halle wegen LKW-Bergungsarbeiten gesperrt. Umgeleitet wird über die A14 Richtung Magdeburg und die B100 Richtung Bitterfeld. Die A17 Dresden-Prag ist zwischen Dresden-Gorbitz und Dresden-Südvorstadt wegen Tunnelwartungsarbeiten in beiden Richtungen gesperrt, bis nachher um 5. Und die A24 Hamburg Richtung Berlin ist zwischen Schwarzenbeek, Grande und Thalkau bis ca. 5 Uhr gesperrt. Die A36 Richtung Bernburg ist zwischen dem Kreuz Braunschweig-Süd und Braunschweig-Heidberg wegen der Nachtbaustelle gesperrt. Und die A39 Braunschweig Richtung Wolfsburg ist zwischen dem Kreuz Braunschweig-Süd und Braunschweig-Rautheim wegen Bauarbeiten gesperrt bis um 5. A40 Duisburg Richtung Venlo zwischen Strahlen und dem Kreuz Saderheiken in den Niederlanden wegen Bauarbeiten bis ca. 6 Uhr gesperrt. Und die A71 Erfurt Richtung Schweinfurt ist zwischen Arnstadt Süd und Stadt Ilm wegen Wartungsarbeiten im Beringentunnel gesperrt. Letzte Meldung, A94, Passau Richtung München. Die Strecke ist zwischen Waldkreiburg, Ampfing und Heltenstein auch wegen Wartungsarbeiten gesperrt bis um 5.
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0: Eine schöne Nacht mit Late Back und Baker Man. Eine schöne Nacht wünscht Ihnen Romy Anders und das gesamte Team der ARD-Hitnacht.

Zum Glück gab es soeben zumindest eine Entwarnung, und zwar für die A9 München-Nürnberg. Kein Falschfahrer mehr zwischen Allersberg und dem Dreieck Nürnberg-Feucht.

gar nicht hin. Also ich bin eher Norwegen-Fan und das geht auch so. Dankeschön trotzdem, dass Sie da an mich denken. Thomas aus Augsburg schreibt, Servus Romy, ich würde meiner Freiwilligen Feuerwehr ein neues Löschfahrzeug kaufen. Ein HLF-20 kostet ca. 700.000 Euro und unser aktuelles Fahrzeug ist ca. 30 Jahre alt. Ein neues wäre daher sehr, sehr sinnvoll. Das ist auch eine Idee. Dankeschön, Thomas. Ne? Und ja, Sie können uns weiterhin schreiben. Was würden Sie mit 1 Million Euro anstellen? ard-hitnacht@mdr.de. Soeben gab es übrigens auch die zweite Entwarnung. Und zwar für die A7 A352 Hamburg-Hannover-West kein Falschfahrer mehr zwischen Schwarmstedt und Hannover Flughafen.

0: 1 Million Euro. Wir fragen heute in der ARD-Hitnacht, wenn Ihnen plötzlich 1 Million Euro gehören würde, durch was auch immer, vielleicht durch eine Erbschaft, durch einen Lotto-Jackpot, was auch immer, was würden Sie mit diesem ganzen Geld anstellen? Die Rumi hier, hallo.
1: Ja, hallo, hier ist Stefan aus Donauwörth. Mit 1 Million Euro würde ich erst einmal heiraten. Okay. Aber dazu müsste ich erst mal die richtige Frau finden. Hm. Und mit 59 Jahren ist das nicht so einfach.
0: Das geht schon.
1: Also was würde ich dann mit 1 Million anfangen? Verprassen? Nein. Spenden? Ja.
0: Ja bitte, ein Teil davon spenden. Da bin ich auch sofort dabei. Wer ist noch dran? Hallo?
2: Ja, moin. Hier ist Marion aus Norden, Ostfriesland.
0: Moin.
2: An der Nordseeküste. Mhm. Und ich höre die ganze Zeit schon Ihre Sendung. Also ich würde mit 1 Million spenden nach SOS Animal Mallorca. Das ist ein super Verein, den ich mal kennengelernt habe unter der Leitung einer deutschen Frau. Und ja, da würde ich den größten Teil hinspenden, mhm, und den Rest würde ich spenden in meinen Bekanntenkreis für all die, die Tiere haben, damit es denen auch gut geht.
0: Cool. Ihr habt alle mal ein großes Herz. Liebe Nachtschwärmer, liebe Frühaufsteher, Spenden steht bei den meisten ganz, ganz weit vorn. Finden wir prima. 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
1: Um 1 Uhr mit Wolfgang Berger. Nach dem versuchten Sprengstoffanschlag am Leipziger Flughafen bereiten die EU-Außenminister weitere Sanktionen gegen Russland vor. Die Staaten des Bündnisses stellten sich bei einem Treffen in Irland hinter Deutschland, wie auch NATO-Generalsekretär Rutte, der sich in Brüssel zusammen mit EU-Kommissionschefin von der Leyen entsprechend äußerte. Recherchen von NDR, WDR und Süddeutscher Zeitung zufolge sind inzwischen zwei Verdächtige identifiziert. Dabei handelt es sich um Männer mit russischer Staatsbürgerschaft, die sich inzwischen wohl wieder im Ausland aufhalten. Die Behörden stufen die Attacke auf ein Umspannwerk in der Nähe von Köln als Anschlag ein. Laut den Ermittlern besteht der Verdacht, dass es sich um verfassungsfeindliche Sabotage handelt. Aus Essen Carmen Kraft.
2: Bei einer Pressekonferenz von Polizei und Staatsanwaltschaft sagte die Polizei, dass in einem benachbarten Maisfeld 6 Abschussvorrichtungen gefunden worden waren. Unbekannte Täter hatten gestern Abend gezielt einen Kurzschluss herbeigeführt. Mit feuerwerksähnlichen Raketen hatten sie leitfähiges Material über die Oberleitung katapultiert. Die sichergestellte Pyrotechnik habe Ähnlichkeiten mit den Spuren, die bei einem Anschlag auf das Umspannwerk in Brandenburg am Dienstagmorgen gefunden worden waren. Die allgemeine Versorgung der Bevölkerung war laut Polizei zwar nicht gefährdet, dennoch mussten in Bergheim mehrere Kraftwerksblöcke vorübergehend abgeschaltet werden.
1: In Venezuela hat das Parlament für das Ölabkommen mit den USA gestimmt. Auch das einflussreiche Militär des südamerikanischen Landes willigte ein. Damit steht einer Vertragsunterzeichnung des Milliardendeals weit nichts mehr im Wege. Venezuela verfügt über die größten bekannten Erdölreserven weltweit, von denen die Vereinigten Staaten nun profitieren. Washington hat Caracas im Gegenzug private Investitionen in Aussicht gestellt. Der FC Bayern hat sich in der ersten Runde des DFB-Pokals gegen den VfL Osnabrück durchgesetzt. Der Titelverteidiger gewinnt beim Zweitliga-Aufsteiger mit 4:1. Aus der Sportredaktion Lars Bente.
3: Auch ein frühes 0:1 per Traumtor durch den Osnabrücker Meißner konnte die Münchner kaum schocken. Kane und Bischoff drehten die Partie noch vor der Pause. In der zweiten Hälfte sorgten Ulisse und wieder Kane, diesmal per Elfmeter, für den souveränen Auswärtserfolg an der Bremer Brücke. Damit haben es erstmals seit 18 Jahren wieder alle Erstligisten in die zweite Runde geschafft. Die wird dann am Sonnabend ausgelost vom ARD-Experten und Weltmeister von 2014, Bastian Schweinsteiger.
1: Das waren die Nachrichten. Das Wetter in Deutschland. Gebietsweise trocken an den Küsten und im Norden später Schauer, Tiefstwerte 17 bis 8 Grad. Tagsüber im Norden und in der Mitte Schauer und einzelne Gewitter, sonst oft freundlich. Höchstwerte 19 Grad im Erzgebirge bis 29 Grad am Oberrhein. Am Freitag im Süden heiter, im Norden zeitweise kräftiger Regen, 18 bis 32 Grad. Am Samstag teilweise freundlich, im Norden unbeständig bei 18 bis 29 Grad. Es ist 1:03 Uhr.
4: Und hier ist der Verkehrsservice in der ARD-Hitnacht. Die A1 Hamburg Richtung Lübeck ist zwischen dem Kreuzberg der Heide und Bad Oldesloe wegen Bauarbeiten gesperrt. A1 Lübeck Richtung Fehmarn ist zwischen Bad Schwartau und Rathekau wegen Fahrbahnerneuerung gesperrt bis ca. 5 Uhr. Die A2 Braunschweig Richtung Magdeburg zwischen Irxleben und dem Kreuz Magdeburg wegen der Nachtbaustelle Sperrung bis etwa 3 Uhr. Die Gegenrichtung ist zwischen Magdeburg-Kannensteg und Irxleben gesperrt. Dann ist aktuell die A4 Frankfurt Richtung Dresden. Die Strecke ist zwischen Klauchau-Ost und Hohenstein-Ernsttal wegen Bauarbeiten gesperrt, auch bis um 5 nachher. Die A7 Ulm-München ist zwischen Bergheim und Memmingen-Nord wegen Bauarbeiten in beiden Richtungen gesperrt. Die Umleitung führt über die U16. Und die A9 Halle-Leipzig Richtung Berlin ist zwischen dem Schkolditzer Kreuz und Halle wegen LKW-Bergungsarbeiten gesperrt. Umgeleitet wird über die A14 Richtung Magdeburg und die B100 Richtung Bitterfeld. A17 Dresden-Prag zwischen Dresden-Gorbitz und Dresden-Südvorstadt wegen Tunnelwartungsarbeiten in beiden Richtungen die Sperrung bis um 5 auch. Und wir haben die A24 Hamburg Richtung Berlin. Die Strecke ist zwischen Schwarzenbeek, Grande und Thalkau bis ca. 5 Uhr gesperrt. A36 Richtung Braunschweig zwischen Quedlinburg-Mitte und Thale wegen Bauarbeiten gesperrt. A36 Richtung Bernburg zwischen dem Kreuz Braunschweig-Süd und Braunschweig-Heidberg wegen der Nachtbaustelle gesperrt. Und die A39 Braunschweig Richtung Wolfsburg ist zwischen dem Kreuz Braunschweig-Süd und Braunschweig-Rautheim wegen Bauarbeiten gesperrt. Die A40 Duisburg Richtung Venlo ist zwischen Strahlen und dem Kreuz Saterheiken in den Niederlanden wegen Bauarbeiten bis 6 Uhr gesperrt. Und die A94 Passau Richtung München ist zwischen Waldkreiburg, Ampfing und Heldenstein wegen Wartungsarbeiten gesperrt. Neu hinzugekommen die A620 Saarbrücken Richtung Saarlouis. Die Strecke ist zwischen Saarbrücken-Gersweiler und Saarbrücken-Klarental wegen eines defekten Fahrzeugs im Baustellenbereich gesperrt.
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4: In dieser Nacht hören Sie anders. Mal wieder anders mit mir, Romy Anders. Grüß Sie. Hi, guten Morgen.

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Die ARD Nacht. Jetzt mit einer Sängerin. Leider kam die Nachricht im Sommer, dass sie gestorben ist mit 75 Jahren. Bonnie Tyler. Sie hatte nach einer Not-OP wochenlang in Portugal in einem Krankenhaus im künstlichen Koma gelegen. Und am 8. Juli ist sie gestorben. Unvergessen, wer diese Frau mal in einem Konzert erleben durfte. Also Bonnie Tyler, die hat auf der Bühne definitiv beeindruckt. Und mit ihrer Stimme hat sie Fans auf der ganzen Welt berührt. Bonnie Tyler, jetzt für Sie in der ARD Hitnacht. Voila.

0: Mann, Mann, Mann, das sind so viele schöne Antworten hier, die uns erreicht haben in der ARD Hitnacht auf die Frage, was würden Sie mit 1 Million Euro tun, wenn die plötzlich auf Ihrem Konto landen würde und die wäre ganz sicher Ihnen, diese 1 Million. Spenden für SOS Kinderdörfer, das waren einige Antworten. Dann ein bisschen was natürlich für sich selbst ausgeben, haben auch einige geschrieben oder unserem Telefon erzählt. Ein Häuschen an der Ostsee kaufen, endlich das eigene Heim mal richtig schick machen, auf Vordermann bringen. Klar, auch das sind Kosten, gerade wenn man das machen lassen will von den Profis. Und in Regensburg, ihr habt wirklich Humor. Der Roland, der hat geschrieben an ard-fitnacht@mdr.de. Liebe Moderatorin, wenn ich 1 Million gewinnen würde, würde ich mir einen Schaukelstuhl kaufen, mich reinsetzen und nach 2 bis 3 Wochen ganz langsam zu schaukeln anfangen. Schöne Nacht und Gruß aus Regensburg. Roland, das gefällt mir doch auch mit am besten. Danke für den Schaukelstuhl. Da ist noch jemand am Telefon. 0800 80 80 110. Die Romy hier, hallo?
1: Ich bin der Peter. Und wenn ich 1 Million Euro gewinnen würde, dann würde ich erstmal keinem Menschen was davon erzählen. Sonst hätte ich plötzlich Freunde, wo ich nie was von geahnt hätte. So, zweitens würde ich einen namhaften Betrag an das Stadtjäger Tierheim spenden. 100.000 Euro würde ich der Witwe von meinem verstorbenen Freund schenken.
0: Das ist ja auch nett.
1: Und den Rest würde ich meiner Lebensgefährtin überlassen. Und ich würde trotz 80 Jahre weiterhin arbeiten, weil mir die Arbeit Spaß macht und mich gesund hält. Denn Geld ist nicht alles.
0: Ja, das ist auch wahr. Dankeschön, Peter. Cooler Wortbeitrag.

0: 1.33 Uhr. Kurzer Rat 2, ganz schnell zum Verkehrsservice in der ARD-Hitnacht. Die A1 Hamburg Richtung Lübeck ist zwischen dem Kreuz Bargteheide Heide und Bad Oldesloe gesperrt wegen Bauarbeiten. Die A1 Lübeck Richtung Fehmarn ist zwischen Bad Schwartau und Ratekau wegen Fahrbahnerneuerung gesperrt. A2 Braunschweig Richtung Magdeburg, die Strecke ist zwischen Erxleben und dem Kreuz Magdeburg wegen der Nachtbaustelle gesperrt, wahrscheinlich noch bis um 3. Die Gegenrichtung ist zwischen Magdeburg-Kannensteg und Erxleben gesperrt. A4 Frankfurt Richtung Dresden zwischen Klaure Ost und Hohenstein-Ernsthal, eine Sperrung wegen Bauarbeiten. Die A7 Ulm-München ist zwischen Bergheim und Memmingen Nord wegen Bauarbeiten bis ca. 6 Uhr gesperrt. Die Umleitung führt über die U16. A9 Halle-Leipzig Richtung Berlin zwischen dem Schkeuditzer Kreuz und Halle wegen LKW-Bergungsarbeiten gesperrt. Umgeleitet wird über die A14 Richtung Magdeburg und die B100 Richtung Bitterfeld. A24 Hamburg Richtung Berlin zwischen Schwarzenbeek, Grande und Thalkau bis ca. 5 Uhr gesperrt. Die A36 Richtung Braunschweig ist zwischen Quedlinburg-Mitte und Thale wegen Bauarbeiten gesperrt. A36 Richtung Bernburg zwischen dem Kreuz Braunschweig-Süd und Braunschweig-Heidberg wegen der Nachtbaustelle gesperrt. Dann haben wir die A71 Erfurt Richtung Schweinfurt zwischen Anstatt Süd und Stadt Ilm wegen Wartungsarbeiten im Beringentunnel gesperrt. Und die A94 Passau Richtung München ist zwischen Waldkreiburg, Ampfing und Heltenstein wegen Wartungsarbeiten bis ca. 5 Uhr gesperrt. Bleiben Sie schon wach, seien Sie achtsam und vor allem kommen Sie gut und sicher und schnupfenfrei an.
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0: Mit Romy Anders. Grüß Sie. Hi.

Achtung Autofahrer, wir haben schon wieder einen Falschfahrer. Und zwar diesmal auf der B49 Limburg-Gießen. Zwischen Albach und Mehrenberg-Ost kommt Ihnen ein Falschfahrer entgegen. Äußerst rechts fahren, nicht überholen. Falschfahrer auf der B49 Limburg-Gießen. Zwischen Albach und Mehrenberg-Ost ist ein Falschfahrer unterwegs.

Bernhard aus Halle will wissen, ard-hitnacht@mdr.de, hat er nämlich geschrieben: Liebe Romy, ihr fragt die ganze Zeit, was wir mit einer Million machen würden. Was würdest du denn mit einer Million Euro anstellen? Und da muss ich natürlich jetzt auch sagen, dass ich natürlich als erste spende, ne, liebe Nachtschwärmer und Frühaufsteher. Die meisten von euch schreiben ja auch, dass sie als allererstes für den guten Zweck spenden wollen. Mache ich genauso mit. Und als zweites würde ich aus dem Restgeld versuchen, noch mehr Geld zu machen. Also clever Geld investieren, anlegen, dann könnten theoretisch mit etwas Glück irgendwann eine Milliarde draus werden. Und mit einer Milliarde bist du schon deutlich freier als mit einer Million. Nicht wahr? Wer möchte widersprechen? ard-hitnacht@mdr.de oder ruft an 0800 80 80 110.

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1: Um 2 Uhr mit Wolfgang Berger. Die EU und die NATO haben sich im Konflikt mit Russland hinter Deutschland gestellt. Nach dem versuchten Sprengstoffanschlag am Leipziger Flughafen hat die EU-Außenbeauftragte Kallas außerdem neue Sanktionen gegen Moskau angekündigt. Aus der Nachrichtenredaktion Martin Seiler.
2: Der Anschlagsversuch in Leipzig weise alle Merkmale von staatlich gefördertem Terrorismus auf, sagte Kallas. EU-Kommissionschefin von der Leyen warf Russland eine neue Eskalationsstufe vor. Der Vorfall reihe sich jedoch in ein breiteres Muster ein. Solche Angriffe seien die neue Normalität, so von der Leyen. NATO-Generalsekretär Rutte sicherte der Bundesregierung ebenfalls Rückendeckung zu. Laut Recherchen von NDR, WDR und Süddeutscher Zeitung sind nach dem Zwischenfall in Leipzig 2 Verdächtige identifiziert. Demnach handelt es sich um Männer mit russischer Staatsbürgerschaft.
1: Nach den Angriffen auf Umspannwerke in Brandenburg und Nordrhein-Westfalen laufen die Ermittlungen. Die Behörden sprechen vom Anfangsverdacht verfassungsfeindlicher Sabotage bzw. Terrorismus. Auch ein Zusammenhang zwischen beiden Taten wird nicht ausgeschlossen. Sowohl in Brandenburg als auch in Nordrhein-Westfalen versuchten die Täter offenbar mit selbstgebauten Raketen und Drähten einen Kurzschluss auszulösen. In einem Fall mit Erfolg. Die Hintergründe sind unklar. In Spanien haben landesweit Zehntausende Menschen gegen die Krise in der Exklave Ceuta protestiert. Viele warfen Ministerpräsident Sanchez eine falsche Migrationspolitik und fehlende Hilfe vor. Damit bezogen sie sich auf tausende Geflüchtete, die sich weiter in Ceuta befinden sollen. Die Regierung habe Warnzeichen ignoriert, hieß es von vielen Rednern. Ende Juli waren Zehntausende Menschen nach Ceuta und damit in die EU gekommen. Die meisten sind mittlerweile nach Marokko zurückgekehrt. Der FC Bayern hat sich in der ersten Runde des DFB-Pokals gegen den VfL Osnabrück durchgesetzt. Der Titelverteidiger gewinnt beim Zweitliga-Aufsteiger mit 4:1. Aus der Sportredaktion Lars Bente.
3: Auch ein frühes 0:1 per Traumtor durch den Osnabrücker Meißner konnte die Münchner kaum schocken. Kane und Bischoff drehten die Partie noch vor der Pause. In der zweiten Hälfte sorgten Ulisse und wieder Kane, diesmal per Elfmeter, für den souveränen Auswärtserfolg an der Bremer Brücke. Damit haben es erstmals seit 18 Jahren wieder alle Erstligisten in die zweite Runde geschafft. Die wird dann am Sonnabend ausgelost vom ARD-Experten und Weltmeister von 2014, Bastian Schweinsteiger.
1: Das waren die Nachrichten. Und das Wetter in Deutschland. Gebietsweise trocken, an den Küsten und im Norden später Schauer, Tiefstwerte 17 bis 8 Grad. Tagsüber im Norden und in der Mitte Schauer und einzelne Gewitter, sonst oft freundlich, Höchstwerte 19 Grad im Erzgebirge bis 29 Grad am Oberrhein. Am Freitag im Süden heiter, im Norden zeitweise kräftiger Regen, 18 bis 32 Grad. Am Samstag teilweise freundlich, im Norden unbeständig, 18 bis 29 Grad. Es ist jetzt 2:03 Uhr.
4: Und hier ist der Verkehrsservice für die ARD-Nacht. Die A1 Hamburg Richtung Lübeck ist zwischen dem Kreuzberg der Heide und Bad Oldesloe gesperrt bis um 5. A1 Lübeck Richtung Fehmarn zwischen Bad Schwartau und Rathekau die Sperrung bis um 5 auch. A2 Braunschweig Richtung Magdeburg ist zwischen Irxleben und dem Kreuz Magdeburg wegen der Nachtbaustelle gesperrt bis etwa 3 Uhr. Die Gegenrichtung ist zwischen Magdeburg-Kannenstieg und Irxleben gesperrt. A4 Frankfurt Richtung Dresden zwischen Klaurer Ost und Hohenstein-Ernsthal eine Sperrung wegen Bauarbeiten bis ca. 5 Uhr. Dann haben wir die A7 Ulm-München zwischen Bergheim und Memmingen Nord wegen Bauarbeiten beide Richtungen gesperrt. Es gibt eine Umleitung, die U16. A9 Halle-Leipzig Richtung Berlin zwischen dem Schkeuditzer Kreuz und Halle wegen Lkw-Bergungsarbeiten gesperrt. Umgeleitet wird über die A14 Richtung Magdeburg und die B100 Richtung Bitterfeld. A17 Dresden-Prag zwischen Dresden-Gorbitz und Dresden-Südvorstadt die Sperrung wegen Tunnelwartungsarbeiten bis um 5. Die A24 Hamburg Richtung Berlin ist zwischen Schwarzenbeek, Grande und Thalkau gesperrt. Und auch die A36 Richtung Braunschweig ist zwischen Quedlinburg-Mitte und Thale gesperrt wegen Bauarbeiten. A36 Richtung Bernburg zwischen dem Kreuz Braunschweig-Süd und Braunschweig-Heidelberg wegen der Nachtbaustelle gesperrt. Und die A40 Duisburg Richtung Venlo ist zwischen Strahlen und dem Kreuz Saate-Heiken in den Niederlanden wegen Bauarbeiten bis um 6 gesperrt. Das sind noch 4 Stunden. Die A